Bayern 0:0 unentschieden getrennt. Borussia Dortmund gewann 3:2 in Hoffenheim. Leverkusen besiegte Union Berlin mit 4:0. Die weiteren Ergebnisse 0:0 unentschieden getrennt. Borussia Dortmund gewann 3:2 in Hoffenheim. Leverkusen besiegte Union Berlin mit 4:0. Die weiteren Ergebnisse Mönchengladbach-Elversberg 3:4, Bremen-Leipzig 3:1 und Paderborn

0: Grad am Oberrhein. Am Montag wird es dann verbreitet eher regnerisch, teils mit Gewittern, bei Temperaturen bis 33 Grad. Im Norden bleibt es mit maximal 26 Grad etwas kühler.
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1: Ich bin Ursula Winkler. In Sachsen-Anhalt wird heute ein neuer Landtag gewählt. Die Wahl wird national und international mit großem Interesse verfolgt. Im Mittelpunkt steht die Frage, wie stark die AfD abschneidet und ob sie erstmals in einem Bundesland an die Regierung kommt.
2: In den Umfragen lag die AfD zuletzt deutlich vor der CDU mit rund 20% Vorsprung. Und so war auch der Wahlkampf extrem polarisiert. Auf der einen Seite die AfD, die auf eine Alleinregierung hofft und die es auch in den ländlichen Gebieten geschafft hat, Hunderte bis Tausende Besucher zu ihren Veranstaltungen zu ziehen, die dann Spitzenkandidat Ulrich Siegmund frenetisch gefeiert haben. Und auf der anderen Seite aber auch Tausende Menschen, die wie gestern hier noch auf dem Magdeburger Domplatz für Demokratie und für Weltoffenheit demonstriert haben. Aus Magdeburg, Simon Krämer.
1: Jedes fünfte Unternehmen in Deutschland spürt nach eigenen Angaben die Folgen hybrider Bedrohungen aus dem Ausland. Darunter fallen Cyberangriffe, Desinformation, Spionage und Sabotage. Die Firmen seien deshalb teilweise eingeschränkt, erklärt das Institut der Deutschen Wirtschaft.
3: Zum einen müssen Unternehmen ihr operatives Geschäft nach Vorfällen runterfahren, auf jeden Fall aber müssen viele die Schutzmaßnahmen erhöhen. Vor allem größere Firmen sehen sich einer wachsenden Gefahr hybrider Angriffe ausgesetzt. Allen voran Unternehmen im Bereich Information und Kommunikation, gefolgt von Energie- und Wasserversorgung. Der Chef von Siemens Energy fordert deshalb einen zivilen Operationsplan, um auf Krisenfälle reagieren zu können und die Strom- und Wasserinfrastruktur sowie die Versorgung mit Lebensmitteln abzusichern. Diana Kramer, Redaktion.
1: Die Spektrum-Rakete des deutschen Herstellers ESA Aerospace ist erfolgreich zu ihrem zweiten Testflug ins All gestartet. Die Rakete hob vom norwegischen Weltraumbahnhof Andøya ab. Nach 10 Minuten riss die Videoübertragung zum Boden ab, da die Rakete die maximale Reichweite der Verbindung überschritten hatte. Beim ersten Versuch waren nur 30 Sekunden bis zum Absturz vergangen. Das bei München ansässige Unternehmen feierte damit nach viermaliger Verschiebung des zweiten Testflugs einen großen Erfolg. Zum Fußball. Im Abendspiel der Bundesliga haben sich Schalke 04 und der FC Bayern 0:0 unentschieden getrennt. Borussia Dortmund gewann 3:2 in Hoffenheim. Leverkusen besiegte Union Berlin mit 4:0. Die weiteren Ergebnisse. Mönchengladbach, Elversberg 3:4, Bremen Leipzig 3:1 und Paderborn Freiburg 0:1.
0: Soweit das Neueste. 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
1: Zum Wetter, die aktuelle Vorhersage des Deutschen Wetterdienstes. Im Nordosten gibt es noch einzelne Schauer, ansonsten bleibt es meist trocken. Die Temperaturen sinken auf 14 bis 6 Grad. Tagsüber bleibt es im Nordosten wechselnd bewölkt, ansonsten ist es verbreitet sonnig und niederschlagsfrei. Bei Werten zwischen 19 Grad an den Küsten und bis zu 29 Grad am Oberrhein. Am Montag wird es dann verbreitet eher regnerisch, teils mit Gewittern. Bei Temperaturen bis 33 Grad, im Norden bleibt es mit maximal 6 Grad. Am Montag wird es dann verbreitet eher regnerisch.

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1: Ich bin Ursula Winkler. In Sachsen-Anhalt wird heute ein neuer Landtag gewählt. In allen Umfragen lag die AfD mit ihrem Spitzenkandidaten Ulrich Siegmund deutlich vor der CDU von Ministerpräsident Sven Schulze.
2: Die vom Verfassungsschutz als gesichert rechtsextrem eingestufte AfD hat eine Alleinregierung zum Ziel erklärt. Laut letzter Umfragen wird es dazu aber nicht reichen. Demnach kann die Partei mit etwa 41% rechnen, die CDU lag bei 23%. Das BSW und die FDP werden vermutlich an der 5%-Hürde scheitern und damit den Sprung ins Parlament verpassen. CDU-Mann Schulze will Ministerpräsident bleiben, für ihn wird sich die Frage nach möglichen Partnern stellen. Sachsen-Anhalt wird aktuell von einem Bündnis aus CDU, SPD und FDP regiert. David Riemer, Berlin.
1: Die Spektrum-Rakete des deutschen Herstellers ESA Aerospace ist erfolgreich zu ihrem zweiten Testflug ins All gestartet. Die Rakete hob vom norwegischen Weltraumbahnhof Andøya ab. Nach 10 Minuten riss die Videoübertragung zum Boden ab, da die Rakete die maximale Reichweite der Verbindung überschritten hatte. Beim ersten Versuch waren nur 30 Sekunden bis zum Absturz vergangen. Das bei München ansässige Unternehmen feierte damit nach 4-maliger Verschiebung des zweiten Testflugs einen großen Erfolg. Nach der Veröffentlichung eines riesigen Datenpakets in Berlin sind die Folgen bisher nicht absehbar. Cyberkriminelle hatten über 1 Million Daten der Verwaltung geklaut und sie ins Darknet gestellt.
3: IT-Experten sprechen teilweise von grober Fahrlässigkeit in der Berliner Verwaltung. Sicherheitsvorgaben für sensible Daten seien nicht eingehalten worden. Die von Hackern im Darknet geleakten Dateien sollen personenbezogene Daten enthalten, die Kriminelle etwa für Identitätsdiebstahl benutzen könnten. Außerdem geht es nach Medienberichten um sicherheitsrelevante Daten, etwa über Heizkraftwerke, Tanklager, Stromanlagen, die Wasserversorgung und Rüstungsunternehmen. Die Opposition hier in Berlin spricht von krassem Regierungsversagen und skandalöser Planung. Ronny Thorau, Berlin.
1: Zum Fußball. Im Abendspiel der Bundesliga haben sich Schalke 04 und der FC Bayern 0:0 unentschieden getrennt. Borussia Dortmund gewann 3:2 in Hoffenheim. Leverkusen besiegte Union Berlin mit 4:0. Die weiteren Ergebnisse: Mönchengladbach-Elversberg 3:4, Bremen-Leipzig 3:1 und Paderborn-Freiburg 0:1.
0: Soweit das Neueste. 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
1: Zum Wetter, die aktuelle Vorhersage des Deutschen Wetterdienstes. Im Nordosten gibt es noch einzelne Schauer, ansonsten bleibt es meist trocken. Die Temperaturen sinken auf 14 bis 6 Grad. Tagsüber bleibt es im Nordosten wechselnd bewölkt, ansonsten ist es verbreitet sonnig und niederschlagsfrei. Bei Werten zwischen 19 Grad an den Küsten und bis zu 29 Grad am Oberrhein. Am Montag wird es dann verbreitet eher regnerisch, teils mit Gewittern. Bei Temperaturen bis 33 Grad. Im Norden bleibt es mit maximal 26 Grad etwas kühler.
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1: Ich bin Ursula Winkler. In Sachsen-Anhalt wird heute ein neuer Landtag gewählt. In allen Umfragen lag die AfD mit ihrem Spitzenkandidaten Ulrich Siegmund deutlich vor der CDU von Ministerpräsident Schulze.
2: Die vom Verfassungsschutz als gesichert rechtsextrem eingestufte AfD hat eine Alleinregierung zum Ziel erklärt. Laut letzter Umfragen wird es dazu aber nicht reichen. Demnach kann die Partei mit etwa 41% rechnen, die CDU lag bei 23%. Das BSW und die FDP werden vermutlich an der 5%-Hürde scheitern und damit den Sprung ins Parlament verpassen. CDU-Mann Schulze will Ministerpräsident bleiben, für ihn wird sich die Frage nach möglichen Partnern stellen. Sachsen-Anhalt wird aktuell von einem Bündnis aus CDU, SPD und FDP regiert. David Riemer, Berlin.
1: Nach einem Treffen mit Kreml-Chef Putin in Moskau reisen die US-Vermittler Witkoff und Kushner erstmals zu Gesprächen über eine mögliche Beendigung des Ukraine-Kriegs nach Kiew. Präsident Zelensky will die US-Gesandten heute empfangen. Die beiden hatten den Kreml in der Nacht nach einem gut dreistündigen Gespräch mit Putin verlassen. Dem Vernehmen nach brachte es zunächst keine greifbaren Ergebnisse. Die UN-Generalversammlung hat dafür gestimmt, die traditionelle Weltkarte durch eine neue Version zu ersetzen. Dort soll dann unter anderem die Größe Afrikas präziser dargestellt werden. Togo hatte eine entsprechende Resolution eingebracht.
3: Die Weltkarte, die wir aus dem Schulatlas kennen, hat Gerhard Mercator in Duisburg entwickelt, und zwar schon im 16. Jahrhundert. Sie sollte vor allem in der Seefahrt helfen. Aber sie gibt die Größe von Ländern und Kontinenten nicht korrekt wieder. Auf vielen Karten wirkt Grönland etwa fast so groß wie Afrika, das in Wirklichkeit fast 14 Mal größer ist. Die Kritik, die traditionelle Weltkarte verzerre seit Jahrhunderten unser Bild von der Welt, besonders von Afrika. Die UN-Abstimmung ist nicht bindend, soll aber weltweit dazu führen, dass die Karten geändert werden. Als einziges Land stimmten die USA dagegen. Thomas Bremser, Nachrichtenredaktion.
1: Zum Fußball. Im Abendspiel der Bundesliga haben sich Schalke und der FC Bayern 0:0 unentschieden getrennt. Borussia Dortmund gewann 3:2 in Hoffenheim. Leverkusen besiegte Union Berlin mit 4:0. Die weiteren Ergebnisse: Mönchengladbach-Elversberg 3:4, Bremen-Leipzig 3:1 und Paderborn-Freiburg 0:1.
0: Soweit das Neueste. 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
1: Zum Wetter, die aktuelle Vorhersage des Deutschen Wetterdienstes. Im Nordosten gibt es noch einzelne Schauer, ansonsten bleibt es meist trocken. Die Temperaturen sinken auf 14 bis 6 Grad. Tagsüber bleibt es im Nordosten wechselnd bewölkt, ansonsten ist es verbreitet sonnig und niederschlagsfrei. Bei Werten zwischen 19 Grad an den Küsten und bis zu 29 Grad am Oberrhein. Am Montag wird es dann verbreitet eher regnerisch, teils mit Gewittern. Bei Temperaturen bis 33 Grad. Im Norden bleibt es mit maximal 26 Grad etwas kühler.
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1: Ich bin Babit Büchner. In Sachsen-Anhalt wird heute ein neuer Landtag gewählt. Die Wahl wird national und international mit großem Interesse verfolgt. Im Mittelpunkt steht die Frage, wie stark die AfD abschneidet und ob sie erstmals in einem Bundesland an die Regierung kommt.
2: In den Umfragen lag die AfD zuletzt deutlich vor der CDU mit rund 20% Vorsprung. Und so war auch der Wahlkampf extrem polarisiert. Auf der einen Seite die AfD, die auf eine Alleinregierung hofft und die es auch in den ländlichen Gebieten geschafft hat, hunderte bis tausende Besucher zu ihren Veranstaltungen zu ziehen, die dann Spitzenkandidat Ulrich Siegmund frenetisch gefeiert haben. Und auf der anderen Seite aber auch tausende Menschen, die wie gestern hier noch auf dem Magdeburger Domplatz für Demokratie und für Weltoffenheit demonstriert haben. Aus Magdeburg, Simon Krämer.
1: Nach einem Treffen mit Kreml-Chef Wladimir Putin in Moskau reisen die US-Vermittler Steve Witkoff und Jared Kushner heute weiter nach Kiew. Sie wollen auch mit Präsident Volodymyr Zelensky über ein mögliches Ende des Ukraine-Kriegs sprechen. Moskau hat zugesichert, zur Sicherheit für die beiden auf Luftangriffe gegen die Stadt zu verzichten. Die Polizei fahndet weiter mit Hochdruck nach einem 48-jährigen Mann, der Sabotageaktionen gegen das deutsche Stromnetz verübt haben soll. Die Vorfälle konzentrieren sich auf Nordrhein-Westfalen, Brandenburg und Sachsen.
3: Ein Spezialeinsatzkommando hatte zwar den zu einer Art Wohnmobil umgebauten Lastwagen des Verdächtigen gefunden, ihn selbst aber nicht. Vorfälle gab es bislang in Brandenburg und Nordrhein-Westfalen. Neu hinzugekommen sind Funde nördlich von Bautzen in Sachsen. Dort sicherte die Polizei an zwei Stellen vier unbekannte Sprengvorrichtungen. Die Hinweise auf mehrere Tatorte kamen aus den Bekennerschreiben des Gesuchten. In der Wohnung des Mannes fanden die Ermittler Sprengstoff. Bundesinnenminister Dobrindt geht von einem Einzeltäter aus und spricht von Klimaterrorismus. Thomas Bleskin, Nachrichtenredaktion.
1: Und zum Sport. Im Abendspiel der Fußball-Bundesliga haben sich Schalke 04 und Bayern München 0:0 unentschieden getrennt. Zuvor gewann Dortmund gegen Hoffenheim 3:2 und Leverkusen besiegte Union Berlin mit 4:0. Die weiteren Ergebnisse: Mönchengladbach-Elversberg 3:4, Bremen-Leipzig 3:1 und Paderborn-Freiburg 0:1.
0: Soweit das Neueste. 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
1: Zum Wetter. Die aktuelle Vorhersage des Deutschen Wetterdienstes. Im Nordosten ziehen einige dichtere Wolkenfelder durch. Ansonsten gibt es heute viel Sonne und nur wenige Wolken. Erst am Abend werden im westlichen Bergland einige Regenschauer erwartet. Bei Höchsttemperaturen heute zwischen 19 Grad an den Küsten und 29 Grad am Oberrhein.
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4: Guten Morgen am Sonntag. Es ist nicht irgendein Sonntag, es ist Sonntag, der 6. September, kurz nach 6. Ich bin Alex Purucker und heute könnte ein historischer Tag für Deutschland werden, für Sachsen-Anhalt, denn es ist zum ersten Mal möglich, dass ein Bundesland einen AfD-Kandidaten zum Ministerpräsidenten wählt. 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Und jetzt kommen Sie gut in den Tag. Und jetzt The Hooters. Hier ist Johnny B.
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1: Wohl größte und gefährlichste deutsche Schwäche war es schon immer, unsere nationalen Irrwege für moralische Überlegenheit und geistige Vorherrschaft zu halten und fest daran zu glauben, einen übernatürlichen Willen zu erfüllen. Im Gedicht Deutschlands Beruf von Emanuel Geibel hieß es bereits 1861, klarer Geist und scharfer Hieb zügeln dann aus starker Mitte jede Sehnsucht, wilden Trieb und es mag am deutschen Wesen einmal noch die Welt genesen. Nur die letzte dieser Zeilen schaffte es zu mahnendem Ruhm, doch es sind auch die Worte davor, die aktueller kaum sein könnten. Der Geist und der scharfe Hieb der autoritären Obrigkeit sollen aus der sogenannten politischen Mitte heraus den wilden Trieb der Selbstsucht, also der individuellen Freiheit, zügeln. Der Bürger im Dienste der Herrschenden, geschrumpft zum stets folgsamen, gehorsamen Erfüllungsgehilfen, der bloß der Ideologie des Staates dient. Es ist ein Gedicht, das in Knechtschaft und Kollektivismus mündet. Niemand ist frei allein. Frei sind wir nur im Wir, sagte die große Vorsitzende der Grünen Partei, Franziska Brandner, vor wenigen Wochen. Und die politisch-mediale Elite dieses Landes, sie applaudierte. Das Heil im Kollektiv ist leider die ewige Verlockung der Deutschen, die den Sozialismus im Herzen tragen. Es gab nie einen deutschen Irrweg, nie eine deutsche Diktatur, nie eine deutsche Selbstzerstörung, nie einen deutschen Niedergang ohne Sozialismus. Und so ist es leider auch heute wieder. Die in Deutschland vorherrschende, in der Politik geradezu allmächtige Ideologie ist der Sozialismus der Grünen Partei, kombiniert mit der grenzenlos planwirtschaftlichen Staatsgläubigkeit, dem Neid, der Leistungsfeindlichkeit, dem linken unbändigen Hass auf Eigentum und Wohlstand und dem unendlich gierigen Umverteilungswahn der SPD und ihrer linken Freunde und Genossen. Für unsere ruinöse und zerstörerische Klima- und Energiepolitik werden wir auf der ganzen Welt verlacht. Aber weite Teile der deutschen Medien werden nicht müde zu berichten, dass wir ein globales Vorbild der ökologischen Tugendhaftigkeit sind. Millionen Deutsche sind noch immer gefangen in einer nie endenden Beschallungsschleife der öffentlich-rechtlichen Propaganda. Fast 50% der CDU-Wähler sind mit der Arbeit von Friedrich Merz zufrieden. Da muss man sich schon fragen, was das für Leute sind. Sie wählen das eine, bekommen von allem das exakte Gegenteil und sagen, finde ich auch nicht schlecht. Dass die Linken mit ihren so lächerlichen wie gefährlichen Ideen so sind, wie sie sind, das ist nicht überraschend. Sie waren immer so und werden immer so sein. Sie haben viel Pech beim Denken, wie man früher mal sagte. Aber dass Friedrich Merz sich aus schierer Machtgeilheit freiwillig zum Häuptling der Verlachten gemacht hat, ist unverzeihlich. In der Geschichte der Bundesrepublik gab es keinen so konsequenten Ermöglicher radikal linker Politik wie Friedrich Merz. Man darf niemals vergessen, ohne Friedrich Merz und die CDU wären linke Ideen einfach nur verrückte, aber folgenlose eben Ideen. Mit Friedrich Merz und der CDU werden diese Ideen aber geradezu zur Doktrin. Sie müssen sklavisch erfüllt und umgesetzt werden, um die so irrationalen wie selbstherrlichen inneren Schreckgespenster des Friedrich Merz zu bändigen und zu vertreiben. Merz nämlich sieht sich als deutscher Schicksalskanzler, dessen heilige Mission es ist, das Land vor dem Vierten Reich zu bewahren. Dabei zieht er historische Linien von sagenhafter Plumpheit. Mal lastet mehr auf ihm als auf Adenauer. Mal wähnt er sich im epochalen Ring mit düsteren Schicksalsmächten, die aus ihm einen neuen von Papen machen wollen. Dabei verfällt er voll und ganz dem unheilvollen Markenzeichen aller linken Politik, dem totalen Relativismus. Für Merz ist alles Hitler, also nichts mehr wirklich Hitler. Er hat es sogar gewagt, was für Bürgerliche stets undenkbar schien, nämlich Auschwitz als Wahlkampfslogan, der Holocaust als Anti-AfD-Pointe, während er gleichzeitig dem Staat der Juden die Waffenhilfe verweigerte, als die sich gegen einen bestialischen Feind, die wahren geistig-terroristischen Erben der deutschen Totenkopfverbände zur Wehr setzen und dabei auch noch deutsche Staatsbürger, deutsche Juden, aus den unterirdischen Lagern der Hamas befreien mussten. Die Lehren aus unserer Geschichte unterwirft Friedrich Merz nach Belieben. seinen Tagesinteressen. Mal umarmt er den Sozialismus, mal verrät er die engsten Verbündeten im Kampf zwischen dem freien Westen und der Barbarei des Islamismus. Mit seiner stattlichen Größe ist Friedrich Merz ein weithin sichtbares, herablassendes Irrlicht. Sein letzter Ausweg in seinem Versagen ist die Schamlosigkeit. Er ist zum leidenschaftlichen, vollkommen ungenierten Märchenerzähler in eigener Sache geworden. So sehr, dass ihm gelingt, was in Deutschland doch stets unmöglich schien. Die Menschen haben nicht nur den Respekt vor ihm, vor Friedrich Merz längst verloren, sie verlieren den Respekt vor dem Amt des Bundeskanzlers, was nur noch als Wanderzirkus erscheint. Merz zieht durchs Land und blamiert sich. Er beschwört eine linke Politik, die vor unseren Augen scheitert, die nur scheitern kann, weil linke Politik ein Naturgesetz ist wie die Schwerkraft. Es geht immer, immer nach unten.
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2: Und was wir jetzt noch für Sie vorbereitet, was für Sie entdeckt haben, ich kann Ihnen sagen, Sie werden es nicht glauben. Oder aber Sie denken sich, ja, an meiner Schule ist es genauso. Dann erst recht, bitte melden Sie sich bei uns. Worum es geht? Es geht um einen Propaganda-Alarm in Sachsen-Anhalt, dem Land der Schicksalswahl. An der Lessing-Grundschule in Braunsbedra hat die steuerfinanzierte Initiative Weltoffener Saalekreis eine Veranstaltung abgehalten, bei der den Kindern KI generierte Bilder gezeigt wurden, die die Politik verschiedener Parteien darstellen sollten. Das Bild der AfD war, sagen wir, eher monochrom und düster gehalten.
3: Im Kinder- und Jugendzentrum in Braunsbedra in Sachsen-Anhalt fand vergangene Woche eine U18-Quasi-Wahl statt. Betreut von der steuerfinanzierten Initiative Weltoffener Saalekreis, einer Partnerschaft für Demokratie. Dabei wurden Kinder mit KI-generierten Bildern konfrontiert, die Parteiprogramme und deren Auswirkungen als Städte, als Stadtbilder darstellten. Eigentlich sollte die Initiative Grundschülern nur erklären, wie Wahlen funktionieren. Doch es kam anders. Die Kinder wurden zum Teil mit angstmachenden Bildern konfrontiert. KI-Propaganda in der Grundschule. Mit schönen bunten Bildern für die linke Politik. Mit tristen, beängstigenden Bildern für konservative Politik. Wie Kindern Anti-AfD-Hetze eingetrichtert wird, darüber sprechen wir jetzt bei News Live.
2: Schöne neue Welt, oder? KI-Propaganda in der Schule. In Braunsbedra, dann heißt das auch noch Lessing, meine Güte, wurden Grundschülern bei spielerischen U18-Wahlen KI-Bilder der, so heißt sie, Institutsgesellschaft für Demokratie und künstliche Intelligenz gezeigt. Organisiert von der steuerfinanzierten Initiative Weltoffener Saalekreis. Die Bilder sollten Parteiprogramme als Städte darstellen, wie unsere Kollegin Joelle Rautenberg recherchiert hat. Wir schauen sie uns an und sprechen etwas darüber, welche Parteien gemeint sein könnten. Zuvor allerdings vielleicht eine Frage an dich, Pauline. Wir haben hier auch wieder einmal etwas zu tun mit, ich würde mal sagen, mit den Sumpfblüten des steuerfinanzierten NGO-Komplexes.
4: Es ist die Handschrift von Karin Prien, der Bundesfamilienministerin, die eben als Familienministerin auch Demokratie Leben verantwortet. Das Förderprogramm, das liebste Förderprogramm der Linken und man muss auch sagen der CDU in Deutschland. Die CDU nutzt dieses Programm auch massiv und in diesem Fall zeigt sich, worum es wirklich geht. Es geht darum, Wahlkampf zu machen. Es geht darum, zu den etablierten Parteien jede Alternative zu verunglimpfen. In diesem Fall wird hier eben mit Steuergeld Kindern bei dieser U18-Wahl, also diese U18-Wahlen finden im Moment in ganz Sachsen-Anhalt statt. Da werden quasi Wahlen simuliert an den Schulen, aber es werden eigentlich gar nicht Wahlen simuliert, sondern es wird sowas Ähnliches simuliert. Es ist fast ein bisschen, würde ich sagen, also demokratisch ist es zumindest nicht mehr, wenn man herkommt und sagt, wir nehmen jetzt Steuergeld, um mit den Kindern Wahlen nachzuspielen, aber sie vorher so zu beeinflussen, dass die AfD ganz gruselig und böse ist und alle anderen Parteien haben strahlende Landschaften, blühende Landschaften und nur bei der AfD ist es grau und düster. Das ist die Botschaft, die man den Kindern hier gegeben hat mit Steuergeld und dann hat man gesagt, bitte stimmt doch mal ab und dass das nicht demokratisch ist, dass die Kinder dabei gar nicht lernen, wie Demokratie funktioniert, sondern wie politische Beeinflussung mit Steuergeld funktioniert, das liegt auf der Hand.
2: Jetzt wollen wir mal ein wenig fröhliches Bilderraten. Ich versuche sie da auch am Radio mitzunehmen durch eine möglichst originalgetreue, neutrale Beschreibung. Also ein Bild, das wir sehen. Wir sehen es hier eingeblendet, sofern Sie uns zuschauen. Da sehen wir also vorne, ja, bildfüllend, in der Mitte dominierend ein Fahrradweg. Darauf ein Mann mit Fahrradhelm, mit Rucksack, mit roter Jacke. Es kommt ein öffentlich-persönlicher Nahverkehr entgegen, ÖPNV-Bus. Links sehen wir einen Mann im Rollstuhl sitzen. Ich glaube, er spielt dort ein Brettspiel. Rechts ist es grün. Man sieht eine Frau mit Rollator, die von einer anderen Frau gestützt wird. Im Hintergrund ein Berg, sehr, sehr viel grün. Eine Bahn, die dort offenbar rot lackiert, friedlich durch die Gegend fährt. Sonne scheint, genau. Und rechts sehe ich hier auch eine Regenbogenfahne. Ja, was ist das denn wohl für eine Partei? Jetzt stellen wir uns mal ganz dumm. Was könnte das denn sein? Aber es gibt verschiedene Kandidaten. Ben, was denkst du?
5: Ich hätte jetzt ja gedacht, instinktiv erstmal die Grünen, aber wir haben Einfamilienhäuser auch im Hintergrund und die Landschaft ist noch nicht mit Windrädern verschandelt. Aber vielleicht kommt das noch. Also vielleicht ist das eine grüne Regierung in der Entwicklung. Also es könnten die Grünen sein. Es könnte aber natürlich auch jede andere linke Partei in Frage kommen, wenn die so positiv dargestellt wird. Das Ding ist ja, bei diesen KI-Bildern, es ist ja nicht nur so, dass die AfD-Zukunft so dystopisch dargestellt wird, das Bild werden wir uns ja noch anschauen, sondern dass auch alle anderen Parteien, die nicht AfD heißen, so dargestellt werden, als würden die hier für Honig und Milch sorgen in Deutschland, die perfekte utopische Zukunft schaffen. Völlig an der Realität vorbei. Da fragt man sich wirklich, wer denkt sich sowas aus und wer setzt es Schülern vor und welche Lehrer lassen es auch zu, dass das Schülern vorgesetzt
2: wird. Ich löse hiermit und du bist so, naja, knapp am Zielpunkt vorbei. Es ist die Linkspartei. Also wo Milch und Honig fließen und die Fahrradwege funktionieren, da herrscht die Linkspartei. Ja, das ist schon sehr interessant. Wir schauen mal auf das nächste Bild. Was sehen wir denn dort? Ja, eine grüne Oase, kann man sagen, mit... Nein, das ist keine grüne Oase. Das sieht nun eher etwas anders aus. Da hat man es nicht so sehr... Da ist jetzt eine grüne Oase. Ja, also... Oh, und da kommen jetzt die von Ben vermissten Windräder. Drei große Windräder, wie die drei Windmühlen von, ja, von Sancho Panza. Weniger Sonne, der Himmel ist blau. Wir sehen Sonnenkollektoren rechts auf dem Feld stehen. Vorne sieht man engagierte Bürger, vielleicht die Zivilgesellschaft, die sich auf eine Landkarte, die dort aufgebreitet ist, wendet. Wir sehen eine Straßenbahn, wir sehen vorne auch wieder Radfahrer. Wir sehen einen Fluss, der sich durch die Landschaft schlängelt. Ja, Gunnar, was könnte das denn sein?
6: Ja, nun bleibt ja wenig übrig. Das könnte Volt, könnte es sein. Nein, es sind wahrscheinlich die Grünen. Das sehe ich auch daran, wobei das eben bei der Linken auch so war, bei dem Zukunftsgemälde der Linken. Es gibt keine Autos, das ist mir aufgefallen.
2: Ach, richtig, richtig.
4: Ja, dafür das Lastenrad, das obligatorische Lastenrad. Genau.
6: Ja. Ich denke mal, dass du hast es erwähnt, die Windräder und die Sonnenkollektoren darauf hinweisen, auf die Energiewende, die vor aller Augen gescheitert ist, aber hier noch lebt und offenbar eine gute Aussicht sein soll. Also ich tippe auf die Grünen.
2: Ja, ich glaube, da sind wir uns einig, oder?
5: Ja. Ich finde auch das Schild toll, gemeinsam ernten, Zukunft teilen.
2: Könnt auch, oh ja, wunderbar.
5: Könnte auch von Mao sein.
2: Ja, ja, und da steht es
5: sogar Energieberatung.
2: Energieberatung und gemeinsam ernten, Zukunft teilen. Also das klingt schon sozialistisch, oder?
6: Ja.
2: Also es sind wirklich die Grünen. Es sind wirklich die Grünen. Ja, wir haben jetzt also diese KI-Bilder, kleine Auswahl gesehen, die Grundschulkinder, teilweise erst 8 Jahre alt, ja. Grundschulkinder, Wahnsinn. An dieser Lessing-Grundschule in Braunsbetra in Sachsen-Anhalt gezeigt wurden. Sie sollten damit über die Wahlprogramme der Parteien informiert werden und über deren konkrete Auswirkungen auf das Stadtbild. Ja, und wir sehen hier doch schon, man ist ja doch sehr tief in den ideologischen Topf eingestiegen. Die Frage ist natürlich, schauen wir uns mal ein weiteres Bild zum Raten an. Und was wir nun sehen, unterscheidet sich deutlich. Oh, da herrscht akute Farbarmut, muss ich sagen.
4: Plötzlich hat sich der Himmel verdunkelt, man sagen.
6: Ja, der Himmel hat sich
4: jetzt. Wir sehen jetzt ein Bild, wo es unter anderem zum Zentrum geht auf der einen Seite, dort steht Auto zuerst. Gleichzeitig am linken Bildrand sieht man eine Schule, auf der steht Gymnasium für Leistung. Uiuiuiui, Gymnasium für Leistung, das klingt natürlich schon verdächtig. Und davor eine Schülerreihe, die in dieses Gebäude möchte. Aber gleichzeitig ein Schild, beeinträchtigte Schüler hier entlang. Also beeinträchtigte heißt in dem Fall, glaube ich, behinderte Schüler sollen eben einen extra Weg gehen. Wir haben dann einen großen Bus, auf dem Alexander, kannst du...
2: Rückführung
4: steht. Ja. Ganz vorne im Bild sehen wir zwei bewaffnete Männer mit dem Rückenschild Bürgerwacht. Eine Bürgerwacht stellt sich dort also
2: vom Heimatfest.
4: Ein Heimatfest. Viele Frauen im Dirndl, Männer in Lederhose. Sieht auch recht gefährlich
2: aus. Dahinter ein Kirchturm, auch gefährlich.
4: Und vorne das Schild Bürgergeld nur für Deutsche. Also ganz klar hier, daneben sieht man einen langen Stau. Also Autos sind erlaubt, aber führen natürlich sofort zum Stau. Und vor allem ja interessant, dieser dystopische Himmel. Also plötzlich haben sich da Wolken aufgetürmt. Man sieht eine Überwachungskamera, die über dem ganzen Geschehen thront. Also ein doch sehr viel finstereres Bild.
2: Sehr viel finsterer. Und das Gymnasium für Leistung finde ich auch sehr erhellend. Also ja. Bisher wollen die anderen Parteien offenbar Gymnasium ohne Leistung, oder?
6: Bei der plattesten Propaganda angekommen, die man sich überhaupt vorstellen kann, erinnert wirklich, und das ist oft schon erwähnt worden, aber jetzt ganz 1:1 an die DDR. Ich erinnere mich an ein Kinderbuch in der DDR, das hieß Fritz, der Traktorist. Da war der Junge, der wollte unbedingt Traktor fahren, aber natürlich nur im kollektiven Betrieb. Um Gottes Willen niemals beim reaktionären Bauern, beim Bauern, der noch Eigentum hat, sondern er wollte den Traktor fahren der Kolchose. In der DDR wurden die Bilder bunt gemalt, da schien die Sonne in den Kinderbüchern. Da lief es richtig gut, da waren die Menschen auch Freunde und halfen sich untereinander, während sie im Westen voller Drogen irgendwie unter der Brücke lagen. Das war das Bild, was die DDR gezeichnet hat vom eigenen Land und vom Westen. Und genau das haben wir jetzt hier auch. Es ist wirklich unerträglich, erst recht, wenn man bedenkt, in welchem Lebensalter und mit welcher Autorität das den Kindern vorgesetzt wird.
4: Und das ist doch ein entscheidender Punkt und deswegen ist der Hinweis auf die DDR so wichtig. Hier werden ja keine wirklichen Wahlen durchgeführt, sondern es geht darum, Kinder mit Propaganda zu indoktrinieren. Und genauso hat man es in der DDR gemacht. Die Kinder sind einerseits eine Art Sensorium, mit dem der Staat herausfinden kann, na, was haben denen denn die Eltern zu Hause gesagt? Und sie sind natürlich ein Mittel, um besonders früh auf die Gesellschaft einzuwirken, in einem noch sehr frühen Stadium, wo man die Kinder sehr prägen kann. Grundschüler sind das hier, um sie eben von Anfang an zu regierungstreuen, unkritischen Bürgern zu erziehen. Es ist genau das Gegenteil einer demokratischen Erziehung, das hier geschieht. Wir kennen es, wie gesagt, aus der DDR, wo die Kinder aufgefordert wurden, mal doch mal ein Sandmännchen. Und dann haben sie entweder das Westsandmännchen oder das Ostsandmännchen gemalt. Und dann wussten die Lehrer und wusste das System, ob dort Westfernsehen in dieser Familie geschaut wird. Genauso geht man hier vor. Man simuliert also eine Wahl und sagt den Kindern vorher, schaut mal, wenn es linke Parteien sind, auch wenn es FDP oder CDU ist, dann habt ihr eine einigermaßen strahlende Zukunft, dann ist der Himmel blau. Wenn ihr AfD wählt, dann verdunkelt sich alles, dann sieht die Welt ganz schrecklich aus. Und das macht man, bevor man dann die Kinder abstimmen lässt und sagt ihnen dann, so funktioniert die Demokratie. Was lernen die Kinder dadurch? Demokratie bedeutet, dass der Staat dich einschüchtert und du dann das wählen sollst, was die Regierung möchte, nämlich sie selbst.
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1: Ich bin David Büchner. Schafft die AfD die absolute Mehrheit oder ist am Ende des Tages unklar, wer künftig regiert? In Sachsen-Anhalt wird heute ein neuer Landtag gewählt. Um 8 Uhr öffnen die Wahllokale.
2: In letzten Umfragen lag die AfD in Sachsen-Anhalt weiter rund 20% vor der CDU, auch wenn es den Umfragen zufolge im Moment eher nicht für eine Alleinregierung zu reichen scheint. Wahlforscher rechnen nicht mit einer großen Überraschung wie 2021, als die AfD am Ende schwächer und die CDU in Sachsen-Anhalt deutlich stärker abschnitt. Denn dieses Mal fehlt der Kopf-an-Kopf-Effekt. Umso mehr kommt es für die Mehrheiten am Ende wohl auf das Ergebnis der kleineren Parteien an. Ronny Tochau, Nachrichtenredaktion.
1: Rund 3 Stunden haben Kreml-Chef Wladimir Putin und die US-Vermittler Steve Witkoff und Jared Kushner in Moskau über den Ukraine-Krieg beraten. Jetzt reisen die Unterhändler weiter nach Kiew, wo sie von Präsident Volodymyr Zelensky empfangen werden.
3: In Moskau waren die Unterhändler schon 9-mal. Nach Kiew kommen sie zum 1. Mal. Das zeigt die Prioritäten der Amerikaner. Die Reise hat bestimmt auch mit den Wahlen in den USA im November zu tun. Dabei steht Trump unter Druck. Russland versucht, die Ukraine durch Bomben auf die Infrastruktur gefügig zu machen. Die Ukraine will mit Angriffen auf Russland die Kriegsmüdigkeit der Bevölkerung verstärken. Friedemann Kohler, Nachrichtenredaktion.
1: Es ist ein großer Schritt für Europas Raumfahrtindustrie. Die Spektrum-Rakete des deutschen Raumfahrtunternehmens ESA Aerospace ist bei ihrem 2. Testflug erfolgreich ins All gestartet und hat dabei Satelliten in die Erdumlaufbahn gebracht. Die Rakete hob gegen 22 Uhr vom norwegischen Weltraumbahnhof Andøya ab. Bundeskanzler Friedrich Merz sprach vom Beginn einer neuen Ära. Beim ersten Versuch im vergangenen Jahr war die Rakete nach 30 Sekunden abgestürzt. Und zum Sport. In der Fußball-Bundesliga hat der deutsche Meister FC Bayern überraschend die ersten Punkte in der laufenden Saison liegen gelassen. Die Münchner kamen bei Schalke 04 nicht über ein 0:0 hinaus. Außerdem spielten Mönchengladbach, Elversberg 3:4, Bremen-Leipzig 3:1, Paderborn-Freiburg 0:1, Dortmund-Hoffenheim 3:2 und Leverkusen besiegte Union Berlin mit 4:0.
0: Soweit das Neueste. 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
1: Zum Wetter. Die aktuelle Vorhersage des deutschen Wetterdienstes. Im Nordosten ziehen einige dichtere Wolkenfelder durch. Ansonsten gibt es heute viel Sonne und nur wenige Wolken. Erst am Abend werden im westlichen Bergland einige Regenschauer erwartet. Bei Höchsttemperaturen heute zwischen 19 Grad an den Küsten und 29 Grad am Oberrhein.
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5: Es ist Sonntagmorgen, es ist kurz nach 7. Herzlich willkommen bei News, das Radio. Und das heißt, in knapp 11 Stunden schließen die Wahllokale in Sachsen-Anhalt. Da wird es dann die ersten Prognosen geben zu dieser Schicksalswahl. Wer wird Ministerpräsident werden in Sachsen-Anhalt? Schafft es zum ersten Mal ein AfD-Kandidat mit Ulrich Siegmund? Bleibt, warum auch immer, mit welcher Konstellation auch immer, Sven Schulze Ministerpräsident? Kommt die SPD in den Landtag, die Grünen? All diese Fragen stellen sich und sie werden analysiert. Und da weise ich gern drauf hin, bei unserem News Live Wahlspezial. Ab 16 Uhr geht's los mit unserem Top-Journalistenteam und Ihnen auf YouTube, natürlich auf unserem YouTube-Kanal, im Radio, auf unserer Homepage. Es lohnt sich wirklich dabei zu sein und die spannenden Analysen und diese spannende Wahl möglichst live zu verfolgen. Und jetzt hinein in den Tag mit großartiger Musik von Boyzone, Pictures of You.
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2: Das ist nicht okay. Jede Frau, die schon mal schwanger war, weiß, was in diesen 9 Monaten passiert. Das Baby im Bauch hört den Herzschlag der Mutter. Es reagiert auf ihre Stimme. Es spürt ihren Hormonspiegel. Während einer Schwangerschaft entsteht natürlich eine neuronale Bindung, eine hormonelle Bindung, aber vor allem auch eine seelische Bindung. Das kann man doch nicht einfach übergehen. Und dann bringt diese Mutter ihr Kind zur Welt und das Kind wird ihr genommen. Das ist Gewalt. Und sich einzureden, dass die Leihmutter sich emotional komplett distanzieren kann oder dass das Baby das alles gar nicht merkt, das sind Lügen, um das eigene Gewissen zu beruhigen und dieses Vorgehen zu legitimieren. Wir leben in komischen Zeiten. Wir leben in unspirituellen Zeiten.
3: Wissen Sie, es ist nicht leichter geworden, obwohl es schon das 3. Mal ist, dass ich das mache. Als eine Frau sind Gefühle da. Gott vergib, dass dem Kind nichts geschieht. Dass es geliebt wird und alles mit ihm in Ordnung ist. Ja, das sind die Gefühle einer Frau. Aber ich versuche nicht daran zu denken.
4: Sie braucht das Geld aus der Leihmutterschaft, um ihre eigenen Kinder durchzubringen.
2: Machtgefälle, Wohlstandsgefälle, Schwangerschaft als Dienstleistung, Babys als Handelsware. Und darüber wollen wir jetzt also nochmal debattieren, hier in Deutschland. Sorry Leute, wir leben in verdammt unspirituellen Zeiten. Und das gefällt mir nicht. Ich möchte vorab noch einmal eine Sache ganz deutlich sagen. Ich verstehe den Wunsch nach einem eigenen Kind. Und wenn dieser Wunsch einem verwehrt wird, dann ist das absolut tragisch. Und ich wünsche das niemandem. Aber Aussagen wie diese hier machen mich einfach sprachlos.
5: Reproduktive Gerechtigkeit bedeutet für mich, dass Menschen, die Herausforderungen im Kinderwunsch haben, alle Möglichkeiten ganz offen und transparent kennenlernen können und sich dann daraufhin entscheiden können, welcher Weg für sie in Betracht kommt.
2: Wie um alles in der Welt kommt ihr darauf, dass es so etwas wie reproduktive Gerechtigkeit gäbe? Wer hat das behauptet? Es gibt keine reproduktive Gerechtigkeit. Es gibt kein Recht auf ein Kind. Und Kindeswohl steht immer vor Elternwunsch. Das ist mein wahrscheinlich wichtigster Take dieser Folge.
6: Statt der Wunscheltern würde ich mir wünschen, von Politik und Gesellschaft, dass vor allem die Betroffenen, also die Kinder, die durch eine Leihmutterschaft entstanden sind, zu Wort kommen und auch ernst genommen werden.
2: Da. Kindeswohl vor Kinderwunsch. Bei einer Adoption beispielsweise ist das Kind leider schon in den Brunnen gefallen. Da existiert bereits eine Tragödie, eine Notlage, ein Schicksalsschlag, was auch immer es ist, wie auch immer man es nennen möchte. Eine Adoption erschafft dieses Leid nicht, sondern sie versucht existierendes, ich sage jetzt mal pauschal, Leid zu heilen. Jedenfalls im besten Falle, auch da gibt es natürlich Abgründe. Trotzdem ist es eine Form der gesellschaftlichen Schadensbegrenzung, hoffentlich im Sinne des Kindes. Bei der Leihmutterschaft erzeugt man aber eine fragliche Situation, um einen Wunsch von Erwachsenen zu befriedigen. Tief egoistisch. So, und natürlich wünsche ich diesen neuen kleinen Familien, ob jetzt im Fall von Jens Spahn oder bei Henrik Streeck und ganz besonders natürlich den Kindern von ganzem Herzen alles Gute. Ich hoffe, dass diese Kinder geliebt werden, dass sie behütet aufwachsen, dass sie sich ein großartiges Leben vor sich haben. Und man sieht ja auch einen Jens Spahn in diesen Tagen verhältnismäßig unaufgeräumt in der Öffentlichkeit. Jedenfalls scheint mir das so. Jens Spahn, der jetzt die Priorität halt auf seine Familie setzt. Das ist gut und das ist richtig so. Nichtsdestotrotz, meiner Meinung nach ist Leihmutterschaft keine Form von Familiengründung, die irgendwie romantisiert werden sollte, sondern ein Markt mit unfassbar viel Ausbeutungspotenzial. Und da diese Diskussion jetzt auch politisch neu aufgerollt wird, finde ich es umso wichtiger, diesen Weg nicht als moderne Errungenschaft zu verkaufen. Ich erinnere mich zum Beispiel auch noch an die Bilder während der Corona-Krise, als die ganzen Babys, die in der Ukraine, übrigens ein wirklich boomender Markt für Leihmutterschaft, zur Welt gekommen sind und nicht abgeholt wurden. Abgeholt wurden.
7: Diese Bilder, die im April in sozialen Netzwerken veröffentlicht wurden, lösten weltweit Empörung aus.
8: Das sind Babys aus den USA, Italien, Spanien, China, Frankreich, Deutschland sowie aus Bulgarien, Rumänien, Österreich, Mexiko und Portugal.
7: Ihre Eltern, die während des Lockdowns nicht reisen durften, konnten ihre Babys erst nach mehreren Wochen oder sogar Monaten abholen. Das Video wurde von Biotexcom gedreht, einer ukrainischen Agentur für medizinisch unterstützte Fortpflanzung.
2: gruselig. Boah, sorry. Ich finde das einfach nur wirklich sehr gruselig. Am treffendsten hat Birgit Kelle das in einem Interview mit der Jungen Freiheit auf den Punkt gebracht. Und deshalb schließen wir heute mal mit ihren Worten.
9: Gut, es mag kommerziell sein, aber so sind die Dinge nun mal. Und wenn alle einverstanden sind und alle auch fair bezahlt werden und alle einen Nutzen davon haben, was ist dann unwürdig daran?
10: Was unwürdig daran ist, ein Kind zu verkaufen? Das ist eine ganz spannende Frage. Also, ich finde es sehr erstaunlich, dass wir im 21. Jahrhundert noch einmal darüber diskutieren müssen, ob es wirklich unwürdig ist, kleine Menschen zu verkaufen, nachdem wir uns darüber geeinigt haben, dass große Menschen zu verkaufen jedenfalls durchaus unwürdig ist.
9: Okay,
10: also sagen wir mal, Menschenrechte werden ja nicht in Kilo Lebendgewicht aufgewogen, sondern sie gelten von Anfang an. Das heißt, diesen Fakt können Sie niemals heilen. Egal, wie bunt Sie den Kreissaal anmalen oder wie gut Sie die Leihmutter bezahlen, Sie können nicht heilen. Es kann keinen Ablasshandel geben, sondern wir haben einen Mensch wechselt wie ein Objekt den Besitzer. Punkt. So, ja, das heißt, die Bedingungen des Unrechts, schön zu reden, macht das Unrecht nicht, heilt es nicht.
2: Wie gesagt, Leute, wer bin ich zu beurteilen, was richtig und was falsch ist? Und alles ist immer eine Gratwanderung und eine Frage der Perspektive. Deshalb sollte man auch immer offen fürs Gespräch bleiben. Aber ich denke, wir haben ein Stück weit verlernt, Grenzen zu akzeptieren und vielleicht sogar mit dem Schicksal Frieden zu schließen. Und das sage ich, während ich gleichzeitig niemandem absprechen kann und möchte, wie schlimm es sich anfühlen muss, einen beispielsweise unerfüllten Kinderwunsch zu haben. Ich wünsche den Kindern von Jens Spahn, Hendrik Streeck und allen anderen Kindern aus Leihmutterschaft von ganzem Herzen das Beste und das beste Leben der Welt. Natürlich, aber wir müssen aufhören, ein Milliardengeschäft auf dem Rücken von sozial benachteiligten Frauen als romantische Familiengründung zu verklären. Nochmal, es gibt kein Recht auf ein Kind, es gibt nur das Recht eines Kindes auf Schutz. Kindeswohl steht immer vor Elternwunsch.
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2: Ja, und das große Thema, das heute alle Medien beschäftigt, Bundesinnenminister Alexander Dobrindt macht Russland offiziell für den versuchten Drohnenangriff auf den Flughafen Leipzig-Halle am 4. August verantwortlich.
3: Die Gesamtbetrachtung des versuchten Anschlags vom 4. August am Flughafen Leipzig fügt sich in das bekannte Muster russischer hybrider Operationen in Europa ein. Erkenntnisse aus nachrichtendienstlichem Aufkommen belegen dieses Ergebnis. Diese Erkenntnisse weisen auf beteiligte Personen hin, die im Auftrag russischer staatlicher Stellen gehandelt haben. Zusammen betrachtet belegen polizeiliche Ermittlungen, Tatmuster und nachrichtendienstliche Erkenntnisse eine russische Verantwortung für den versuchten Anschlag am Flughafen Leipzig.
2: Nach Angaben der Bundesregierung, Jo Wadefuhl, der Außenminister, sprach auch gestern, deuten also polizeiliche Ermittlungen, auffällige Tatmuster und Erkenntnisse der Nachrichtendienste auf eine russische Beteiligung. Innenminister Dobrindt sieht den Vorfall als Teil einer Serie hybrider Angriffe und warnt, Deutschland sei inzwischen täglich Ziel solcher Operationen. Doch trotz der wachsenden Bedrohung befinde sich Deutschland nicht im Krieg.
3: Unsere Sicherheitsbehörden beobachten seit längerem eine hohe Gefährdung durch hybride Aktionen in Deutschland und im europäischen Umfeld. Diese Aktionen richten sich gegen kritische Infrastruktur, gegen Rüstungsunternehmen und gegen Unterstützungsleistungen für die Ukraine. Erkenntnisse unserer Dienste und Partnerdienste deuten hierbei gleichermaßen, übrigens wie Ermittlungsverfahren in Deutschland und bei unseren europäischen Partnern, klar auf eine russische Involvierung bei den geplanten, durchgeführten und auch vereitelten hybriden Aktionen.
2: Ja, die Bundesregierung sagt also, es sei klar, dass es eine russische Involvierung gebe. Das sagt zumindest die Bundesregierung. Maßnahmen wurden nun auch angekündigt. Das russische Generalkonsulat in Bonn, das letzte verbliebene auf deutschem Boden, soll am 18. September schließen. Der Vertrag über das russische Haus hier in Berlin an der Friedrichstraße werde gekündigt. Einreisekontrollen will man verschärfen und auch weitere nachrichtendienstliche Schritte einleiten. Der russische Botschafter wurde einbestellt. Moskau weist die Vorwürfe zurück und Wladimir Putin hat auch schon diese Gegenmaßnahmen scharf kritisiert. Wir haben also nun zwei Fragen, über die wir hier kurz sprechen müssen, Ben. Zum einen, es gäbe Beweise, die auf eine russische Involvierung, wie es hieß, hinweisen. Sehr konkret wurden diese Beweise nicht vorgelegt und gleichzeitig wurde mit Gegenmaßnahmen reagiert, die von manchen jetzt als doch sehr sanft gekennzeichnet wurden. Was ist deine Einschätzung A zu den Vorkommnissen und B zu der Reaktion?
4: Also ganz konkrete Beweise kann es bei sowas natürlich schwerlich geben. Man wird ja jetzt kaum eine E-Mail vom russischen Geheimdienst auffinden, der irgendwelche Leute in Deutschland anschreibt und sagt, es übt mal einen Anschlag. So einfach ist es ja nicht. Wenn das deutsche Innenministerium, wenn der Innenminister das so sagt, dass es wirklich konkrete Hinweise gibt, dass sich die Anzeichen verdichten, dass das sehr, sehr wahrscheinlich so ist, dann nage ich in diesem Fall ihm zu glauben, weil mit Auseinandersetzung mit Russland, mit solchen Geschichten gewinnt man in Deutschland ja keine Wahlen, hat eigentlich keinen politischen Anreiz, irgendwie in die Konfrontation mit Russland zu gehen, gerade vor den Ostwahlen. Also es gibt in der politischen Machtlogik jetzt keinen großen Sinn darin, vor die Öffentlichkeit zu gehen und die Unwahrheit zu sagen oder zu lügen oder das auch so zu behaupten, wenn man sich gar nicht richtig sicher wäre. Also da kann man, glaube ich, den Geheimdiensten schon vertrauen. Die Gegenmaßnahmen passen natürlich jetzt nicht so ganz zu dieser hybriden Bedrohung, die dargestellt wird, weil wenn Russland wirklich hybriden, so muss man es dann ja formulieren, Krieg in Deutschland, hybride Anschläge in Deutschland durchführt, dann ein russisches Haus zu schließen und über Einreisekontrollen zu sprechen und den Botschafter einzubestellen, ist natürlich als erste Reaktion noch sehr, sehr lasch. Also wenn sich das verhärtet, dieser Verdacht oder diese Anschuldigung, dann muss da natürlich noch wesentlich mehr kommen von der deutschen Regierung.
2: Wie siehst du das, Gunnar?
5: Ich stimme dem zu, dass der Bundesinnenminister würde das nicht sagen, wenn die nicht
6: ganz konkrete Hinweise haben und sie werden die ja auch vorlegen, solange die Ermittlungen laufen. Das ist nun auch keine Phrase, sondern das ist so, kann man darüber nicht sprechen. Das stimmt auch. Und dieser Mann, also der Dobrindt, der tritt da nicht an die Presse, wenn er nicht wirklich was wüsste. Also den kennen wir ja. Der ist nun wirklich unverdächtig. Und nochmal, um es nochmal ganz grundsätzlich zu sagen, Russland hat die Ukraine überfallen, führt einen Krieg seit 4,5 Jahren, vor allen Dingen gegen die Zivilbevölkerung. Und Russland betrachtet, also was heißt Russland? Russland besteht aus einer Regierung, aus einer Diktatur und einer Bevölkerung, die keine Pressefreiheit kennt, sondern tagtäglich indoktriniert wird. Das ist Russland. Also die russische Führung hat ja immer wieder ganz deutlich gesagt, dass jeder, der die Ukraine unterstützt, in irgendeiner Weise zum Feind gezählt wird. Und Deutschland ist einer der größten Unterstützer der Ukraine. Aus meiner Sicht mit vollem Recht und auch aus nationalem Interesse. Meiner Meinung nach ist es von allergrößter Bedeutung, dass die Ukraine diesen Krieg nicht verliert. Das heißt, Russland erklärt uns ja ganz eindeutig zum Feind. Vor diesem Hintergrund ist es gar nicht so erstaunlich. Würde es mich gar nicht wundern, wenn dieser Drohnenangriff über irgendwelche Umwege, natürlich nicht direkt, sondern ist ja klar, sie suchen sich irgendwelche Leute, die werden dann bezahlt und die bezahlen wieder andere und die bezahlen die Dritten und die lassen diese Drohne los. Und wir haben ja in den letzten Jahren schon sehr, sehr viele sogenannte hybride Angriffe auf unser Land zur Kenntnis nehmen müssen, vor allen Dingen natürlich auf die IT-Infrastruktur. Also so überraschend ist es eigentlich nicht, aber sehr besorgniserregend. Sehr besorgniserregend, denn es ist auch für uns eine Eskalationsstufe. Natürlich ist, wenn man ein Konsulat schließt oder das russische Haus in Berlin, davon geht die Welt nicht unter. Aber es ist natürlich etwas, was dann in Moskau wieder als Provokation aufgefasst wird und was uns wieder weiter in diesen Krieg hineinzieht. Auf jeden Fall. Und deswegen sehr, sehr besorgniserregend. Und man muss jetzt wirklich auch sehr, sehr vorsichtig sein in dem, was man sagt. Aber ich hatte das Gefühl, dass Dobrindt das auch so formuliert hat. Und übrigens haben sie es ja auch ein bisschen runtergestuft. Also nicht der Bundeskanzler hat es gesagt. Das ist protokollarisch wichtig. Also, sondern der Innenminister, also der Fachminister für Ermittlungen. Also man bleibt auf der Ebene nicht zu sagen, Russland, du bist unser Feind, sondern zu sagen, wir haben folgende Erkenntnisse. Was machen wir jetzt?
7: Und die Sanktionen hat der Außenminister dann verkündigt. Also Joe Wadephul, der auch dabei war, hat dann die Schließung des russischen Hauses und des Generalkonsulats angekündigt. Das ist auf jeden Fall eine spannende, vielleicht sogar besorgniserregende Entwicklung. Aber, so sagt Dobrindt, wir befinden uns nicht im Krieg. Wir sind aber, sagt er, wir seien aber Ziel hybrider Angriffe von russischer Seite. Das ist die Aussage unserer Bundesregierung. Und damit schauen wir von Berlin, von Leipzig-Halle vermittelt, nach Hamburg. Das erst im Mai eröffnete Designhotel New Kai im Hamburger Binnenhafen wird seit gestern für rund 340 Geflüchtete genutzt. Ein Designhotel für Geflüchtete, überwiegend aus der Ukraine. Hamburg begründet die Entscheidung mit akutem Platzmangel. Die Flüchtlingsunterkünfte seien rechnerisch zu 103% ausgelastet. Der Kostenpunkt beträgt nun, Achtung, Achtung, Stichwort Kohle, rund 28.000 Euro pro Tag. Also mehr als 830.000 Euro im Monat. Fast eine schlappe Million im Monat. Kritik gibt es natürlich vor allem an den Kosten und daran, dass ein neues Hotel dem regulären Betrieb entzogen wird. Die Stadt Hamburg betont, die Lösung sei nur vorübergehend. Spätestens im Juni 2027, ja, das ist ja schon morgen, sollen die Geflüchteten wieder ausziehen. Das ist also diese Meldung, über die wir nun sprechen und der Steuerzahler zahlt das, Flüchtlinge ziehen in neu eröffnetes Designhotel ein. So die Schlagzeile in der Welt. Ja, also rechnerisch mehr als 800.000 Euro im Monat für 340 geflüchteten Plätze. Was ist da los?
4: Jetzt könnte man natürlich zynisch sagen, wir schauen uns die letzten Wahlergebnisse in Hamburg an. Und was die Hamburger gerne möchten, dass sie mehr offene Grenzen möchten, dass sie mehr Migration möchten. Und man könnte sagen, ja gut, Hamburg, das ist jetzt nicht ganz unverdient. Und wenigstens landen diese Flüchtlinge dann nicht in irgendeinem armen bayerischen Dorf, was zu 70% CSU und AfD wählt. Und dann plötzlich 300 Flüchtlinge da hat in einem 1.000-Einwohner-Dörfchen. Aber es ist natürlich ein Beweis mal wieder, wir haben keinen Platz mehr. Die Migration, sie ist zu teuer. Und wir können es uns nicht mehr leisten, Flüchtlinge aus aller Welt aufzunehmen. Irgendwann ist auch mal die Grenze erreicht der finanziellen Möglichkeiten, der Platzmöglichkeiten, vor allem auch in den Städten, wo ja eh die Leute verzweifelt auf Mietensuche sind. Und ich stelle mir vor, wenn ich jetzt in Hamburg eine Wohnung suchen würde, seit Monaten und dann lese ich diese Nachricht, also in einem schönen Hotel kommen dann Flüchtlinge, die wahrscheinlich zu großen Teilen auch noch illegal hier sind, die Wirtschaftsmigranten sind dort unter, haben ein angenehmes Leben, kosten 830.000 Euro im Monat, dafür ist der Staat dann plötzlich da, aber ich habe Probleme, eine Wohnung zu finden, die irgendwie bezahlbar ist und eine einigermaßen vernünftige Quadratmeterzahl hat in der deutschen Großstadt. Was das für einen Frust auslösen muss, was das für eine Verzweiflung auslösen muss und was wieder einmal eben dieses Bild der gescheiterten Migration perfekt malt. Wir haben keinen Platz, es kostet zu viel Geld und wer sich das auf Dauer leistet, der ist, da sind wir wieder bei dem Thema, wohlstandsverwahrlost und dann ist das auch ein Staat, der nicht mehr versteht, was die Probleme der ganz normalen Steuerzahler sind, die das alles ja finanzieren müssen, aber selbst von diesem Staat nichts zurückbekommen, außer irgendwelche Bußgelder und irgendwelche DIN A4-Seiten, die sie ausfüllen müssen, aber niemals von so einer Landesregierung oder auch von der Bundesregierung in irgendeinem Hotel untergebracht würden. Ich glaube, selbst Leute, die das Bundesverdienstkreuz bekommen, ganz normale Bürger und deswegen nach Berlin kommen, würden von dem deutschen Staat nicht auf seine Kosten in so einem Hotel so schön untergebracht werden.
2: Neu eröffnetes Designhotel wird nur zur Herberge für Flüchtlinge und es kostet fast 1 Million im Monat.
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1: Ich bin David Büchner. In Sachsen-Anhalt wird heute ein neuer Landtag gewählt. Nicht nur bei uns, auch international wird das mit großem Interesse verfolgt. Im Mittelpunkt steht die Frage, wie stark die AfD abschneidet und ob sie erstmals in einem Bundesland an die Regierung kommt.
2: In den Umfragen lag die AfD zuletzt deutlich vor der CDU mit rund 20% Vorsprung. Und so war auch der Wahlkampf extrem polarisiert. Auf der einen Seite die AfD, die auf eine Alleinregierung hofft und die es auch in den ländlichen Gebieten geschafft hat, Hunderte bis Tausende Besucher zu ihren Veranstaltungen zu ziehen, die dann Spitzenkandidat Ulrich Siegmund frenetisch gefeiert haben. Und auf der anderen Seite aber auch Tausende Menschen, die wie gestern hier noch auf dem Magdeburger Domplatz für Demokratie und für Weltoffenheit demonstriert haben. Aus Magdeburg, Simon Krämer.
1: Rund 3 Stunden haben Kreml-Chef Wladimir Putin und die US-Vermittler Steve Witkoff und Jared Kushner in Moskau über den Ukraine-Krieg beraten. Putins außenpolitischer Sprecher nannte das Treffen anschließend konstruktiv, inhaltsreich und vertrauensvoll. Einzelheiten wurden nicht bekannt. Heute reisen die Unterhändler weiter nach Kiew, wo sie von Präsident Volodymyr Zelensky empfangen werden. Die Polizei fahndet weiter mit Hochdruck nach einem Mann, der Sabotageaktionen gegen das deutsche Stromnetz verübt haben soll. Sie hat ein Foto des 48-jährigen Verdächtigen veröffentlicht und bittet die Bevölkerung um Hinweise.
3: Ein Spezialeinsatzkommando hatte zwar den zu einer Art Wohnmobil umgebauten Lastwagen des Verdächtigen gefunden, ihn selbst aber nicht. Vorfälle gab es bislang in Brandenburg und Nordrhein-Westfalen. Neu hinzugekommen sind Funde nördlich von Bautzen in Sachsen. Dort sicherte die Polizei an 2 Stellen 4 unbekannte Sprengvorrichtungen. Die Hinweise auf mehrere Tatorte kamen aus den Bekennerschreiben des Gesuchten. In der Wohnung des Mannes fanden die Ermittler Sprengstoff. Thomas Bleskin, Nachrichtenredaktion.
1: Und zum Fußball. Für den FC Bayern München gab es den ersten Rückschlag in dieser Bundesliga-Saison. Die Mannschaft kam bei Aufsteiger Schalke 04 nicht über ein 0:0 hinaus. Zuvor hatte Neuling Elversberg mit einem 4:3 gegen Mönchengladbach den 2. Sieg gefeiert. Außerdem spielten Bremen-Leipzig 3:1, Paderborn-Freiburg 0:1, Dortmund-Hoffenheim 3:2 und Leverkusen besiegte Union Berlin mit 4:0.
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1: Zum Wetter. Die aktuelle Vorhersage des Deutschen Wetterdienstes. Heute gibt es neben einigen lockeren Wolken viel Sonne. Nur im Nordosten ziehen dichtere Wolkenfelder durch. Bei Höchsttemperaturen zwischen 19 Grad an den Küsten und sommerlichen 29 Grad am Oberrhein. Zum Start in die neue Woche klettern die Temperaturen morgen im Südwesten dann sogar bis auf 33 Grad. Auch im Norden wird es wärmer. In den meisten Regionen gibt es dazu einen Sonne-Wolken-Mix und es bleibt trocken.
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5: Schön, dass Sie auch am Sonntag mit dabei sind. Sie haben ihn sich mit Sicherheit verdient. Es ist aber kein normaler Sonntag. Heute ist Wahlsonntag. Das wird ein besonderer Sonntag, ein besonders spannender Sonntag. Schön, dass Sie dabei sind. Es ist zum ersten Mal möglich, dass ein Bundesland einen AfD-Kandidaten zum Ministerpräsidenten wählt. Deswegen seien Sie dabei. Heute ab 16 Uhr unser Wahlspezial, das News Live Wahlspezial mit unseren großartigen Analysten. Ab 16 Uhr geht's los, die Vorbetrachtung, die ersten Analysen. Dann um 18 Uhr schließen die Wahllokale und dann sind wir alle sehr gespannt. Wird die AfD die absolute Mehrheit erhalten? Ja oder nein? 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Und jetzt kommen Sie gut in den Tag.
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2: Die ganz große Gesundheitsreform hat der Kanzler versprochen und die Gesundheitsministerin. Und ich freue mich bei Schuler Fragen, was ist, heute einen Gast zu begrüßen, der weiß, wovon die Gesundheitsministerin spricht. Herzlich willkommen, Andreas Gassen. Sie sind Chef der Kassenärztlichen Bundesvereinigung, sozusagen der Oberarzt von mehr als 190.000 Ärzten. Spielen eigentlich unnötige Verordnung einen kostentreibenden Effekt? Jetzt können Sie natürlich Ihre eigenen Klientel nicht in den Rücken fallen und müssen ja sagen, die Verordnungen sind selbstverständlich nur realistisch. Aber es gibt ja so Statistiken, dass wir mehr MRT oder mehr CTs, mehr Knieoperationen, Ähnliches machen.
3: Also zunächst mal wird natürlich nur das verordnet, was sinnvoll ist. Aber, und das ist das Problem, die Kollegen wissen ja nicht, ob das vielleicht schon von jemand anders verordnet wurde. Also das geht los bei Medikamenten. Wenn Sie jemanden in der Sprechstunde haben und brauchen Medikamente, Sie verschreiben das, dann wissen Sie ja gar nicht, ob der vielleicht 4 Wochen vorher schon bei einem Kollegen war und das gleiche Medikament auch schon mal schon. Solange die das nicht einlösen, ist ja kein Schaden entstanden. Aber wenn das dann gekauft wird, liegt im Schrank, hat es natürlich Geld gekostet. Das gleiche gilt für bildgebende Verfahren. Erstmal können Menschen ja sogar ohne vorher bei einem Facharzt gewesen zu sein, eine MRT-Untersuchung in Anspruch nehmen und lassen sich das dann nachher von irgendwer Überweisung gewährleisten. Und wir haben keinerlei Überblick, was die Patienten im Gesundheitssystem in Anspruch nehmen. Es gibt da keine Steuerung. Und die elektronische Patientenakte, die ja so gehypt wird, ist genau in der Lage, eben das nicht abzubilden, weil die elektronische Patientenakte ja eine Akte ist, die Patienten in ihren Zugriffsrechten und auch in ihren Inhalten definieren können. Das heißt, Sie können ja, wenn Sie zweimal im Kernspin waren und möchten noch ein drittes haben und sagen, wenn ich das in der EPA stehen habe, sagen die, Sie haben ja schon zwei, also lösche ich die beiden und dann kann ich noch ein drittes machen. Es ist natürlich nicht so, dass der Großteil der Patienten jetzt Kernspintomografien sammelt, aber wir haben eben doch einen Teil von Patienten, so quasi Heavy User, die das doch recht intensiv machen. Und da wir überhaupt keine Kontrolle haben, welche Untersuchung wann wo gemacht worden ist, kommt es eben zu diesen Doppel- und Dreifachuntersuchungen. Das ist aber nicht Versäumnis der Kollegen, weil sie es schlicht nicht wissen.
2: Ich dachte, das wäre der Sinn der elektronischen Patientenakte.
3: In der Theorie ja.
2: Woran liegt es in der Praxis?
3: Es liegt daran, dass es kein, wie wir es aus dem Ausland kennen, so ein Electronic Patient Record ist, den der Arzt geführt ist, also eine arztgeführte Akte, wo alle Dinge eingetragen werden und die dann unveränderlich mitläuft auf der Patientenreise, sondern es ist eben eine Akte, über die Patienten die Hoheit haben, was man ja diskutieren kann. Aber damit ist sie medizinisch eigentlich wertlos. Wenn Sie beispielsweise Medikamente bekommen wegen einer psychischen Erkrankung und möchten nicht, dass Ihre weiteren behandelnden Ärzte das sehen, dann löschen Sie die einfach. Das ist natürlich, wenn Ihnen jemand was anderes verschreibt, was möglicherweise mit diesem Medikament kollidieren würde, nicht ganz ungefährlich. Aber da haben wir bisher, konnten wir nicht durchdringen. Die elektronische Patientenakte ist, weil man wahrscheinlich auch so lange dran rumgedoktert hat, für fast eine heilige Kuh geworden. Und deshalb wird sie für alle möglichen Dinge in Anspruch genommen und soll viele Dinge perspektivisch regeln, vom Primärarztsystem über die Notfallstrukturreform und vielerlei Dinge mehr. Was man völlig außer Acht lässt, erstmal hat die elektronische Patientenakte im Moment eine Erreichbarkeit von 97%, was übersetzt bedeutet, 14 Tage im Jahr kommen Sie gar nicht in diese Akte rein. Das würde man zum Beispiel beim Online-Banking als deutlich unangenehm empfinden, wenn Sie 14 Tage im Jahr nicht Online-Banking machen könnten. Dazu kommt noch, dass ja diese elektronische Patientenakte für die Patienten nur über die App wirklich benutzbar ist. Und knapp 5% aller Versicherten haben eine solche App. Das heißt, man kann nicht wirklich sagen, dass die elektronische Patientenakte jetzt ein Instrument ist, was auf dem Markt heiß nachgefragt ist. Also wenn Sie als Anbieter einer solchen Leistung in der freien Wirtschaft agieren würden, hätten Sie ein echtes Problem.
2: Ich habe ein paar Mal versucht, mich mit der Barmer-App da einzuklinken und das hat nie geklappt, dann habe ich es gelassen. Hat denn das E-Rezept eigentlich irgendwas bewirkt?
3: Na gut, das E-Rezept funktioniert meistens. In der Theorie ist das natürlich eine elegante Sache.
2: Es gibt aber immer wieder Praxen, wo die sagen, ein Papier ist bei uns besser oder so.
3: Naja, es gibt immer wieder Systembrüche. Dann stürzt der Server mal ab, dann ist es nicht erreichbar, dann dauert das Rezept sehr lange. Das ist natürlich dann lästig, wenn Patienten im Grundsatz vorher haben die einen Zettel in die Hand bekommen, hatten sie ihn physisch in der Hand und konnten in die Apotheke gehen. Den kriegen Sie ja heute bestenfalls noch auf Ausdruck, was natürlich das Ganze völlig konterkariert. Aber wenn das elektronische Patientenrezept in der Apotheke nicht abrufbar ist, kriegen Sie das Medikament nicht. Und wenn Sie ein Pech haben, dann dauert es mal 2-3 Stunden, dann ist es eben nicht damit getan, dass Sie aus der ersten Etage unten ins Erdgeschoss in die Apotheke laufen und das Rezept ist halt nicht da.
2: Wie man aus den Unterhändlerkreisen gehört hat, ist dieser Deal mit der Krankschreibung im Koalitionsausschuss lange hin und her verhandelt worden. Und weil die Karenztage der Union nun nicht kommen sollten, hat man als kleines Zuckerli für die SPD wohl in Aussicht gestellt, das Infarktvorsorgegesetz, gesunde Herzgesetz von Karl Lauterbach, doch noch demnächst wieder umzusetzen. Ist das eine gute Idee? Brauchen wir das Gesetz dringend?
3: Naja, also das Gesetz von Karl Lauterbach war ja nicht der weiße letzte Schluss, würde ich mal sagen. Also die Idee, dann Jugendlichen und Kindern Statine zu geben, um später ihr Infarktrisiko zu senken, ist sicherlich nicht die Idee, wie man es sinnvollerweise macht. Ob jetzt das Infarktvorsorgegesetz da sehr viel besser ist, habe ich so meine Zweifel. Konkret, das haben wir noch nicht vorliegen. Was grundsätzlich sinnvoll wäre, dass wir uns beim Thema Prävention ein bisschen auf den Weg machen würden. Was wir nach wie vor im Wesentlichen adressieren, sind natürlich Reparaturmechanismen. Ja.
2: Jetzt bin ich immer schon ein bisschen skeptisch, wenn etwas gesunde Herzgesetz heißt, weil diese Deppenbezeichnungen im Kleinkindduktus machen mich immer etwas argwöhnisch. Ein anderes Thema, was nun alles andere als lustig ist, Angriffe, Übergriffe auf Ärzte in Krankenhäusern, gibt es immer mehr Meldungen. Ist das ein Thema, was auch die niedergelassenen Ärzte betrifft?
3: Ja, das tut es. Vielleicht nicht so in dieser massierten Form, wie man das manchmal aus Krankenhausambulanzen kennt, wo wirklich dann auch zum Teil größere Personengruppen in solchen Krankenhausambulanzen Theater machen, wenn sie nicht schnell genug drankommen. Aber man kennt das auch in den Praxen, wenn eben aus Sicht der Versicherten Leistungen vorenthalten werden, wenn beispielsweise jemand ein Massagerezept nun zwingend haben will und das als maximal ungerecht empfindet. Das ist natürlich die große Ausnahme. Die überwiegende Zahl der Patienten ist natürlich, verhält sich ja absolut korrekt, aber es gibt tatsächlich in relevantem und auch in steigendem Umfang Aggressionsthemen auch in den Praxen, von Beschimpfung bis hin zu Sachbeschädigung oder auch Handgreiflichkeiten. Wer hat das ja unter dem FDP-Justizminister schon mal adressiert und dafür geworben, auch diese Tatbestände in die Erweiterung im Strafrecht einzubeziehen. Das hat man dann nicht gemacht. Das soll ja jetzt umgesetzt werden. Also es ist traurig, dass man das muss, aber tatsächlich ist es so, dass insgesamt offensichtlich das Potenzial für solche Aggressionen mehr wird. Und wir erleben es ja auch, dass Feuerwehr, die ausrückt, um Brand zu löschen, mit Gegenständen beworfen werden. Eine völlig irrsinnige Situation. Man weiß auch nicht wirklich, was in den Köpfen dieser Leute vorgeht. Ne?
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1: Tanken wird zum Luxus. 2 Tage vor dem Schicksalstag am 6. September in Sachsen-Anhalt werden die Spritpreise zum Superwahlkampfthema. Doch während die Politik streitet, zahlen Autofahrer an der Zapfsäule immer mehr.
2: Der Liter Super E10 kostet so viel wie nie. Laut ADAC beträgt der Literpreis inzwischen 2,21 Euro im bundesweiten Durchschnitt. Und während die Preise an der Zapfsäule steigen, wächst der politische Streit darüber, wer eigentlich dafür verantwortlich ist.
3: Sie können einen Ölpreis von 100 Dollar in Deutschland nicht wegsubventionieren. So ehrlich muss die Politik sein.
2: Doch gerade für Pendler, Handwerker, Speditionen oder Pflegedienste wird der hohe Spritpreis zur Belastung. AfD-Spitzenkandidat Siegmund bringt das Problem deshalb ganz wörtlich mit.
4: Von zwar habe ich eine Tankquittung mitgebracht. Das ist in meiner Meinung eines der größten politischen Probleme dieser Zeit. Wir zocken hier unsere Bürger ab.
2: Die SPD will dagegen jetzt die Ölkonzerne stärker in die Verantwortung nehmen und fordert eine Preisobergrenze für Sprit. Bringt sogar eine Zerschlagung der Ölkonzerne ins Spiel. Doch wer trägt eigentlich die Verantwortung für die hohen Preise? Wer zockt uns ab? Ölkonzerne oder die Regierung oder beide zusammen? Darüber sprechen wir jetzt bei News Live.
1: Und die Entwicklung der Spritpreise zeigt, die Belastung an der Zapfsäule ist in diesem Jahr tatsächlich deutlich gestiegen. Super E10 hat inzwischen sogar einen neuen Rekordstand erreicht. 2021 kostete der Liter Super E10 noch rund 1,35, Diesel 1,23. 2022 folgte mit dem Krieg in der Ukraine der große Preisschock. Die Preise schossen auf über 2 Euro. Danach beruhigten sich die Preise wieder deutlich. Doch seit diesem Jahr kommt die nächste Preiswelle, vor allem wegen der stark gestiegenen Ölpreise infolge des Iran-Krieges und der Sperrung der Straße von Hormuz. Inzwischen kostet Super E10 rund 2,14 und Diesel sogar mehr als 2,20 Euro. Herr Herles, was treibt den Preis gerade wirklich an? Ölpreis, Steuern oder der fehlende Wettbewerb?
5: Vermutlich alle drei Faktoren spielen eine Rolle, aber die Scheinheiligkeit der Regierung ist natürlich unübertrefflich. Zu behaupten, das sei nur ein Ergebnis der gestiegenen Rohölpreise, natürlich sind die gestiegen, vor allem auch die Transportkosten. Der Staat verdient ja an der Preissteigerung mit, weil er ja eine Mehrwertsteuer erhebt. Also je höher der Rohölpreis, desto mehr Mehrwertsteuer wird abgezogen. Dazu kommen dann noch die anderen Steuern, die Energiesteuern, die drauf liegen. Der Staat könnte das sehr gut deckeln, müsste es auch tun. In anderen Ländern ist der Benzinpreis günstiger, weil eben der Staat nicht auf so gemeine Art zuschlägt. Die Fixierung des Gesamtproblems auf den Benzinpreis, das ist natürlich ein bisschen was Populäres. Da hat man ja gesehen, da halten die Quittungen in die Kamera, die Kameras, die Politiker. Aber der Benzinpreis ist ja nur das eine. Das große Problem ist die Inflation als Ganzes. Ja, wir haben noch eine Steuererhöhung, verdeckte Steuererhöhungen auf anderen Gebieten. Wir haben Zunahme von Sozialabgaben steigen. Es, auf den Bürger fällt alles ein wie eine Lawine. Da ist der Benzinpreis nur so ein kleines Stück. Deswegen müsste man ehrlicherweise sagen, die Teuerungswelle als Ganzes müsste gestoppt werden. Da gäbe es gute Mittel dagegen, von denen aber keiner der regierenden Parteien spricht.
1: Alexander, wir haben es eben auf der Grafik gesehen, 2,22 Euro, also Spritpreis ganz oben. Was kassiert eigentlich der Staat davon? Wir diskutieren ja oft hier bei News Live über CO2-Abgaben und so weiter. Was kassiert der Staat davon und was müssen unsere Zuhörer und Zuschauer einfach wissen?
6: Ja, wir wissen natürlich, dass bei Benzin Steuern und Abgaben knapp 60% ausmachen, bei Diesel knapp 50%. Also es ist schon im einen Fall knapp die Hälfte, im anderen Fall mehr an die Hälfte hält der Staat die Hand auf bei jedem Tropfen, der aus der Zapfsäule und dem Zapfhahn in das Auto fällt. Immer hat der Staat die Hand auf. Der Staat ist gierig, der Staat ist unersättlich, der Staat ist zur Gefahr für die Wirtschaft geworden. Denn der hohe Spritpreis führt ja auch dazu, dass die Inflation die Produkte teurer macht, weil der Transport ja teurer wird. Also mit Diesel werden ja Transporte angetrieben, die auf den Autobahnen unsere Produkte transportieren. Und wenn Diesel immer teurer wird, werden automatisch auch die Produkte, die mit den dieselbetriebenen Fahrzeugen transportiert werden, immer teurer. Das ist völlig klar. Deshalb ist das schon ein Kernbereich der Inflation, die als Ganzes ein Problem ist. Und Herr Merz lügt uns hier wieder einmal schamlos ins Gesicht, wenn er sagt, ein Ölpreis von ungefähr 100 Dollar könne man nicht herunter subventionieren. Kein Mensch redet von Subventionen. Wir reden davon, dass der gierige Staat bereit sein müsste, etwas weniger gierig zu sein. Dass er beispielsweise auf die CO2-Abgabe, die auch noch drauf fällt, auf den Benzinpreis verzichtet. Also es geht hier gar nicht darum, etwas zu subventionieren. Es geht darum, dass der Staat sich etwas mehr zurückhält, dass der Staat seine unermessliche Gier etwas drosselt. Dazu ist der Staat, dazu ist Herr Friedrich Merz nicht bereit. Friedrich Merz ist das Wohlergehen des Staates wichtiger als das Wohlergehen der Bürger und das Wohlergehen der Wirtschaft. Das ist aber eine Milchmädchenrechnung. Wenn die Bürger immer weniger konsumieren, weil alles teurer wird, hat der Staat auch ein Einnahmenproblem. Und er hat erst recht ein Einnahmeproblem, wenn die Industrie nicht mehr wettbewerbsfähig wirtschaften kann, weil die Energiepreise in Deutschland, und zwar fast nur in Deutschland, konkurrenzlos hoch sind.
7: Ja, und das ist natürlich ziemlich unklug, weil das Einzige, was Merz und seine Koalition noch retten kann, ist ja die Frage, springt die Wirtschaft wieder an? Gibt es Wachstum?
6: Genau.
7: Die Energiekosten drücken die Wirtschaft. Es ist ja nicht nur das Benzin im Tank, es ist ja auch die Energie bei der Produktion von Waren. Also, wenn da nichts passiert, kann er gleich den Löffel abgeben. Nun gibt es gestern, das war ja gestern auch eine der Nachrichten von verschiedenen Wirtschaftsforschungsinstituten, positive Signale. Es ist tatsächlich so, dass der Export erstaunlich robust wieder anfängt zu wachsen. Nur, da haben die natürlich sofort Hurra geschrien und toll, jetzt geht's aufwärts, jetzt haben wir den Kipppunkt erreicht, jetzt geht's nur noch aufwärts. Ist natürlich nicht so. Denn der Binnenkonsum, also das, was der kleine Mann ausgeben kann, das ist von diesen Wachstumssignalen überhaupt nicht betroffen. Das ist allein der Export. Den Leuten geht es schlechter. Sie haben weniger Geld in der Tasche. Sie können weniger konsumieren. Es wird alles teurer. Dann nützt es gar nichts, dass die Industrie wieder im Export ein bisschen zulegt. Das Hauptproblem, und das ist dann eben auch das Hauptproblem der Regierung, wird sein, ob die Bürger, ob die Wähler am Ende des Spiels mehr in der Tasche haben, sich mehr leisten können, wieder Luft holen können und nicht jeden Monat aufs Neue nachzählen, was jetzt schon wieder alles teurer wird.
1: Luft holen können ist auch ein guter Anlass, über Ulrich Siegmund zu sprechen. Der macht nämlich die Spritpreise klar zum Wahlkampfthema. Mehr als 2 Euro für den Liter. Wenige Tage vor der Wahl in Sachsen-Anhalt wird der Rekordspritpreis damit zum politischen Zündstoff. Im TV-Duell von Mitteldeutscher Zeitung und Magdeburger Volksstimme sollten Ministerpräsident Sven Schulz und AfD-Spitzenkandidat Ulrich Siegmund einen Gegenstand mitbringen, der für sie das größte politische Problem des Landes symbolisiert. Siegmund hatte darauf eine ziemlich eindeutige Antwort, eine Tankquittung.
8: Auch die Preise an der Zapfsäule. Ich habe sehr viel Prügel dafür bekommen, als ich damals gefordert habe, wir brauchen eine Reduktion. Ich habe damals abgezielt auf die Bepreisung. Das hatten wir für einige Monate. Wenn es nach mir ginge, länger, das ist richtig. Aber ich kann es am Ende, und Sie könnten es auch nicht, in der Staatskanzlei in Magdeburg entscheiden.
9: Herr Siegmund, Sie dürfen noch einmal und dann gehen wir zum nächsten Thema.
10: Ja, die allermeisten Punkte, die Sie gerade sagten, Herr Schulz, hatten nichts mit diesem Thema zu tun gehabt. Als Ministerpräsident muss man sich doch mal schützen vor diesen Mittelstandstellen. Natürlich geht es auch um Chemieindustrie und auch um Automobilzulieferer. Es geht aber vor allem um den Mittelstand, Herr Schulz. Es geht um die Unternehmen, die ich gerade erwähnt habe. Um Pendler, um Rentner, die wirklich gerade überlegen, kann ich mir noch die Fahrt zum Einkaufen leisten? Es geht um Handwerker, es geht um Spediteure. Die stehen gerade am Rand der Existenz, Herr Schulz. Und wir können doch nicht alle nur mit Steuergeld retten, beispielsweise mit Rettungspakete. Wir müssen es auch endlich auch mal ehrlich machen und sagen, wir müssen diese Menschen schützen. Und es ist so, da muss ich mich wiederholen, natürlich kann ich als Ministerpräsident potenziell nicht sofort auf den Knopf drücken und sagen, ich schaffe jetzt die Abgaben ab. Das weiß ich doch auch. Aber diese Abgaben bestehen doch nur, weil die Länder mitspielen. So auch Sie, Herr Schulze. Sie haben es doch sogar in Brüssel damals mitentschieden, die Einführung der CO2-Steuer.
1: Ja, soweit Ulrich Sigmund. Er ist ja gleich ab 8 Uhr zu Gast im News Live Studio in Magdeburg bei Pauline Voss und Julian Reichelt. Wird also ganz, ganz spannend dranbleiben, liebe Zuhörer und liebe Zuschauer. Lohnt sich. Also Sigmund macht die hohen Spritpreise zum Symbol für die Belastung der Bürger. Die SPD zieht daraus allerdings einen ganz anderen Schluss und nimmt jetzt die Ölkonzerne ins Visier. Für ihre Fraktionsklausur an diesem Donnerstag und Freitag hat die SPD-Bundestagsfraktion ein Papier erarbeitet, das dem Spiegel vorliegt. Der Vorwurf, der deutsche Mineralölmarkt funktioniere nicht richtig. Die marktbeherrschenden Konzerne würden die Iran-Krise für zusätzliche Gewinne nutzen. Die Verbraucher würden abgezockt. So heißt es in dem Papier.
2: Der Kraftstoffmarkt muss endlich im Sinne der Kundinnen und Kunden geordnet werden. Auch die Möglichkeit der Zerschlagung der oligopolartigen Strukturen im Rahmen eines kartellrechtlichen Verfahrens muss auf den Tisch.
1: Also, die einen sagen, der Staat zockt die Bürger über Steuern und Abgaben ab. Die anderen sagen, die Ölkonzerne verdienen sich auf Kosten der Verbraucher eine goldene Nase. Alexander, deiner Meinung nach, wer von den beiden hat recht?
6: Naja, die SPD kann jede Reform nur dann ausbuchstabieren, wenn es ein Eingriff ist in die Freiheit, sei es in die Freiheit des Einzelnen, sei es in die Freiheit der Unternehmen, hier in die Freiheit des Marktes. Die meisten Mineralölkonzerne sind ja nicht nur in Deutschland tätig. Wir reden ja von internationalen Mineralölkonzernen, die sind auch in anderen Ländern tätig. Und dort, oh Wunder, rufen dieselben Konzerne andere Preise rauf. Warum?
1: Ich muss ja nur über die Grenze fahren.
6: Über die Grenze fahren, genau. Also muss ich nochmal sagen, knapp 60% beim Benzin, knapp 50% beim Diesel geht an den Staat. Und diese oligopolartigen Strukturen zu zerschlagen zu wollen, da kann ich sagen, nur mal viel Spaß. Wir haben nun mal die größten Ölmultis, wir können uns keine neuen backen. Die sind auch in anderen Ländern zuständig für den Mineralölmarkt in der Regel. Wir haben ja ganz wenig rein nationale Player in ganz Europa. Insofern ist das jetzt hier eine Nebelkerze der SPD. Man will dort wieder einmal die Neiddebatte befeuern und man will auf gar keinen Fall die Debatte dort führen, wo sie aus meiner Sicht zuerst geführt werden müsste. Warum nimmt der deutsche Staat den Verbrauchern prozentual viel mehr Geld ab als andere Staaten ihren Verbrauchern? Also man könnte es auch ganz einfach sagen, warum haben die Regierungen anderer Länder ein größeres Herz für ihre Staatsbürger und für ihre Wirtschaft als die deutsche Regierung? Das ist die Debatte, die aus meiner Sicht geführt werden müsste.
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1: Ich bin Babit Büchner. In Sachsen-Anhalt haben die Wahllokale für die Landtagswahl geöffnet. Seit 8 Uhr können knapp 1,7 Millionen Wahlberechtigte ihre Stimme abgeben. Mit Spannung wird dabei erwartet, wie stark die AfD abschneidet.
2: Die vom Verfassungsschutz als gesichert rechtsextrem eingestufte AfD hat eine Alleinregierung zum Ziel erklärt. Laut letzter Umfragen wird es dazu aber nicht reichen. Demnach kann die Partei mit etwa 41% rechnen, die CDU lag bei 23%. Das BSW und die FDP werden vermutlich an der 5%-Hürde scheitern und damit den Sprung ins Parlament verpassen. Sachsen-Anhalt wird aktuell von einem Bündnis aus CDU, SPD und FDP regiert. Aus Berlin, David Riemer.
1: Kommt jetzt Bewegung in die Gespräche über ein Ende des Ukraine-Kriegs? Nach ihrem Treffen mit Kreml-Chef Wladimir Putin in Moskau reisen die US-Vermittler Steve Witkoff und Jared Kushner heute erstmals nach Kiew.
3: Die Gespräche hier in Moskau dauerten gut 3 Stunden. Der Kreml sprach anschließend von konstruktiven Unterredungen. Ergebnisse zu möglichen Schritten für ein Kriegsende in der Ukraine sind aber bisher nicht bekannt. Kreml-Chef Putin betonte vielmehr, er sei überzeugt, seine Kriegsziele zu erreichen. Die US-Gesandten Witkoff und Kushner besuchen nun erstmals überhaupt die Ukraine und treffen dort Präsident Zelensky. Aus Moskau, Ulf Mauder.
1: Es ist ein großer Schritt für Europas Raumfahrtindustrie. Die Spektrum-Rakete des deutschen Raumfahrtunternehmens ESA Aerospace ist bei ihrem 2. Testflug erfolgreich ins All gestartet und hat dabei Satelliten in die Erdumlaufbahn gebracht. Die Rakete hob gegen 22 Uhr vom norwegischen Weltraumbahnhof Andøya ab. Bundeskanzler Friedrich Merz sprach vom Beginn einer neuen Ära. Beim ersten Versuch im vergangenen Jahr war die Rakete nach 30 Sekunden abgestürzt. Und zum Sport. In der Fußball-Bundesliga hat der deutsche Meister FC Bayern am Abend überraschend die ersten Punkte in der laufenden Saison liegen gelassen. Die Münchner kamen bei Schalke 04 nicht über ein 0:0 hinaus. Zuvor spielten Leverkusen Union Berlin 4:0, Bremen Leipzig 3:1, Paderborn Freiburg 0:1, Dortmund Hoffenheim 3:2 und Mönchengladbach Elversberg 3:4.
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1: Zum Wetter. Die aktuelle Vorhersage des Deutschen Wetterdienstes. Heute gibt es neben einigen lockeren Wolken viel Sonne. Nur im Nordosten ziehen dichtere Wolkenfelder durch. Bei Höchsttemperaturen zwischen 19 Grad an den Küsten und sommerlichen 29 Grad am Oberrhein. Zum Start in die neue Woche klettern die Temperaturen morgen im Südwesten dann sogar bis auf 33 Grad. Auch im Norden wird es wärmer. In den meisten Regionen gibt es dazu einen Sonne-Wolken-Mix und es bleibt trocken.
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5: 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Und jetzt kommen Sie bitte gut in den Tag mit der Bloodhound Gang. Hier ist The Bad Touch.
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2: Die sogenannte Energiewende, also die ökosozialistische Klimaideologie, hat uns die höchsten Strompreise aller G20-Staaten beschert. Doppelt so teuer wie der Durchschnitt, um genau zu sein. Und für diesen Irrsinn haben wir bis heute ungefähr 500 Milliarden Euro Volksvermögen verpulvert. Geld, das unwiederbringlich verloren ist, aber unsere selbst gleichgeschalteten Medien berichten unerschütterlich, dass unsere erneuerbaren Energien besonders billig sind und dass schon alles in Ordnung kommen wird, wenn wir in Mannheim erstmal das Gasnetz aus dem Boden gerissen haben. Unterdessen zieht Friedrich Merz durchs Land, bezeichnet noch mehr Abgaben und Steuerlast als Entlastung der Bürger und verspricht nun noch konsequenter die deutsche Klimapolitik voranzutreiben, um Waldbrände in NRW zu verhindern. Was ich sagen will, wir haben alle noch gar keine Ahnung, wie abgehängt wir sind. Mark Zuckerberg plant ein Rechenzentrum so groß wie Manhattan für ca. 50 Milliarden Euro Investment. Im hessischen Groß-Gerau hingegen wurde gerade ein Rechenzentrum für 2,5 Milliarden Euro, auch eine Menge Geld, gestoppt, weil man Sorge hatte, dass die warme Abluft, Achtung, das gibt's nur in Deutschland, dass die warme Abluft einen wichtigen Frischluftkorridor erwärmen und sich das ungünstig aufs Weltklima auswirken könnte. Das ist ungefähr so, als würden wir aufhören, uns die Haare zu föhnen, weil der Föhn die Welt wärmer macht. Die Grüne Partei jubelte, bye-bye Rechenzentrum, Milliardendeal glücklich geplatzt. Was nun geschieht im Deutschland des Friedrich Merz ist dies. Die Besten stimmen mit den Füßen ab. Jeder fünfte Deutsche will das Land verlassen. Besonders die Jungen verstehen nicht, warum sie 50% Abgaben für ein Niedergangsprojekt bezahlen sollten. Friedrich Merz reagiert darauf mit Worten, die man wirklich kaum glauben kann.
3: Wie erklären Sie sich dann, dass jeder fünfte darüber nachdenkt zu gehen?
4: Immerhin sind es dann 4 von 5 nicht, die der Meinung sind, dass sich es lohnt, in Deutschland zu arbeiten. Und dass viele darüber nachdenken, ob sie vielleicht irgendwo anders hingehen, ist ja völlig in Ordnung. Ich stelle immer nur die Gegenfrage, wohin denn?
5: Aber welche
4: wo würdet ihr denn dann gerne hingehen, wenn es anderswo so viel besser ist als in Deutschland?
2: Ja, wo wollt ihr denn dann hingehen? Wo soll es denn besser sein als hier bei mir, bei Friedrich Merz? 20% unserer bestausgebildeten Arbeitskräfte der Zukunft wollen vor der deutschen Politik flüchten. Und Friedrich Merz freut sich darüber, dass es nicht noch mehr sind. Nicht noch mehr sind, sollte man sagen. Nachdem der Bundeskanzler wenige Tage zuvor sagte, wir müssen nicht immer nach dem Besten streben, wir müssen nach dem Notwendigen schauen, erinnert das alles zunehmend an sozialistische Resignationsrhetorik. Wo wollen Sie denn hingehen, wird zur Merzschen Version von wir weinen Ihnen keine Tränen nach. Für Friedrich Merz gibt es noch exakt zwei Reden, die er halten könnte, um einen Kurzauftritt als gescheiterte Witzfigur in den Geschichtsbüchern abzuwenden. Erstens eine würdevolle, anständige, möglichst kurze und einsichtige Rücktrittsrede, in der er den Weg frei macht für neue Personen, neue Politik und ein neues Zeitalter. Zweitens eine zu allem entschlossene Rede, in der er verkündet, sein eigenes Wahlprogramm im Bundestag zur Abstimmung zu stellen, egal wer zustimmt, allem voran den sofortigen Wiedereinstieg in die Atomkraft. Eine Rede zur Rettung Deutschlands, um damit die SPD aus der Regierung zu werfen. Beides wird Friedrich Merz natürlich nicht tun. Er wird nicht mehr verstehen, dass seine Koalition der Unterwerfung mit der SPD gescheitert ist. Er versteht nicht, dass es mit diesen autoritären Sozialisten keine gültigen Verträge gibt. Das ist eine Adenauer-Weisheit, die Friedrich Merz nicht wahrhaben wollte, schon weil er viel zu sehr aus der Zeit gefallen ist, geistig viel zu sehr zwischen dem Sauerland und dem Bonn der 90er Jahre festhängt, um das zu verstehen. Um zu verstehen, dass Lars Klingbeil und Bärbel Baas eben keine vernünftigen Sozis wie Franz Müntefering und Gerhard Schröder sind, sondern einfach Sozialisten. Man kann mit diesen Leuten nichts vereinbaren, weil sie nichts anderes kennen und wollen und verfolgen als die Zerstörung des politischen Gegners. Hier ist Deutschlands mächtigste Hauptschülerin Bärbel Baas.
5: Also erstmal schöne Grüße an die Union. Die machen auch immer wieder Sachen auf, wie heute die Ministerin Reiche, wenn es um die Einkommensteuer geht. Also insofern kann ich die Grüße nur zurückgeben. Und natürlich muss es immer so sein, dass wir haben ja bei der Rente erstmal nur einen Kommissionsbeschluss. Das ist ja noch keine politische Einigung. Wir wollen das Konzept umsetzen. Aber natürlich gibt es Bereiche wie bei den Minijobs, wo auch die Unternehmen sagen, wir brauchen da noch einen Bereich, gerade in der Gastronomie. Dann bei der Rente gibt es, was ist mit den Menschen, die sehr lange gearbeitet haben, weil in dem Konzept sind ja auch Ideen zur Erwerbsminderungsrente, Berufsunfähigkeitsrente. Deshalb, ich will eine Rentenreform und die brauchen wir auch, weil die junge Generation muss eine Perspektive haben und natürlich gibt es Gesprächsbedarf über das ein oder andere Element. Aber ich warne davor, das Paket komplett aufzumachen, weil dann werden wir keine Reform machen.
2: Es gibt also keine politische Einigung, sagt Bärbel Baas. Vor wenigen Wochen hatte Baas noch genau diese Einigung neben Friedrich Merz sitzend verkündet und sie sogar als Gesamtkunstwerk bezeichnet. Hier noch einmal zur Erinnerung.
6: Alle Elemente dieses Reformpakets, betone, alle Elemente dieses Reformpakets müssen jetzt zügig umgesetzt werden. Wir können es uns nicht erlauben, einzelne Maßnahmen herauszunehmen oder abzulehnen. Die einzelnen Maßnahmen greifen ineinander und balancieren sich aus. Sie bilden ein Gesamtkonzept, das nur in seiner Gesamtheit funktioniert. Deswegen bin ich auch sehr froh, ich will das noch einmal betonen, dass wir uns in der Koalition einig sind, dass wir dieses Paket vollständig umsetzen werden.
7: In Rekordzeit ein wirklich gutes Gesamtpaket auf den Tisch gelegt. Und es ist deshalb so wichtig, dass es ein Gesamtpaket ist, was der Kanzler gerade schon gesagt hat. Alles greift ineinander. Und man kann das jetzt auch nicht aufschnüren und an einzelnen Stellen sich, ich sag mal, Rosinen picken, das ein oder andere rausnehmen, was einem gefällt und das andere weglassen, was einem nicht gefällt. Aber es ist so, es gibt jetzt kein Rosinenpicken, sondern es ist ein Gesamtkunstwerk, wie ich bereits gesagt habe. Und ich betrachte das auch so, weil alles ineinander greift und man jetzt nicht das ein oder andere weglassen kann, sondern es ist schon so, dass man sich jetzt den Mut aufbringen muss, ob man es in der Gesamtheit auch umsetzen will oder ob man es nicht will.
2: An nichts von dem, was Bärbel Baas dort verkündet hat, kann sie sich noch erinnern oder will sie sich noch halten. Noch einmal, es gibt keine gültigen Verträge mit den zerstörerischen autoritären Sozialisten. Alles, was sie anstreben, ist die öffentliche Demütigung und schlussendlich die Zerstörung der CDU. Und dank Friedrich Merz an der Spitze haben sie es schon fast geschafft.
1: Das war ein Ausschnitt von Achtung Reichelt.
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2: Spitzenkandidat Sven Schulze flirtet mit den Linken, kriegt dafür ordentlich Druck aus seiner eigenen Partei. Und was macht Schulze selbst? Er will seinen Wahlkampfabschluss ausgerechnet bei einem Antifa-Fest in Magdeburg abhalten.
3: Der CDU-Spitzenkandidat für die Landtagswahl in Sachsen-Anhalt, Sven Schulze, wird zum Wahlkampfabschluss morgen an einem Antifa-Fest am Magdeburger Dom teilnehmen. Auf der Unterstützerliste des Antifa-Fests ist neben Omas gegen Rechts oder der steuerfinanzierten Amadeo-Antonio-Stiftung auch das Bündnis Aufstehen gegen Rassismus aufgelistet. Hinter dem Bündnis steht eine der größten linksextremen Organisationen in Deutschland, der Bund der Antifaschistinnen und Antifaschisten. Warum CDU-Spitzenkandidat Sven Schulze ausgerechnet jetzt zu einem Antifa-Fest will, fragen sich viele, vor allem aus seiner eigenen Partei. Erst am Donnerstag erschien ein Beschlussvorschlagspapier des Kreisvorstands der CDU im Harz, das sich gegen jegliche Zusammenarbeit mit der Linken ausspricht. Doch Spitzenkandidat Schulze nennt den Brief im Stern die Meinung eines einzelnen Parteimitglieds und sagte, dass der Brief keine Diskussionsgrundlage für die nächsten Tage sei. Kommt jetzt doch der große CDU-Schulterschluss mit der Linken? Ist links vorbei oder geht das jetzt erst richtig los? Darüber sprechen wir jetzt bei News Live.
2: Ja, und es ist schon alles ziemlich absurd. Für die CDU steht alles auf dem Spiel. Und was macht der Ministerpräsident und Spitzenkandidat Sven Schulze? Er feiert seinen Wahlkampfabschluss zusammen mit Linksextremen beim sogenannten Demokratiefestival am Magdeburger Dom. Hinter dem Festival steht das Bündnis Sachsen-Anhalt weltoffen. Die Forderung Solidarität statt Hetze und Gewalt werde Teil des Bündnis Sachsen-Anhalt weltoffen. Offiziell ein Festival für Demokratie und Vielfalt. Faktisch die große Mobilisierung gegen eine mögliche AfD-Regierung. Angekündigt haben sich neben Ministerpräsident Sven Schulze auch Eva von Angern, Spitzenkandidatin der Linken in Sachsen-Anhalt, Heidi Reichneck und Luisa Neubauer. Und da gebe ich die Frage gleich weiter nach Magdeburg, Pauline und Julian zu euch. Was erhofft sich Sven Schulze einen Tag vor der Wahl von seiner Teilnahme an einem Antifa-Fest? Kann man das noch begreifen?
4: Ja, man fragt sich wirklich, was für Entscheidungen Sven Schulze da trifft und wer ihn dazu bringt. Also es gibt ja viele Möglichkeiten, den Wahlkampfabschluss zu begehen, zum Beispiel mit der eigenen Partei, zum Beispiel mit den eigenen Anhängern. Und wen wählt er sich aus? Er wählt sich ausgerechnet ein Fest der Antifa aus. Ein Fest, bei dessen Bündnisses Attac dabei sind, Gewerkschaften, linke Parteien. Also von allen möglichen Kooperationspartnern für seinen Wahlkampfabschluss wählt er den linkesten, den er finden kann. Und für mich ist das schon eine Art Andeutung dessen, was da bald kommen wird, nämlich wahrscheinlich eine Kooperation mit der Linkspartei, die zwar nicht darin bestehen wird, dass man ein gemeinsames Wahlprogramm, quasi Regierungsprogramm umsetzt, keine Koalition, aber natürlich, dass man sich die Mehrheiten mit der Linken beschafft.
5: Also dieser ganze Wahlkampf von Sven Schulze, der jetzt, muss man für Sven Schulze fast sagen, glücklicherweise langsam sein Ende findet, ist für mich nicht mehr zu erklären. Egal, ob es Dieter Hallervorden war, den er auf die Bühne geholt hat, ob es die vollkommen verkorkste Kommunikationsstrategie beim Thema Podcast-Teilnahme war, wo er ja auch bei einem wirklich der linksextremsten Podcaster in diesem Land auftreten wollte, hat er dann nach riesigem Gegenwind nochmal gerade im allerletzten Moment abgesagt. Zu Thilo Jung wollte er da gehen, einen CDU-Hasser, der die CDU einfach mit der NPD gleichgesetzt oder verglichen hat. Und all das mündet, gipfelt jetzt in diesem Wahlkampfabschluss morgen am Samstag auf diesem Demokratiefest, so heißen die natürlich immer, der Antifa. Wenn man sich diese Teile der Antifa, die sich dort treffen, anschaut, nicht irgendwelche Teile der Antifa, sondern da ist der Weg zur Militanz tatsächlich nicht mehr weit. Und eben, Pauline, du hast es eben gesagt, besonders bemerkenswert für mich. Dort wird auch auftreten, dort sind auch angekündigt die maßgeblichen Figuren der Linkspartei, Heidi Reichneck aus Berlin, aber eben auch die Spitzenkandidatin hier in Sachsen-Anhalt. Und man fragt sich natürlich, warum, um Gottes Willen, machen die das? Als ich das gestern gehört habe, konnte ich es nicht glauben. Obwohl es schon eine Bestätigung dafür gab, habe ich unseren Kollegen Ralf Schuler gebeten, nochmal nachzufragen, weil ich das für ausgeschlossen gehalten habe. Aber die Bestätigung vom Team Sven Schulze kam prompt. Ja, Sven Schulze nimmt an diesem Antifa-Fest tatsächlich teil. Er wird dorthin gehen und ich habe mich natürlich gefragt, warum. Und ich muss mich jetzt hier in den Bereich der Spekulationen bewegen, weil wir keine Erklärung dafür haben. Ich kann es mir nur erklären mit einer schrecklichen Feststellung. Sven Schulze lässt sich nach meiner Einschätzung hier von möglichen linken Bündnispartnern, wie auch immer das Bündnis dann am Ende aussehen sollen, erpressen. Dass Sven Schulze dorthin geht, ist für mich nur damit zu erklären, dass man dort bei der Linkspartei klar gesagt hat, pass auf, Svenny, wenn du unsere Stimmen haben willst nachher, ohne dass wir dafür einen Ministerposten bekommen, zumindest das hat Sven Schulze ja ausgeschlossen, wobei muss man auch vorsichtig mit sein, wenn du unsere Stimmen haben willst, dann wollen wir einmal ein klares Bekenntnis von dir sehen zu unserem Bündnis, zu unserer Weltsicht, zu unserem antifaschistischen Liebhabereien, dann kommst du auf unser Fest. Anders ist das für mich nicht mehr zu erklären. Ich bin absolut davon überzeugt, dass Sven Schulze da nicht freiwillig hingeht, sondern dass das eine Bedingung der Leute ist, die ihm die Macht sichern sollen, nämlich der Linkspartei. Vielleicht noch ganz kurz, weil wir hier gerade in Magdeburg ja sind und wir sitzen tatsächlich direkt dort, wo dieses Fest stattfinden soll. Dazu gibt es zwei interessante Sachen. Ich stehe einmal ganz kurz auf und zeige das unseren Zuschauern. Da gehen wir nämlich einmal hier rüber und da sieht man das. Also hier ist der Magdeburger Dom und da hinten soll dieses Fest stattfinden. Und wenn man sich das jetzt einmal genau anschaut, so viele Poller habe ich persönlich in meinem Leben noch nie gesehen, zeigt auch ein bisschen was über die vollkommen neue Sicherheitslage hier in Magdeburg seit dem Anschlag auf den Weihnachtsmarkt, zeigt, warum die AfD so stark ist, weil das eben ein so gewaltiges Thema ist, weil es so ein großes Thema ist, die Sicherheit mit verbunden mit der Migration, sehen wir da diese ganzen Poller. Und vielleicht noch letzter Punkt, dieser Magdeburger Dom hat mir eben jemand, der hier vorbeigegangen ist, großer News-Fan ist, noch erzählt, hier begann die Wende. Hier begann in Magdeburg die Wende. Hier waren die Demonstrationen. Dort im Dom hat man sich getroffen. 1989, die Stasi hat natürlich versucht, diese Demokratiebewegungen zu verhindern. Umso größer die Ironie, dass Sven Schulze sich jetzt ausgerechnet mit den Erben der SED vor dem Magdeburger Dom trifft, um dort dann gemeinsam zu verhindern, was die Mehrheit der Menschen hier im Land wählt. Also es werden auf jeden Fall bemerkenswerte Tage.
6: Ich meine, wir haben ja hier eingeblendet, wenn ich mal aus dem Studio kurz sagen darf, hier einen Wahlkampfauftritt. Sven Schulze sieht man ja, hat die Ärmel hochgekrempelt. Das macht man ja immer so gerne bei der CDU, um zu zeigen, man sei tatkräftig. Und dahinter ist dann der Slogan, nur mit uns. CDU, nur mit uns. Da hat man sich natürlich gefragt, was meint er denn nur mit uns? Ist das jetzt Plurales Majestätis, meint er sich? Nun wissen wir, was er meint. Nur mit uns, nur mit der CDU gibt es ein Linksbündnis. Sven Schulze hat sich nun offenbart als der Kandidat des Linksbündnisses. Also wenn man eine linke Regierung haben will, dann ist offenbar Sven Schulze, der sich nun als der Mann des linken Vertrauens in Szene bringt. Anders ist das komplett nicht zu erklären. Du hast gesagt, Julian, Heidi Reicheneck wird dort sein, Luisa Neubauer, also alle, die die CDU in den Vorhof des Faschismus rücken, die ihnen vorwirft, gewissermaßen mit der fossilen Industrie und Mafia Deutschland ruinieren zu wollen. Mit denen stellt er sich auf eine Bühne und sagt, lieber mit dem linken Rand als mit der Mitte und mit rechts regieren. Wenn wirklich Sven Schulze auftreten sollte, ist die Botschaft ganz klar. Wählen Sie Sven Schulze, ich bin der Kandidat der Vereinigten Linken in Sachsen-Anhalt.
2: Und Herr Herles, ich nehme Sie auch mal mit, bereitet Schulze seine Wähler damit bereits auf eine CDU-Regierung vor, die nach Sonntag auf Stimmen der Linken angewiesen ist? Wie ist Ihre Meinung dazu?
7: Also erstens würde ich als Journalist gerne eine gewisse Genauigkeit und Trennschärfe bevorzugen. Das ist kein Fest der Antifa, sondern es ist ein Fest unter Teilnahme linksradikaler, vielleicht auch Antifa-Gruppen. Aber die genannten, selbst wenn es die Frau Neubauer ist, die ich gar nicht leiden kann, selbst wenn es die Grünen sind, die ich gar nicht leiden kann, ist das nicht Antifa. Ja, sondern das sind verschiedene linke Gruppen.
6: Aber auch Antifa-Gruppen, die wir genannt
7: auch,
6: haben.
7: Ja, eigentlich ja, absolut. Unter Teilnahme der Antifa, aber nicht die Schlagzeile. Ein Antifa-Fest.
6: Das ist, kein
7: Antifa-Fest. Es ist ein Fest verschiedener linker Gruppen, aber es ist keine Veranstaltung der Antifa. Egal. Also nur auf diese Trennschärfe kommt es mir aber an. Und auf diese Trennschärfe wird es auch nach den Wahlen ankommen. Wahrscheinlich wird der Herr Schulze Ministerpräsident bleiben, und zwar geschäftsführender Ministerpräsident, weil er überhaupt keine Mehrheit im Parlament zustande kriegt. Es gibt den Unvereinbarkeitsbeschluss nach rechts wie nach links. Daran wird sich auch so schnell nichts ändern, ist meine Vermutung. Man weiß es ja nie. Aber jedenfalls kann er Ministerpräsident bleiben, auch ohne die Stimmen der Linken. Er wird dann als Minderheitsregierung, so wie es in Sachsen, in Thüringen, ja überall auch der Fall ist, von Fall zu Fall sich auch mit Hilfe der Linken das eine oder andere Vorhaben genehmigen, durchbringen. Er wird aber auch das eine oder andere vielleicht mit der AfD gemeinsam machen. Das liegt ja nicht nur an ihm, das liegt auch an der AfD. Es hat ja der Herr Siegmund gesagt, er will nicht koalieren, er will nur eine Alleinregierung. Was anderes will er nicht. Das klingt vielleicht nach der Wahl ganz anders. Das würde ich ihn jetzt mal fragen, wenn ich in Magdeburg wäre. Gilt diese Aussage nach der Wahl auch noch, die er vor der Wahl getan hat, dass er entweder allein oder gar nicht regieren will? Also da muss man doch erstmal abwarten. Erstens, was die Wahl überhaupt für ein Ergebnis bringt. Und zweitens, Schulze hat den bequemsten Job von allen. Der ist Ministerpräsident, der bleibt Ministerpräsident, wenn die Wahlen zu keinem eindeutigen Regierungsbündnis führen.
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1: Ich bin Babette Büchner. Schafft die AfD die absolute Mehrheit? In Sachsen-Anhalt wird heute ein neuer Landtag gewählt. Die Wahllokale haben seit 8 Uhr geöffnet und schließen um 18 Uhr. Nicht nur bei uns, auch international wird die Wahl mit großem Interesse verfolgt. Denn Umfragen zeigen, zum ersten Mal könnte die AfD, die in Sachsen-Anhalt vom Verfassungsschutz als rechtsextremistisch eingestuft wird, in einem Bundesland an die Macht kommen. Die US-Vermittler Steve Witkoff und Jared Kushner reisen heute zum ersten Mal zu Gesprächen nach Kiew. Gestern hatten sie mit Kremlchef Wladimir Putin über Friedenslösungen im Ukraine-Krieg gesprochen.
2: Die Gespräche hier in Moskau dauerten gut 3 Stunden. Der Kreml sprach anschließend von konstruktiven Unterredungen. Ergebnisse zu möglichen Schritten für ein Kriegsende in der Ukraine sind aber bisher nicht bekannt. Kremlchef Putin betonte vielmehr, er sei überzeugt, seine Kriegsziele zu erreichen. Die US-Gesandten Witkoff und Kushner besuchen nun erstmals überhaupt die Ukraine und treffen dort Präsident Zelensky. Aus Moskau, Ulf Mauder.
1: Ein bayerisches Raumfahrt-Startup hat geschafft, was bislang keinem kommerziellen Anbieter aus Europa gelungen ist. ESA Aerospace hat mit seiner Spektrum-Rakete beim 2. Testflug vom norwegischen Weltraumbahnhof Andøya Satelliten in die Erdumlaufbahn gebracht.
3: Beim ersten Versuch war nach gerade mal 30 Sekunden Schluss. Diesmal schaffte es die 28 Meter hohe Rakete bis ins All. An Bord 5 wissenschaftliche Satelliten und ein Experiment. Für Europa ist das mehr als nur ein Raumfahrterfolg. Viele europäische Satelliten fliegen bisher mit US-Raketen ins All. Diese Abhängigkeit soll verkleinert werden und weitere Raketen starten. ESA Aerospace-Chef Metzler sagt, Europa habe jetzt einen eigenen Zugang zum Weltraum. Zoe Tassovali, Nachrichtenredaktion.
1: Eigenständig agierende KI-Agenten des ChatGPT-Entwicklers OpenAI haben eine deutschsprachige Wiki-Seite in großem Stil für Absprachen untereinander missbraucht. Wie erst jetzt bekannt wurde, haben Forscher die rund 18.000 KI-Nachrichten schon im Frühjahr auf der Webseite DSE-Wiki entdeckt. Das Unternehmen bestätigte inzwischen, dass ihre Software dahinter steckte.
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1: Zum Wetter. Die aktuelle Vorhersage des Deutschen Wetterdienstes. Heute gibt es neben einigen lockeren Wolken viel Sonne. Nur im Nordosten ziehen dichtere Wolkenfelder durch. Bei Höchsttemperaturen zwischen 19 Grad an den Küsten und sommerlichen 29 Grad am Oberrhein. Zum Start in die neue Woche klettern die Temperaturen morgen im Südwesten dann sogar bis auf 33 Grad. Auch im Norden wird es wärmer. In den meisten Regionen gibt es dazu einen Sonne-Wolken-Mix und es bleibt trocken.
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5: Es ist kurz nach 10. Es ist Sonntag und heute wählt Sachsen-Anhalt einen neuen Landtag. Schicksalswahl in Sachsen-Anhalt. Schicksalswahl für die CDU, CSU. Schicksalswahl für die AfD. Selten war eine Wahl so spannend wie diese. 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Und jetzt erstmal Musik 234. John Farnham, hier ist You're the Voice.
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1: Heute lautet unser Thema: Die Schicksalswahl ist da. In Sachsen-Anhalt steht die Demokratie auf dem Spiel. Die Wahlen zum Landtag sind ein Ereignis von internationaler Tragweite. Wer hätte das gedacht? Knapp 2 Millionen Bürger sind zur Stimmabgabe aufgerufen. Danach wird kein Stein auf dem anderen bleiben. Egal nämlich, wie sich die Wahlberechtigten im Land Ottos des Großen, der Romanik und der Magdeburger Halbkugeln entscheiden. Diese Wahl wird die Karten in der deutschen Politik neu mischen. Sie könnte die CDU an den Rand des Untergangs treiben. 2 zentrale Fragen wird die Wahl beantworten. Stürzen die Christdemokraten ungebremst ins Nichts? Und hat die Partei des Friedrich Merz begriffen, was das eigentlich bedeutet, Demokratie? Die Reihenfolge des Zieleinlaufs steht fest. Die AfD wird haushoch gewinnen, die CDU mit gehörigem Abstand auf Rang 2 einlaufen. Der 3. Platz ist für die umbenannte SED reserviert. Danach beginnen die Unwägbarkeiten. Werden SPD, Grüne, BSW in den Magdeburger Landtag einziehen? Die FDP scheint ohne Chance. Deshalb kann das schwarz-rot-gelbe Bündnis keine Fortsetzung finden. Die SPD dürfte froh sein, nicht aus dem Parlament zu fliegen. Die CDU pendelt in den Umfragen bei etwa 23%. Der Amtsbonus wurde zum Schulze-Malus. Der Ministerpräsident hat den Charme eines Aktenordners und den Sound eines schiefgestimmten Leierkastens. Schulzes Stimme hat kein Korn. Wie also wird sich die CDU auf einem abgeschlagenen 2. Platz verhalten? Die Zeichen verdichten sich, dass dann die umbenannte SED den Königsmacher spielen soll. Durch Mitsprache im Parlament, nicht im Kabinett. Schulze ist offenbar bereit, sein Schicksal an eine Partei mit trüber Vergangenheit und gruseliger Gegenwart zu ketten. Parteifreunde bis hin zum Vorsitzenden ermuntern ihn. Nur aus dem Kreisverband Harz deutet sich Widerstand an. Erst sagte der Fraktionsvorsitzende der Union im Bundestag, Thorsten Frey, bei Markus Lanz, ein Kandidat werde nicht dadurch zu einem schlechten Kandidaten, weil er die Zustimmung von einer falschen Partei bekommt. Diese Argumentation wählt die CDU nie in Richtung der AfD. Nun aber in vorauseilender Unterwerfungsbereitschaft Richtung Linke. Wenig später vertraute der Generalsekretär der brandenburgischen CDU, Herr Brüning, der Märkischen Allgemeinen an, ja, mit der Linkspartei werde es zur Zerreißprobe kommen. Aber, Zitat, wir müssen uns langfristig Gedanken machen, wie wir Mehrheiten im Osten hinbekommen wollen. Zitat Ende. Wenn die CDU sich im Osten Macht und Pfründe mit der Linkspartei sichern kann, macht es die CDU wohl mit der Linkspartei. Auch Nathanael Liminski, Minister im NRW-Kabinett von Hendrik Wüst, brachte bei Sandra Maischberger ein Paktieren mit der Linken ins Spiel. So fasste die FAZ Liminskis Gedankenspiele zusammen. Also schreitet Friedrich Merz in breit gespurter Bahn, wenn er, Merz, in der Magdeburger Volksstimme auf die CDU-Regierungen in Thüringen und Sachsen verweist. Dort kooperiert die CDU bereits mit der Linkspartei. Merz gibt also sein Go zum Paktieren mit der Linken. Merz bleibt sich insofern treu. Gar nicht überschätzt werden kann seine Aussage vor der vorgezogenen Bundestagswahl im Februar 2025. Es ist ein zeithistorisches Dokument von gewaltiger Tragweite und von demokratischer Sprengkraft.
2: Und ich sage den Wählerinnen und Wählern in Deutschland auch, sie können AfD wählen, das ist ihr demokratisches Recht, aber die Stimme, die sie für diese Partei abgeben, ist am Morgen des 24. Februar, am Tag nach der Bundestagswahl, nichts mehr wert. Wer einen Politikwechsel in Deutschland wirklich will, der muss die Union wählen und nicht die AfD.
1: Meine Güte, heute wissen wir, nach einem Politikwechsel muss man mit der Lupe suchen. Wer Merz vertraut, hat auf Sand gebaut. Wir wissen im Lichte heutiger Ereignisse, woran die CDU baut. an einer Demokratie neuen Typs. An einer Demokratie, in der Stimmen für eine Oppositionspartei wertlos sein sollen. Eine Demokratie neuen Typs, in der es Bürger erster und Bürger zweiter Klasse gibt, die Stimmen der einen zählen, die der anderen verfallen. Eine Demokratie neuen Typs, in der die AfD nur regieren kann, wenn sie über absolute Mehrheiten verfügt. Sonst wird die CDU mit allen anderen Parteien zusammenspannen, um sich die Macht und der AfD die Opposition zu sichern. Sachsen-Anhalt ist auch deshalb eine Schicksalswahl, weil über diese Demokratie neuen Typs entschieden wird. Das war Kissler Kompakt, der erste Kommentar des Tages, Ausgabe 353. Nur selber denken macht schlau.
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3: Jetzt begrüßen wir Ulrich Siegmund, er ist soeben eingetroffen, hier bei uns im Studio.
4: Genau in Magdeburg. Stichwort, oder?
5: Hallo. Guten
4: Morgen, hallo.
3: Schönen guten Morgen.
4: Herzlich willkommen.
5: Herzlich willkommen
6: in unsere Mitte.
4: Das ist aber nett, dankeschön.
3: Kommen Sie in unsere Mitte, wenn wir dazu sagen dürfen. Es gibt viel zu besprechen. Schön, dass Sie da sind.
4: Ja, sehr gern. Schöne Atmosphäre hier.
3: Mal wir gehen anders, jetzt gerade mit brandaktuellen Live-Bildern rein. Und vielleicht können wir das unseren Zuschauern nochmal zeigen. Also, hinter uns ist der Magdeburger Dom. Dort findet morgen ein Fest der Antifa statt, das Fest für Demokratie. Dort hat sich auch Sven Schulze angekündigt, möchte da quasi seinen Wahlkampf abschließen. Dort sind Deutschlandfahnen ausdrücklich verboten. Über Nacht, in der vergangenen Nacht, hat offenbar jemand deswegen eine Deutschlandfahne dort auf den Boden gemalt. Und ich würde unsere Regie bitten, das jetzt noch einmal einzublenden. Da sehen wir gerade, hinter uns steht gerade dieser gelbe Bus. Das sind tatsächlich Live-Bilder. Diese Deutschlandfahne wird da gerade vom Boden entfernt, weil das, ja, da gucken Sie. Wir konnten es auch gerade nicht glauben.
4: Wirklich.
3: Aber es findet tatsächlich gerade 150 Meter Luftlinie hinter uns statt. Da wird das gerade entfernt. Was fällt Ihnen zu diesen Bildern ein?
4: Na, das Erste, was mir einfällt, dass ich direkt nach dieser Sendung mal rübergehen werde und mal mich erkundigen werde, wer das beauftragt hat, warum das so gemacht wird und das auch mal mitfilmen werde, um das wirklich in die Welt zu tragen, was hier in diesem Land passiert. Also ich würde mal sagen, herzlich willkommen in Sachsen-Anhalt. Die Verzweiflung ist groß, würde ich mal sagen, auf den letzten Metern. Das habe ich auch gerade gemerkt. Ich komme ja gerade vom öffentlich-rechtlichen Rundfunk und ich wurde natürlich in meiner Position demgegenüber heute wieder mehr als bestärkt. Von daher, ich sage es immer sehr entspannt, lasst sie alle machen. Das spricht eine eindeutige Sprache. Es sagt mehr über diese Leute aus, als über die, die das kritisch sehen, die das nicht mehr möchten. Und deswegen lasst uns am Sonntag einfach Geschichte schreiben.
3: Wir wollen gar nicht zu viel jetzt über den politischen Gegner sprechen. Der hatte, wir haben es gerade gesagt, die Möglichkeit, auch hierher zu kommen. Wir haben logischerweise Sven Schulze auch eingeladen. Wir haben ihn langfristig eingeladen, kurzfristig eingeladen, ganz spontan eingeladen, ob er vielleicht doch noch kommen will. Er wollte nicht. Trotzdem, wir müssen einmal über das sprechen, was da morgen stattfinden wird hinter uns. Mhm. Dieses sogenannte Fest der Demokratie oder Fest für Demokratie, getragen von nahezu allen Antifa-Verbänden, die in diesem Land Rang und Namen haben. Können Sie sich das als ja auch gewissermaßen politischer Beobachter noch erklären, dass die CDU zusammen mit der Antifa ihren Wahlkampfabschluss begeht?
4: Das kann ich mir sehr wohl erklären. Das ist auch überhaupt keine neue Situation. Was wir hier in Sachsen erlebt haben, ist sinnbildlich für die Entwicklung dieser Partei auch in ganz Deutschland. Ich habe das auch ganz realistisch gesagt, 2016, als wir hier einzogen, damals im Landtag von Sachsen-Anhalt, da habe ich gesagt, ja, okay, mit denen kann man in 5 Jahren vielleicht mal was machen. Da waren wirklich noch ein paar Köpfe dabei, wo man gesagt hat, da gab es Schnittmengen, sowohl programmatisch als auch, ich sag mal, noch mit dem menschlichen Anstand. Und was ist in diesen 10 Jahren passiert? Die CDU hat einen nach dem anderen irgendwie aus dem Weg geräumt, der sich auch nur ein bisschen in unsere Positionierung, in unsere Richtung bewegt hat, der gesagt hat, mit dem müssen wir reden, die haben noch gute Inhalte. Einer nach dem anderen wurde aus dem Rennen geholt, der, ich sag mal, prominenteste war der ehemalige Innenminister Holger Stahlknecht damals hier, der ganz klar gesagt hat, wir müssen mit denen irgendwann zusammenarbeiten. Sofort wurde er als Innenminister abgesetzt. Und so ging es einem nach dem anderen. Und die aktuelle Mannschaft dieser Partei unterscheidet sich programmatisch, inhaltlich und auch manchmal im Zwischenmenschlichen immer weniger von Grünen, von Linken. Und das ist eine ganz, ganz gefährliche Entwicklung. Ich sage aber ehrlich, jeder Gedankengang, den ich damit verschwende, ist einer, den ich nicht mehr für dieses Land habe. Und deswegen konzentriere ich mich nicht darauf, wie sich diese Partei entwickelt, sondern wie sich unser Bundesland und unser wunderschönes Vaterland, dieses Wort muss man übrigens viel mehr verwenden, entwickelt. Die Frage muss diese Partei für sich beantworten. Quo vadis, wohin gehst du? Und die Frage ist wirklich, noch weiter nach links, noch mehr zu einer grünen Kopie oder irgendwann mal sich besinnen, was für einen Weg des Erfolges vor 20, 30 Jahren hat man da verlassen. Aber diese Frage wird in Sachsen-Anhalt noch nicht gestellt. Vielleicht noch letzter Satz. Das, was Sie gerade skizziert haben, morgen, es gibt keine CDU-Abschlussveranstaltung. Sie machen es alle gemeinsam. Das ist ja nochmal sinnbildlich für das, was ich schon seit Monaten sage. Es gibt bei dieser historischen Wahl nur 2 Entscheidungen. Die Alternative für Deutschland und alle anderen gegen Deutschland, eine neue Einheitspartei, weil sie inhaltlich, programmatisch und auch offenbar zwischenmenschlich nichts mehr unterscheidet.
6: Das ist aber eine spannende Frage. Die Frage der Machtverhältnisse nach der Wahl und wer eigentlich über dieses Land entscheiden wird. Nun gibt es 2 Möglichkeiten für Ihre Partei. Einerseits könnten Sie die absolute Mehrheit bekommen. Dann wäre es relativ leicht für Sie, einfach zu regieren. Wenn Sie jetzt aber nicht die absolute Mehrheit bekommen, dann gäbe es ja durchaus die Chance, mit der CDU als Ganzer oder zumindest mit Teilen der CDU, denn innerhalb der CDU gibt es ja sehr viele, die sagen, eigentlich steht die AfD für genau das, was wir wollen und warum arbeiten wir nicht mehr mit ihnen zusammen, mit denen zusammen eine Mehrheit zu bilden, um gerade solche Zustände, wo Deutschlandflaggen mit viel Liebe vom Boden gefegt und entfernt werden, um solche Zustände zu verhindern und zu verändern, dieses Land, das eben diese linksgrüne Macht der Antifa, der Verbände überall auf der Straße eingehegt wird. Also sie hätten da ja eine Machtoption. Warum sind sie nicht bereit, die zumindest in Erwägung zu ziehen?
4: Weil die Frage ja erstmal ist, wie stark sind denn diese Kräfte überhaupt noch? Wie viele gibt es denn überhaupt noch? Gibt es sie überhaupt noch in nennenswerter Größe? Ich meine, einige wenige Fälle sind jetzt im Verlauf dieses Wahlkampfs dann doch mal in die Öffentlichkeit gekommen. Sie erinnern sich höchstwahrscheinlich an diesen CDU-Ortsbürgermeister, der uns nicht nur finanziell im Wahlkampf unterstützt hat, der auch eine ganz klare politische Botschaft, nämlich genau die, damit verbunden hat. Aber es gibt ja weitere Fälle, zum Beispiel hatte ich jetzt vorgestern auf einer CDU-Mitgliedskarte zum ersten Mal ein Autogramm gegeben, auch von einem Ortsbürgermeister, weiß ich noch, in Hallensleben war das, hier kannst du hier noch unterschreiben, darf keiner wissen, dass ich hier bin. Das weiß man halt nicht, wie viele gibt es noch unter der Oberfläche. Aber was mir besonders wichtig ist, wenn wir hier wirklich Regierungsverantwortung übernehmen sollten, und das muss ich immer wieder sagen, dann muss das Stabilität haben. Es muss stabil sein, weil es geht ja nicht nur um die AfD in Sachsen-Anhalt, es geht ja auch um die AfD in ganz Deutschland. Weil wenn ich Gefahr laufe, hier keine stabile Regierung zu haben, eine Regierung, die vielleicht auf Gnaden solcher irgendwie sich durchwurschteln würde, wo ich nie wüsste, macht er das wirklich aus idealistischen Gründen? Liebt er wirklich sein Land? Macht er das jetzt, weil es gerade kurzzeitig opportun ist? Was passiert, wenn sich da der Wind dreht? Ist er dann wieder weg? Zerbricht er meine Regierung? Das darf nicht passieren. Diese Regierung muss 5 Jahre nicht nur stabil zusammenhalten, sie muss vor allem liefern. Weil es geht um die Glaubwürdigkeit und um den Erfolg der AfD in ganz Deutschland. Sachsen-Anhalt ist der erste Schritt. Deswegen muss das sitzen und deswegen bin ich auch so klar in meinen Positionen. Ich möchte, dass der Wähler nach der Wahl endlich wieder das bekommt, was er vorher gewählt hat.
6: Aber da möchte ich gerne nochmal nachhaken, weil Sie sind ja auch einer von den Vertretern, die dieser Idee, dass man das Land über die Partei stellt. Und wenn Sie jetzt nach der Wahl sagen, mir ist es wichtiger, dass wir nicht womöglich eine instabile Koalition haben, die dann zerbricht, dann sind wir als Partei, dann bin ich vielleicht als Kandidat beschädigt. Mir ist es wichtig, dass meine Regierung bestehen kann. Dann stellen Sie ja eigentlich Ihre Partei über das Wohl des Landes, weil es ja ganz viele Ihrer Wähler wahrscheinlich auch gibt, die sagen, probieren Sie es doch einfach mal. Sie haben vielleicht eine Mehrheit, vielleicht sind es ja auch in der CDU mehr, als man jetzt denkt, weil es ja, wenn wir in die Partei reinhören, hören wir da schon ziemlich viel Unzufriedenheit mit dem Schulze-Kurs. Also es gibt doch vielleicht ein einigermaßen stabiles Bündnis und dann könnte man wirklich gewisse Zustände beenden. Man könnte vielleicht eine neue Migrationspolitik einführen. Haben Sie da nicht auch Angst, dass die eigenen Wähler, die eigenen Leute sagen, Herr Siegmund, Sie haben jetzt die Option, warum ergreifen Sie sie dann nicht?
4: 3 konkrete Antworten. Erstens, gerade weil ich das Land über die Partei stelle und weil das Land nur noch eine einzige Chance im Prinzip hat, wenn wir so weitermachen würden, ist es so wichtig, dass wir erfolgreich sind und dass wir Stabilität haben. Weil wie lange hat es jetzt gedauert, dass wir dahin kamen, wo wir sind? Was haben wir hier alles erlebt? Was haben wir für Gegenwind erlebt? Wie hat man uns versucht zu diskreditieren? Jetzt stehen wir an diesem historischen Punkt. Ich glaube, es ist sehr unrealistisch, dass uns das nochmal gelänge in kurzer Zeit, wenn wir diesem Vertrauen nicht gerecht werden. Das heißt, wir müssen jetzt auch liefern entsprechend, weil wir haben nicht mehr viel Zeit. Und deswegen muss es funktionieren und deswegen ist es im Interesse unseres Landes, dass es erfolgreich ist und nicht irgendwie mit der heißen Nadel gestrickt ist, damit man sich irgendwie durchwurschtelt. Das ist die erste ganz entscheidende Antwort. Die zweite Frage ist, Sie haben gesagt, ist rumort unter dem Radar. Das kann ja sein, aber wer liefert dann wirklich? Wer ist dann wirklich auch bereit, diesen Schritt zu gehen? In der Vergangenheit wurde uns ganz oft angekündigt, ja, wenn das so weitergeht, dann werde ich die und die Position beziehen. Und dann kam es aber zur Sache und wer stand dann bereit? Niemand. Beispielsweise auch bei der Absetzung der einzelnen CDU-Protagonisten hätte man sich auch mal untereinander unterstützen können. Wer ist denn da mal aufgestanden und hat gesagt, den sägt ihr jetzt bitte nicht ab, der hat doch recht. Niemand, das haben alle mitgespielt. Und deswegen, ich lasse mich gerne eines Besseren belehren. Ich schaue mir das gerne nach der Wahl an. Aber nach den Erfahrungen, die ich jetzt über 10 Jahre lang gesammelt habe, bin ich halt noch nicht sehr optimistisch, dass das auch in der Größenordnung funktioniert, dass es Stabilität bedeutet.
6: Okay, aber ganz kurz dazu noch die Frage, wenn Sie merken, es gäbe doch eine stabile Mehrheit mit hinreichend vielen CDU-Leuten, dann würden Sie es probieren?
4: Also wir stehen jetzt aktuell laut sogar Ihrer Umfrage bei 43%. Die Grünen knabbern irgendwie an der 5%-Hürde. Selbst bei der SPD sieht es nicht so rosig aus. Die Chance ist aktuell sehr, sehr hoch, dass es gar nicht erst so weit kommt. Und dass wir vielleicht eine noch stabilere Mannschaft dann zusammenbekommen würden. Also ich will so etwas alles nicht ausschließen, weil ich das vorher nicht absehen kann. Es gibt so viele Faktoren, die da jetzt eine Rolle spielen. Wie viele kleine Parteien kommen rein? Wie stark sind wir wirklich? Wie stark ist auch diese Erodierung in dieser Partei? Das kann ich alles nicht beeinflussen. Wenn es diese Umstände gibt und wenn sie gut für dieses Land sind und auch gut für unsere Partei sind, in dieser Abfolge übrigens, erst gut fürs Land, dann für die Partei, dann werde ich da niemals als Demokrat eine Tür zumachen. Es ist aber nicht das Szenario, auf das ich hinarbeite, weil das ist das ganz Entscheidende. Wenn ich mich darauf konzentrieren würde und nur sage, ich werde jetzt dieses Land regieren, weil ich hier irgendwelche Leute rausbreche, dann können wir einpacken. Das geht so nicht. Natürlich ist es in Ordnung, wenn man damit seine Mehrheit stabiler machen könnte, wenn es wirklich endlich diese Entwicklung gibt und diese Partei sich die Frage stellt, wohin gehen wir? Aber das ist nicht das, worauf ich hinarbeite. Das ist nicht das Ziel, was ich habe. Das Ziel ist es, mit einer stabilen Mannschaft hier dieses Land vom Kopf auf die Füße zu stellen, aus eigener Kraft. Aber wie gesagt, es wäre zutiefst antidemokratisch, wenn ich vorher da schon eine Tür zumachen würde.
3: Mhm. Apropos Stabilität, Sie haben in einem der Duelle in den letzten Tagen gesagt, eine Stimme mehr, ob das jetzt reichen würde, also absolute Mehrheit mit einer Stimme mehr, 2-3 wären Ihnen lieber. Logisch, dass Ihnen Klar. Das lieber wäre, ist einem immer lieber. Aber ich habe mich an der Stelle schon gefragt, was meinen Sie damit, wenn Sie sagen, nur absolute Mehrheit mit plus einer Stimme reicht noch nicht? Ist das eine Form von Misstrauen in die eigenen Reihen oder wie ist das zu verstehen?
4: Ich sage nicht, dass das nicht grundsätzlich reicht. Natürlich wäre es eine Mehrheit. Ich sage nur, dass ich Stabilität brauche. Wir sind alles Menschen. Was ist denn zum Beispiel, wenn jetzt 2 oder 3 Abgeordnete stationär behandelt werden, weil sie krankheitsbedingt ausfallen oder sowas? Dann hätte ich im Parlament, wenn alle anderen da sind, keine Mehrheit. Das hat nichts damit zu tun, dass ich nicht formal die Mehrheit habe. Das hat was damit zu tun, dass es nun mal alles Menschen sind. Und wenn es ganz knapp ist, dann ist es so. Es gab wohl schon mal eine Zeit hier, das haben mir ältere Kollegen mal erzählt, wo dann irgendwelche Verletzten mit einer Trage in den Landtag getragen wurden, damit die abstimmen können und sowas. Und das ist kein Umstand, mit dem ich die erste AfD-geführte Regierung hier in Deutschland möglich machen möchte. Das heißt, erst das Land, dann die Partei und dann die Person. Das ist immer der Anspruch. Und wenn es nun mal so ist und ich damit diese Mannschaft habe, dann ist es so. Aber das Ziel ist natürlich eine Mannschaft, wo auch mal jemand mal krankheitsbedingt ausfallen kann, ohne dass dadurch die Mehrheit wackelt.
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1: Ich bin Babette Büchner. Der Wahlkampf ist vorbei. Nun fällt die Entscheidung. In Sachsen-Anhalt wird heute ein neuer Landtag gewählt. Rund 1,7 Millionen Menschen sind aufgerufen, ihre Stimme abzugeben.
2: Die vom Verfassungsschutz als gesichert rechtsextrem eingestufte AfD hat eine Alleinregierung zum Ziel erklärt. Laut letzter Umfragen wird es dazu aber nicht reichen. Demnach kann die Partei mit etwa 41% rechnen, die CDU lag bei 23%. Das BSW und die FDP werden vermutlich an der 5%-Hürde scheitern und damit den Sprung ins Parlament verpassen. CDU-Mann Schulze will Ministerpräsident bleiben, für ihn wird sich die Frage nach möglichen Partnern stellen. Sachsen-Anhalt wird aktuell von einem Bündnis aus CDU, SPD und FDP regiert. Aus Berlin, David Riemer.
1: Während der US-Vermittlungsmission haben Russland und die Ukraine wie vereinbart die Hauptstädte Kiew und Moskau von Angriffen verschont. An anderen Stellen gab es aber auf beiden Seiten Attacken aus der Luft. Die ukrainischen Behörden meldeten mehrere Opfer. Die US-Vermittler Steve Witkoff und Jared Kushner werden heute zu ihrem ersten Besuch in Kiew erwartet. Gestern hatten sie in Moskau Kreml-Chef Wladimir Putin getroffen. Ein bayerisches Raumfahrt-Startup hat geschafft, was bislang keinem kommerziellen Anbieter aus Europa gelungen ist. ESA Aerospace hat mit seiner Spektrum-Rakete beim zweiten Testflug vom norwegischen Weltraumbahnhof Andøya Satelliten in die Erdumlaufbahn gebracht.
3: Beim ersten Versuch war nach gerade mal 30 Sekunden Schluss. Diesmal schaffte es die 28 Meter hohe Rakete bis ins All. An Bord 5 wissenschaftliche Satelliten und ein Experiment. Für Europa ist das mehr als nur ein Raumfahrterfolg. Viele europäische Satelliten fliegen bisher mit US-Raketen ins All. Diese Abhängigkeit soll verkleinert werden und weitere Raketen starten. Zoe Tassovali, Nachrichtenredaktion.
1: Am Flughafen der indonesischen Hauptstadt Jakarta sind wegen eines Vulkanausbruchs mehr als 200 Flüge gestrichen worden. Der Wind hat Vulkanasche vom rund 150 Kilometer entfernten Vulkan Anak Krakatau bis zum Flughafen gebracht. Unter den gestrichenen Flügen sind auch viele internationale Verbindungen, darunter nach Hongkong, Sydney oder Amsterdam.
0: Soweit das Neueste. 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
1: Zum Wetter. Die aktuelle Vorhersage des Deutschen Wetterdienstes. Heute gibt es neben einigen lockeren Wolken viel Sonne. Nur im Nordosten ziehen dichtere Wolkenfelder durch. Bei Höchsttemperaturen zwischen 19 Grad an den Küsten und sommerlichen 29 Grad am Oberrhein. Zum Start in die neue Woche klettern die Temperaturen morgen im Südwesten dann sogar bis auf 33 Grad. Auch im Norden wird es wärmer. In den meisten Regionen gibt es dazu einen Sonne-Wolken-Mix und es bleibt trocken.
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5: Es ist kurz nach 11, hier ist News, das Radio. 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Und jetzt kommen Sie bitte gut in den Tag mit R.E.M. Hier ist Losing My Religion.
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2: Mein heutiger Gast wird von ehemaligen Mitschülern als karriereorientiert, ehrgeizig, dominant und konservativ beschrieben. Und wenn man sich die politische Karriere anguckt, muss man sagen, es stimmt. Herzlich willkommen, Alice Weidel, Vorsitzende der AfD.
3: Hallo, Herr Schuler.
2: Es gibt derzeit Bilder von aggressiven Islamisten auf deutschen Straßen, von Antisemiten, die durch die Straßen ziehen. Und wir haben es schon angesprochen, in Essen sogar ein Kalifat gefordert haben. Wir sehen hier gerade Bilder. Was lösen diese Bilder in Ihnen aus?
3: Große Ernüchterung. So etwas darf eigentlich nicht sein.
2: Sie haben mal von Kopftuchmädchen und Messermännern gesprochen und Grüne und Linke werfen Ihnen vor, dass Sie vor allem Muslime damit meinen und irgendwie diskriminieren wollen und muslimfeindlich sind. Sind Sie für den Hass auf Deutsche, auf Ausländer in Deutschland mitverantwortlich, wie es immer aus der Linken heißt?
3: Also das weiß ich von mir, aber ich bin in einem Dorf aufgewachsen, Harsewinkel heißt das, im Ostwestfälischen, das damals schon völlig überspannt und überfordert war mit islamgläubigen Ausländern. Ich durfte das erleben als Mädchen, als Teenager, was das bedeutet, im Freibad zu sein, also das, was wir eigentlich heute massenhaft erleben, so an Beleidigungen von gleichaltrigen muslimischen Jungs. Und ich fand das damals schon frauenverachtend und abstoßend und auch immanent von weitesten Personenkreisen. Und dementsprechend habe ich diese Umarmung des überbordenden Zulaufs immer sehr, sehr kritisch gesehen, weil das mit einer freiheitlich-demokratischen Grundordnung und mit der Gleichberechtigung der Frau nicht übereingeht. Es ist nicht vereinbar. Es klappt nicht.
2: Nun heißt ja der Vorwurf immer, es ist die mangelnde Willkommenskultur in Deutschland, die dazu führt, dass sich eben die Zugewanderten auch verhärten. Was darf man denn erwarten von einer aufnehmenden Gesellschaft an Zuvorkommenheit, an offenen Armen?
3: Chancengleichheit. Jeder kann doch in den Arbeitsmarkt einwandern, die Sprache lernen und sich hier positiv in die Gesellschaft einbringen durch einen entsprechenden Bildungsstand und eine Beteiligung des Sozialsystems. Das sehen wir aber gerade bei diesen Personengruppen nicht. Und dementsprechend müssen diese auch gefordert werden. Integration heißt auch, dass ein Staat diese Leute fordern muss und nicht nur fördern mit Steuergeldern der deutschen Bevölkerung. Das geht ja auch irgendwann nicht mehr auf. Das sehen wir jetzt ja. Unsere Sozialkasse, indem man so die Nachhaltigkeitslücke, es ist immens, was hier aufgelaufen ist, es ist eigentlich überhaupt gar nicht finanzierbar. Und dementsprechend muss der Staat das einfordern und Leute, die sich hier nicht anpassen und dementsprechend auch unsere Freiheit gefährden. Also ich will hier in Berlin nicht als Frau alleine in der S-Bahn mitten in der Nacht hier rumfahren und dann von männlichen Personengruppen hier angequatscht und behelligt werden. Wir hatten im letzten Jahr 789 Gruppenvergewaltigungen in diesem Land, 2 am Tag. Entschuldigung, wo sind wir eigentlich hingekommen? Und das sind mitnichten deutsche Staatsbürger. Das muss ja auch mal mit dazu gesagt werden, welche Personengruppen diese Gewaltaffinität mitbringen. Und darüber muss gesprochen werden. Nicht nur Gewalt und Roheitsdelikte gegenüber Frauen, sondern auch die Messerkriminalität, die hier komplett durch die Decke gegangen ist. Und darüber muss man sich endlich mal unterhalten. Diese Leute, die das mitbringen, die diese Kriminalität auf unsere Straßen importieren, die Freiheitsrechte der Frau und auch mir als lesbische Frau, als eine homosexuelle Frau, ich habe doch keine Lust, dann später von einer muslimischen Mehrheitsgesellschaft nach dem Scharia-Gesetz vom Dach gestürzt zu werden mit dem Sack über dem Kopf. Darauf steht nämlich, das noch mal zu Ende zu sagen, Willkommenskultur und Regenbogen und hier und da. Also das ist ja auch ein Widerspruch in sich. Diese Leute werden umarmt, praktizieren das Scharia-Gesetz in den Heimatländern und wollen eigentlich Homosexuelle aus dem Verkehr ziehen, weil Homosexualität nach der Scharia, nach dem muslimischen Gesetz verboten ist und darauf die Todesstrafe steht. Also da muss ich mich fragen, worüber reden wir überhaupt?
2: Würden Sie die Einwanderung aus dem Nahen Osten, aus muslimischen Gebieten deshalb grundsätzlich verbieten? Weil wenn jemand aus so einem Kulturkreis kommt und diese Prägung mitbringt, Sarrazin hat das, glaube ich, in der Weltwoche mal unlängst gefordert. Das würde allerdings bedeuten, dass man natürlich eine Gesinnungsprüfung bei der Einreise vornehmen müsste.
3: Ja, spätestens bei der Einbürgerung muss man das vornehmen. Also ich finde das ganz schwierig, das zu pauschalisieren. Das kann Herr Sarrazin gerne tun. Aber letztendlich müssen wir da sehr, sehr vorsichtig sein, weil wir eben auch liberale Muslime haben. Man darf es einfach nun mal nicht, man darf Personengruppen nicht über einen Kamm scheren. Und ich habe hier jetzt gerade mehrheitlich von den Leuten gesprochen, die dort auch mit auf die Straße gehen, Kalifat fordern. Und das, was ich aus meiner Kindheit und meiner Jugend und auch an den Schulen und im Freibad und überall erlebt habe, es war haarsträubend, warum ich das immer kritisch gesehen habe. Aber letztendlich bei der Einbürgerung sollte es eigentlich klar werden, mit wem wir zu tun haben, ob wir diese Menschen einbürgern wollen oder nicht.
2: Setzt die AfD denn genug Akzente zum Differenzieren zwischen dem braven Muslim von dem Gemüsehändler an der Ecke und den islamistischen Gewalttätern? Oder scheren sie nicht doch eigentlich alles über einen Kamm?
3: Nein, überhaupt nicht. Das habe ich Ihnen ja gerade auch beschrieben. Jeder ist herzlich willkommen, der sich positiv in diese Gesellschaft einbringt, aber hier nicht in das Sozialsystem einwandert und das eben als umgekehrte Kopfsteuer interpretiert, die ja auch dem Islam zu eigen ist.
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2: Sie haben es jetzt zweimal selbst erwähnt. Und ich glaube, es ist eines der ganz großen Treiber in Ihrem Wahlkampf, nämlich öffentlich-rechtlicher Rundfunk. Mhm. Und die Ansage war mal, das kündigen wir am ersten Tag, wenn ich es richtig verstanden habe, haben sich auf den letzten Metern noch alle anderen Parteien zusammengetan, um zu verunmöglichen, dass man als Ministerpräsident den Medienstaatsvertrag aufkündigt. Es bräuchte jetzt einen Parlamentsbeschluss, der wäre mit absoluter Mehrheit aber machbar. Also relativ zügig würden Sie diesen Medienstaatsvertrag aufkündigen. Ich gebe da ehrlich zu, ich gehöre selber zu den Menschen, die das gerade so herbeisehen, dass sich beim öffentlich-rechtlichen System was ändert. Aber vielleicht bin ich da auch zu deutsch, geht nicht sozialisiert. Ich kann es mir immer noch nicht richtig vorstellen. Deswegen, glauben Sie, Sie kriegen das wirklich hin, dass sich beim öffentlich-rechtlichen Rundfunk was ändert? Weil, wie gesagt, vielleicht bin ich da selber inzwischen zu verkrustet. Ich kann es mir einfach nicht vorstellen, dass sich da jemals was tut.
3: Herr Reichelt, gehen Sie einfach mal durch diese wunderschöne Stadt. Es steht an jeder Straßenlaterne weiß auf blau. Alles ist möglich. Und selbstverständlich ist alles möglich, weil die Rechtsgrundlage für den öffentlich-rechtlichen Rundfunk, so wie er jetzt besteht, von 1988 ist. Aus einer Zeit, wo es dazu kein privates Angebot gab. Ich sitze jetzt gerade hier bei News. Jeder kann sich live einen eigenen Eindruck machen. Es gibt andere Medienhäuser. Wenn einem das nicht gefällt, schaltet man weg. Kann ich nicht empfehlen. Teilt es ruhig gern. Aber es gibt so viel Angebot aus allen möglichen Bereichen. Diese Grundlage ist völlig überholt. Warum brauchen wir diesen Riesentanker? 9 Milliarden Euro, 20 Sender an 40 Hörfunkprogramme, Apps und. Wir bezahlen das alles mit. Es ist nicht mehr zeitgemäß. Und übrigens ist es gut, dass wir noch mal ganz kurz darüber sprechen, weil die haben das ja nicht ohne Grund eingeführt. Früher war es eine Unterschrift des Ministerpräsidenten. Zack, war der Medienstaatsvertrag gekündigt. Jetzt braucht man einen Parlamentsbeschluss. Und das ist schon der erste Punkt, wo ich sage, ich brauche die absolute Mehrheit. Was würde es mir bringen, wenn ich mich mit irgendwelchen Spielchen, mit irgendwelchen Enthaltungen zum Ministerpräsidenten wählen lasse und danach keine Mehrheit im Parlament habe? Dann sage ich, ich kann es jetzt nicht kündigen. Ich bin jetzt euer Ministerpräsident, aber ich kann den Medienstaatsvertrag nicht kündigen, weil ich mich hier habe irgendwie durchwurschteln lassen. Und da komme ich schon an den ersten Punkt, wo ich Glaubwürdigkeit verlieren würde. Ich wäre Ministerpräsident und wir würden diesen Staatsvertrag nicht kündigen. Das darf nicht passieren. Und deswegen brauche ich die absolute Mehrheit auch im Parlament später, damit ich entsprechend handeln kann. Es wird juristisch kompliziert, das ist kein Geheimnis. Keiner weiß, was dabei rauskommt, das sage ich auch ganz frei aus. Aber wir werden diesen Schritt gehen. Ich halte die Rechtsgrundlage für absolut überholt. Und ich halte es für hochgradig realistisch, sollten wir hier wirklich eine sehr neutrale Justiz haben, ist ja der zweite Punkt, dass auch entsprechend so geurteilt wird, dass es nicht mehr die gleiche Zeit ist wie 1988 und wir entsprechend einen anderen Umstand brauchen. Und was dabei rauskommt, dem werden wir uns fügen. Höchstwahrscheinlich ein Grundfunkangebot, 1-2 Sender und den Rest dann freiwillig per Abo. Das ist doch genau das, was wir wollen. Aber niemand soll gezwungen sein, mehr hier für etwas zu bezahlen, was er nicht sehen will.
4: Es gibt ja zahlreiche Juristen, die warnen davor, dass es am Ende so sein könnte, dass man hier im Land weiter die Rundfunkgebühren zahlen muss, aber einfach kein Angebot mehr erhält und den Rundfunk nicht mehr sehen kann. Wie wollen Sie das verhindern? Und wie, Sie haben das jetzt eben gerade gesagt, es ist offen, wie es ausgeht, aber das ist ja tatsächlich, kann ja auch sehr gefährlich für Sie werden. Also wenn am Ende ein Ergebnis rauskommt, was ganz anders ist als das, was Sie versprochen haben, Nein. Dann wäre das ja schlecht fürs Land und schlecht für Sie.
3: Überhaupt nicht gefährlich, weil das würde ja den Bürgern wahrscheinlich noch mehr die Augen öffnen, was hier eigentlich los ist, was wir für eine verrückte Rechtslage hätten. Und Recht fällt ja auch nicht vom Himmel. Ich meine, wir sind als Politiker angehalten, die Rechtslage so zu gestalten, dass sie natürlich möglichst gut für dieses Land ist. Und das wäre in diesem Fall nicht so. Und ansonsten, Sie wissen ja, wie das ist, zwei Juristen, drei Meinungen. Genauso ist es hier auch. Es gibt ja nicht nur den Medienstaatsvertrag, es gibt ja auch die entsprechenden Staatsverträge über die entsprechenden Einzugsordnungen. Man hat es ja auch den Kommunen jetzt übergeholfen. Also es ist ja wirklich, auch das ist ja völlig absurd. Sie kennen ja auch die Beitragsrückstände bei den Zwangsgebühren, wie viele Menschen das gar nicht wollen. Demzufolge würde auch die Rechtsgrundlage für diese Einzüge sich verändern. Jedenfalls laut Meinung anderer Juristen wieder, die sagen, woher wollt ihr das denn wissen? Wo seht ihr denn die Rechtsgrundlage dafür, dass die Leute weiterzahlen müssen? Also es gibt sehr viele unterschiedliche Meinungen. Das ist wie immer so in der deutschen Justiz. Aber deswegen sage ich hier ganz klar, und das denke ich mal, das ist Konsens über alle Juristen hinweg. Niemand weiß, was dabei rauskommt. Aber wir müssen endlich diesen Schritt gehen. Es gab bisher kein Bundesland, was dann auch entsprechend geliefert hat. Es gab immer mal welche im Wahlkampf, die das ähnlich tituliert haben. Erinnern Sie sich an Bayern oder auch mal an Sachsen. Da gab es einmal, um mal noch ein paar Stimmen zu gewinnen auf den letzten Metern, genau diese Titulierungen, die dann nach der Wahl schnell wieder vergessen wurden. Aber genauso möchte ich nicht sein und deswegen werden wir den Medienstaatsvertrag kündigen.
2: Nach Ihrer Vorstellung, wann zahlen die Sachsen-Anhalter keinen Rundfunkbeitrag mehr?
3: Wir haben eine Kündigungsfrist von 2 Jahren und immer zum Jahresende. Der frühestmögliche Zeitpunkt für eine Kündigung des Medienstaatsvertrages wäre höchstwahrscheinlich im November 2026. 27, 28 wären die Kündigungsfristjahre, sodass theoretisch zum 01.01.2029 der erstmögliche Termin wäre. Sollte es juristisch so ausgeurteilt werden.
4: Okay, dann wissen die Sachsen-Anhalter wenigstens, was sie da genau planen. Aber wir haben darüber gesprochen. Wir haben darüber gesprochen, am Ende geht es oft nicht nur darum, was will man, sondern es geht um die Details. Und wir haben ja auch Ihren Wahlkampf beobachtet. Da ist mir aufgefallen, dass Sie, je länger der gedauert hat, eine umso größere Bewegung hinter sich vereinigt haben, aber gleichzeitig auch sehr unkonkret in Ihren Botschaften geworden sind. Mhm. Also Ihr Motto, alles ist möglich, Vision 2026, das waren mitreißende Botschaften, aber Botschaften, die fast schon ein bisschen entpolitisiert auf den letzten Metern wirkten. Nun geht es ja beim Regieren auch ums Handwerk. Wie wollen Sie das denn hinkriegen? Und wenn man sich die Duelle angeschaut hat, zum Beispiel ein Herr Schulze, der überhaupt nicht so charismatisch rüberkommt, kaum jemanden überzeugt hat, aber der war sehr tief in den Details. Wie wollen Sie das hinkriegen als Partei, die einerseits diese linke Macht gegen sich hat, aber eben andererseits auch gar keine Regierungserfahrung, dass Sie genügend Leute zusammenkriegen, die wirklich gegen diesen breiten Widerstand die Politik machen können, die Sie versprochen haben? Woher rekrutieren Sie Ihre Leute? Woher rekrutieren Sie auch das Wissen, das es ja zum Regieren braucht?
3: Da muss ich ein bisschen widersprechen. Genau so, wie wir es gemacht haben, war es richtig. Wir haben endlich wieder einen langfristigen Plan für dieses Land. Das ist es, was uns gefehlt hat. Die Problemlage, die unser Land gerade dahin gebracht haben, wo es ist, die lassen sich nicht mit kleinsten Details, mit Praktikumsgutscheinen oder sonst was lösen, sondern wir brauchen endlich wieder eine grundsätzliche Ausrichtung für dieses Land. Das haben wir geschafft, auf über 150 Seiten hier in ein Regierungsprogramm zu gießen. Und wenn man mir mal nachsagt, das macht ja der politische Gegner sehr gern, wenig konkrete Punkte. Also ein Blödsinn. Wir haben so kleinteilig wie keine andere Partei alle Fragen dieser Zeit gerade hier bei uns im Bundesland geregelt, nämlich auf über 150 Seiten. Wir haben die Antworten. Und das Zweite, was ich auch mit diesen Botschaften verbunden habe, das haben andere Parteien auch nicht gemacht. Ich sage immer wieder, das ist eine Teamleistung, das ist eine Mannschaftsleistung. Wir haben ein wunderbares Team, was hier bereitsteht, Verantwortung zu übernehmen. Nicht umsonst haben wir dieses Programm auf 150 Seiten beschlossen, weil ganz viele tolle Fachpolitiker aus allen möglichen Bereichen ihre Impulse mit eingearbeitet haben. Meine Aufgabe als eventuell nächster Ministerpräsident für dieses Land ist es ja, den groben Rahmen zu gehen, dass wir fachpolitisch in jedem einzelnen Ressort auch die kleinen Details umsetzen können. Aber wir brauchen da erstmal wieder die Perspektive. Und das ist meine Herausforderung, meine Aufgabe auch als potenziell nächster Ministerpräsident. Und deswegen sehe ich mich hier als Teil einer tollen Mannschaft. Wir können gerne über alles Mögliche sprechen. Wir können über die Kastrationspflicht von Katzen sprechen, die wir im Programm geregelt haben. Wir können über Düngemittelverordnungen reden.
2: Ist das geregelt?
3: Ist da die Frage? Wird aktuell nicht so umgesetzt, wie wir sie gerne hätten. Und deswegen haben wir die Probleme in den Tierheimen. Wir müssen die Kastrationspflicht vernünftig flächendeckend umsetzen, damit wir auch die Tierheime entlasten und das auch kontrolliert wird. Aber das sind alles Kleinigkeiten, natürlich, aber das gehört dazu. Aber ich sag's ja nochmal, wir können darüber reden, aber das sind nicht die Umstände, die unser Land dahin gebracht haben, wo es ist. Das ist das Thema Migration, das ist das Thema Energiepolitik, das ist das Thema innere Sicherheit, Wirtschaftspolitik, das sind die Fragen dieser Zeit. Und demzufolge, ich muss mich wiederholen, wir haben auch kleinteilige Antworten auf alle Probleme dieser Zeit, aber wir brauchen endlich wieder diesen langfristigen, konkreten Plan mit den Punkten im Fokus, die unser Land in diese Schieflage gebracht haben. Und demzufolge, glaube ich, haben wir im Wahlkampf vieles richtig gemacht.
2: Ich versuche gerade so zu sitzen für Markus Lanz, für alle, die gerade zuschauen.
3: Das schaffen sie leider nicht. Gott sei Dank übrigens.
2: Es gab in den letzten Tagen zwischen Ihnen und Sven Schulze einen großen Konflikt, der nach meiner Beobachtung auch für ein bisschen mehr steht als nur für Sachsen-Anhalt, nämlich um Ihren Wahlkampfslogan. Da steht, Sie haben es ja selber gesagt, auf den Plakaten, alles ist möglich. Sven Schulze sagt, vollkommener Quatsch, das würde ich mir niemals aufs Plakat schreiben, das stimmt nicht. Es ist nicht alles möglich. Es ist eine sehr grundsätzliche Auseinandersetzung zwischen alles ist möglich und Quatsch, da gibt es Rechtsvorbehalte, das stimmt nicht, das sollte man den Leuten nicht einreden. Versprechen Sie den Menschen zu viel, ist vielleicht gar nicht alles möglich?
3: Also wer will, der findet Wege und wer nicht will, findet Gründe. Und was wir vom ersten Tag an gemacht haben, ist nichts versprochen, weil da bin ich 100% bei Ihnen. Man darf nichts versprechen, was man nicht halten kann. Was wir sagen, wir brauchen endlich diese langfristige Perspektive und die bedingt auch unterschiedliche weitere Punkte, die ich aktuell hier noch nicht in der Verantwortung habe. Viele haben am Anfang gesagt, das hat sich dann irgendwann relativ schnell erledigt, weil man es argumentieren kann. Warum haben Sie denn Bundespunkte in Ihrem Programm drin? Warum reden Sie denn hier über die Problematik beim Tanken und vieles mehr? Natürlich ist das Bundespolitik. Aber wir sagen doch, dass wir als Land Sachsen-Anhalt, genauso wie jedes andere Bundesland in Deutschland auch, maßgeblich von den verrückten Entscheidungen aus Berlin abhängig sind. Und da kann ich mich drehen und wenden, wie ich will. Es gibt Punkte, die werde ich hier aus dem Bundesland heraus nicht lösen können. Und deswegen brauchen wir diese Perspektive. wie man dieses Land vom Kopf auf die Füße stellt, indem man im Land anfängt, alles nutzt, was man machen kann. Bildung ist Ländersache, die Ausreichung von Sozialleistungen an Migranten, das ist alles Ländersache, die Ausbildung von Ärzten, Ländersache, ich kann viel machen. Aber große Probleme müssen in Berlin gelöst werden, respektive auch in Brüssel. Und deswegen ist es der langfristige Plan, die langfristige Perspektive, und das ist kein falsches Versprechen. Es ist endlich wieder eine Perspektive, wo Menschen wieder Hoffnung haben und wo sie sagen, genau so ist es, da spricht er mir aus dem Herzen.
2: Sie haben ja in dem einen Duell diese Tankquittung gezeigt.
3: Ja. Wisst ihr, was der Kollege gezeigt hat?
2: In Spaten.
3: Super, ja?
2: Ja.
3: Der Totengräber.
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1: Ich bin Babit Büchner. Nach dem gescheiterten Drohnenangriff auf den Leipziger Flughafen will Bundesinnenminister Alexander Dobrindt offenbar die Abwehr verbessern. Die Bild am Sonntag berichtet unter Berufung auf sein Ministerium, dass unter anderem der Luftraum über kritischen Drehkreuzen, Flughäfen und Bahnhöfen durch neue schnell verlegbare Einheiten lückenlos vor Drohnen geschützt werden soll. Dobrindt sagte der Zeitung, dass er mit einer Zunahme solcher Vorfälle rechnet. Der Wahlkampf ist vorbei. Nun fällt die Entscheidung. In Sachsen-Anhalt wird heute ein neuer Landtag gewählt. In allen Umfragen lag die AfD deutlich vor der CDU von Ministerpräsident Sven Schulze.
2: Insgesamt treten 15 Parteien bei dieser Landtagswahl an. Aber die Frage, die die Menschen interessiert, ist vor allem, schafft es die AfD mit ihrem Spitzenkandidaten Ulrich Siegmund, der bei jeder Veranstaltung von hunderten Parteianhängern belagert wird für Selfies und Autogramme, schafft der es, die Mehrheit zu holen? Immerhin wird die Partei vom Verfassungsschutz als gesichert rechtsextrem eingestuft. Deswegen könnte die Regierungsbildung auch schwierig werden. Gewinnt die AfD nicht die absolute Mehrheit, könnte es heißen, alle anderen Parteien inklusive der Linken gegen die AfD. Aus Magdeburg, Simon Krämer.
1: Die US-Vermittler Steve Witkoff und Jared Kushner werden heute zum ersten Mal in Kiew erwartet. Gestern hatten sie mit Kreml-Chef Wladimir Putin über Friedenslösungen im Ukraine-Krieg gesprochen.
3: Die Gespräche hier in Moskau dauerten gut 3 Stunden. Der Kreml sprach anschließend von konstruktiven Unterredungen. Ergebnisse zu möglichen Schritten für ein Kriegsende in der Ukraine sind aber bisher nicht bekannt. Die US-Gesandten Witkoff und Kushner besuchen nun erstmals überhaupt die Ukraine und treffen dort Präsident Zelensky. Dafür gilt eine Feuerpause, allerdings begrenzt auf Kiew. Ansonsten gingen die gegenseitigen Angriffe weiter. Aus Moskau, Ulf Mauder.
1: Nach mehreren Sabotageaktionen gegen das deutsche Stromnetz geht die Suche nach dem 48 Jahre alten Tatverdächtigen weiter. Ein Sprecher der Kölner Polizei sagte am Morgen, dass mehrere Hinweise eingegangen seien. Denen gehe man jetzt nach. Die Ermittler hatten gestern einen Fahndungsaufruf mit 2 Fotos des Verdächtigen veröffentlicht.
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1: Zum Wetter. Die aktuelle Vorhersage des Deutschen Wetterdienstes. Heute gibt es neben einigen lockeren Wolken viel Sonne. Nur im Nordosten ziehen dichtere Wolkenfelder durch. Bei Höchsttemperaturen zwischen 19 Grad an den Küsten und sommerlichen 29 Grad am Oberrhein. Zum Start in die neue Woche klettern die Temperaturen morgen im Südwesten dann sogar bis auf 33 Grad. Auch im Norden wird es wärmer. In den meisten Regionen gibt es dazu einen Sonne-Wolken-Mix und es bleibt trocken.
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2: Zu viele Deutsche machen sich noch immer keine Vorstellung davon, wie abgehängt wir in der Welt von heute sind, in der Friedrich Merz sich sichtbar nicht mehr zurechtfindet. Deswegen ist hier mal ein besonders anschauliches Beispiel. Das mit Abstand wertvollste Unternehmen der Welt ist der amerikanische Chiphersteller Nvidia. Nvidia hat 42.000 Angestellte. Die deutsche Rentenversicherung, die keinerlei Mehrwert schafft und sich fast ausschließlich mit leicht zu automatisierenden Vorgängen beschäftigt, hat 63.000 Angestellte. Nvidia ist 4,5 Billionen Euro wert. Billionen Euro wert.

0: Genauso viel wie das gesamte deutsche Bruttoinlandsprodukt, also alles, was alle Deutschen in einem Jahr erwirtschaften und leisten. Nvidia macht ziemlich genauso viel Gewinn, 103 Milliarden Euro, wie alle DAX-Konzerne zusammen und ist an der Börse doppelt so viel wert wie alle 40 DAX-Konzerne zusammen, die wiederum 80% ihres Umsatzes im Ausland machen, nicht in Deutschland, während Nvidia 70% seines Umsatzes in den USA macht, mit amerikanischen Konzernen wie Microsoft, Meta, Amazon, Google, X von Elon Musk und OpenAI. Diese fünf Konzerne wiederum, Achtung, es wird atemberaubend, verfolgen allesamt ihre eigene Kraftwerkstrategie, weil sie so viel Energie brauchen. Vier von ihnen betreiben oder bauen eigene Atomkraftwerke. Eigene Atomkraftwerke, auch wenn man sich das hier in Deutschland nicht vorstellen kann. Denn von denen erzählen wir uns hier ja, dass unsere Volkswirtschaft sie nicht wirtschaftlich betreiben könnte. Elon Musk hingegen setzt bei X auf gigantische Gasturbinen. Und weil die nur mit sehr langen Wartezeiten lieferbar sind, lässt Elon Musk nun auch noch Fabriken für Gaskraftwerke, für Turbinenschaufeln und andere Kraftwerkkomponenten bauen. Hier in Deutschland hingegen müssen wir auf die Genehmigung einer sozialistischen EU-Kommissarin aus Spanien warten, um auch nur ein einziges Gaskraftwerk nicht etwa zu bauen, wo kämen wir denn dahin, sondern um es wiederum in den deutschen Ausschreibungs- und Genehmigungsprozess zu geben, der dann wiederum auch Jahre dauert. Offenbar lieben wir es in Deutschland so sehr regiert zu werden, dass wir uns über unserer Regierung voller inkompetenter Leute noch eine weitere Regierung für unsere Regierung mit noch inkompetenteren und auch noch ungewählten Apparatschicks geschaffen haben. Diese Apparatschicks, angeführt von der CDU-Frau Ursula von der Leyen, beschäftigen sich dann damit, diese kleinen Plastiknippel an unserem Flaschendeckel zu regulieren, jegliche Raumfahrt durch bürokratische Regulierung nahezu unmöglich zu machen, voller Stolz zu verkünden, man habe die erste KI-Regulierung der Welt geschaffen und natürlich jedes Auto, solange wir es überhaupt noch bauen dürfen, durch unzählige regulatorische Piep-, Ton- und Warnsignale zu einer einzigen autoritären rollenden Umerziehungsmaschine zu machen, die uns ständig daran erinnert, wie misstrauisch man in Brüssel auf uns Bürger blickt. Die sogenannte Energiewende, also die ökosozialistische Klimaideologie, hat uns die höchsten Strompreise aller G20-Staaten beschert. Doppelt so teuer wie der Durchschnitt, um genau zu sein. Und für diesen Irrsinn haben wir bis heute ungefähr 500 Milliarden Euro Volksvermögen verpulvert. Geld, das unwiederbringlich verloren ist, aber unsere selbst gleichgeschalteten Medien berichten unerschütterlich, dass unsere erneuerbaren Energien besonders billig sind und dass schon alles in Ordnung kommen wird, wenn wir in Mannheim erstmal das Gasnetz aus dem Boden gerissen haben. Unterdessen zieht Friedrich Merz durchs Land, bezeichnet noch mehr Abgaben und Steuerlast als Entlastung der Bürger und verspricht nun noch konsequenter die deutsche Klimapolitik voranzutreiben, um Waldbrände in NRW zu verhindern. Was ich sagen will, wir haben alle noch gar keine Ahnung, wie abgehängt wir sind. Mark Zuckerberg plant ein Rechenzentrum so groß wie Manhattan für ca. 50 Milliarden Euro Investment. Im hessischen Groß-Gerau hingegen wurde gerade ein Rechenzentrum für 2,5 Milliarden Euro, auch eine Menge Geld, gestoppt, weil man Sorge hatte, dass die warme Abluft, Achtung, das gibt's nur in Deutschland, dass die warme Abluft einen wichtigen Frischluftkorridor erwärmen und sich das ungünstig aufs Weltklima auswirken könnte. Das ist ungefähr so, als würden wir aufhören, uns die Haare zu föhnen, weil der Föhn die Welt wärmer macht. Die Grüne Partei jubelte, bye-bye Rechenzentrum, Milliardendeal glücklich geplatzt. Was nun geschieht im Deutschland des Friedrich Merz ist dies. Die Besten stimmen mit den Füßen ab. Jeder fünfte Deutsche will das Land verlassen. Besonders die Jungen verstehen nicht, warum sie 50% Abgaben für ein Niedergangsprojekt bezahlen sollten. Friedrich Merz reagiert darauf mit Worten, die man wirklich kaum glauben kann.
1: Wie erklären Sie sich dann, dass jeder fünfte darüber nachdenkt zu gehen?
2: Immerhin sind es dann vier von fünf nicht, die der Meinung sind, dass sich es lohnt, in Deutschland zu arbeiten. Und dass viele darüber nachdenken, ob sie vielleicht irgendwo anders hingehen, ist ja völlig in Ordnung. Ich stelle immer nur die Gegenfrage, Wohin denn?
3: Aber welche
2: wo würdet ihr denn dann gerne hingehen, wenn es anderswo so viel besser ist als in Deutschland?
0: Ja, wo wollt ihr denn dann hingehen? Wo soll es denn besser sein? Als hier bei mir, bei Friedrich Merz. 20% unserer bestausgebildeten Arbeitskräfte der Zukunft wollen vor der deutschen Politik flüchten. Und Friedrich Merz freut sich darüber, dass es nicht noch mehr sind. Noch nicht noch mehr sind, sollte man sagen.
4: Das war ein Ausschnitt von Achtung Reichelt.
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2: Spitzenkandidat Sven Schulze flirtet mit den Linken, kriegt dafür ordentlich Druck aus seiner eigenen Partei. Und was macht Schulze selbst? Er will seinen Wahlkampfabschluss ausgerechnet bei einem Antifa-Fest in Magdeburg abhalten.
3: Der CDU-Spitzenkandidat für die Landtagswahl in Sachsen-Anhalt, Sven Schulze, wird zum Wahlkampfabschluss morgen an einem Antifa-Fest am Magdeburger Dom teilnehmen. Auf der Unterstützerliste des Antifa-Fests ist neben Omas gegen Rechts oder der steuerfinanzierten Amadeo-Antonio-Stiftung auch das Bündnis Aufstehen gegen Rassismus aufgelistet. Hinter dem Bündnis steht eine der größten linksextremen Organisationen in Deutschland, der Bund der Antifaschistinnen und Antifaschisten. Warum CDU-Spitzenkandidat Sven Schulze ausgerechnet jetzt zu einem Antifa-Fest will, fragen sich viele, vor allem aus seiner eigenen Partei. Erst am Donnerstag erschien ein Beschlussvorschlagspapier des Kreisvorstands der CDU im Harz, das sich gegen jegliche Zusammenarbeit mit der Linken ausspricht. Doch Spitzenkandidat Schulze nennt den Brief im Stern die Meinung eines einzelnen Parteimitglieds und sagte, dass der Brief keine Diskussionsgrundlage für die nächsten Tage sei. Kommt jetzt doch der große CDU-Schulterschluss mit der Linken? Ist links vorbei oder geht das jetzt erst richtig los? Darüber sprechen wir jetzt bei News Live.
2: Ja, und es ist schon alles ziemlich absurd. Für die CDU steht alles auf dem Spiel. Und was macht der Ministerpräsident und Spitzenkandidat Sven Schulze? Er feiert seinen Wahlkampfabschluss zusammen mit Linksextremen beim sogenannten Demokratiefestival am Magdeburger Dom. Hinter dem Festival steht das Bündnis Sachsen-Anhalt weltoffen. Die Forderung Solidarität statt Hetze und Gewalt werde Teil des Bündnis Sachsen-Anhalt weltoffen. Offiziell ein Festival für Demokratie und Vielfalt. Faktisch die große Mobilisierung gegen eine mögliche AfD-Regierung. Angekündigt haben sich neben Ministerpräsident Sven Schulze auch Eva von Angern, Spitzenkandidatin der Linken in Sachsen-Anhalt, Heidi Reichneck und Luisa Neubauer. Und da gebe ich die Frage gleich weiter nach Magdeburg. Pauline und Julian, zu euch. Was erhofft sich Sven Schulze einen Tag vor der Wahl von seiner Teilnahme an einem Antifa-Fest? Kann man das noch begreifen?
4: Ja, man fragt sich wirklich, was für Entscheidungen Sven Schulze da trifft und wer ihn dazu bringt. Also es gibt ja viele Möglichkeiten, den Wahlkampfabschluss zu begehen, zum Beispiel mit der eigenen Partei, zum Beispiel mit den eigenen Anhängern. Und wen wählt er sich aus? Er wählt sich ausgerechnet ein Fest der Antifa aus. Ein Fest, bei dessen Bündnisses Attac dabei sind, Gewerkschaften, linke Parteien. Also von allen möglichen Kooperationspartnern für seinen Wahlkampfabschluss wählt er den linkesten, den er finden kann. Und für mich ist das schon eine Art Andeutung dessen, was da bald kommen wird, nämlich wahrscheinlich eine Kooperation mit der Linkspartei, die zwar nicht darin bestehen wird, dass man ein gemeinsames Wahlprogramm, quasi Regierungsprogramm umsetzt, keine Koalition, aber natürlich, dass man sich die Mehrheiten mit der Linken beschafft.
5: Also dieser ganze Wahlkampf von Sven Schulze, der jetzt, muss man für Sven Schulze fast sagen, glücklicherweise langsam sein Ende findet, ist für mich nicht mehr zu erklären. Egal, ob es Dieter Hallervorden war, den er auf die Bühne geholt hat, ob es die vollkommen verkorkste Kommunikationsstrategie beim Thema Podcast-Teilen Name war, wo er ja auch bei einem wirklich der linksextremsten Podcaster in diesem Land auftreten wollte, hat er dann nach riesigem Gegenwind nochmal gerade im allerletzten Moment abgesagt. Zu Thilo Jung wollte er da gehen, einen CDU-Hasser, der die CDU einfach mit der NPD gleichgesetzt oder verglichen hat. Und all das mündet, gipfelt jetzt in diesem Wahlkampfabschluss morgen am Samstag auf diesem Demokratiefest, so heißen die natürlich immer, der Antifa. Wenn man sich diese Teile der Antifa, die sich dort treffen, anschaut, nicht irgendwelche Teile der Antifa, sondern da ist der Weg zur Militanz tatsächlich nicht mehr weit. Und eben, Pauline, du hast es eben gesagt, besonders bemerkenswert für mich. Dort wird auch auftreten, dort sind auch angekündigt die maßgeblichen Figuren der Linkspartei, Heidi Reichneck aus Berlin, aber eben auch die Spitzenkandidatin hier in Sachsen-Anhalt. Und man fragt sich natürlich, warum, um Gottes Willen, machen die das? Als ich das gestern gehört habe, konnte ich es nicht glauben. Obwohl es schon eine Bestätigung dafür gab, habe ich unseren Kollegen Ralf Schuler gebeten, nochmal nachzufragen, weil ich das für ausgeschlossen gehalten habe. Aber die Bestätigung vom Team Sven Schulze kam prompt. Ja, Sven Schulze nimmt an diesem Antifa-Fest tatsächlich teil. Er wird dorthin gehen und ich habe mich natürlich gefragt, warum. Und ich muss mich jetzt hier in den Bereich der Spekulation bewegen, weil wir keine Erklärung dafür haben. Ich kann es mir nur erklären mit einer schrecklichen Feststellung. Sven Schulze lässt sich nach meiner Einschätzung hier von möglichen linken Bündnispartnern, wie auch immer das Bündnis dann am Ende aussehen sollen, erpressen. Dass Sven Schulze dorthin geht, ist für mich nur damit zu erklären, dass man dort bei der Linkspartei klar gesagt hat, pass auf, Svenny, wenn du unsere Stimmen haben willst nachher, ohne dass wir dafür einen Ministerposten bekommen, zumindest das hat Sven Schulze ja ausgeschlossen, wobei muss man auch vorsichtig mit sein, wenn du unsere Stimmen haben willst, dann wollen wir einmal ein klares Bekenntnis von dir sehen zu unserem Bündnis, zu unserer Weltsicht, zu unserem antifaschistischen Liebhabereien, dann kommst du auf unser Fest. Anders ist das für mich nicht mehr zu erklären. Ich bin absolut davon überzeugt, dass Sven Schulze da nicht freiwillig hingeht, sondern dass das eine Bedingung der Leute ist, die ihm die Macht sichern sollen, nämlich der Linkspartei. Vielleicht noch ganz kurz, weil wir hier gerade in Magdeburg ja sind und wir sitzen tatsächlich direkt dort, wo dieses Fest stattfinden soll. Und dazu gibt es zwei interessante Sachen. Ich stehe einmal ganz kurz auf und zeige das unseren Zuschauern. Da gehen wir nämlich einmal hier rüber und da sieht man das. Also hier ist der Magdeburger Dom und da hinten soll dieses Fest stattfinden. Und wenn man sich das jetzt einmal genau anschaut, so viele Poller habe ich persönlich in meinem Leben noch nie gesehen, zeigt auch ein bisschen was über die vollkommen neue Sicherheitslage hier in Magdeburg seit dem Anschlag auf den Weihnachtsmarkt, zeigt, warum die AfD so stark ist, weil das eben ein so gewaltiges Thema ist, weil es so ein großes Thema ist, die Sicherheit mit verbunden mit der Migration, sehen wir da diese ganzen Poller. Und vielleicht noch letzter Punkt, dieser Magdeburger Dom hat mir eben jemand, der hier vorbeigegangen ist, großer News-Fan ist, noch erzählt, hier begann die Wende. Hier begann in Magdeburg die Wende. Hier waren die Demonstrationen. Dort im Dom hat man sich getroffen. 1989, die Stasi hat natürlich versucht, diese Demokratiebewegungen zu verhindern. Umso größer die Ironie, dass Sven Schulze sich jetzt ausgerechnet mit den Erben der SED vor dem Magdeburger Dom trifft, um dort dann gemeinsam zu verhindern, was die Mehrheit der Menschen hier im Land wählt. Also es werden auf jeden Fall bemerkenswerte Tage.
6: Ich meine, wir haben ja hier eingeblendet, wenn ich jetzt mal aus dem Studio kurz sagen darf, hier einen Wahlkampfauftritt. Sven Schulze sieht mir, er hat die Ärmel hochgekrempelt. Das macht man ja immer so gerne bei der CDU, um zu zeigen, man sei tatkräftig. Und dahinter ist dann der Slogan, nur mit uns. CDU, nur mit uns. Da hat man sich natürlich gefragt, was meint er denn nur mit uns? Ist das jetzt Pluralis Majestätis, meint er sich? Nun wissen wir, was er meint. Nur mit uns, nur mit der CDU gibt es ein Linksbündnis. Sven Schulze hat sich nun offenbart als der Kandidat des Linksbündnisses. Also, wenn man eine linke Regierung haben will, dann ist offenbar Sven Schulze, der sich nun als der Mann des linken Vertrauens in Szene bringt. Anders ist das komplett nicht zu erklären. Du hast gesagt, Julian, Heidi Reichenegg wird dort sein, Luisa Neubauer, also alle, die die CDU in den Vorhof des Faschismus rücken, die ihnen vorwirft, gewissermaßen mit der fossilen Industrie und Mafia Deutschland ruinieren zu wollen. Mit denen stellt er sich auf eine Bühne und sagt, lieber mit dem linken Rand als mit der Mitte und mit rechts regieren. Wenn wirklich Sven Schulze auftreten sollte, ist die Botschaft ganz klar. Wählen Sie Sven Schulze, ich bin der Kandidat der Vereinigten Linken in Sachsen-Anhalt.
2: Und Herr Herles, ich nehme Sie auch mal mit, bereitet Schulze seine Wähler damit bereits auf eine CDU-Regierung vor, die nach Sonntag auf Stimmen der Linken angewiesen ist? Wie ist Ihre Meinung dazu?
7: Also erstens würde ich als Journalist gerne eine gewisse Genauigkeit und Trennschärfe bevorzugen. Das ist kein Fest der Antifa, sondern es ist ein Fest unter Teilnahme linksradikaler, vielleicht auch Antifa-Gruppen. Aber die genannten, selbst wenn es die Frau Neubauer ist, die ich gar nicht leiden kann, selbst wenn es die Grünen sind, die ich gar nicht leiden kann, ist das nicht Antifa, ja, sondern das sind verschiedene linke Gruppen.
6: Aber auch Antifa-Gruppen, die wir genannt
7: auch,
6: haben.
7: Auch, ja, eigentlich ja, absolut. Unter Teilnahme der Antifa, aber nicht die Schlagzeile, ein Antifa-Fest. Das ist, kein Antifa-Fest, es ist ein Fest verschiedener linker Gruppen, aber es ist keine Veranstaltung der Antifa. Egal, also nur auf diese Trennschärfe kommt es mir aber an. Und auf diese Trennschärfe wird es auch nach den Wahlen ankommen. Wahrscheinlich wird der Herr Schulze Ministerpräsident bleiben, und zwar geschäftsführender Ministerpräsident, weil er überhaupt keine Mehrheit im Parlament zustande kriegt. Es gibt den Unvereinbarkeitsbeschluss nach rechts wie nach links. Daran wird sich auch so schnell nichts ändern, ist meine Vermutung. Man weiß es ja nie. Aber jedenfalls kann er Ministerpräsident bleiben, auch ohne die Stimmen der Linken. Er wird dann als Minderheitsregierung, so wie es in Sachsen, in Thüringen ja überall auch der Fall ist, von Fall zu Fall sich auch mit Hilfe der Linken das eine oder andere Vorhaben genehmigen, durchbringen. Er wird aber auch das eine oder andere vielleicht mit der AfD gemeinsam machen. Das liegt ja nicht nur an ihm, das liegt auch an der AfD. Es hat ja der Herr Siegmund gesagt, er will nicht koalieren, er will nur eine Alleinregierung. Was anderes will er nicht. Das klingt vielleicht nach der Wahl ganz anders. Das würde ich ihn jetzt mal fragen, wenn ich in Magdeburg wäre. Gilt diese Aussage nach der Wahl auch noch, die er vor der Wahl getan hat, dass er entweder allein oder gar nicht regieren will? Also da muss man doch erstmal abwarten, erstens, was die Wahl überhaupt für ein Ergebnis bringt, und zweitens, Schulze hat den bequemsten Job von allen. Der ist Ministerpräsident, der bleibt Ministerpräsident, wenn die Wahlen zu keinem eindeutigen Regierungsbündnis führen.
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1: Ich bin Babit Büchner. Nach dem gescheiterten Drohnenangriff auf den Flughafen Leipzig-Halle will Innenminister Alexander Dobrindt die Abwehr offenbar deutlich ausbauen. Der Bild am Sonntag sagte er, dass er mit einer Zunahme solcher Vorfälle rechnet. Deutschland könne sich aber dagegen schützen.
2: Dobrindts Pläne gehen ziemlich weit. Mobile Einheiten sollen Drohnen über Flughäfen, wichtigen Verkehrsknoten und dem Berliner Regierungsviertel abfangen können. Und weil Behörden und Unternehmen täglich hunderte Cyberattacken erleben, plant das Innenministerium einen sogenannten Cyberdome, also ein Netz aus digitalen Sensoren, das Hackerangriffe möglichst früh erkennt und abfängt. Zoe Tassovali, Nachrichtenredaktion.
1: In Sachsen-Anhalt wird heute ein neuer Landtag gewählt. Nicht nur bei uns, auch international wird die Wahl dabei mit großem Interesse verfolgt. Im Mittelpunkt steht die Frage, wie stark die AfD abschneidet und ob sie erstmals in einem Bundesland an die Regierung kommt.
3: In den Umfragen lag die AfD zuletzt deutlich vor der CDU und so war auch der Wahlkampf extrem polarisiert. Auf der einen Seite die AfD, die auf eine Alleinregierung hofft und die es auch in den ländlichen Gebieten geschafft hat, Hunderte bis Tausende Besucher zu ihren Veranstaltungen zu ziehen, die dann Spitzenkandidat Ulrich Siegmund frenetisch gefeiert haben. Und auf der anderen Seite aber auch Tausende Menschen, die wie gestern hier noch auf dem Magdeburger Domplatz für Demokratie und für Weltoffenheit demonstriert haben. Aus Magdeburg Simon Krämer.
1: Nach mehreren Sabotageaktionen gegen das deutsche Stromnetz geht die Suche nach dem 48 Jahre alten Tatverdächtigen weiter. Ein Sprecher der Kölner Polizei sagte am Morgen, dass Hinweise eingegangen seien, denen gehe man jetzt nach. Die Ermittler hatten gestern einen Fahndungsaufruf mit zwei Fotos von ihm veröffentlicht. Der Mann soll sich in Briefen zu den Angriffen in Brandenburg, Nordrhein-Westfalen und Sachsen bekannt haben. Steigende Temperaturen führen dazu, dass die Pflanzenwelt in europäischen Gebirgen artenreicher wird. Allerdings gibt es auch Verlierer, haben Wissenschaftler der Universität Wien nachgewiesen. Sie haben in einer Studie, die im Fachmagazin Science veröffentlicht wurde, 72 Berggipfel untersucht. Das Ergebnis? Es siedeln sich immer mehr neue Arten an. An kühlere Standorte angepasste Pflanzen verschwinden jedoch.
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1: Zum Wetter. Die aktuelle Vorhersage des Deutschen Wetterdienstes. Auch heute Nachmittag gibt es viel Sonnenschein. Dichtere Wolkenfelder ziehen nur im Nordosten durch. Bei Höchsttemperaturen zwischen 19 Grad an den Küsten und 29 Grad im Südwesten. Zum Start in die neue Woche kann es dann vor allem im Süden und in der Mitte morgen einige kurze Regenschauer geben. Auch am Alpenrand kann es nass werden. Bei dann 20 bis 33 Grad maximal mit den höchsten Werten am Oberrhein.
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1: Heute lautet unser Thema Didi außer Rand und Band. Dieter Hallervorden ist nicht wiederzuerkennen. Der Komiker will nicht mehr lustig sein. Er will belehren.

0: mit dem Holzhammer. Je näher die Wahlen in Sachsen-Anhalt rücken, desto mehr Wahlwerbung spuckt Hallerfortens Alarmmanufaktur aus. Bierernster Sketch folgt auf unlustige Ermahnung. Der bald 91-jährige Schauspieler ist eine traurige Erscheinung. Er verfeuert seinen Ruhm für das wohlige Gefühl, endlich bei den politisch Korrekten angekommen zu sein. Komplettiert wird Hallerfordens Selbstabdankung durch den Griff zur Nazi-Keule. Ach, Didi, tief bist du gesunken. Der mediale Output des gebürtigen Dessauers ist enorm. Auf seinem Instagram-Account warnt Hallerforden seit Ende Juli in bisher 12 Beiträgen vor der AfD. Begonnen hat der Trommelwirbel mit einer Einladung zur Wahlkampftour mit Herrn Schulze, dem Ministerpräsidenten von der CDU. Mehrfach haben Vater und Sohn Dieter und Johannes Hallerforden den Palim-Palim-Sketch zum pointenfreien Agitprop verfremdet.
1: Palim, Palim.
2: Schönen guten Tag, was darf sein?
1: Einmal Deutschland, bitte.
2: Das freie Demokratische oder das Alternative?
1: Was ist denn am Alternativen anders?
2: Man verachtet Parlamente, bedroht politische Gegner, beschimpft unabhängige Medien und bewundert ausländische Autokraten. Und sobald jemand widerspricht, erklärt man sich zum Opfer. Zum Opfer einer Diktatur, die man am liebsten selbst errichten würde.
1: Ist ja praktisch, nicht? Muss man ja nicht mehr selbst denken, nicht?
2: Gehört zum Angebot.
0: Dieter Hallerforden will also selber denken. Das kann ich nur begrüßen. Fatalerweise bleibt es beim Wollen. In zahlreichen Clips keut Hallerforden wieder, was linke Kampagnen im Kampf gegen rechts vorgeben. Mit der AfD wäre das freie demokratische Deutschland Geschichte? Dabei haben Wähler der AfD doch den Eindruck, in puncto Freiheit und Demokratie könnte Deutschland zulegen. Und werden, um Johannes Hallerforden zu zitieren, unabhängige Medien nicht von jenen beschimpft, die sich eine linke Vorherrschaft wünschen? In einer weiteren Verunlustigung des Palim-Palim-Sketches will Didi keine Flasche Pommes frites kaufen, sondern eine Flasche AfD. Zum Kauf kommt es dann natürlich nicht. Die AfD sei nämlich eine Partei für Besserverdiener.
2: Also, Sie nehmen die AfD also nicht?
1: Nein.
2: Gut. Was hätten Sie gern stattdessen?
1: Ich nehme eine Flasche Demokratie.
2: Oh, die ist nicht billig. Muss man teilen und andere Meinungen aushalten.
1: Ja, prima.
2: Manchmal zahlen sie sogar mehr, obwohl sie weniger zurückbekommen.
1: Ja, aber ich nehme doch die Demokratie. Wissen Sie, ich möchte mir mit knapp 91 Jahren nicht nachsagen lassen, ich hätte die Demokratie in Deutschland wegen meiner persönlichen Steuerersparnis verkauft.
2: Demokratie ist keine Frage von gekauft oder verkauft werden,
1: sondern eine Frage der Haltung. Und die ist unverkäuflich.
0: Eine Flasche Demokratie ist nicht billig? Ja, Demokratie wird einem nicht geschenkt. Doch sollten deshalb Flaschen sich in ihrem Namen engagieren? Gerade weil man tatsächlich andere Meinungen aushalten muss, müssen auch andere Wahlentscheidungen ausgehalten werden, als sie Vater und Sohn Hallerforden munden. Und eine Frage der Haltung ist es tatsächlich, ob man die Verbrechen der Nationalsozialisten im Wahlkampf instrumentalisiert. Oder etwa nicht, Didi?
1: Das kenne ich. Ich war noch Kind, als die NSDAP in Deutschland Größe versprach.
2: Und was lieferte sie?
1: Krieg, Ruin, Gräber, Millionen Tote.
0: Krieg, Ruin, Gräber, Millionen Tote. In seiner Aufzählung der nationalsozialistischen Hinterlassenschaft vergisst Hallerforden den Holocaust. Doch der ist zentral für das NSDAP-Erbe. Und in diese Fußstapfen könnte die AfD treten. Ernsthaft, Didi? Wenn die AfD in Sachsen-Anhalt gewinnt, drohen also Entrechtung, Krieg und Lager? Das ist monströs. Das ist unhistorisch. Das ist schambefreit. Didi steht in seinem hysterischen Wahlkampf nicht allein. Er wirbt mit Künstlerkollegen für eine Stimme zugunsten von CDU oder SPD oder Grüne oder FDP oder Linkspartei. Deren 5 Logos stehen auf einem Plakat mit dem Motto: Geh wählen für ein starkes Sachsen-Anhalt.
1: Leute, ich habe mit vielen Kollegen zusammen eine Wahlempfehlung gestartet. Guckt mal, wir empfehlen lieber vielfältig als einfältig.
0: Die abgebildeten Kollegen heißen Katja Epstein, Horst Evers, Axel Prahl, Sven Plöger, Wolfgang Barrow, Oliver Kalkofe, Dagmar Frederik, Katrin Sass. Sie ziehen also im Zweifel die Linkspartei der AfD vor. In dieser Hinsicht kam tatsächlich etwas ins Rutschen. Die SED ist wieder da und Hallervorden steht Spalier. Wo sind Lehren aus der Geschichte, wenn man sie braucht? Das war Kissler Kompakt, der erste Kommentar des Tages, Ausgabe 352. Nur selber denken macht schlau.
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2: Noch 3 Tage bis zur Schicksalswahl in Sachsen-Anhalt. Ulrich Siegmund und Sven Schulze standen sich gestern gleich in 2 Live-Duellen gegenüber. Wir analysieren die entscheidenden Szenen jetzt hier bei News Live.
3: Am Sonntag entscheidet sich nicht nur die Zukunft von Sachsen-Anhalt, sondern auch die der Bundesregierung. CDU-Ministerpräsident Sven Schulze und AfD-Spitzenkandidat Ulrich Siegmund kreuzten gestern 2-mal die Klingen. Beim Live-Duell von der Magdeburger Allgemeinen Zeitung und Volksstimme stritten die beiden aussichtsreichsten Spitzenkandidaten vor allem über Migration, Wirtschaft und Bildung. Dann zückte Ulrich Siegmund eine Tankquittung.
4: Ich weiß nicht, wann Sie das letzte Mal selbst getankt haben, Herr Schulze, ob Sie wissen, was aktuell ein Liter Diesel kostet. 2,20 Euro waren es. Als ich hier gerade vorbeigefahren bin, waren es sogar 2,40 Euro Liter Diesel. Über die Hälfte Steuern und Abgaben in diesem Land. In Polen tanken Sie aktuell für 1,60 Euro, 1,70 Euro zum gleichen Ölpreis. Das heißt, wir zocken hier unsere Bürger ab.
3: Bei RTL NTV trafen Sven Schulze und Ulrich Siegmund in einer Wahlarena aller Spitzenkandidaten erneut aufeinander. Die Devise war, alle gegen die AfD. 4 Tage vor der Landtagswahl zeichnet sich schon jetzt ein hochspannender Sonntag in Sachsen-Anhalt ab. Die AfD liegt in einer aktuellen Umfrage mit 43% deutlich vor der CDU, die nur noch auf 22% kommt. Über das Wahlkampffinale in Sachsen-Anhalt sprechen wir jetzt bei News Live.
2: Ja, wird super spannend. Und bevor wir uns die kontroversesten Duellszenen von Ulrich Siegmund und Sven Schulze ansehen, schalten wir in unser Außenstudio, in unser News-Außenstudio nach Magdeburg zu unserem Chefredakteur Julian Reichelt. Guten Morgen, Julian. Und Julian, wir nehmen dich gleich mit und gehen rein in die beiden Duelle im Live-Schlagabtausch bei der Magdeburger Allgemeinen Zeitung. Sollen die beiden Spitzenkandidaten einen Gegenstand mitbringen, an dem sie die größten Probleme von Sachsen-Anhalt illustrieren können. Wir lösen auf, wofür sich Sven Schulze bzw. Ulrich Siegmund entschieden haben und diskutieren dann gleich mit dir.
5: Wir haben jeden Kandidaten gebeten, einen Gegenstand mitzubringen, der aus seiner Sicht das wichtigste politische Problem des Landes symbolisiert. Jeder Kandidat kann es kurz begründen. Es besteht auch die Möglichkeit, dass der andere jeweils darauf antwortet. Herr Schulze, was haben Sie uns denn Schönes mitgebracht? Wir wissen es auch selber nicht.
6: Ich habe einen Spaten mitgebracht, ganz aktuell.
5: Sehr schick aus, ganz neu.
6: Aus Iden. Der ist von einem Spatenstich, den wir dort gemacht haben, in das Ausbildungszentrum für unsere jungen Menschen hier in Sachsen-Anhalt im Bereich Landwirtschaft. Warum habe ich den mitgebracht? Aus verschiedenen Gründen. Zum einen, weil es mir persönlich wichtig ist, dass wir investieren in die Ausbildung unserer Kinder, die wir hier haben in Sachsen-Anhalt.
4: Also ich habe jetzt überlegt, ob ich einen Spiegel mitbringe bezüglich der Desinformation, aber ich habe was anderes mitgebracht. Spiegel war aber knapp davor. Und zwar habe ich eine Tankquittung mitgebracht. Das ist in meiner Augen eines der größten politischen Probleme dieser Zeit. Ich weiß nicht, wann Sie das letzte Mal selbst getankt haben, Herr Schulze, ob Sie wissen, was aktuell ein Liter Diesel kostet. 2,20 Euro waren es. Als ich hier gerade vorbeigefahren bin, waren es sogar 2,40 Euro Liter Diesel. Über die Hälfte Steuern und Abgaben in diesem Land. In Polen tanken Sie aktuell für 1,60 Euro, 1,70 Euro zum gleichen Ölpreis. Das heißt, wir zocken hier unsere Bürger ab. Wir haben ein riesengroßes Ungleichgewicht in der wirtschaftlichen Entwicklung. Dadurch ein Wettbewerbsnachteil. Unternehmen verlassen dieses Land, weil es nicht mehr wettbewerbsfähig ist. Und ich weiß nicht, ob Sie wirklich mit Bürgern aktuell gesprochen haben, aber wie viele mir in den letzten Tagen erzählt haben, Spediteure, Pflegedienstleister, dass Sie hier am Rand der Existenz stehen, weil sie diese extremen Kosten nicht mehr bezahlen können. Und deswegen ist das eins der größten Probleme, die wir hier in diesem Land haben, personifiziert durch diese Tankquittung.
6: Ich kenne auch die Preise an der Zapfsäule. Ich habe sehr viel Prügel dafür bekommen, als ich damals gefordert habe, wir brauchen eine Reduktion. Ich habe damals abgezielt auf die Bepreisung. Das hatten wir für einige Monate. Wenn es nach mir ginge, länger, das ist richtig. Aber ich kann es am Ende, und Sie könnten es auch nicht, in der Staatskanzlei in Magdeburg entscheiden.
5: Herr Siegmund, Sie dürfen noch einmal und dann gehen wir zum nächsten Thema.
4: Ja, die allermeisten Punkte, die Sie gerade sagten, Herr Schulze, hatten nichts mit diesem Thema zu tun gehabt. Als Ministerpräsident muss man sich doch mal schützen vor diesen Mittelstandstellen. Natürlich geht es auch um Chemieindustrie und auch um Automobilzulieferer. Es geht aber vor allem um den Mittelstand, Herr Schulze. Es geht um die Unternehmen, die ich gerade erwähnt habe, um Pendler, um Rentner, die wirklich gerade überlegen, kann ich mir noch die Fahrt zum Einkaufen leisten? Es geht um Handwerker, es geht um Spediteure. Die stehen gerade am Rand der Existenz, Herr Schulze. Und wir können doch nicht alle nur mit Steuergeld retten, beispielsweise mit Rettungspakete. Wir müssen es doch endlich auch mal ehrlich machen und sagen, wir müssen diese Menschen schützen. Und es ist so, und da muss ich mich wiederholen, natürlich kann ich als Ministerpräsident potenziell nicht sofort auf den Knopf drücken und sagen, ich schaffe jetzt die Abgaben ab. Das weiß ich doch auch. Aber diese Abgaben entstehen doch nur, weil die Länder mitspielen. So auch Sie, Herr Schulze. Sie haben es doch sogar in Brüssel damals mitentschieden, die Einführung der CO2-Steuer.
2: Also Sven Schulze will auf eigene Leistungen hinweisen. Ulrich Siegmund thematisiert die finanziellen Nöte der meisten Menschen im Land. Julian, jetzt zu dir im wunderschönen NIOS-Studio in Magdeburg. Julian, an wen ging da der erste Punkt?
7: Der Punkt meiner Meinung nach ganz eindeutig und klar an Ulrich Siegmund. Erst einmal, es ging um einen Gegenstand, der das größte Problem im Land symbolisiert. Und da hat dann Sven Schulze einen Spaten mitgebracht, mit dem er gerade einen Spatenstich vollzogen hat. Das hätte in meinen Mathearbeiten geheißen Thema verfehlt. Also erstmal vollkommen an dem vorbei, was eigentlich die Aufgabenstellung war. Zweitens, die politische Symbolik eines Spatens in der derzeitigen Lage der CDU ist für mich eher irgendwas zwischen Bestatter, Totengräber und wenn man in einem Loch sitzt, sollte man aufhören zu buddeln. Deswegen aus meiner Sicht politisch keine besonders glückliche Symbolik, wenn ich bei 22% stehe und dann als Symbol auch noch einen Spaten in der Hand halte. Auf der anderen Seite Ulrich Siegmund mit seiner Tankfittung, glaube ich, ziemlich auf den Punkt bei einem der Themen, die das Land derzeit überragend bewegen. Auf dem Weg nach Magdeburg heute Morgen habe ich Benzin getankt, weil ehrlicherweise an der Autobahntankstelle ging logistisch nicht anders. Waren 2,78 Euro und ja, das ist natürlich irgendwie kein Landesthema, was ein Ministerpräsident sofort lösen kann. Aber ganz wichtiger Punkt, der Bundeskanzler Friedrich Merz hat in einer legendären Talkshow, die wir oft bei News thematisiert haben, bei Karin Mioschka, ich glaube 7-mal gesagt, wir wollen, dass es teurer wird. Es soll teurer werden. Und er hat dabei das Thema Verkehr genannt. Also diese Benzinpreise sind, das muss man immer wiederholen, von der CDU, eben auch von der Partei von Sven Schulze, politisch exakt so gewollt. Das sind nicht die Ölmultis, das sind keine düsteren Machenschaften. Es ist genau so gewollt von der CDU, die sagt, wir wollen das Leben der Menschen in Deutschland teurer machen. Deswegen für mich ein sehr starker Wahlkampfmoment, meiner Meinung nach der Punkt in dieser Runde an Ulrich Siegmund gegangen. Benzinquittung gegen Spaten, fand ich die Benzinquittung deutlich anschaulicher, muss ich sagen.
2: Also 1-0 für Ulrich Siegmund an dieser Stelle. Julian und in die Runde auch gefragt, dann wird Ulrich Siegmund, der AfD-Spitzenkandidat, nach seinen Plänen für den Verfassungsschutz gefragt, sollte er Ministerpräsident werden. Auch da wollen wir gemeinsam reinhören.
8: Sollte ich Ministerpräsident werden, dann werde ich den Verfassungsschutz von Sachsen-Anhalt
4: auf seine eigentliche Grundaufgabe zurückführen, Straftäter, Terroristen und Gewalttäter aus dem Verkehr zu holen, beispielsweise bevor sie in Weihnachtsmärkte fahren und nicht mehr die Opposition zu bekämpfen.
2: Der Verfassungsschutz wird nicht mehr die Opposition bekämpfen. Ralf, hat er da recht? Hat er da einen Punkt?
9: Also den Verfassungsschutz auf seinen ursprünglichen Zweck wieder zurückzuschneiden, ist in der Tat eine wirkliche dringliche Aufgabe. Und wir haben es im Nachbarland Thüringen gesehen, als die Linkspartei dann den Ministerpräsidenten stellte, wurde die Beobachtung der Linkspartei eingestellt. Mit anderen Worten, die politische Lenkung des Verfassungsschutzes ist ein Übel. Und da wirklich wieder eine Neujustierung vorzunehmen, wäre schon ganz sinnvoll. Das Vergeuden von Ressourcen mit politischen Beobachtungen bringt, glaube ich, nichts. Wir haben ein massives Extremistenproblem und darauf muss sich der Verfassungsschutz wieder konzentrieren.
10: Und gerade in Magdeburg ist das natürlich ein Riesenthema, nachdem man dort diesen Anschlag auf den Weihnachtsmarkt hatte, von einem Terroristen, der vorher alles getan hat, um von den Behörden gefasst zu werden. Also öfter ankündigen eine solche Tat, sich bei mehr Behörden selbst melden und sagen, ich will gerade einen Anschlag begehen, ich möchte Menschen umbringen, das geht ja kaum. Und trotzdem ist dieser Terrorist durchgerutscht und deswegen ist der Punkt von Siegmund natürlich legitim, spricht vielen aus dem Herzen. Aber ob es so leicht wird, den Verfassungsschutz abzuschaffen, das würde ich kritisch sehen. Denn wir haben jetzt schon Berichte darüber, dass selbst wenn in Sachsen-Anhalt der Verfassungsschutz zurückgefahren werden würde, dass dann das Bundesamt für Verfassungsschutz einspringen würde und die Überwachungsaufgaben, die derzeit eben in Sachsen-Anhalt durch den Verfassungsschutz unternommen werden, übernehmen würde. Also dass plötzlich der Bund quasi den Verfassungsschutz ersetzen würde in Sachsen-Anhalt. Ich halte das für ein realistisches Szenario, denn wir wissen, mit welchem Eifer auch auf Bundesebene gegen die Opposition oder in dem Fall wäre es dann ja sogar die Regierung vorgegangen wird, wenn sie nicht auf Linie ist.
2: Und Julian, an dich weitergegeben, Siegmunds Punkt ist, der Verfassungsschutz längst selbst auch Teil des politischen Kampfes gegen die AfD geworden. Müsste Ulrich Siegmunds Einschätzung sein, wie ist deine?
7: Das ist ja selbstverständlich. Darüber haben wir auch bei News unzählige Male berichtet. Das ist inzwischen, ich weiß nicht, ob es die wichtigste interne Aufgabe ist, die Bekämpfung der Opposition beim Verfassungsschutz. Auf jeden Fall ist es mit Abstand die öffentlich wahrnehmbarste Aufgabe geworden. Die Facebook-Profile, die Twitter-Profile, weitere Social-Media-Profile von vollkommen unbescholtenen Bürgern zu durchforsten und zu gucken, ob sich da nicht vielleicht irgendjemand kritisch über die Regierung geäußert haben könnte. Also Bekämpfung der Opposition im ganzen Land ist eine der Hauptaufgaben des Verfassungsschutzes geworden. Schrecklicherweise hier in Sachsen-Anhalt besonders relevant, denn hier hat ja die Arbeit des Verfassungsschutzes mit diversen Geheimdossiers, die natürlich vollkommen intransparent und undurchschaubar sind, dazu geführt, dass die AfD hier eben als gesichert rechtsextrem eingestuft wird, was wiederum dann im Wahlkampf verwendet wird. Also rein politische Arbeit, die der Verfassungsschutz hier macht. Noch einmal ganz kurz zu dem, was Ulrich Siegmund am Anfang gesagt hat. Das fand ich nämlich ziemlich prägnant. Er würde sich wünschen, dass dieser Inlandsgeheimdienst mögliche Terroristen vielleicht findet, bevor sie über den Weihnachtsmarkt fahren und nicht hinterher. Und dazu hätte es hier in Magdeburg, der Anschlag nur wenige Minuten von mir hier entfernt, der Anschlagsort, hätte es ehrlicherweise nicht mal einen Geheimdienst gebraucht. Denn Paulina hat es ja gesagt, häufiger ankündigen, dass man düstere, bösartige, mörderische Absichten hat, als der Mann, der dann über den Magdeburger Weihnachtsmarkt gefahren ist, kann man einen Anschlag gar nicht ankündigen.
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1: Ich bin Thomas Bleskin. Im Ringen um ein Ende des Ukraine-Kriegs sind die US-Unterhändler Witkow und Kushner erstmals in Kiew eingetroffen. Dort ist ein Treffen mit Präsident Zelensky geplant. Gestern hatten beide in Moskau fast 3 Stunden mit Kreml-Chef Putin gesprochen. Zelensky erklärte, die Ukraine sei zu konstruktiven Gesprächen bereit, brauche aber Sicherheitsgarantien und eine würdige Nachkriegsordnung. Die Erwartungen an die neuen US-Vermittlungsbemühungen sind in Kiew und Moskau allerdings gering. Heute wird in Sachsen-Anhalt ein neuer Landtag gewählt. Knapp 1,7 Millionen Menschen sind zur Stimmabgabe aufgerufen, noch bis 18 Uhr. Im Fokus steht die AfD mit Spitzenkandidat Ulrich Siegmund.
2: Insgesamt treten 15 Parteien bei dieser Landtagswahl an. Aber die Frage, die die Menschen interessiert, ist vor allem, schafft es die AfD mit ihrem Spitzenkandidaten Ulrich Siegmund, der bei jeder Veranstaltung von hunderten Parteianhängern belagert wird für Selfies und Autogramme, schafft der es, die Mehrheit zu holen? Immerhin wird die Partei vom Verfassungsschutz als gesichert rechtsextrem eingestuft. Deswegen könnte die Regierungsbildung auch schwierig werden. Gewinnt die AfD nicht die absolute Mehrheit, könnte es heißen, alle anderen Parteien inklusive der Linken gegen die AfD. Simon Krämer, Magdeburg.
1: Nach dem gescheiterten Drohnenangriff auf den Leipziger Flughafen plant die Bundesregierung einen besseren Schutz vor solchen Vorfällen. Bundesinnenminister Alexander Dobrindt rechnet mit einer Zunahme der Attacken. Russlands hybride Angriffe seien tägliche Realität, so der CSU-Politiker.
3: Dobrindts Pläne gehen ziemlich weit. Mobile Einheiten sollen Drohnen über Flughäfen, wichtigen Verkehrsknoten und dem Berliner Regierungsviertel abfangen können. Auch Stromanbieter, Wasserwerke oder Rüstungsfirmen sollen mehr Möglichkeiten bekommen, selbst gegen Drohnen vorzugehen. Und weil Behörden und Unternehmen täglich hunderte Cyberattacken erleben, plant das Innenministerium einen sogenannten Cyberdome, also ein Netz aus digitalen Sensoren, das Hackerangriffe möglichst früh erkennt und abfängt. Zoe Tassovali, Nachrichtenredaktion.
1: Die Polizei sucht weiter nach einem 48-Jährigen aus dem Ruhrgebiet. Er soll hinter mehreren Sabotageakten gegen das deutsche Stromnetz stecken. Die Fahndung läuft, sagt die Kölner Polizei. Hinweise seien eingegangen, denen gehe man nach. In seiner Wohnung in Gevelsberg hatten die Fahnder Sprengstoff gefunden.
0: Soweit das Neueste. 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
1: Zum Wetter, die aktuelle Vorhersage des Deutschen Wetterdienstes. Insgesamt freundlich, dichtere Wolkenfelder ziehen nur im Nordosten durch, bei Höchsttemperaturen zwischen 19 Grad an den Küsten und 29 Grad im Südwesten. Zum Start in die neue Woche kann es dann vor allem im Süden und in der Mitte einige kurze Regenschauer geben, bei dann 20 bis 33 Grad maximal, mit den höchsten Werten am Oberrhein.
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2: Mit dem Buch zur Zeit. Und das ist gar keine gute Nachricht. Generation Debts, Generation Schulden, die Generation, die alles bezahlen muss, hat Frank Schäffler geschrieben, FDP-Rebell. Und heute ist er zu Gast bei mir. Herzlich willkommen.
3: Hallo, Herr Schuler. Freut mich.
2: Wann hat denn Deutschland aufgehört, ein reiches Land zu sein?
3: Ja, das ist natürlich ein schleichender Prozess, aber ich würde schon sagen, 2011 oder mit der Finanzkrise dann 2008, 2009 hat das eingesetzt. Was Stelter hier sagt, ist ja im Kern das Gleiche, was ich gerade gesagt habe, dass das im Kern eine Verringerung des Kapitalstocks ist, dass wir gar nicht mehr so reich sind, sondern dass wir von der Substanz leben, dass wir implizite Schulden aufgebaut haben. Also wir haben eine implizite Verschuldung. Also das, was wir an Versprechen abgegeben haben, in der Größenordnung von 450% unserer Wirtschaftsleistung. Das heißt, wir sind um ein Vielfaches überschuldet. Das heißt, wir müssen 4,5 Jahre umsonst alle arbeiten, um diesen Schuldenstand abzubauen. Und daran sieht man schon, dass es ernst ist und es wird nicht besser, ja, wenn man jetzt so einfach weitermacht. Ja.
2: Wie kommt denn die Generation Schulden aus diesem Loch wieder heraus?
3: Ja, wir brauchen natürlich erstmal, wir brauchen weniger Staat. Das ist das Allerwichtigste. Also wir haben jetzt eine Staatsquote von 50,4% im letzten Jahr gehabt. Das ist der Weg in den schleichenden Sozialismus, wenn wir ihn in Teilen nicht schon längst haben. Und wir brauchen Kapitalbildung. Das ist ganz entscheidend. Wir brauchen, wenn wir aus dieser Problem der Altersvorsorge, der kommenden Armut ganzer Generationen rauskommen wollen, brauchen wir Kapitaldeckung. Wir müssen unser Rentensystem teilweise auf Kapitaldeckung umstellen. Alle Länder, die das gemacht haben, wenden wesentlich weniger für ihre Sozialsysteme, für Sozialversicherungssysteme auf als wir. Und unsere Probleme kommen ja jetzt erst noch, ne? Die Babyboomer kommen jetzt in die Rente und es werden immer mehr. Wir haben immer weniger Kinder. Und das führt unterm Strich dazu mit der höheren Lebenserwartung, dass ein Umlagesystem eben nicht mehr funktioniert. Weder in der Rentenversicherung noch in der Pflegeversicherung wird das unlösbar sein.
2: Ist ja weniger Staat, nicht nur bei der FDP, dort aber ganz besonders seit Jahren ein klassisches Schlagwort. Die jetzige Koalition hat das beim Wort genommen und erstmal ein Ministerium gegründet mit Staatssekretären und Mitarbeitern. Und jetzt kümmern sie sich um die Staatsmodernisierung. Ist das überhaupt realistisch? Kann ein Staat sich selbst modernisieren bzw. abschaffen?
3: Ja, was heißt abschaffen? Wir wollen den Staat nicht abschaffen, aber wir wollen ihn schlanker machen. Na, das kann man schon.
2: Das
3: geht schon. Also ich sag mal, wir haben jetzt 16 Ministerien. Das ging auch mit 8 Ministerien. Wir haben jetzt 630 Abgeordnete. Das ging auch mit 300 Abgeordneten. Also der Staat muss bei sich oben anfangen. Nur dann hat es auch eine Initialzündung nach unten. Und ja, ich sag mal, wir hatten Phasen in Deutschland, wo das möglich war. Ludwig Erhard hat das nach dem Krieg gemacht. Ja, der hat gegen die öffentliche Stimmung die Preise freigegeben. Ja, Gerhard Schröder hat auch die Hartz-IV-Reform durchgesetzt.

0: gab schon Phasen in diesem Land oder auch Kohl-Lambsdorff Anfang der 80er Jahre haben das auch gemacht. Also es gab schon Phasen in diesem Land, wo der Druck dann groß genug war, dass man dann Reformen eingeleitet hat.
1: Da fällt mir was ein. Schröder hat natürlich hohe Verdienste mit seinen Hartz-Reformen, aber er hat die Riester-Rente eingeführt und ich glaube, für Riester sind 3000 neue Stellen in Brandenburg-Havel geschaffen worden. Ja. Also man hat immer den Eindruck, es gibt da gute Ideen, aber beispielsweise, damit das sozial abgefedert geschieht, muss dann eine Behörde geschaffen werden, die das alles sichtet. Jetzt soll gerade wieder die Frühstartrente eingeführt werden. Es soll ein Volksdepot gegründet werden und da weiß doch der kundige Thebaner eigentlich schon, das muss beaufsichtigt werden, damit keine Risiken eingegangen werden, damit nicht irgendjemand spekuliert und ähnlich. Am Ende werden wieder mehr Stellen rauskommen.
0: Die Gefahr besteht natürlich, ne, weil man dann immer rumfummelt an diesen Systemen, dann will man irgendwelche Gerechtigkeitsfragen und Detailfragen regeln. Ja, da haben Sie völlig recht. Und die Riester-Rente ist ein schönes Beispiel, wie man es nicht machen sollte. Ja, also die Grundidee war ja richtig, zu sagen, auch da braucht man Kapitaldeckung. Aber da hat man gesagt, oh, man braucht eine Rentengarantie, Beitragsgarantie, man darf es nicht verpfänden, man darf es nicht vererben. Und dann hat man so viel Restriktionen da eingebaut, dass man diese Produkte so teuer dann gemacht hat, dass sie dann nicht funktioniert haben. Insbesondere durch die Niedrigzinsphase, über die wir ja gerade schon sprachen. Ja, die hat letztendlich auch die Riester-Verträge dann kaputt gemacht. Also das war die geldpolitischen Fragen, aber gleichzeitig auch die Regulierungsfragen, die das dann kaputt gemacht haben. Deshalb plädiere ich eigentlich dafür, dass es eine Opt-out-Regelung geben muss. Das heißt, jeder in Deutschland soll sich aus dem gesetzlichen Rentenversicherungssystem verabschieden können dürfen. Der soll das Geld so anlegen dürfen, wie er das will oder sie das will. Und so wie der Selbstständige das heute auch machen kann. Warum kann der Angestellte nicht seine 18,6% so anlegen, wie er das will? In einen ETF oder in einen Investmentfonds seiner Wahl und dann. Ich habe auch so ein paar Rechenbeispiele genannt. Wenn beispielsweise ein Mindestlohnempfänger, der jetzt heute zu Beginn 15 Euro verdienen würde, ja, wenn der das über 45 Jahre anlegen könnte, sein monatliches Salär, was er sonst in die Rentenversicherung, er und sein Arbeitgeber bezahlen würde, dann hätte er am Ende ja preisbereinigt einen Wert von 1,5 Millionen. Ja, dann wäre er Millionär. Und wenn er das nicht macht, sondern weiter in das Rentensystem einzahlt, ist er Sozialhilfeempfänger im Alter. Das ist die Alternative, um die es sich eigentlich dreht. Und ich finde, das kann ja nicht gerecht sein, dass man einen Mindestlohnempfänger zwingt, in ein System einzuzahlen, um es am Leben zu erhalten, um letztendlich die Gewähr zu haben, dass er im Alter Sozialhilfeempfänger wird.
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2: Damit zu Wirtschaftsministerin Katharina Reiche. Die hat mit ihrem Angriff auf die Steuerpolitik und dem Offenlegen heimlicher Steuererhöhung eine massive Regierungskrise ausgelöst. Jetzt geht Arbeitsministerin Bärbel Baas auf sie und die CDU los und kündigt den Rentenkompromiss auf.
3: Bevor das Kabinett gestern die umstrittene Einkommensteuerreform beschlossen hat, war es innerhalb der Regierung zu Unstimmigkeiten gekommen. Weil ein Ausgleich der kalten Progression fehle, warnte das Wirtschaftsministerium in einem an die Öffentlichkeit gelangten Brief vor einer heimlichen Steuererhöhung. Finanzminister Klingbeil reagierte mit scharfer Kritik an seiner Wirtschaftskollegin Katharina Reiche. Und auch Arbeitsministerin Baas meldete sich schließlich zu Wort und ging auf die CDU los.
4: Wir haben ja bei der Rente erstmal nur einen Kommissionsbeschluss. Das ist ja noch keine politische Einigung.
3: Fliegt nur 72 Stunden vor der Schicksalswahl in Sachsen-Anhalt die Regierung auseinander, weil nach Monaten der Lügen jetzt plötzlich Wahrheit und Klarheit regieren? Darüber sprechen wir jetzt bei News Live.
2: Schauen wir uns dafür jetzt noch einmal den eigentlich internen Brief, der am Dienstag auf X veröffentlicht wurde, an Reiches Staatssekretär Thomas Steffen. Hatte sich darin an Rolf Bösinger, Staatssekretär im Bundesfinanzministerium, gewandt. Darin wurde der Verzicht auf einen Ausgleich der kalten Progression als heimliche Steuererhöhung kritisiert. Zitat: Die aktuelle Bundesregierung wäre die erste Bundesregierung seit 2015, die keinen vollständigen Abbau der kalten Progression gesetzlich veranlasst. Ergebnis ist eine inflationsbedingte heimliche Steuererhöhung. Am Mittwoch legte schließlich SPD-Arbeitsministerin Bärbel Baas nach, zunächst mit grimmigen Grüßen an die Wirtschaftsministerin.
4: Also erstmal schöne Grüße an die Union. Die machen auch immer wieder Sachen auf, wie heute die Ministerin Reiche, wenn es um die Einkommensteuer geht. Also insofern kann ich die Grüße nur zurückgeben. Und natürlich muss es immer so sein, dass wir haben ja bei der Rente erstmal nur einen Kommissionsbeschluss. Das ist ja noch keine politische Einigung. Wir wollen das Konzept umsetzen. Aber natürlich gibt es Bereiche wie bei den Minijobs, wo auch die Unternehmen sagen, wir brauchen da noch einen Bereich, gerade in der Gastronomie. Dann bei der Rente gibt es, was ist mit den Menschen, die sehr lange gearbeitet haben, weil in dem Konzept sind ja auch Ideen zur Erwerbsminderungsrente, Berufsunfähigkeitsrente. Deshalb, ich will eine Rentenreform und die brauchen wir auch, weil die junge Generation muss eine Perspektive haben und natürlich gibt es Gesprächsbedarf über das ein oder andere Element. Aber ich warne davor, das Paket komplett aufzumachen, weil dann werden wir keine Reform machen.
2: Soweit Arbeits- und Sozialministerin Bärbel Baas. Der Kommissionsbeschluss ist keine politische Einigung, sagte Bärbel Baas. Reiche gegen Baas, das ist schon eine ganz schöne Bombe, die da gezündet wird im politischen Berlin und ausgerechnet so kurz vor der Landtagswahl in Sachsen-Anhalt, oder? Wie ist deine Einschätzung?
5: Absolut. Sie zieht gewissermaßen dem Kanzler den Teppich unter den Füßen weg. Die Arbeitsgrundlage war bisher, wir lagern in Kommissionen aus, um den Anschein von neutraler Expertentätigkeit zu wecken, übernehmen das Ganze dann, um uns nicht zu streiten. Darauf hatte man sich im Koalitionsausschuss Anfang Juli geeinigt, darauf hat man sich vor wenigen Tagen in Neu-Hardenberg in der Kabinettsklausur geeinigt, wo Frau Baas dabei gewesen ist. Und der Kanzler im Übrigen auch, der auch nochmal gesagt hat, wir schnüren es nicht wieder auf. Und jetzt sagt sie, ja, das war ein Kommissionsbeschluss. Also zurück auf Start, alles ist wieder offen. Dann hinterher noch so ein bisschen Kosmetik drüber gebracht und jetzt aber nicht alles aufschnüren. Natürlich hat sie gerade alles aufgeschnürt. Also mit anderen Worten, es ist Tohu Wabohu, Chaos in der Bundesregierung und alles wieder offen. Das kann nur von ganz oben wieder gelöst werden. Es ist also jetzt nicht irgendwie so ein Streit zwischen zwei Fachministern. Es ist etwas, was nur im Koalitionsausschuss mit allen Parteivorsitzenden wieder gelöst werden kann. Es gibt auch schon wegen der Dynamik der Landtagswahlen Sondersitzungen der Parteigremien. Bei der Union sind es die turnusmäßigen Sitzungen, die SPD hat extra Sitzungen anberaumt. Das Heikle an dieser Situation ist, Parteien haben normalerweise durch die Prozedere immer alles unter Kontrolle. Du kannst also Aufständische in vorlaufender Konferenz oder Sitzung kannst du die einfangen wieder und kannst das unter Kontrolle halten. in dieser Situation, an diesem Wochenende mit den Landtagswahlen, ist alles offen. Es ist schwer zu kontrollieren und deshalb ist die Lage so brenzlig. Und in diese Situation hinein kommt dann Frau Baas und erklärt, dass wir ja im Prinzip wohl so ein paar Kommissionsgeschichten haben, die eigentlich der Kern des Reformpakets sein sollten.
2: Also erst reiche Revolte, dann die Baas-Bombe.
5: Wobei man sagen muss, der reiche Brief, der war kontrolliert. Das war ein kontrolliertes Zünden einer Bombe. Das war jetzt eine Retourkutsche, die das Ganze nur noch schlimmer macht. Also der Wille zu deeskalieren ist auch gar nicht mehr da.
2: Das hätte ich gerne an dich weitergegeben. Also die Rolle von der Wirtschaftsministerin, von Katharina Reiche. Also wie bewertest du die?
6: Ich würde auch sagen, das ist ein kontrollierter Angriff, aber ich würde sagen, er ist ebenso existenziell wie der Gegenangriff von Baas. Also man hat schon den Eindruck, dass da ein Koalitionsbruch jetzt ganz klar im Raum steht und beide Seiten sagen, wir haben einfach für das, was wir ausgemacht haben, keine Einigung. Also das Wichtigste für den Kanzler ist ja im Moment den Eindruck zu erwecken, dass es eine Einigung gebe, dass diese Regierung einigungs- und damit handlungsfähig ist. Und genau das zweifeln eben Katharina Reiche und Bärbel Baas jetzt an. Reiche erstmal mit ihrer Frontalattacke gegen Lars Klingbeil, aber auch gegen den Kanzler. Sie hat ja gesagt, mit diesem Wort heimliche Steuererklärung stellt sie ja in den Raum, dass die Regierung die Bevölkerung belügt. Mhm. Sie sagt, wir behaupten, das sind Entlastungen. In Wahrheit sind es höhere Besteuerungen und wir können die Leute nicht für dumm verkaufen. Wir können ihnen nicht Lügen erzählen. Das ist der implizite Vorwurf, der sich dahinter versteckt. Und dann sagt sie zwar, ja gut, ich stimme mit im Kabinett, aber eigentlich ist das falsch und es geht nicht so und wir machen das Falsche. Das ist natürlich ein maximaler Angriff und jetzt kommt dieser Gegenangriff von Baas, wo sie sagt, na, wenn es bei der Einkommensteuerreform keine Einigung gibt, dann gibt es bei der Rente plötzlich auch keine Einigung mehr. Sie, die immer gesagt hat, das muss genauso kommen, das ist ein Gesamtkunstwerk. Sie, die gesagt hat, entweder machen wir das alles oder wir machen gar nichts von diesem Rentenkompromiss, sagt auf einmal, wir schnüren das wieder auf. Wir müssen da noch an den Schräubchen drehen und das ist natürlich ein Angriff und B, dieses Wording, dass sie sagt, schöne Grüße an die Wirtschaftsministerin.
2: Eine typische Bärbel-Baas,
6: ja. Ja, da merkt man ja auch, wie zerrüttet das auf der persönlichen Ebene ist. Also, dass man wirklich auch keinen Respekt mehr voreinander hat.
2: Und Katharina Reiche ist ja offensichtlich schon vom Kanzler schon mal angezählt worden. Ja. Jetzt das neuerliche Beinchen stellen. Was glaubst du, Ralf, wie sehr wird das dem Bundeskanzler schaden, was seine Wirtschaftsministerin da jetzt vorbringt und diese Bombe da gezündet hat?
5: Das ist für Friedrich Merz, glaube ich, die heikelste Situation in seiner Kanzlerschaft, weil er eigentlich mit dem Einbestellen der Wirtschaftsministerin ins Kanzleramt und dem Zurechtstauchen, was dann auch öffentlich geworden ist, ja eigentlich ein Zeichen gesetzt hat, ich will hier Ruhe haben, ich will Disziplin haben und nicht interkoalitionäres Feuergefecht. Und dagegen hat sie bewusst, gezielt und sehr kaltblütig mit diesem Brief verstoßen. Auch abgezockt genug, um zu wissen, er kann sie jetzt nicht einfach rausschmeißen. Mhm. Also wenn er das jetzt täte, dann würde wirklich der ganze Laden in die Luft fliegen. Und ihre Statur innerhalb der Union wächst natürlich mit diesem Vorgehen. Denn sie hat absolut inhaltlich recht, wenn man etwa 9 Milliarden pro Jahr entlasten muss, um die kalte Progression auszugleichen. Und man splittet diese 9 Milliarden auf 2 Jahre, im nächsten Jahr 3 und dann 7 Jahre im nächsten Jahr, dann gibt es eine faktische Steuererhöhung, gerade für die Leute, die man entlasten wollte. Es ist schlichtweg gelogen, was der Kanzler da vorgestellt hat und das sagt sie auch noch offen. Also es ist eigentlich eine Revolte unvorstellbaren Ausmaßes, auch wenn sich das im Nachrichtengeschehen schnell mal versendet.
6: Man kann davon ausgehen, dass sie vorher auch gecheckt hat, wie stehen ihre Truppen. Also so eine Dynamik innerhalb einer Fraktion ist ja auch immer ganz besonders. Und sie hat ganz sicher geschaut, gibt es Leute, die da auf meiner Seite stehen? Wie gefährlich kann mir das werden? Und gleichzeitig versucht der Kanzler jetzt aber auch seine Truppen zusammenzubekommen. Und zwar wurde jetzt bekannt, oder er hat streuen lassen, dass auf Schloss Neu-Hardenburg, wo man die Klausur hatte, die Regierungsklausur, dass dort über das Thema Gasspeicher gesprochen wurde, das ja bei Frau Reiche liegt. Und dass wohl Carsten Wildberger, der Technologie- oder Digitalminister, gesagt haben soll, er sei besorgt über die Gasspeicherlage. Und Friedrich Merz habe sich dann dieser Besorgnis angeschlossen. Und das ist ein ganz klares Zeichen, dass er versucht, eben diesen Brief, diesen kritischen Brief von ihr, so mit so einer Retourkutsche dem zu begegnen, dass er jetzt sagt, ja, liebe Katharina Reiche, schau erstmal, dass in deinem eigenen Ministerium alles funktioniert, bevor du hier anfängst, dem Finanzminister irgendwie ans Bein zu pinkeln. Schau erstmal, dass du deine eigenen Sachen im Griff hast. Das ist ein klarer Versuch, gegen sie zu schießen. Aber es ist nicht die Entlassung, die vielleicht man eigentlich erwarten könnte. Also wenn Friedrich Merz ein sehr starker Kanzler wäre, dann wäre so ein Brief eigentlich, würde ich sagen, ich weiß nicht, wieso du das siehst, Ralf, ein Grund, sie zu entlassen.
5: Also das riecht für mich so ein bisschen nach der...
7: Die gelb-rote Karte.
5: Ja,
7: die gelbe hat sie ja schon.
5: Aber es ist schon die Anbahnung eines der Begründung eines möglichen Rauswurfs, weil eine Gasmangellage in Deutschland, Versorgungsengpässe bei Energie wären natürlich eine vorgeschobene Begründung, sie rauszuschmeißen wegen Unfähigkeit gewissermaßen. Also das könnte der Hintergrund schon sein. Nur der Kanzler tut sich eben damit keinen Gefallen. Denn alle in der Unionsfraktion wissen, die Haushälter sagen, geben das auch zu Protokoll heute zum Teil in Bild, dass Frau Reiche recht hat und dass diese Entlastung, die zum Kern ja, des Koalitionsvertrages auch geworben ist, dass die nicht stattfindet. Das ist, also Frau Reiche geht da mit erhobenem Haupt raus und selbst wenn er sie rausschmeißt, wird sie zum Helden. Das ist interessant, weil das ein bisschen ähnelt dem Vorgehen von ihrem Lebenspartner Karl Theodor zu Guttenberg, der ehedem gegen die Opel-Rettung, Milliardenrettung protestiert hatte im Kabinett und auch mit Rücktritt gedroht hat. Also wenn sie da rausgeht, wirtschaftlich muss sie sich keine Sorgen machen. Sie kommt aus der Wirtschaft, sie geht auch wieder in die Wirtschaft. Sie hat jetzt noch Kontakte in der Politik. Alles prima. Politisch ist sie eher gestärkt und der Kanzler wird geschwächt. Wenn er klug ist, weiß er, dass ein Rauswurf ihn schwächen würde und nicht sie.
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1: Ich bin Thomas Bleskin. Die US-Unterhändler Witkow und Kushner sind erstmals in Kiew eingetroffen, um über ein Ende des Ukraine-Kriegs zu sprechen. Die beiden treffen sich heute mit Präsident Zelensky.
2: Der ukrainische Präsident Zelensky begrüßte die Amerikaner unter freiem Himmel vor der Sophienkathedrale. Auf dem Platz stehen viele Erinnerungsfotos an ukrainische Soldaten. Lange haben Witkow und Kushner gezögert, überhaupt die Reise nach Kiew zu machen. In Moskau waren sie viel öfter und auch am Vortag haben sie im Kreml mit Wladimir Putin gesprochen. Allerdings erwarten derzeit weder Moskau noch Kiew eine erfolgreiche Vermittlung der Amerikaner. Jede Seite will die andere militärisch unter Druck setzen. Friedemann Kohler, Nachrichtenredaktion.
1: Schafft die AfD die absolute Mehrheit? In Sachsen-Anhalt wird heute ein neuer Landtag gewählt. Die Wahllokale haben seit 8 Uhr geöffnet und schließen um 18 Uhr. Nicht nur bei uns, auch international wird die Wahl mit großem Interesse verfolgt.
3: Politisch könnte dieser Wahlabend einiges durcheinanderwirbeln. Die AfD geht als klarer Favorit ins Rennen. In der letzten Umfrage lag sie bei 41%, die CDU bei 23%. Aber selbst wenn die AfD stärkste Kraft wird, ist völlig offen, wer regieren kann. Alle anderen Parteien schließen eine Koalition mit ihr aus. Und AfD-Spitzenkandidat Siegmund sagt selbst, er will nur mit absoluter Mehrheit Regierungschef werden. CDU-Ministerpräsident Schulze hofft deshalb auf ein starkes Ergebnis seiner Partei. Mit einem vorläufigen Endergebnis wird erst am frühen Montagmorgen gerechnet. Zoe Tassovali, Nachrichtenredaktion.
1: Nach mehreren versuchten Sabotageangriffen auf das deutsche Stromnetz sucht die Polizei am Hambacher Forst bei Kerpen mit einem Großaufgebot nach einem 48-jährigen Tatverdächtigen. Nach Angaben der Kölner Polizei wird nach dem Mann selbst oder Spuren von ihm gefahndet. Er soll Bekennerschreiben verschickt haben, die auf Täterwissen hindeuten. Bei einer Durchsuchung seiner Wohnung in Gevelsberg war zuvor Sprengstoff entdeckt worden. Steigende Temperaturen seit den 80er Jahren führen dazu, dass die Pflanzenwelt in europäischen Gebirgen artenreicher wird. Allerdings gibt es auch Verlierer, haben Wissenschaftler der Universität Wien nachgewiesen. Sie haben in einer Studie 62 Berggipfel untersucht. Das Ergebnis, es siedeln sich zunehmend neue Arten an. An kühlere Standorte angepasste Pflanzen verschwinden jedoch.
0: Soweit das Neueste. 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
1: Zum Wetter, die aktuelle Vorhersage des Deutschen Wetterdienstes. Insgesamt freundlich, dichtere Wolkenfelder ziehen nur im Nordosten durch, bei Höchsttemperaturen zwischen 19 Grad an den Küsten und 29 Grad im Südwesten. Zum Start in die neue Woche kann es dann vor allem im Süden und in der Mitte einige kurze Regenschauer geben, bei dann 20 bis 33 Grad maximal, mit den höchsten Werten am Oberrhein.
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4: Es ist Sonntagnachmittag, es ist kurz nach 15 Uhr. Ja, ich wünsche Ihnen erstmal ein hervorragendes Wochenende. Ich bin mir sicher, Sie haben es sich verdient. Und jetzt wird spannend. 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Um Punkt 16 Uhr geht's los. Unser Analyseteam steht bereit. 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Dann wird es die ersten Prognosen geben. Wir starten bereits ab 16 Uhr mit den ersten Analysen und Kommentaren hier auf YouTube, im Radio, auf unserer Homepage. 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

Die Kirchen und die Wohlfahrtsverbände sind die mit Abstand größten Betreiber von Pflegeeinrichtungen in unserem Land. Egal ob Caritas, Diakonie, DRK oder AWO, sie alle haben sich klar gegen die AfD gewandt. Nicht nur gegen die Partei, sondern im Tonfall der Unerbittlichkeit, der Gnadenlosigkeit, muss man sagen, auch gegen die Wähler der AfD. Oft genug in Worten, die mit Mitmenschlichkeit und Barmherzigkeit absolut unvereinbar sind. Die Diakonie feuerte gerade eine Hospizmitarbeiterin nach 15 Jahren, eine Frau, die sich für Sterbenskranke aufopferte, weil sie für die AfD kandidieren wollte. Evangelische und katholische Kirche treten gegen die AfD auf wie die spanische Inquisition. Sie haben ihre Gotteshäuser für zerstörerische, marxistische linke Ideologie geöffnet und für politisch Andersdenkende leider geschlossen. Sie schmücken ihre Altare mit den bunten Fahnen des linken Aktivismus. Sie sind von der Kirche zur linksgrünen Sekte geworden. Ihre Kirchentage sind inzwischen politische Agitationsevents. Und das Erschütterndste aber ist, die Kirchen wenden sich ausgerechnet gegen die Kritiker jener islamistischen Massenmigration, die nichts mehr herbeisehnt als die totale Zerstörung unserer christlichen Kultur. Im ideologischen Wahn wählen diese Kirchen politischen Götzenkult, Relativismus und die eigene Zerstörung. Die Kirchen haben sich zum Vollstrecker der neuen gottlosen Sozialisten gemacht. Nächstenliebe gibt es nur noch mit der richtigen Gesinnung. Unzählige alte und hilfsbedürftige Menschen in Sachsen-Anhalt, wie in ganz Deutschland, befinden sich in den Heimen, in der Obhut, politisch gesprochen, in den Fängen dieser linken Aktivisten von Kirche und Wohlfahrtsverbänden. Sie sind der Indoktrination dort hilflos ausgeliefert. Wenn in Heimen zum Beispiel Wahlkampf gemacht wird, raten Sie mal, dann dürfen immer nur die weltanschaulich erwünschten und reinlichen Parteien erscheinen und für sich werben. Die AfD muss natürlich draußen bleiben. Wollen wir uns nun wirklich weiter einreden, dass es in diesen Institutionen, die sich ja öffentlich dem sogenannten Kampf gegen Rechts angeschlossen haben und ihn besonders gnadenlos führen, dass es dort wirklich keine sanfte oder vielleicht auch weniger sanfte Beeinflussung der Bewohner gibt? Wollen wir wirklich glauben, dass es in den Heimen der erklärten AfD-Hasser keinerlei Druck auf die hochbetagten, hilfsbedürftigen Bewohner gibt, wie sie zu wählen haben? Ich persönlich hielt das für naiv. Die katholischen Bischöfe in Ostdeutschland haben sich dazu wie folgt geäußert. Wir Bischöfe bringen daher ganz klar zum Ausdruck, dass wir vor dem Hintergrund unseres eigenen Gewissens die Position extremer Parteien wie der AfD nicht akzeptieren können. Heißt, die AfD ist in Heimen der katholischen Kirche nicht akzeptiert. Diese Ansichten sind nicht akzeptiert. Die evangelische Bischofskonferenz verkündet folgendes Wort. Wer die AfD wählt, unterstützt eine Partei, die das christliche Menschenbild mit Füßen tritt, programmatisch mit gruppenbezogener Menschenfeindlichkeit gegen das Gebot der Nächstenliebe verstößt und mit ihren Hetzparolen den Geist der Gemeinschaft vergiftet. Diese Partei will uns die Mitmenschlichkeit, unseren Nächsten die Menschenwürde und Gott die Ehre entreißen. Die Partei will Gott die Ehre entreißen. Als könnte das eine Partei überhaupt im christlichen Menschenbild. Wie soll man Gott die Ehre entreißen? Es tut mir leid, aber wer gerade als gebrechlicher Mensch, der auf Hilfe angewiesen ist, in einem Heim der katholischen oder evangelischen Kirche lebt, dieser Fundamentalisten, die sich da geäußert haben, der muss bei diesen Worten doch geradezu glauben, dass er rausfliegt und hochbetagt dann auf der Straße sitzt, wenn er es wagen sollte, die AfD zu wählen oder sich in dieser Art zu äußern. Von freier Wahl in der Obhut der Kirche kann man objektiv wirklich nicht mehr sprechen. Jede politische Priorität, jede gesellschaftliche Aufforderung und vor allem jede Bestrebung der Mächtigen muss immer vor dem Hintergrund der herrschenden Verhältnisse betrachtet werden. Ich hätte zum Beispiel deutlich weniger Sorge vor der Briefwahl in der Ära Helmut Kohl gehabt, weil die Verhältnisse damals nicht so autoritär waren wie heute. Sie waren gar nicht autoritär. Hier noch einmal die Fakten zur Briefwahl. Bei der Bundestagswahl 1994 gingen noch 41 Millionen Bürger zum Wahllokal. Auch 2005 waren es noch 40 Millionen. Bei der letzten Bundestagswahl aber, 2025, waren es nur noch 31 Millionen, 10 Millionen Wähler. Weniger. Die Zahl der Briefwähler hat sich seit 1994 von 6 Millionen auf 18 Millionen verdreifacht. Und wenn sich dieser Trend fortsetzt,
wird schon bald die Hälfte der Menschen nicht mehr in Umständen wählen, die gesichert, geheim und gesichert

0: frei sind. Und ich frage mich, warum es nicht mehr möglich sein sollte, alle paar Jahre mal am Sonntag an die frische Luft zu gehen. Jahrzehntelang war es möglich. Die Wahlbeteiligung war 2025 exakt so hoch wie 1998, nämlich bei 82%. Mehr Briefwahl führt also auch nicht zu mehr Demokratie, mehr Beteiligung und mehr Teilhabe. Welches Motiv könnten die Mächtigen also haben, uns zur Briefwahl aufzufordern, wenn es nicht zu mehr Wahlbeteiligung führt und gleichzeitig dieses wunderschöne Gemeinschaftserlebnis der Demokratie zerstört? Keine Ahnung. Blicken wir auf die heutigen Umstände, in denen die Briefwahl propagiert wird, dann gibt es durchaus Anlass zur Sorge. Denn der Staat manipuliert und beeinflusst Wahlen. Überall im Land werden unliebsame Kandidaten immer von der AfD mit windigen Geheimdienstdossiers von der Wahl ausgeschlossen. Und zwar von ihren politischen Mitbewerbern. Die SPD, die CDU schließen gemeinsam die AfD von der Wahl aus. Gleichzeitig geht der Staat mit aller Macht und dem steuerfinanzierten NGO-Komplex gegen die politische Meinungsbildung vor, drangsaliert und kriminalisiert neue Medien, wie zum Beispiel Daniel Günther Unz. Neue Medien, die es wagen, den Mächtigen zu widersprechen. Mit Steuergeldern werden gewaltsame Proteste wie in Erfurt gegen die Opposition und ihre Versammlungen finanziert. Das deutsche Staatsoberhaupt Frank-Falscher Steinmeier und Politiker aller Parteien fordern offen ein Oppositionsverbot. Das sind die herrschenden Verhältnisse in diesem Land. Und es sind diese Verhältnisse, die die massenhafte Briefwahl zu einem gefährlichen Instrument machen. Denn die letzten Jahre haben uns doch eines bitter gelehrt. Diesem Staat ist vielleicht noch nicht alles zuzutrauen, aber doch leider viel mehr, als wir jemals befürchtet hätten.
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2: Wir haben uns schon daran gewöhnt, dass es Streit gibt in der Bundesregierung zwischen der CDU auf der einen Seite und der SPD auf der anderen Seite. Das war so die bisherige Frontanordnung. Nun allerdings Streit auch innerhalb der CDU. Man spielt über Bande. Es gibt einen Brief aus dem Hause Reiche, also aus dem Haus der Wirtschaftsministerin in Richtung Finanzminister Lars Klingbeil. Dieser Brief ist unter anderem dem Hauptstadtjournalisten Robin Alexander öffentlich zugänglich gemacht worden. Es geht um das sogenannte Einkommenssteuerreformgesetz. Das ist im Kabinett und das soll heute bei der regulären mittwöchlichen Kabinettssitzung beschlossen werden, wenn auch ohne Lars Klingbeil, dessen Flieger hat technische Probleme und er ist noch jenseits des Atlantiks. Also er wird sich vertreten lassen. Worum geht es? Es geht also um das Einkommenssteuerentlastungsgesetz und dazu schreibt der Staatssekretär von Reiche, Thomas Steffen, und ganz gewiss nicht ohne die Einwilligung der Hausherrin Frau Reiche, wörtlich Zitat: Die aktuelle Bundesregierung wäre die erste Bundesregierung seit 2015, die keinen vollständigen Abbau der kalten Progression gesetzlich veranlasst. Ergebnis ist eine inflationsbedingte, Achtung, heimliche Steuererhöhung. Heimliche Steuererhöhung. Und daraus resultiert die Forderung, ich darf noch einmal zitieren: Um das zu verhindern, sollten alle Eckwerte des Tarifs angepasst werden. Rums, tja und Heidewitzka, ja. Da wirft also die CDU-Wirtschaftsministerin dem SPD-Finanzminister und damit auch dem eigenen Kanzler vor, einfach mal so die Unwahrheit zu sagen. Denn dort steht in diesem Brief aus dem Hause Reiche, ja, es gibt gar keine Entlastung. Die Bürger werden in Wahrheit heimlich und durch die Hintertür belastet, denn die kalte Progression werde gar nicht ausgeglichen. Das ist nun wirklich, wir sagen das ja oft, Brandbrief. Aber wenn das kein Brandbrief ist, ich würde mal sagen, das ist ja fast schon die Mutter aller Brandbriefe. Die Wirtschaftsministerin sagt oder lässt sagen, vor der entscheidenden Kabinettssitzung, wir haben eigentlich die Bürger belogen. Es gibt eine Steuererhöhung, eine höhere Belastung.
3: Es ist absolut bemerkenswert. Friedrich Merz und Lars Klingbeil haben sich ja Anfang Juli hingestellt und gesagt, wir entlasten die Bevölkerung groß mit einer Steuerreform. Jetzt kommt der große Durchbruch. News hat von Anfang an berichtet, das ist Quatsch, hat es ausgerechnet, es kommt keine Entlastung, es kommt eine Belastung. Friedrich Merz, Lars Klingbeil erzählen es seit Wochen weiter, völlig ungestört. Und jetzt kommt aus Friedrich Merz eigenem Kabinett von seiner eigenen Wirtschaftsministerin schriftlich auf Papier für jeden nachlesbar das Zeugnis: Mein lieber Kanzler, du lügst seit 6, 7, 8 Wochen die Bevölkerung an, es stimmt nicht, du belastest sie und du bist der erste Kanzler seit 2015, der noch nicht mal die kalte Progression ausgleicht, also noch nicht mal eine Mehrbelastung verhindert. Es wäre ja noch nicht mal eine Steuersenkung gewesen, sondern nur die Verhinderung von noch mehr Steuerlast. Das ist ein, ich weiß nicht, ob einmaliger Vorgang, auf jeden Fall sehr, sehr seltener Vorgang in der Politik, so ein offener Widerspruch. Dass Katharina Reiche dann auf der anderen Seite aber sagt, das Wirtschaftsministerium widerspricht zwar, aber stimmt dem zu, das ist wieder natürlich komplett rückgratslos. Dann fragt man sich auch, was soll so eine Aktion? Das sorgt dann nur für noch mehr Wählerverluste, wenn auf solche Worten keine Taten folgen. Also wenn Reiche Rückgrat hätte, müsste sie natürlich fordern, entweder wir entlasten ordentlich oder mit mir geht das so nicht weiter. Das kann ich nicht mit meinem Gewissen vereinbaren. Also das ist die zweite Seite der Medaille. Aber erstmal ein absolut vernichtender Brandbrief an Friedrich Merz, der ihn komplett unglaubwürdig macht.
2: Gestern Abend war das Thema auch schon besprochen worden bei News Live am Abend und unser Politikchef Ralf Schuler sagte, das wäre vielleicht jetzt die dritte Seite noch dazu, eigentlich müsste Merz jetzt Reiche entlassen. Also was ist da los? Wie schätzt du da das Machtverhältnis ein?
4: Ich sehe das ähnlich. Also es handelt sich wirklich um einen Frontalangriff, nicht nur auf Lars Klingbeil, sondern auch auf den eigenen Kanzler. Der Kanzler hat ja in den letzten Monaten ohnehin schon ganz viel aus seiner eigenen Partei einstecken müssen. Über die Sommerferien, wo er in der Sommerpause war, gab es ja eigentlich täglich Mitteilungen und Meldungen über CDU-Leute, die gegen ihn schießen, die seine Politik kritisieren, die sagen, wir tragen dies nicht mit, wir tragen das nicht mit, Abschaffung der Rente mit 63 und so weiter und so fort. Also er steht ja ohnehin schon ganz schwach da. Und in dieser schwachen Situation kommt nun Katharina Reiche und formuliert diesen Brief, der Bundesregierung, dem Finanzministerium, aber damit eben auch dem Kanzler. Ben, du hast es gesagt, eigentlich eine Lüge unterstellt. Sie sagt dort, wir belügen die Bevölkerung, wenn wir weiter sagen, wir entlasten sie, denn in Wahrheit belasten wir sie. Wir haben das schon ganz lange hier aufgezeigt, dass eben durch die kalte Progression, die nicht hinreichend ausgeglichen wird, am Ende mehr gezahlt werden muss durch die Bevölkerung. Aber so schwarz auf weiß durch eine Ministerin, das ist wirklich ein Angriff, mit dem sie natürlich versucht, an seinem Stuhl zu sägen. Also das ist ganz eindeutig. In dieser Situation, wo wir ja seit Wochen über den Kanzlertausch sprechen, wo die CDU seit Wochen überlegt, tauschen wir Friedrich Merz aus, dann so einen öffentlichen Brief oder einen Brief, von dem sie weiß, dass er öffentlich wird, den sie natürlich streut an die Medien, so einen Brief zu schreiben, das ist natürlich der Versuch, Friedrich Merz zu stürzen. Und er müsste jetzt eigentlich, um dieser Lage Herr zu werden, wahrscheinlich sie aus dem Amt nehmen und ersetzen durch jemand anderen. Aber die Frage ist, hat er noch die Kraft dazu? Das ist jetzt die alles entscheidende Frage. Denn Katharina Reiche ist ja nicht irgendeine Einzelkämpferin, sondern sie steht für einen Richtungsstreit innerhalb der Partei. Sie steht für ein Lager innerhalb der Union, was sagt, wir können uns nicht mehr von Lars Klingbeil alles diktieren lassen. Wir müssen wieder wenigstens in Ansätzen das machen, was wir vor der Wahl versprochen haben. Wir müssen jetzt wirklich anfangen zu entlasten. Wir müssen wirklich anfangen, Bürokratie abzubauen und nicht irgendwelche neuen Bürokratie-Meldeportale stattdessen einzurichten. Also wir müssen uns an all die wirtschaftspolitischen Versprechen halten, die wir gegeben haben vor der Wahl. Wir müssen sie einlösen. Und das ist ja ein immer größer wachsendes Lager, was nächste Woche nochmal besonders relevant wird, weil wir die Haushaltsverhandlungen im Bundestag haben. Also sie kommen aus der Sommerpause, verhandeln im Bundestag über genau diese Fragen, Haushalt, Steuer. Das sind jetzt die zentralen Fragen. Und da gibt es eben wachsenden Unmut in der Unionsfraktion von Leuten, die sagen, wir sind auf Seiten von Reiche, wir wollen nicht mehr tun, was Lars Klingbeil sagt.
2: Mal, bevor wir weiterreden, möchte ich nur diesen einen Punkt, damit er uns nicht wegrutscht, nochmal stark machen von dir, Pauline. Es wird jetzt öffentlich durch diesen Brief, was wir hier seit Monaten berichten, hier bei News, Kanzler Friedrich Merz, Finanzminister Klingbeil, CSU-Chef Markus Söder und auch Arbeitsministerin Bärbel Baas sagen die Unwahrheit, wenn sie von Entlastungen sprechen. Und das haben sie wirklich in der Vergangenheit ständig getan. Hier ist der Beweis.
5: Wir haben auch gestern eine Steuerreform beschlossen, konkret die Entlastung, so wie im Koalitionsvertrag vereinbart, der unteren und mittleren Einkommen. Wer unter Teuerung, Inflation und stagnierenden Löhnen am meisten leidet, wird entlastet.
6: Entlastung einer Steuerreform.
7: Entlastung der Wirtschaft und der Bürger.
8: Der Grundfreibetrag, der Kinderfreibetrag, das Kindergeld und die Erhöhung des Arbeitnehmerpauschbetrages führen dazu, dass wir eine deutliche Entlastung in unserem Land erreichen.
5: Eine Entlastung von 10 Milliarden Euro für die unteren und mittleren Einkommen zu ermöglichen, ist ein großer Sprung.
8: Kleine und mittlere Einkommen entlasten.
7: Gerade Entlastung für kleinere und mittlere Einkommen.
8: Bis zu 600 Euro Entlastung.
7: Das ist für die mittleren und kleineren Einkommen schon eine deutliche Entlastung.
2: Ich liebe diese Zusammenschnitte. Die gibt's so nur bei News. Wir machen dann Karriere auch bei anderen Sendern. Wir kriegen das schon mit, nicht wahr? Entlastung, Entlastung, Entlastung. Das war der große Entlastungsrap der Bundesregierung. Und jetzt haben wir hier schwarz auf dem Tisch des Hauses. Es geht um neue Belastungen.
3: Man soll sich nicht selber loben, aber wir haben es bei News tatsächlich erst gesagt.
2: Sorry.
3: Das war gleich nach, also wenige Minuten danach, stand schon jemand hier vor der Tür vom Studio und hat nachgerechnet, und zwar der Julius Böhm. Da haben wir es hier gesagt, es ist gar keine Entlastung. Aber was ich nochmal sagen will, was Pauline eben sagt, das ist ein ganz wichtiger Punkt. Warum hat die Wirtschaftsministerin diesen Brief geschrieben? Das ist ein Mittel der Notwehr, zu dem Frau Reiche greift. Sie sagt, ich kann mir kein Gehör mehr verschaffen gegenüber meinem Bundeskanzler. Ich kann aber auch nicht zurücktreten. Was hätte ich denn davon? Ich muss mich bemerkbar machen. Und das ist dann das Mittel, so einen Brief zu schreiben, mit der Möglichkeit, dass der an die Öffentlichkeit kommt. Also, haben wir ja gerade gehört. Und dahinter steht, das hat Frau Lina auch gerade schon gesagt, dahinter steht ein immer größer werdender Teil der Bundestagsfraktion der CDU, die das ja auch nicht wollen, dass der Bundeskanzler immer nur der SPD nachgibt und dann für einen Auftritt sorgt, wo offenbar die Unwahrheit gesagt wird, es gibt keine Steuerentlastung, auch wenn es behauptet wird. Also kann man wirklich nicht mehr anders als Notwehr beschreiben. Sie kann sich nicht durchsetzen, das ist nicht der erste Konflikt, den sie mit dem Bundeskanzler ausficht. Sie kann sich nicht mehr durchsetzen und sagt, ich kann jetzt nur noch das machen, weil die Wahrheit muss ans Licht, wir können so nicht weitermachen. Die Leute kommen uns auf die Schliche. Ja, die nicht nur die News geguckt haben, sondern inzwischen auch noch mehr, die haben gemerkt, ey, die belügen uns. Ja, und das kann ich doch nicht mitmachen als Wirtschaftsministerin. Ich würde auch sagen, wenn es einen Kanzlerwechsel gibt, dann sollte Frau Reiche vielleicht Bundeskanzlerin werden, denn die
9: die war bisher in dieser Koalition gemeinsam mit dem Bundesinnenminister die ehrlichste.
2: Das unmittelbar adressiert ist ja dieser Brief an das Finanzministerium von Lars Klingbeil. Der befindet sich ja länger als ihm lieb ist, weil die Maschine mal wieder defekt ist, auf einem G20-Finanzminister in den Vereinigten Staaten in Asheville. Dort wurde er bereits auf den Brief aus dem Wirtschaftsministerium angesprochen und er hält natürlich dagegen.
8: Alle im Koalitionsausschuss, der Bundeskanzler, der CSU-Vorsitzende, die komplette Führung der CDU, der CSU haben diesem Weg zugestimmt. Das haben wir gemeinsam verabredet. Alle Kabinettsmitglieder haben zugestimmt, dass wir morgen jetzt im Kabinett diese Einkommensteuerreform verabschieden werden. Eine Opposition in der Regierung wird am Ende allen schaden. Und das sollten sich alle nochmal ins Stammbuch schreiben.
2: Ja, sagt Lars Klingbeil im Deutschlandfunk. Er ist in den Vereinigten Staaten, also Kabinettssitzung ohne ihn. Aber was ist davon zu halten, Pauline?
4: Es sind natürlich extrem harte Worte. Also er wirft seiner Kabinettskollegin vor, dass sie nicht mehr Regierung ist, sondern Opposition in der Regierung. Das ist wirklich die maximale Eskalation, hat aber natürlich auch ein Fünkchen Wahrheit, würde ich sogar sagen. Es gibt jetzt eine vielleicht schon länger bestehende, aber ganz besonders zutage tretende Bruchlinie innerhalb dieses Kabinetts. Und interessanterweise scheint Friedrich Merz auf Seiten der SPD zu stehen. Also es gibt das Lager Klingbeil und Merz und dann gibt es das Lager Reiche. Und ich glaube, was wir jetzt in den nächsten Tagen sehen werden, ist eine Verteilung von allen Kräften, eben vor allem innerhalb der Union. Die müssen sich jetzt entscheiden, auf welcher Seite stehen wir eigentlich. Stehen wir auf der Seite des Kanzlers, des extrem geschwächten Kanzlers, oder stehen wir auf der Seite von Reiche?
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0: Noch nie war eine Wahl so spannend, bei der der Sieger längst feststeht. Ulrich Siegmund wird die heutige Landtagswahl in Sachsen-Anhalt mit einem Erdrutschsieg gewinnen. Aber die Frage, die sich ab 18 Uhr stellen wird, lautet: Wird er regieren können? Reicht es für die absolute Mehrheit oder bildet der sichere Wahlverlierer Sven Schulze mit der CDU eine Blockregierung mit Unterstützung der Linkspartei? Zum ersten Mal seit Jahren, so scheint es, können die 1,7 Millionen Wahlberechtigten in Sachsen-Anhalt wirklich etwas entscheiden. Rechte Politik oder linke Politik? Weiter wie bisher oder zum ersten Mal Regierungsverantwortung für die AfD? Diese Frage mobilisiert die Massen. Die Wahlbeteiligung lag um 14 Uhr, wir warten auf aktuellste Zahlen, lag um 14 Uhr bereits bei 54,4%. Vor 5 Jahren waren es gerade mal 27,1%. Also heute doppelt so hoch und auch deutlich höher als 2016. Da waren es 35%. Wir lernen mal wieder, Demokratie brummt, wenn die Menschen eine Wahl haben. Diese Schicksalswahl im Land Sachsen-Anhalt entscheidet nicht nur über die politische Zukunft im Flächenland, sondern auch über die Bundespolitik. Überleben Bundeskanzler Friedrich Merz, Vizekanzler Lars Klingbeil und SPD-Co-Chefin Bärbel Baas das blaue Beben von Magdeburg? Bricht die sogenannte Brandmauer nach links oder nach rechts? Kommt es in der CDU zum Putsch, wenn Sven Schulze versuchen sollte, mit der ehemaligen SED zu regieren? Die Antworten auf all diese Fragen, die das Land bewegen, gibt es natürlich ab 18 Uhr hier bei diesem Newslive-Wahlspezial. Wie immer mit der besten, schnellsten, klügsten, schärfsten und unterhaltsamsten Analyse und großartigen Gästen bei mir im Studio. Ich begrüße ganz herzlich unseren News-Politikchef Ralf Schuler.
1: Schönen guten Nachmittag oder Abend oder Tag oder was auch immer.
0: Ein Mann für gewisse Stunden und für die großen Wahlen. Wolfgang Herles ist bei uns. Herzlich willkommen.
2: Hallo.
0: Pauline Voss, das Orakel vom Oranienplatz, wie wir sie hier nennen, weil sie immer unmittelbar nach der Wahl weiß, was als nächstes passieren wird. Herzlich willkommen, Pauline.
3: Hallo.
0: Und natürlich darf nicht fehlen Kissler Kompakt, der Mann für eigene kluge Gedanken, Alexander Kissler. Auch er ist heute hier bei uns.
1: Ich freue mich sehr.
0: Und wir blicken in diesen Momenten schon, etwas unter 2 Stunden sind es, bis die Wahllokale schließen und wir die ersten Zahlen kennen. Aber in diesen Momenten blicken wir schon auf die erste super spannende Zahl dieses Wahltages. Es ist die Wahlbeteiligung. Sie lautet derzeit 54,4% gegenüber 27,1%. Vor 5 Jahren doppelt so hoch. Einen solchen Sprung habe ich persönlich noch nie erlebt. Eine Frage in die Runde, Auftaktfrage, Ralf. Was könnte das bedeuten? Wem nutzt diese Mega-Mobilisierung am meisten?
1: Also je mehr Menschen zur Wahl gehen, desto mehr Stimmen braucht jeder Kandidat für einen Sitz. Und deshalb ist es für die Kleinen eher schwieriger, ins Parlament reinzukommen. Das wird unten sehr, sehr spannend. Am unteren Ende der Skala und am oberen Ende wäre das natürlich ein Vorteil, wenn möglichst wenig Parteien im Parlament vertreten sind.
0: Und daran, Ralf, hängt dann ja ganz unmittelbar, Pauline, die Frage, reicht es zur absoluten Mehrheit für Ulrich Siegmund oder reicht es nicht? Denn noch einmal zur Erinnerung für all unsere Zuschauer, wenn die kleinen Parteien oder auch nur eine der kleinen Parteien, SPD oder Grüne, draußen bleiben, dann dürfte zumindest das prognostizierte Wahlergebnis für Ulrich Siegmund reichen. Ralf hat es gerade gesagt, die massive Wahlbeteiligung führt natürlich dazu, dass man mehr absolute Stimmen braucht, um über die 5%-Hürde zu kommen. Jetzt bei 54% Wahlbeteiligung, wie gesagt, wir warten auf die aktuellsten 16 Uhr Zahlen, kommen jeden Moment rein. Was bedeutet das für den Ausgang? Wie ist deine Einschätzung?
3: Die Wahrscheinlichkeit, dass es für Ulrich Siegmund für eine absolute Mehrheit reicht, die steigt natürlich, je weniger Parteien vertreten sind. Also wenn am Ende nur 3 Parteien vertreten wären, dann würde es für Ulrich Siegmund ganz sicher reichen. Das ist das, worauf er hofft, worauf er spekuliert. Die Gegenseite hofft natürlich auf das genaue Gegenteil. Deswegen hat man ja auch so mobilisiert, deswegen hat man so sehr sich auf die Grünen und auf die SPD fokussiert. Bei der Linkspartei wusste man, die kommen sicher rein. Man hat auch die kleinen Parteien gesetzt, um zu sagen, wir können so diese AfD-Mehrheit, absolute Mehrheit verhindern. Und es gibt noch einen Punkt, der mir auch wichtig ist. Und zwar hat man uns ja seit Monaten, seit Jahren fast erzählt, dass diese Wahl das Ende der Demokratie bedeuten könnte, dass die Demokratie untergeht. Nun zeigt sich, das Ende von unserer Demokratie ist keineswegs das Ende der Demokratie, sondern vielleicht sogar ihr Anfang oder eine neue Blüte. Denn diese Zahlen der Wahlbeteiligung, die finde ich einfach toll. Es zeigt, die Demokratie lebt. Die Demokratie lebt immer dann, wenn die Menschen eine Wahl haben.
0: Wolfgang Herles, Mobilisierung ist bei jeder Wahl das große Thema. Wer am meisten mobilisiert, gewinnt am Ende die Wahl. Wir sehen auf jeden Fall, die Mobilisierung findet statt. Sie findet in größerem Ausmaß statt, denn je zuvor. Ich schaue jetzt gerade mal hier in die historische Tabelle rein. Da gab es tatsächlich 1994 bis zum Jahr 2002, 1994 waren es 43% um 16 Uhr. Jetzt ist die neueste Zahl da, es sind 41%. Also die Mobilisierung ist ungefähr so wie unmittelbar nach dem Mauerfall, als man dort, ich glaube, zum zweiten Mal in Sachsen-Anhalt frei wählen konnte. Enorme Mobilisierung. Was glauben Sie, bei wem geht diese Mobilisierung nieder? Wem nützt sie am meisten? Wir sehen, Ulrich Siegmund hat einen Wahlkampf geführt, der eine Massenbewegung war. Sven Schulz hat einen Katastrophenwahlkampf geführt, wo am Ende niemand mehr zu seinen Wahlkampfständen gekommen sind. Grüne und Linkspartei hingegen haben sehr gut mobilisiert. Was ist Ihre Einschätzung, wem nutzt diese Mobilisierung?
2: Also man muss unterscheiden zwischen dem, was ich erwarte und dem, was ich hoffe. Wir sitzen ja hier als Journalisten. Ich hoffe eigentlich gar nichts, aber ich denke, dass die Mobilisierung sich auf beide Richtungen auszahlt. Es ist dermaßen gewettert worden gegen die AfD, es ist dermaßen Angst erzeugt worden, es ist dermaßen ein Popanz draus gemacht worden, es beginne jetzt die Machtergreifung, der Marsch auf Berlin, Ermächtigungsgesetz im Magdeburger Landtag.
0: Holocaust hieß es im ZDF gestern,
2: also, wurden parallel gezogen, gucken wir uns gleich an. Muss man trotzdem davon ausgehen, ob man es blödsinnig findet oder nicht, dass das bei vielen Wählern anschlägt. Noch vor einer Woche waren ein Viertel der Wähler nicht noch unentschieden, wussten noch nicht, wen sie wählen sollen. Von diesen Viertel, die jetzt offenbar zum großen Teil zur Wahl gegangen sind, wird sich ein Teil aus Angst vor der AfD für die CDU entscheiden und ein anderer Teil jetzt erst recht aus Trotz, ja, wir lassen uns doch von anderen nicht vorschreiben, was wir wählen, auf die Rechnung der AfD einzahlen. Das kann ich aber schlecht voraussagen, das werden wir um 18 Uhr wissen.
0: Also Alexander, vielleicht einmal ganz kurz da auch zu den Fakten. Bei den letzten Wahlen, Rheinland-Pfalz, Baden-Württemberg, aber auch Bundestagswahl, sind diejenigen, die aus dem Lager der Nichtwähler kamen, Wählerwanderungen aus dem Lager der Nichtwähler, immer zum überwältigenden Anteil zur AfD gewandert. Ähnliches könnte natürlich in Sachsen-Anhalt passieren, aber logischerweise wissen wir es noch nicht. Wie ist deine Einschätzung? Was bedeutet diese enorme Wählerwanderung für das, was in einer Stunde und 48 Minuten bevorsteht?
1: Wir hatten hier ja schon ein Gespräch mit Herrn Binkert, dem Chef des Meinungsforschungsinstituts INSA aus Erfurt. Der hat im Prinzip bestätigt, was du gesagt hast, Ralf, dass eine erhöhte Wahlbeteiligung erst einmal den großen Parteien zunutze kommen. Wer sind überhaupt noch große Parteien? Es gibt nur eine große Partei in Sachsen-Anhalt, das ist die AfD. Dann gibt es eine mittlere Partei, das ist die CDU, die aber auf einem Wahldebakel historischen Ausmaßes steht. Möglicherweise das schlechteste Ergebnis, was sie auf jeden Fall dort, vielleicht aber auch generell in einem Flächenland wird haben. Und wir haben mehrere kleine Parteien. SPD muss man dazu rechnen, mittlerweile auch die Grünen natürlich und vom BSW und FDP zu schweigen. Ich denke, wir haben deshalb jetzt eine stark steigende Wahlbeteiligung, weil es die Menschen konkret heute an die Wahlurne treibt. Und wir wissen ja, dass die Menschen, die wirklich physisch zur Wahl gehen und, liebe Freunde in Sachsen-Anhalt, ihr könnt es noch fast 2 Stunden, also wenn ihr nicht wählen war, geht wählen, wenn auch immer, geht wählen bis 18 Uhr. Ich denke, dass es für eine erhöhte Mobilisierung auf Seiten nochmal zusätzlich der AfD spricht, weil eben die Briefwähler sind schon im Kasten. Bei den Briefwählern schneidet die AfD schlechter ab. Auch deshalb, weil die AfD ihren Wählern sagt, geht lieber direkt wählen. Also werden sich viele dran halten, lieber direkt ans Wahllokal zu gehen, sodass ich denke, es sind Stand jetzt eher gute Nachrichten für die AfD und das Zittern bei den Grünen muss neu einsetzen und womöglich wird sogar die CDU mit einem Ergebnis an der 20%-Marke abgestraft. Ein Wort noch, wir hatten gestern freundlich begleitet von allen öffentlich-rechtlichen Medien, die dann ganz brav den Sprachzettel der Veranstalter vorgelesen haben, ein Demokratiefest in Sachsen-Anhalt wurde dann einfach so gegeben, ein Demokratiefest für Vielfalt und Meinungsfreiheit. Ich kann nur sagen, Pustekuchen, wenn Linke zu einem Fest rufen, ist es ein linkes Fest. Es gibt nur ein Demokratiefest, das ist die Wahl, das ist heute.
0: Interessant übrigens, dieses Fest, da hatten wir hier bei News Live ja am Freitag groß drüber berichtet, getragen von diversen Antifa-Verbänden. Sven Schulze hatte sich angekündigt für dieses Fest, Am Ende hat ihn dann offenbar ein bisschen der Mut verlassen, dahin zu gehen. Aus Termingründen hat er es dann abgesagt, obwohl, das möchte ich noch einmal betonen, es keine Spekulation war, dass Sven Schulze dort das Ende seines Wahlkampfes plant, auf diesem Fest der Antifa. Das hatte uns das Team von Sven Schulze schriftlich bestätigt. Wir wollen jetzt einmal reinschauen. Worum geht es eigentlich heute in Sachsen-Anhalt? Warum ist das eine Schicksalswahl, wie wir es hier seit Wochen nennen? Was steht dort auf dem Spiel?
4: Schicksalswahl in Sachsen-Anhalt. Heute schaut ganz Deutschland auf das Bundesland, das knapp 1,7 Millionen Wahlberechtigte hat und über die Zukunft eines ganzen Landes entscheiden kann. Denn zum ersten Mal könnte es der AfD gelingen, eine Regierung zu stellen. Das wäre ein historischer Moment. Laut der aktuellen von News in Auftrag gegebenen INSA-Umfrage steht die AfD mittlerweile bei 43%, während es bei der CDU nur 22% sind. Die Linke hat 12%, die SPD 7% und die Grünen 5%. Beim BSW sind es nur 4%. Schlusslich bildet die FDP mit 3%. Bei mehreren Parteien ist unklar, ob sie die 5%-Hürde somit schaffen. Schon vor Monaten hatte AfD-Spitzenkandidat Ulrich Siegmund sein Wahlziel deutlich gemacht. 45 plus X. Mit diesem Ergebnis hätte die AfD annähernd die Hälfte aller Stimmen und eine absolute Mehrheit und könnte ohne Koalitionspartner regieren. Ob es dazu kommt, entscheidet sich heute bei der historischen Schicksalswahl in Sachsen-Anhalt. Fakt ist, dieser Wahlkampf ist anders als alle Wahlkämpfe zuvor. Mit vielen Bildern, klaren Aussagen und Selbstdarstellung führt AfD-Spitzenkandidat Ulrich Siegmund seinen Wahlkampf fast auf amerikanische Weise. Anders sieht es beim CDU-Spitzenkandidaten Sven Schulze aus. Er konnte im Wahlkampf trotz Amtsbonus kaum Wähler mobilisieren. Nicht nur in Sachsen-Anhalt, sondern im ganzen Bund schaut man jetzt gebannt auf diese Wahl. Denn ihr Ausgang könnte nicht nur die Zukunft Sachsen-Anhalts verändern, sondern auch die von Friedrich Merz und der gesamten Bundesregierung.
0: Gerade mal 1,7 Millionen Menschen dürfen in Sachsen-Anhalt wählen. Enorm wenig Wahlberechtigte. Interessanterweise übrigens 1 Million weniger als bei der letzten Wahl vor 5 Jahren. Das ist ein bitteres Zeichen, auch nicht 1 Million, 100.000 weniger, Entschuldigung. Ein bitteres Zeichen für die sehr alte Demografie in Sachsen-Anhalt, was wiederum der Union zugute kommt. Wir haben eben gehört, diese Wahl geht natürlich in ihrer Bedeutung weit hinaus über dieses Flächenland Sachsen-Anhalt. Sie strahlt bis nach Berlin. Ich kann mich nicht erinnern, dass jemals auf eine Wahl in einem so kleinen Bundesland mit so wenig Wahlberechtigten so angespannt geblickt wurde von Berlin. Die letzte Wahl, die vielleicht solche Auswirkungen hatte, war Nordrhein-Westfalen 2005, als Gerd Schröder dann noch am Wahlabend erklärte, dass er für seine Politik kein Mandat mehr sieht, keine Mehrheit mehr sieht und Neuwahlen anstreben würde. Mal sehen, ob Friedrich Merz heute irgendwas erklärt. Ich würde mal sagen, eine ähnliche Botschaft wird von Sachsen-Anhalt auch ausgehen. Es gibt keine Mehrheit mehr für die Politik von Friedrich Merz. Das ist das, was wir in den letzten Wochen vor allem in Sachsen-Anhalt gesehen haben. Nicht nur in den Umfragen, sondern eben

0: die Mehrheit der Mandate in einem deutschen Landtag zu erreichen. Wir müssen die Auseinandersetzung mit dieser Partei besser führen. Wir müssen uns mit den Inhalten auseinandersetzen. Wir müssen uns auch mit der Wortwahl auseinandersetzen. Wenn da der Landesvorsitzende der AfD in Sachsen-Anhalt in diesen Tagen bei einer Konferenz der Jugendorganisation unter dem johlenden Beifall des Publikums den Satz sagt, dieser Staat ist wörtlich ein nach Dope stinkender, fauler Assi. Ende des Zitats. Dann weiß man, was diese Leute von unserem Land halten. Und dann wissen wir, wie wir mit diesen Leuten umzugehen haben. Meine Damen und Herren, wir lassen uns von diesen Leuten die Bundesrepublik Deutschland und alles das, was wir in den letzten Jahren und Jahrzehnten erreicht haben, bei allen Fehlern, die es gibt, bei allen Problemen, die wir haben, aber wir lassen uns von diesen Leuten unser Land nicht kaputtreden.
1: Friedrich Merz hat dort ebenfalls gesagt, die CDU müsse sich nun erstmal selbst finden. Ja. Wo will man eigentlich hin nach anderthalb Jahren in der Regierung? Das müsste jetzt besprochen worden, hat Friedrich Merz ebenfalls bei diesem bemerkenswerten Auftritt gesagt. Ralf, mich interessiert einmal diese Tonalität gegenüber ja einer Partei, die um die 40%. Wir lassen uns von denen unser Land nicht kaputtreden. Ist ja ausgeschlossen, dass sich da nicht auch die AfD-Wähler angesprochen fühlen. Ja, Friedrich Merz meint es vermutlich in Richtung der Apparatschik sozusagen der Funktionäre, aber ausgeschlossen bei 40%, dass die Wähler das nicht als direkte Ansprache empfinden. Mich hat es ein bisschen erinnert an Hillary Clinton, The Deplorables, ja. Dieses Herablassende, von denen da im Osten lassen wir uns unser Land nicht kaputtreden. Friedrich Merz außer Kontrolle, meiner Meinung nach.
2: Das ist ganz eigentümlich, dass man selbst, wenn man merkt, dass der eigene Wahlkampf überhaupt nicht funktioniert, dann nicht ablässt von einer Tonalität, die darauf abzielt, die Wähler einfach zu beschimpfen. Diese Leute, wir lassen uns von diesen Leuten, das sind irgendwelche ekligen Typen, die da rumlaufen, mit denen will man nichts zu tun haben. Ganz eigentümlich. Und Friedrich Merz ist doch derjenige gewesen, der uns immer bescheinigt hat, dass wir viel zu viel Bürokratie haben, dass wir verkrustete Sozialsysteme haben, dass wir zu wenig arbeiten. Mit anderen Worten, der Staat ist verfettet. Das klingt jetzt nur ein wenig sympathischer als dope stinkender fauler Asi. Aber Ulrich Siegmund meinte damit die Verwaltungsstrukturen, die ja nicht funktionieren.
1: Das war der AfD-Vorsitzende
2: Reinhard. Nur das ist ja exakt das, was Friedrich Merz eigentlich auch beheben möchte. Er möchte ja die Verwaltung schlanker machen, er will sie digitaler machen, er will sie schneller machen. Mit anderen Worten, man zieht eigentlich an einem Strang, formuliert es aber so, als wäre es irgendwie ein völliges Kaputtreden. Mal abgesehen davon, dass Kaputtreden natürlich ein Lieblingstopos von Friedrich Merz ist, der immer so tut, als wäre das Land blühend und wer wollte denn woanders leben. Nur es wird es leider schlecht geredet. Wenn es das wäre, dann würde sich ja ein Großteil der Bevölkerung irgendwie einer Täuschung hingeben.
1: Pauline, wir lassen uns das Land von denen nicht schlecht reden, ist sozusagen der finale Satz von Friedrich Merz im Wahlkampf. Damals Hillary Clinton über die Trump-Wähler, The Deplorables. Kann er mit so einem Satz noch irgendwen mobilisieren? Wir sprechen ja gerade über die Mobilisierung. Geht da noch jemand zur Wahl und sagt, ja Mensch, man darf sich von den anderen das nicht kaputtreden lassen. Zumal, muss man ja vielleicht auch nochmal daran erinnern, Friedrich Merz fast so etwas war als Oppositionsführer wie der Schlechtreder der Redner der Nation. Also niemand hat das Land, kann man ja auch für richtig halten, aber niemand hat das Land schlechter dargestellt als Friedrich Merz.
3: Ja, und die Tatsache, dass die AfD so viele Probleme benennt, das ist ja gerade das, was die Leute von dieser Partei wollen und was sie im Moment an ihr so schätzen, dass sie sagen, die Diagnose, die die AfD macht, die die AfD diesem Land ausstellt, die ist einfach so zutreffend. Das heißt, das ist das Kernargument der AfD-Wähler, die sagen, da gibt es eine Partei, die benennt die Probleme. Und ob diese Lösungsansätze der AfD dann am Ende wirken, ob sie das alles wirklich umsetzen kann, das konnte sie ja noch gar nicht beweisen. Aber die Problemdiagnose alleine reicht den Leuten, um die AfD zu wählen. Und das müsste doch auch Friedrich Merz eigentlich erkennen und sagen, er kann jetzt nicht das Schlechtreden als Argument gegen die AfD verwenden. Erstens deswegen. Zweitens, weil er das ja selber macht. Zweitens, weil er ja selber in seiner Rede sagt, ja, ich erkenne, die Leute sind nicht zufrieden mit uns. Wir müssen uns jetzt neu selbst finden. Also er merkt, wie schwierig die Lage ist. Er sagt es ja mittlerweile immer mal wieder auch, dass alles nicht so funktioniert, wie er sich das gewünscht hat. Es bleibt ihm ja auch nichts anderes übrig. Und trotzdem behauptet er, die AfD würde Deutschland schlecht reden. Das ist einfach ein Widerspruch in sich. Und es gibt noch einen Punkt, der mir an dieser Stelle sehr wichtig ist zu erwähnen. Und zwar kritisiert er die AfD ja nicht nur in Niedersachsen, sondern ist auch

0: das Land, wo der Staat und die Parteien gegen die AfD-Kandidaten vorgehen und sie von der Wahl ausschließen. Also Niedersachsen ist das Land, wo diese Kommunalausschüsse neuerdings sich angewöhnt haben, einfach zu sagen, wer darf antreten, wer darf nicht antreten. Wir haben es da am nächsten Sonntag mit der ersten unfreien Wahl der Geschichte der Bundesrepublik zu tun. Und das ist einfach schockierend. Und dass Friedrich Merz da hinstellt und das einfach so billigt und nicht anspricht und sagt, ja, die Kandidaten sind besonders wichtig, unsere tollen CDU-Kandidaten, die aber nur deswegen teilweise so erfolgreich sein können, weil die AfD-Kandidaten einfach von der Wahl ausgeschlossen wurden. Da müsste er sich klar dagegen positionieren.
1: Noch eine Stunde, 40 Minuten, dann wissen wir mehr über Sachsen-Anhalt, dann haben wir da Klarheit. Wolfgang Herles, Friedrich Merz kritisiert die AfD, den Landesvorsitzenden Sachsen-Anhalt, dafür, dass er gesagt hat, dieser Staat ist ein nach Dope stinkender, fauler Assi. Dagegen verwehrt sich Friedrich Merz. Zu Recht ist das ein unsägliches Zitat. Was könnte er damit meinen oder liegt Friedrich Merz hier richtig?
2: Also Merz hat zwei große Probleme. Das erste Problem, er ist der unpopulärste Bundeskanzler in der Geschichte der Bundesrepublik. Weil er da weiß, dass er das ist, sagt er, es kommt mir nicht auf Popularität an, sondern auf Resultate. Er spielt auf Zeit. Er hofft, dass die Wirtschaft anspringt. Er hofft, dass die Reformen, über die man jetzt diskutieren könnte, was ich aber nicht tun will, er hofft jedenfalls, dass das Reformprogramm seiner Koalition doch noch in die Puschen kommt und einen spürbaren Effekt hat. Das ist das eine. Das andere ist aber, er hat sich selbst aus eigener Schuld in ein fürchterliches Dilemma gebracht. Egal wie die Wahl heute ausgeht, die CDU kann nur verlieren. Das Problem heißt Brandmauer. Die Brandmauer hat zwei große demokratische Grundprobleme kreiert. Das eine ist, die Brandmauer definiert eine Repräsentationslücke. Also sprich, 40% der Bevölkerung fühlt sich nicht mehr repräsentiert, wenn die AfD an den Spielregeln, an den normalen Spielregeln des Parlamentarismus nicht mehr mitmachen darf. Das hat die CDU verursacht durch Errichtung der Brandmauer. Das andere ist, die Brandmauer hat der CDU erspart, allen Parteien, aber vor allem der CDU erspart, sich mit den Anliegen dieser 40% der Wähler auseinanderzusetzen. Die Frage zu stellen, warum sind die so? Warum wählen die AfD? Wo haben wir versagt? Diese Debatte ist bisher nicht geführt worden. Das sind die zwei großen Probleme. Und so kommt selbstverständlich Merz heute Abend auf den dummen Gedanken, so zu tun, als gehe ihn diese Wahl relativ wenig an. Als sei das nur eine Wahl in dem kleinen 2-Millionen-Einwohner-Ländchen. Darf man das sagen, Ländchen? Sachsen-Anhalt.
1: Ein Ländchen ist ehrlicherweise nicht ganz richtig, weil es so ein gewaltiger Flächenstaat ist.
3: So groß
1: aber ja, es ist auf jeden Fall, es ist auf jeden Fall eine Verbesserung.
2: Sagen wir. Ja, gut.
3: Also jedenfalls zu dem Auftritt.
2: Er tut so, als sei das eine reine Landtagswahl in einem Land, das er für nicht so besonders wichtig hält, weil er doch eigentlich immer noch als Wessi denkt und nicht als Ossi.
1: Das ist erkennbar. Das muss, in diesem das, wir lassen ja, uns von denen so, unser Land nicht das kaputt sehen. Reden.
2: Also tut das so
1: als die sprachliche Rückabwicklung der Wiedervereinigung, die Friedrich Merzer betreibt. Alexander, noch mal ganz kurz zum dope stinkenden faulen Assi. Das ist natürlich erstmal eine brutale Überspitzung und natürlich ist es vulgär. Absolut, und natürlich ist es unsäglich, ja. Gar keine Frage. Ich fand es trotzdem so ein spannendes Zitat. Mich würde interessieren, was du dazu denkst. Aus folgendem Grund. Der AfD-Landesvorsitzende spricht ja hier über den Staat. Er spricht ausdrücklich über den Staat. Ist auch sehr klar erkennbar. Und ich würde sagen, ich würde das nicht so formulieren. Ja, ich finde es auch unglücklich, gerade für eine AfD, die nach Anschlussfähigkeit sucht. Aber ich würde sagen, ein Staat, der in der vorherigen Legislaturperiode als einziges Projekt es hinbekommen hat, Dope zu legalisieren, von Leuten, die gerne Dope rauchen, die vollkommen verwahrloste und verzottelte TikTok-Videos drehen und in ihrem Leben noch nie gearbeitet haben. Ich persönlich verstehe schon, was er damit sagen will. Und ich habe ein bisschen das Gefühl, Friedrich Merz hält das einfach für eine kontextlose Beleidigung und versteht gar nicht mehr, warum so gesprochen wird, wer damit adressiert wird und versteht auch gar nicht mehr, dass es durchaus Menschen gibt, die verstehen, was damit gemeint ist und die den Staat, nicht das Land, aber die sozusagen die Institutionen des Staates, wenn hier die eine, die inzwischen auch wieder arbeitslos ist, diese Bubatz-Tanzvideos, hurra, heute legalisieren wir, die verstehen schon, was gemeint ist und wählen vielleicht auch deswegen die AfD, nur Friedrich Merz versteht es einfach nicht mehr.
4: Friedrich Merz versteht das Land nicht. Friedrich Merz versteht die Realität nicht. Friedrich Merz versteht die Demokratie nicht. Friedrich Merz versteht nichts außer Friedrich Merz. Ich meine, diese Aussage hier, gefallen im Maritimhotel im niedersächsischen Langenhagen, weil ihm der niedersächsische Kommunalwahlkampf, den er dann auch noch eine Woche vorverlegt, wichtiger ist als die Landtagswahl heute in Sachsen-Anhalt. Das ist schon der erste Fehler. Dann zweitens, er geht offenbar davon aus, die Leute schätzen es an der AfD, dass sie so schlecht über das Land rede und deshalb wähle man die AfD. Der Grund ist doch ganz einfach. Die Leute wählen die AfD, weil das Land schlecht regiert wird. Schauen wir einfach nach Sachsen-Anhalt. Seit 24 Jahren stellt die CDU den Ministerpräsidenten. Und was ist das Ergebnis? Das schlechteste Bruttoinlandsprodukt von ganz Deutschland. Eine Produktivität, die unterm Schnitt ist. Ein Wirtschaftswachstum unterm Schnitt. Und dann stellt sich die CDU hin und sagt, ja, wir haben Probleme. Wir wissen zwar nicht, wie wir sie lösen sollen, aber wir wollen dranbleiben. Gebt uns noch 5 Jahre, nachdem wir jetzt 24 Jahre, in meinen Worten, in die Grütze geritten haben. Zu diesem Wort noch. Ich würde natürlich diese Rhetorik mir auch nie zu eigen machen und der Landesvorsitzende ist also für rhetorisches Kleinholz bekannt, der haut immer drauf. Wenn wir jetzt einfach mal dieser Rhetorik entkleiden und nur die Botschaft nehmen, dann heißt es ja, der Staat wird immer fetter, der Staat liegt in der Hängematte und er benebelt sich die Sinne, indem er nur noch seine eigene Klientel bespaßt. So, und wenn wir das so übersetzen, dann würde ich sagen, ja, das stimmt. Und natürlich ist dann diese Cannabis-Legalisierung ein Sinnbild für diese weltanschaulich geprägte linke Politik der Ampel. Und dass der Staat in der Hängematte in dem Sinne liegt, dass er sich selbst immer mästet, statt sich herauszuziehen und den Leuten zuzutrauen, ihnen Freiheit zu geben, ihnen weniger Geld aus der Tasche zu ziehen, das ist doch evident. Also bei der Rhetorik würde ich erstmal dazu raten, etwas abzurüsten. Andererseits haben wir jetzt drüber gesprochen, also vielleicht braucht es beide Formen der Ansprache.
1: Wir haben noch 1 Stunde 34 Minuten, bis wir die ersten Zahlen bekommen aus Sachsen-Anhalt. Wir machen gleich weiter mit Friedrich Merz und seinem Wahlkampfauftritt, denn da gibt es sehr viel Bezug zu Sachsen-Anhalt. Da gibt es aber auch ja wirklich Ausdruck des Scheiterns, den man da bei Friedrich Merz sieht. Ich möchte aber jetzt einmal noch mal ganz kurz zur Wahlbeteiligung zurückkommen, denn die ist absolut sagenhaft. 65,3%. 65,3% um 16 Uhr. Und ich lese jetzt noch einmal die historischen Ergebnisse Wahlbeteiligung in Sachsen-Anhalt vor. 1994, erste freie Wahl in Sachsen-Anhalt nach der Wiedervereinigung, 43,8%. Dann 1998, da hat man sich offenbar für dieses freie Wählen noch mehr begeistert, 60,4%. Dann ging es runter auf 44,4, 26, 31,4 und 2021 waren es um 16 Uhr 41,0. Jetzt 65,3%, Pauline. Man will uns ja immer die ganze Zeit einreden, dass dieses schreckliche Wählen da in Sachsen möglicherweise das Ende der Demokratie ist. Aber man muss einfach sagen, die Demokratie hat noch nie so gebrummt wie heute um 16.27 Uhr in Sachsen-Anhalt.
0: Ich finde das fast die schönste Zahl dieses Abends, weil es einfach verdeutlicht, dass die Menschen die Demokratie dann lieben, wenn sie eine wirkliche Demokratie ist oder wenn sie eben zu dem kommt, wie sie eigentlich gedacht ist, nämlich, dass man wählt. Wir nennen es ja immer wieder Wahl, aber wir haben in den letzten Jahren immer öfter gesehen, dass die Wahl eben keine wirkliche Wahl war, weil man wusste, egal was man wählt, man bekommt ohnehin irgendeine Art von Linkskoalition. Das kann ein bisschen linker sein oder ein bisschen weniger links und da konnte man dann vielleicht noch changieren, ob man jetzt CDU wählt, wo es dann nicht ganz so links war. Manchmal war es dann auch noch linker, als man gedacht hätte, oder ob man SPD wählt oder ob man die Grünen oder die Linken wählt. Aber bei dieser Wahl gibt es eben dadurch, dass es die Möglichkeit auf eine absolute Mehrheit der AfD gibt, zum ersten Mal wieder eine wirkliche Wahl, links oder rechts. Du hast es ja vorhin auch so benannt. Und das treibt die Leute natürlich zu den Wahllokalen, weil sie das Gefühl haben, die Stimme macht einen Unterschied.
1: Man muss ja einfach schon sagen, einmal in die Runde, egal ob man jetzt AfD wählt oder nicht, egal wen man sich als Wahlsieger wünscht, es kann sich doch eigentlich das komplette Parteien-Establishment am Wahlkampf von Ulrich Siegmund ein Vorbild nehmen, wie man Menschen für Politik mobilisiert und begeistert, oder?
4: Ja, und jede Partei hat jetzt eine höhere Legitimation bei einer höheren Wahlbeteiligung. Wenn wir jetzt eine hätten von unter 50%, wie wir es teilweise schon hatten bei Kommunalwahlen, wo dann wenige hundert Stimmen über einen Sitz entscheiden, kann man sagen, na gut, du hast zwar die relative Mehrheit, aber absolut hast du die Mehrheit gegen dich. Und bei einer so hohen Wahlbeteiligung hat jede Partei eine höhere Legitimation, also beispielsweise beispielsweise, wenn die Grünen jetzt klar ins Parlament hineinkämen, hätten sie auch ein klares, breites, demokratisches Mandat für eine Beteiligung am politischen Betrieb im Landtag von Magdeburg. Und das können sich eigentlich alle nur wünschen. Und es zerbersten an diesem Wahltag sehr, sehr viele Lebenslügen, vor allem der CDU, da kommen wir bestimmt noch drauf. Aber es zerbirst eben auch die Lebenslüge, dass die sogenannten Rechtspopulisten die Demokratie abschaffen wollen, dass sie Demokratie schaden. Was ist denn von Rechtspopulisten zu halten, wenn die an die Wahlurne strömen, als gäbe es keinen Morgen, dann sind es doch wirklich aufrechte, überzeugte Demokraten.
1: Vielleicht noch ganz kurz, bevor du antwortest, Ralf, Fun Fact, die Wahlbeteiligung um 16 Uhr ist jetzt deutlich höher, ungefähr 10% höher, als sie vor 5 Jahren insgesamt war. Also man muss wirklich sagen, die Menschen stimmen mit den Füßen ab, dass es wirklich was abzustimmen gibt.
5: Diese Art von Mobilisierung ist natürlich demokratietheoretisch eine ganz tolle Sache. Trotzdem verlangt es den Mitbewerbern der AfD natürlich ein hohes Maß an, sagen wir mal, Selbstlosigkeit ab, sich darüber zu freuen. Denn man muss ja, wenn man das einfach mal rein wahlkampftechnisch betrachtet, die AfD dominiert die Bilder. Sigmund Bilder mit dem Moped, jetzt auch mit seiner Frau. Es gab eine Home-Story, dass es bei ihm zu Hause Nudeln gibt. Die AfD dominiert die Balken in den Umfragen und wir werden ab 18 Uhr sehen, dass sämtliche Gespräche sich eigentlich nur um die AfD drehen. Und dann kommt der Kanzler, hält eine Rede am Wochenende und anstatt eine eigene Unionsvision in den Mittelpunkt zu stellen, arbeitet er sich wieder an der AfD ab und dann auch noch abschätzig. Und um dem Ganzen auch noch den Gipfel auf die Krone ins Gesicht zu schlagen, um es mal ironisch zu sagen, erklärt er dann auch noch, also die Union müsse jetzt aber einen Selbstfindungsprozess starten, als hätte sie nicht gerade einen Grundsatzprogrammprozess hinter
1: sich. Und da kommen wir jetzt zu, Ralf, wir wollen noch einmal zurückschauen auf Friedrich Merz, der über Sachsen-Anhalt spricht, wegen Sachsen-Anhalt spricht, ich glaube wegen Sachsen-Anhalt auch ganz gehörig aus dem Tritt geraten ist. Friedrich Merz wirkt in keinem guten Zustand, wenn man ihm zuhört. Und wir wollen jetzt einmal reinschauen, was Friedrich Merz gestern in Niedersachsen über den Zustand seiner Union gesagt hat, die in Sachsen-Anhalt vor einer historischen Klatsche steht.
6: Natürlich sind wir mit den Umfragen nicht zufrieden. Natürlich beschwert auch mich persönlich diese massive Kritik. Und natürlich müssen wir daraus Schlussfolgerungen ziehen. Und die Schlussfolgerung für mich kann nur sein, dass wir jetzt vor der Halbzeit dieser Wahlperiode uns selbst Gewissheit verschaffen, wohin wir unser Land denn führen wollen. Der Regierungswechsel im letzten Jahr war überfällig. Diese Ampelkoalition, die hatte keine Antworten mehr. Und die war intern zerstritten und so schnell verbraucht, dass sie abgelöst werden musste. Aber wir finden heute auch nicht die Zustimmung, die wir brauchen, um auf Dauer das Land gut zu führen. Und deswegen auch einen Tag vor einer Wahl, ganz selbstkritisch, diese Antwort müssen wir entwickeln.
1: Wolfgang Herles, einerseits ist man, finde ich, fassungslos darüber, dass der Bundeskanzler jetzt nach anderthalb Jahren im Amt und CDU-Vorsitzende Vorstellungen davon entwickeln will, Zitat, wohin wir unser Land führen wollen. Er bemängelt dann, dass die Ampel keine politische Kraft mehr hat. Ist auch ein bizarrer Blick zurück, finde ich. Er sagt dann, auch wir finden keine Zustimmung für die Politik, die wir machen wollen. Einerseits ist das natürlich alles befremdlich und bizarr. Aber es erinnert mich, finde ich, in den Zwischentönen schon ein bisschen an den Gerhard Schröder 2005, als würde er das fast vorwegnehmen, weil er ja hier sagt, de facto, wir haben gar keine Mehrheit mehr für das, was wir machen. Wir haben keine Mehrheit mehr in den Umfragen, wir finden keine Zustimmung mehr im Land. Ist es vielleicht abseits von befremdlicher Rhetorik gestern Abend eine Vorwegnahme für das, wie Friedrich Merz möglicherweise auf diese Wahlniederlage reagieren könnte? Neuwahlen, aussteigen aus der Koalition, was will er uns damit sagen? Oder redet er einfach nur, Entschuldigung, wirres Zeug?
2: Nein, es ist die einzige Möglichkeit, die er hat. Schröder, um daran anzuknüpfen, hat ja sehenden Auges seine Kanzlerschaft riskiert, für die Reformen, die er dann durchgesetzt hat, Reformen, von denen dann Frau Merkel eine Legislaturperiode lang profitiert hat, gar nichts machen musste, sondern nur den Erfolg dieser Reformen einkassieren. Das Problem von Merz ist die SPD, die hängt als schwere Mühlstein
1: unter. Aber das scheint er ja hier zu erkennen, hat man das Gefühl. Also ja, man kann es zumindest rauslesen.
2: Aber die Frage ist, tut er was? Er kann ja nicht am Abend einer Landtagswahl sagen, jetzt ist die Koalition mit
1: der SPD
2: beendet. Er kann das sagen, aber er hat ja nochmal Wahlen vor sich in 14 Tagen. Die wird er auf jeden Fall abwarten. Wenn die nochmal so ausgehen, wie wir heute erwarten, weil wir ja noch nicht sicher sein können, dann wird es in 14 Tagen, nach der zweiten Wahl in 14 Tagen, wird es dann diese Debatte geben. Hält die Koalition in Berlin oder hält sie nicht? Das ist ganz klar. Und nur eines ist ganz sicher. Und da ist egal, wie man sich im Wahlkampf beschimpft, egal ob die Beschimpfungen von der AfD kommen oder von der CDU oder von wem auch immer kommen, man wird miteinander nicht nur sprechen müssen, man wird zusammen in Zukunft auch Politik betreiben müssen. Es hat in Deutschland, das ist die Tradition der bundesrepublikanischen Demokratie, es ist die Tradition, dass es noch nie eine Alleinregierung einer Partei gegeben hat. Es gab immer nur Koalitionsregierungen. Und wenn man sich das vorstellt, und natürlich kann man sich das vorstellen, das ist keine Katastrophe, das ist kein Unglück, wenn man sich vorstellt, dass auch die AfD an einer Koalitionsregierung, egal in welcher Form, kann die Koalition sein, kann eine Duldung sein, teilnimmt, dann muss man miteinander sprechen können. Man muss Gesprächsbereitschaft haben. Man muss die Brandmauer einreißen. Das ist sozusagen der Knackpunkt, um den es jetzt geht. Wird die Brandmauer fallen oder wird sie nicht fallen? Ich sage, sie wird fallen, auch wenn es manchen noch schwerer fällt als anderen, das zuzugeben.
1: Pauline, welchen Eindruck macht der Bundeskanzler Friedrich Merz auf dich? Es wirkt doch fast so, als hätte ihm dieser desolate Sachsen-Anhalt-Wahlkampf das Abgeschirmtsein. Zweimal ist er dort aufgetreten, einmal hinter Burgmauern, einmal hinter dem hohen Zaun eines Betriebsgeländes. Man wollte ihn gar nicht mehr in Kontakt bringen mit Menschen. Scharfschützen mussten seine Auftritte sichern, obwohl da gar keiner war, auf den die Scharfschützen hätten schießen können. Die Menschen waren alle Kilometer weit weggehalten worden vom Bundeskanzler. Man hat fast das Gefühl, als hätte ihm dieser Sachsen-Anhalt-Wahlkampf fast so etwas wie den mentalen Dolchstoß versetzt.
0: Ja, und die Frage ist ja, warum tritt er dort überhaupt auf? Also für mich wirkt das wie ein Trotzauftritt, denn er ist ja ganz offensichtlich in Sachsen-Anhalt nicht erwünscht. Und dann fährt er jetzt nach Niedersachsen, um dort Kommunalwahlkampf zu machen, wo man ja auch sagen könnte, das müsste jetzt nicht sein. Also wenn er aus seiner Partei in dieser entscheidenden Wahl in Sachsen-Anhalt das Signal bekommt, lieber nicht auftreten, das tut uns jetzt nicht gut auf den letzten Metern. Und er dann sagt, dann trete ich aber in Niedersachsen auf, die wollen mich da. Dann ist das ja erstens eine Botschaft an seine eigenen Leute in Sachsen-Anhalt, nach dem Motto, ja, ich trete aber trotzdem auf, selbst wenn es euch die Wahl verhagelt. Zweitens, die Botschaften, die er dann sendet. Er sagt auf offener Bühne, wir finden nicht die Zustimmung, also schon mal eine negative Botschaft. Dann erinnert er an die Ampel und sagt, ja, wir machen es quasi auch nicht besser. Und dann sagt er, wir haben auch gar keine Idee und müssen uns jetzt erstmal selbst finden. Also er sagt quasi, alles, was wir bisher gemacht haben, ist schiefgelaufen und wir wissen auch nicht, was wir eigentlich machen wollen. Das ist die Botschaft, die er sendet. Und wie man auf so eine fatale Idee kommen kann, das geht wirklich nur aus Trotz.
5: Ralf, mir sagte dieser Tage ein Stratege aus der Union,
1: einer der besten Strategen in der Union. Deutschlands schlechteste Strategen, muss man inzwischen leider sagen.
5: Der nicht. Deshalb ist er auch nicht mehr im Kern mit dabei. Wir stehen als Partei da wie Nokia am Beginn der iPhone-Ära. Wir sind aus der Zeit gefallen. Wir sind nicht vernehmbar. Wir sind nicht erkennbar. Wir haben keine Perspektiven. Und dann kommen auch noch Nackenschläge durch irgendwelche Auftritte, die irgendwie völlig aus dem Ruder laufen.
1: Alexander, der Bundeskanzler hat auch einen neuen Zeitpunkt gefunden. Auch das etwas, was wir ja immer wieder erlebt haben. Der Herbst der Reform, bis zum Winter müssen wir. Im Sommer soll sich die Stimmung spürbar bessern. Jetzt hat er die Halbzeitpause entdeckt für sich. Er sagt also, bis zur Halbzeitpause der Regierung möchte er dann doch eine Idee davon haben, wohin wir unser Land führen wollen. Man kann es ein bisschen mit der Angst zu tun bekommen, wenn man das hört.
4: Ja, man kommt es mit der Angst, weil der Kanzler ist ja auch Sinnbild der Orientierungslosigkeit unseres Landes, zumindest etablierten Parteien. Er hat ja mal gesagt vor einigen Monaten bei Frau Mioska, Frau Mioska, ich habe nicht die Vollmacht, die CDU umzubringen. Da kann ich nur sagen, diese Vollmacht muss aufgetaucht sein.
1: Er macht es trotzdem.
4: Er macht es trotzdem. Und er macht so eine Vollmacht. Genau, weil anders ist das doch nicht mehr zu erklären. Er hat noch am 30.08. im ARD-Sommerinterview gesagt, wir sind ja erst im ersten Drittel. Da ist manchmal die Presse etwas ungnädig. Jetzt verfällt er schon auf einen weiteren Zeitpunkt in der Zukunft auf die Hälfte. Also nach der Hälfte soll es irgendwie losgehen. Und was ist denn die Botschaft, mit der er nun die armen Kollegen in Sachsen-Anhalt aus seiner Sicht in die letzten Meter ihres Wahlkampfes schickt? Zum einen, Sachsen-Anhalt ist so wichtig, dass ich den letzten Abend davor in Niedersachsen verbringe. Da bin ich in meinem Westen, weg von den Ossis, ist nochmal gut gegangen. Von ihm kam ja auch der schlimme Satz, ihr hattet alle das Glück, nicht im Osten geboren zu sein. Das haben die im Osten auch nicht vergessen. Er hatte also das Glück, gestern im schönen Langenhagen zu sein und nicht in Halle oder Quedlinburg. Und dann gibt er den Wählern und der Wahlmannschaft auf den Weg, ja, liebe Leute, Ihr könnt gerne die CDU wählen, aber wir sind die Partei, die auf all eure Fragen keine Antworten hat. Und das muss ich mal ganz selbstkritisch sagen jetzt. Wir sind die Partei, die keine Antwort hat, aber gebt uns noch 2 Jahre Zeit und dann haben wir eine Antwort auf alle eure Fragen. Wäre ganz nett, wenn ihr morgen trotzdem schon den Svenny Schulze wählen würdet. Also die SPD, die CDU als Selbsthilfegruppe, als Stuhlkreis, der 4 Jahre in der Regierung dafür verwendet, um am Ende von 4 Jahren zu wissen, wo man vor 4 Jahren hat hinwollen, wenn man es damals schon gewusst hätte. Das ist doch ein Stück aus dem Irrenhaus. Tut mir leid, von wem werden wir denn hier regiert? Was hat denn Merz mit uns vor? Ist der froh, wenn es keine CDU mehr gibt, keine Industrie mehr in Deutschland? Im Prinzip sind das alles Abdankungsreden in 1000 Teilen und wir werden heute oder morgen die nächste Abdankungsrede von Herrn Merz hören. Wäre es doch endlich soweit.
1: Von wem werden wir eigentlich regiert? Ja. Vielleicht finden wir eine Antwort auf diese ja berechtigte Frage in einem weiteren Video von diesem Wahlkampfauftritt von Friedrich Merz. Denn wenn man sich das anschaut in allen Details, und Paulina hat es für uns getan, diesen Auftritt in Niedersachsen, dann kommt man zu dem bitteren Ergebnis. Er weiß nicht, vor wem er spricht. Er weiß nicht, mit wem er spricht. Er weiß nicht, wer seine Kandidaten heißen. Er weiß gar nicht so genau, wo er ist und wann der Wahl ist. Es ist wirklich erschütternd. Ich habe ja neulich hier erzählt, manche nennen ihn Joe inzwischen in der Partei. Hochrangige Leute in der Partei in Anspielung auf Joe Biden. Und diesen Auftritt dort in Niedersachsen-Langenhagen, den wollen wir uns jetzt noch einmal anschauen.
7: Lieber Marco Heuer, Mirko Heuer. Und hier in der Region Hannover, Sebastian, auch das hast du angesprochen, ist mit Peter Karst ein Kandidat zur Wahl, der über vielfältige Erfahrungen verfügt, wenn ich es richtig weiß, als langjähriger Oberbürgermeister aus Goslar. Verwaltungsjurist, ist das der Lebenslauf, den ich richtig in Erinnerung habe?
8: Nur nicht Peter Karst, Oliver Jung.
7: Entschuldigung. Ich wollte auf den Oberbürgermeister in Hannover auch noch zu sprechen kommen. Wo wollen wir hin? Ich könnte mir zum Beispiel vorstellen, den Satz von Ludwig Erhard oder die 3 Worte von Ludwig Erhard zu ergänzen um 2 Worte. Wohlstand für alle, um 1 Wort. Wohlstand für alle Generationen. Und genau in diesem Sinne wünsche ich Ihnen allen einen guten Schlusswort in den letzten 24 Stunden und einer Woche. Ich weiß das schon. Ein Tag und eine Woche.
1: Heieieiei, liebe Pauline. Also, man muss hier jetzt auch nicht auf jedem Versprecher rumreiten. Es gab sehr viele in den letzten Wochen und Monaten. Manchmal haben wir darüber berichtet, mal nicht. Friedrich Merz wirkt oft, was die Stimmlage, die Tonalität angeht, das Kurzatmige, wirkt angeschlagen. Aber diese Rede gestern in Langenhagen in Niedersachsen war einfach ein klarer Beleg davon. Er wusste nicht, wo er ist. Er wusste nicht, um wen es geht. Er wusste nicht, wer die Kandidaten sind. Was ist los mit Friedrich?
0: Das frage ich mich auch. Also ich habe mir das alles angeschaut und ich bin wirklich schockiert. Wie du richtig sagst, es geht nicht darum, dass er sich mal verspricht. Das passiert uns hier auch, wenn man, jeder weiß, der 3 Stunden spricht, da kann es schon mal passieren, dass man irgendwas mal verwechselt. Aber bei Friedrich Merz hat es eine solche Regelmäßigkeit und auch eben ein solches Maß an grundsätzlichen Dingen, die er nicht weiß. Also er weiß nicht, wer seine eigenen Kandidaten sind. Er weiß nicht, wann dort gewählt wird in Niedersachsen. Er ist völlig verwirrt. Das häuft sich ja so, dass ich wirklich, als ich mir das angeschaut habe, wie er dann auch so in die Menge fragt, ja, ist das richtig hier mit dem Lebenslauf, stimmt das so, und sich dann so entschuldigt, das tut mir schon fast leid, muss ich sagen. Und das ist ja immer, es ist ja eigentlich kein guter Status, wenn man im Bereich des Mitleids angekommen ist, denn man möchte ja eigentlich kein Mitleid bekommen. Aber ich habe da schon so eine Art Beschützerinstinkt, dass ich sage, holt den armen Mann doch mal von der Bühne, der ist doch offensichtlich überfordert. Also für mich macht er da wirklich einen komplett überforderten Eindruck und ich denke einfach auch, wie er so Entschuldigung sagt, das bricht einem ja fast das Herz, das zu sehen, weil man denkt, er ist einfach wirklich von dieser Situation komplett überfordert.
4: Er redet wie ein 90-Jähriger hier, finde ich. Wie ein 90-Jähriger, der am Opa nicht, am Geburtstag nicht mehr weiß, wie seine Enkel heißen.
1: Man muss sagen, dass Dieter Haller von über 90 ist und auf der Bühne im Moment zumindest deutlich kohärenter und flüssiger wirkt als Friedrich Merz. Wolfgang Herles, Marco, Mirko, bin ich da richtig informiert? Das Publikum sagt ihm, nee, bist du nicht richtig informiert. Falscher Wahltag. Ist Friedrich Merz seiner Aufgabe noch gewachsen?
2: Seine Aufgabe ist ja nicht nur, Reden zu halten. Dass er kommunikativ eine Katastrophe ist, Darüber könnten wir jetzt noch 2 Stunden reden, aber es bringt nichts. Es wird auch, wenn die Bundesregierung nicht von Friedrich Merz als Kanzler angeführt werden würde, sondern von anderen, die man sich so vorstellen kann in der Union, würde sich an dem Grundproblem, das wir beschrieben haben, Brandmauer, Wirtschaft wieder in Schwung bringen, ja nichts Wesentliches ändern. Und noch was ganz, mir ganz Wichtiges kommt hinzu. Es ist ja nicht die Katastrophe des Friedrich Merz. Es ist ja nicht die Krise, es sind nicht die Krisen des Friedrich Merz, in denen wir stecken. Es sind nicht in einem Umbruch, den allein die CDU bewältigen muss, sondern es ist ein generelles Problem des Westens, würde ich fast sagen, zumindest aber von Europa. Denn was wir hier sehen, und das ist vielleicht das Entscheidende an diesem heutigen Abend, und deswegen geht es eben doch nicht nur um das winzige Ländchen Sachsen-Anhalt, es geht um den großen Westen. Was wir hier haben, ist der Rollback, ist der Pendelschlag zurück. Ein Pendelschlag, der in den 60er und 70er Jahren von einer linken Kulturrevolution in die eine Richtung gegangen ist, das pendelt sich jetzt zurück. Überall in Europa, egal wo man hinschaut, vielleicht noch nicht gleichzeitig überall, aber von Frankreich, Italien, England, Osteuropa sehen wir, dass konservative Parteien, die in der Vergangenheit kaum noch eine Chance hatten, dass sie jetzt plötzlich Morgenluft wittern. Das ist ein kultureller Pendelschlag. Die Konservativen in Deutschland, die CDU, insbesondere die CDU, das ist weniger die Schuld von Friedrich Merz als die von Angela Merkel und anderen Leuten vor ihm. Die Schuld der CDU ist es, den großen Bereich des konservativen Denkens abgespalten zu haben, ein Vakuum entstehen gelassen zu haben, dass die den Kulturkampf, das ist ein Kulturkampf, kampflos den Linken überlassen haben. Das fällt ihnen jetzt auf die Füße. Gegen diesen verlorenen Kulturkampf, aus eigener Schuld verlorenen Kulturkampf, rettet man sich nicht mit der Brandmauer. Und diese Einsicht, das reicht nicht, wenn wir Merz ablösen oder wenn Merz zu der Einsicht käme, was ich nicht weiß, was ich auch gar nicht unterstelle, dass er so klug ist. Das macht die CDU kaputt und das kann die CDU wirklich kaputt machen. Da macht nicht der Merz die CDU kaputt, sondern die Unfähigkeit, diesen Kulturkampf zu führen und zu gewinnen.
1: Aber in einem Kampf, lieber Herles, wie Sie ihn beschreiben, einem großen Kulturkampf, könnte es ja schon nicht schaden, Ralf, intellektuelle Schärfe und ein Sensorium, eine einzigartige Intuition für Zeit und Zeitgeist an der Spitze zu haben. Und wir beide beobachten Friedrich Merz als politische Journalist jetzt schon lang. Wenn Friedrich Merz eine überragende Stärke immer hatte, dann war es die öffentliche Rede. Der konnte tatsächlich einen Raum mitreißen, einen Raum bewegen. Jetzt habe ich das Gefühl, ist er inzwischen fast die Galionsfigur, ja auch innerhalb weniger Wochen und Monate geworden, für den intellektuellen Niedergang und die Kraftlosigkeit der CDU. Denn das war, ich weiß nicht, wie du es einschätzt, aber für mich tatsächlich schon ein absolut alarmierender Auftritt. Das war kein Versprecher, das war ein Mann auf der Bühne, der absolut überfordert ist von den Aufgaben, vor der er steht. Und ich bin da ganz bei Pauline, bei dem man drüber nachdenken sollte, ob man ihn nicht von der Bühne führt, bevor er versucht, wie Joe Biden, durch die Pappwand hinter sich die Bühne zu verlassen.
5: Aber was bleibt von der Union übrig, wenn man die Galionsfigur, den Kanzler, verstecken muss? Nichts. Und das ist genau das Problem. Leute aus dem näheren Umfeld von Merz sagen mir, er ist nervlich tatsächlich stark angegriffen. Die Optionen, die nach diesen Wahlen vor der Union stehen, sind alle schlecht. Man kann es entweder kann man gegen den Unvereinbarkeitsbeschluss mit der Linken verstoßen, man kann gegen den Unvereinbarkeitsbeschluss mit der AfD verstoßen, man unterliegt möglicherweise grundsätzlich. Und was hier eben noch zum Tragen kommt, so ein Kommunalwahlkampf ist eine anspruchsvolle Geschichte für einen Parteichef. Wenn du 20 Jahre nicht in der Partei warst, dann kannst du notwendigerweise in der kommunalen Ebene nicht jeden Bürgermeister kennen. Wenn du lange dabei gewesen bist, dann kennst du die Leute. Du kennst die Kreisvorsitzende, du hast jedem schon mal die Hand geschüttelt, du grüßt auch jemanden. Das kann Friedrich Merz alles nicht, das kann er auch habituell nicht.
1: War ja übrigens ein Vorwurf des Spiegels an Ulrich Siegmund in Sachsen-Anhalt, dass der sich Namen so gut merken kann. Absolut. Und die Leute immer dann so ganz persönlich begrüßt und dass ihn das natürlich zu einem gefährlichen Mann macht.
5: Das Problem ist, dass wir hier personifiziert bei Friedrich Merz die Entleerung der Union sehen. Die inhaltliche Entleerung und leider eben auch die personelle Entleerung. Und es kommt noch etwas hinzu. Friedrich Merz hat seine gesamte politische Karriere auf Posen aufgebaut. Sein ganzer Wahlkampf um den CDU-Vorsitz dominieren Posen. Es sind große Reden, es ist der Einzug in eine Halle und es sind dann Reden, die einen großen Gestus in den Raum stellen und die umso schneller in sich zusammenbrechen, als er am nächsten Tag dann das Gegenteil sagt. Und das ist einfach ein absolut faszinierend zu sehen, wenn man die Machttechniken von Angela Merkel, großer Fleiß, blitzschnelles Begreifen von Regeln und von Stimmungen, wenn man die vergleicht mit Friedrich Merz, der versucht, mit großen rhetorischen Posen Dinge zu beherrschen, aber kein Hinterland mehr dafür hat. Und das sehen wir jetzt in dieser Rede ganz exemplarisch.
9: Aber Merkel hat 20 Mal mehr kaputt gemacht als Merz. Man muss ja doch.
5: Das war jetzt, es war eine handwerkliche Anmerkung.
0: Ja. Ich würde gerne noch mal auf diesen Punkt mit dem Merz ist nervlich angegriffen eingehen, denn für mich stellt sich daraus natürlich auch die Frage, was bedeutet das dafür, wer unser Land regiert? Und das frage ich mich tatsächlich. Wenn wir einen Kanzler haben, der so nervlich angegriffen ist, dann kann der sich ja auch ganz leicht von seinen Verhandlungspartnern über den Tisch ziehen lassen, wenn er mit internationalen Regierungschefs ist, von denen er nicht mal weiß, wie sie mit Nachnamen heißen. Und wenn er mit denen dann verhandeln muss, dann kann ich mir nicht vorstellen, dass diese Verhandlungen zugunsten Deutschlands ausgehen. Wenn er mit Lars Klingbeil verhandeln muss und erkennbar nervlich so angegriffen ist, erkennbar nicht mehr Herr der Lage ist, Dinge durcheinander bringt, dann kann Lars Klingbeil sich natürlich viel leichter durchsetzen. Und es stellt sich eben wirklich, wie es sich bei Joe Biden zum Schluss ja sehr stark gestellt hat, die Frage, aber sie fängt eben auch an, bei Friedrich Merz sich zu stellen, wer regiert unser Land und hat der Kanzler wirklich noch die Macht in der Hand oder entgleitet sie ihm Stück für Stück?
1: Was ist bloß mit Friedrich los? Die Frage werden wir auch intensiv morgen früh bei News Live ab 6 Uhr dann wieder hier aus diesem wunderschönen Studio diskutieren. Ich möchte jetzt einmal kommen zu Ulrich Siegmund, denn auch der hat sich geäußert zu Friedrich Merz und hat sich bei ihm bedankt.
10: Der erste Name, der wurde heute schon oft genannt, das ist der Bundeskanzler Friedrich Merz. Und ich bin so wahnsinnig stolz auf unsere Partei, dass wir es nicht so haben wie bei der CDU, dass man den eigenen Kanzler auslädt, dass man sich für ihn schämt, dass man ihn irgendwo ins Hinterstübchen im Harz lockt, weit, weit weg vom Volk, dass wir es anders machen. Und ihr habt es heute gesehen, wie wir es machen als Alternative für Deutschland. Wir machen es so, wie es unsere AfD-DNA ist. Wir machen es Seite an Seite. Und deswegen bin ich stolz und dankbar, diesen Wahlkampf gemeinsam mit Tino Chrupalla, gemeinsam mit Dr. Alice Weidel gemacht zu haben, mit dem gesamten Bundesvorstand. Wir halten zusammen, liebe Freunde. Der zweite Wahlkämpfer, da freue ich mich schon sehr drauf, kommt gleich auch warum. Der zweite Wahlkämpfer ist der öffentlich-rechtliche Rundfunk, liebe Freunde. Ja, das möchte man erst gar nicht so vermuten. Aber wir haben es auch letztes Jahr schon gesagt. Ich habe gesagt, es wird unter der Gürtellinie passieren. Und wenn wir es jetzt mit einem öffentlich-rechtlichen Rundfunk zu tun haben, der nicht nur wegen unserer Programmatik einfach mal das Programm ausschaltet, das haben wir schon gehört, das ist in Ordnung, aber der irgendwelche verrückten Reporter mit einem Fahrrad 40 Kilometer bei 40 Grad neben mich schickt, um mich beim Fahrradfahren auszufragen, was ich zu Hause mit meiner Familie bespreche. Dieser öffentlich-rechtliche Rundfunk ist Teil unseres Erfolges, weil die Schraube einfach überdreht ist, weil es so offensichtlich ist, diese Desinformation. Und deswegen hat mich dieser Wahlkampf darin bestärkt, dass unser Programm genau das Richtige ist. Kündigung des Medienstaatsvertrages, liebe Freunde, weg mit dieser Rundfunkzwangsabgabe. Und den dritten Wahlkämpfer, den könnt ihr euch wahrscheinlich schon überlegen oder der ein oder andere schon vorstellen, ja. Ich weiß nicht, wie viele ich davon in den letzten Wochen und Monaten unterschrieben habe. Vielen Dank an den Spiegel. Hier steht da der gefährlichste Mann in Deutschland.
1: Alexander, Ulrich Siegmund bedankt sich bei Friedrich Merz. Natürlich einerseits ein Gag, auch eine Demütigung, aber auch nicht ganz unberechtigt, oder?
4: Überhaupt nicht unberechtigt. Ich meine, man muss ja eigentlich nur als AfD-Wahlkämpfer sagen, wollt ihr, dass Friedrich Merz weiterhin dieses Land regiert? Wollt ihr, dass Sven Schulze der Statthalter ist, des sensationell unbeliebtesten Bundeskanzler? Dann wählt die CDU. Man muss eigentlich nur darauf hinweisen, wir sind die Nicht-Merz-Partei. Oder wie man einfach vereinfacht sagen könnte, Uli wählen, Friedrich quälen. Und das ist ja genau das Motto, was sich dort an den Wahlkampfstätten nach allem, was man an Rückmeldungen bekommt, durchsetzt. Sven Schulze führt einen rasend schlechten Wahlkampf, hat kein Charisma, hat kein Standing, hat eine ganz grauenhafte Stimme. Also wie so der mittlere Honecker klingt das ja teilweise oder ein rostiger Leierkasten, kann man sich aussuchen. Und dann kommt noch dazu, dass Friedrich Merz durch dieses Übermaß an Kritik natürlich geradezu den Fokus richtet noch auf die Schwächen seiner Politik, indem er sich immer wieder diese Kritikpunkte der AfD anzieht. Also die sagen immer, sie wären gut für die Wirtschaft. Da kommt doch jeder ans Überlegen, ach, ist die CDU so gut für die Wirtschaft? Wir sind doch gerade in der Wirtschaftskrise mit über 3 Millionen Arbeitslosen, einer sinkenden Produktivität, steigenden Zinsen. Und da sagt ihr uns, der Wirtschaft würde es schlecht gehen, wenn die AfD drankommt. Ich habe Interesse die Titelgeschichte gelesen, oder Hauptgeschichte gelesen im Handelsblatt, ging es um Wirtschaftsunternehmen in Sachsen-Anhalt und da haben mehrere haben gesagt, schlechter kann es nicht werden mit den Abwanderungen, mit den schlechten Unternehmensneugründungen, mit den wahnsinnshohen Energiepreisen. Die einzige Industrie, die man ansatzweise nur hat in Sachsen-Anhalt, ist die Chemieindustrie, die lebt von günstigen Energiepreisen. Das ist auch ein Wahlkampfschlager. Also, deine Frage zu antworten, ja, rein faktisch, Friedrich Merz ist der beste Wahlhelfer für alles, was nicht CDU heißt, da hat er recht. Der Spiegel hat vollkommen übergeigt. Alle Sachsen-Anhalter wissen noch, wer wirklich gefährlich war, wer wirklich das Leben von vielen Sachsen-Anhaltern und Gästen gekostet hat. Ein Mann aus Saudi-Arabien, der auf den Weihnachtsmarkt von Magdeburg gebrettert ist und eine Spur des Todes und der Verwüstung gezogen hat. Und da ist so ein Oppositioneller soll dann ein gefährlicherer Mann sein. Und zum Dritten natürlich mit den öffentlich-rechtlichen Medien, da kommen wir auch noch drauf. Es gab wirklich eine Haltungsgemeinschaft ohne Ende vor dieser Wahl. In den Nachrichten, in den Magazinsendungen, in den Talkshows, überall hat man sich gegenseitig die Händchen gehalten bei ARD und ZDF und Deutschlandradio und hat gesagt, wie können wir gemeinsam noch mehr zusammenhalten, damit die AfD keine Schnitte bekommt. ARD, ZDF, Deutschlandradio sind so komplett in den Anti-AfD-Wahlkampf eingestiegen, dass natürlich viele Menschen aus Trotz sagen, also, und wenn die Welt von Feinden ist, dann gehen wir erst recht auf diese Partei hin, die alle so angreifen müssen. Und das lockt ja auch so ein bisschen, denn du weißt das noch besser, Ralf, so ein bisschen den widerspenstigen Ossi, der auf einmal merkt, mein Gott, wir 1,7 Millionen wahlberechtigten Sachsen-Anhalter, wir können jetzt wirklich etwas bewegen, wir können dafür sorgen, dass alle nach Sachsen-Anhalt gucken und dass Friedrich Merz merkt, er ist ja nicht willkommen.
5: Das ist absolut so. Es ist eine Art von Widerstand. Und wir haben das in anderen ostdeutschen Flächenländern auch schon gesehen, dass aus dem Nichtwählerlager Heerscharen zurückkamen, um zu strafen. Ach. Es sind Leute, die mit dem kompletten politischen System gebrochen haben und sich von niemandem mehr vertreten fühlen. Und wir haben es beispielsweise in Sachsen-Anhalt 2016, in Mecklenburg-Vorpommern, diese Bindestrichländer, gesehen. Da kamen Heerscharen wirklich zurück aus dem Nichtwählerlager und sagten, okay, jetzt gibt es wieder eine Alternative. Mit anderen Worten, dort, wo es was zu entscheiden gibt, wo Demokratie lebendig ist, da funktioniert es auch. Und wir haben seit Jahren, das begann nicht erst mit der Merkel-Zeit, aber schon mit der Merkel-Zeit, erlebt, dass was früher eine Ausnahme war, große Koalitionen galten immer im politwissenschaftlichen Kontext als Ausnahmen der Demokratie, weil sie die Wahlmöglichkeiten so stark einschränken und weil sie so übergroß waren. Das sind sie heute nicht mehr, aber sie sind inzwischen zu einer Normalität geworden und nicht nur zur Normalität, sie werden geradezu angepriesen, weil es einen anderen Pendelausschlag nicht mehr geben kann. Und das beraubt den Wähler einer der wichtigsten Korrekturmöglichkeiten, die er im demokratischen Balance-Spiel hat.
1: Egal wie es heute ausgeht, heute wird Geschichte geschrieben und keine Sorge, das ist jetzt keine Werbung in die eine oder die andere Richtung für den oder für die, gegen den, gegen die. Es ist die Zustandsbeschreibung über die deutsche Medienlandschaft. Und da möchte ich einmal ganz kurz mich bedanken, vor allem bei all den Menschen, die uns gerade zuschauen, Zuschauerinnen und Zuschauer, alles ohne Sternchen und Doppelpunkte. Wir sagen auch noch guten Tag, meine Damen und Herren, ganz normal, wie es mal war. Wir laufen im Moment bei 65.000 Live-Zuschauern auf YouTube. Ich persönlich habe noch nie von einem solchen Livestream im deutschsprachigen Raum gehört. Vielleicht gibt's einen, diesen Fakt werden wir nachreichen. 65.000 Live-Zuschauer hier bei News Live in dieser großartigen Sendung nur über YouTube. Absolute Rekordeinschaltquote. Wir sind absolut überwältigt von diesen Zahlen, fühlen uns natürlich umso mehr verpflichtet. Und ich möchte umso mehr bitten, weil wir können jetzt, wir haben die Hand am Pokal sozusagen. Ja, wir können hier wirklich Reichweiten- und Mediendisruptionsgeschichte schreiben. Deswegen möchte ich all die Menschen bitten, die uns zuschauen, sollten wir sie nicht langweilen. Und wir werden wirklich unser Bestes tun, sie nicht zu langweilen. Und in einer Stunde gibt's Zahlen. Und dann gibt es Analysen darüber, wohin geht unser Land, wohin geht Sachsen-Anhalt. Die glücklichsten Gesichter, die dümmsten Gesichter, die traurigsten Gesichter, die fröhlichsten, die enttäuschtesten. Wir werden die Interviews hier haben. Es wird noch mega spannend. Deswegen meine Bitte, bleiben Sie dran und treiben Sie diese Reichweite weiter hoch. Denn es, auch das ist ja ein Signal. Ein Signal, das aus diesem Wahlkampf hervorgegangen ist. Bei all dieser überwältigenden Anti-Berichterstattung von ARD, von ZDF, vom Spiegel. Es hat keine Bedeutung mehr. Es interessiert niemanden. Sie haben ihre Macht verloren. Ich glaube, das war für den Spiegel eine ganz, ganz bittere Nachricht. Und ich bin persönlich gespannt, je nach Ausgang dieser Wahl, je nach Wahlergebnis, auf das Revolutionstribunal, was da am Montag in der Spiegelkonferenz über den Chefredakteur abgehalten werden wird, der diesen Titel der gefährlichste Mann Deutschlands zu verantworten hat, Dirk Kurbjuweit. Denn dieser Titel, das muss man ganz klar sagen, es war dieser Spiegeltitel, der aus einer großen Regionalgeschichte, vielleicht auch einer ostdeutschen Geschichte, eine bundesweite Geschichte gemacht hat.
4: Internationale.
1: Es war dieser Spiegel, der, ich habe Ulrich Siegmund gestern bei CNN gesehen.
4: Eben.
1: Der Kollege Fred Pleitgen hat einen tollen Bericht da gemacht. Ja, Ulrich Siegmund, auf einmal der gefährlichste, Germany's most dangerous man, da sagen natürlich die Amerikaner, die Briten, oh, da müssen wir mal drüber berichten. Also der Spiegel hat Ulrich Siegmund berühmter gemacht, als er trotz seiner enormen Social-Media-Präsenz das jemals alleine hätte schaffen können. Und das ist eben auch ein Zeichen dieses Medienwandels, dass diese Leute mit ihrer, das muss man einfach sagen, Vernichtungsberichterstattung, stand nur Schrott in dieser Geschichte, einfach nicht mehr durchkommen. Deswegen, liebe Zuschauerinnen, liebe Zuschauer, jetzt schon von Herzen danke. In einer Stunde kommt die erste Prognose. Bleiben Sie unbedingt so lange dran. Treiben Sie das Ding auf 80.000, auf 90.000. Wer weiß, was da noch alles möglich ist. Auf jeden Fall Mediengeschichte. Und wir haben jetzt gerade darüber gesprochen, dass Ulrich Siegmund sich bedankt hat bei den öffentlich-rechtlichen Medien. Und auch dafür gibt es ein schönes Beispiel, warum er sich dort bedankt hat. Und das sind natürlich die Omas gegen rechts in schlagkräftiger Zusammenwirkung mit dem zweiten deutschen Fernsehen. Hier sind sie.
11: Morgen haben 1,7 Millionen Wahlberechtigte in Sachsen-Anhalt die Möglichkeit, ihre Stimme abzugeben. Es wäre eine Zäsur, wenn zum ersten Mal seit der Gründung der Bundesrepublik eine als rechtsextrem eingestufte Partei den Ministerpräsidenten stellen könnte.
12: In Umfragen liegt die AfD deutlich vor der CDU. Auch die Omas gegen rechts machen mobil, präsentieren auf Plakaten Menschen, die den Holocaust überlebt haben.
13: Wir möchten verdeutlichen, was passieren könnte, wenn Rechtsextreme in Deutschland Regierung übernehmen würden.
14: Wir müssen nur die, die noch unentschlossen sind, die müssen wir auch noch aktivieren und dann wird schon wieder alles gut.
1: Also einmal in die Runde, dann wird schon wieder alles gut. Erinnert tatsächlich, ich sag's ja immer, es gibt in der deutschen Politik und im politisch-gesellschaftlichen Geschehen wenig, für das es nicht eine passende Szene aus dem großen Eichinger-Film Der Untergang gibt. Mit dem Angriff Steiner wird das alles in Ordnung kommen. Daran erinnern die Omas im Bunker ein bisschen. Aber ich muss es mal ganz klar sagen, dass das ZDF einen solchen Beitrag so anmoderiert, im Heute-Journal ist es ja, glaube ich, ja, unter der Nachrichtenmarke Heute und so tut, als käme dort ein Holocaust, wenn Ulrich Siegmund die Wahl gewinnt. Als würden dann innerhalb kürzester Zeit wieder Juden vergast. Offene Frage in die Runde. Ich habe dafür keine Worte mehr. Was ist da außer Kontrolle geraten? Die müssen ja selber wissen. Die müssen ja eigentlich selber wissen, dass das haarsträubend und infam ist, was sie da erzählen.
0: Ich weiß nicht, was mit denen los ist. Es ist natürlich vollkommen perfide. Es sind Leute, die seit Jahren in dieser kompletten Psychose leben, dass die Nazizeit kurz bevorsteht, eine neue Nazizeit, und dass die AfD die anführen wird. Das ist einfach die Komplettbeschallung im öffentlich-rechtlichen Rundfunk, innerhalb der NGOs. Die Omas gegen rechts sind natürlich auch gut vernetzt in diesen Milieus und haben wahrscheinlich den ganzen Tag nur Leute um sich, die sich gegenseitig sagen, da droht der nächste Holocaust. Aber das Interessante ist doch, dass wir diese Systematik seit Jahren haben und dass sich jetzt etwas umkehrt, dass die Menschen nicht mehr bereit sind, diese Geschichten zu glauben. Und das ist doch genau das, Wolfgang Herles hat es vorhin als kulturellen Pendelschlag bezeichnet. Wir reden hier oft drüber, über diesen Vibe-Shift. Das ist doch das, was sich geändert hat und was man auch eben in diesem Beitrag von Ulrich Siegmund so gut erkennt, dass er es schafft, jegliche Stimmung, die gegen ihn gemacht wird, für sich selbst zu nutzen. Egal, ob es der Spiegel ist, egal, ob es Friedrich Merz ist, der vor der AfD warnt und sie auch in die Tradition des Nationalsozialismus stellt, wie er es schon gemacht hat, egal, ob es der öffentlich-rechtliche Rundfunk ist. egal wer ihm vorwirft, dass sie die neuen Nazis sind, die AfD, er kann es für sich nutzen und zwar auf eine Weise nutzen, die fast Spaß zu machen scheint. Also die, wo man das Gefühl hat, dieser Kulturkampf von rechts, wo man diese ganzen linken Mythen entzaubert, ist etwas, was Spaß macht. Teil einer Bewegung, die man gerne sein will. Und das fand ich auch so interessant gestern. Ich habe mir diesen gesamten Wahlkampfabschluss angeschaut und es war wirklich zu erkennen, dass Ulrich Siegmund einfach von der Tonalität so anders ist als die AfD bisher. Sie haben eben jetzt dieses breite Spektrum, also von einem Martin Reichert, dem Vorsitzenden des Landesverbandes, der den Staat als nach Dope stinkenden faulen Assi bezeichnet, also eine krasse Sprache, die lange dominiert hat in der Partei und auch viele Leute abgeschreckt hat. Dann hat man Alice Weidel, die hauptsächlich aggressiv sprechen kann. Das hat man auch gestern bei dem Wahlkampfabschluss gesehen, dass es ihr ganz schwer gefallen ist. Sie hat sich zwar bemüht, so wie Ulrich Siegmund zu sprechen, aber es ist ihr sichtlich schwer gefallen. Und sie ist dann zum Schluss wieder in diese aggressive Rhetorik verfallen. Aber eben Ulrich Siegmund, der so positiv über diese Dinge spricht und so, dass es wirklich auch harmlos erscheint und freundlich erscheint. Also der eine ganz andere Sprache wählt und der eben auch diese krassen Vorwürfe immer so drehen kann, dass er sie entzaubert, aber eben auf freundliche Weise.
1: Bevor wir weiter darüber sprechen, lieber Herles, mit Ihnen über das ZDF und den neuen Holocaust, der angeblich von Magdeburg aus droht, finde ich übrigens eine interessante Eskalation. Man ist jetzt übergegangen von Neonazi zu Nazi, jetzt einfach gleich weiter durchgerauscht zu vergasen. Ja, also es ist auch da eine rhetorische Eskalation zu erkennen. Ich möchte nur einmal ganz kurz Nachrichten-Update machen. Friedrich Merz ist im Konrad-Adenauer-Haus eingetroffen, mit ihm Manuel Hagel, der fast Ministerpräsident von Sachsen-Anhalt, dann gegen Cem Özdemir aufgrund eines Rehaugen-Videos, wir erinnern uns alle, verloren. Philipp Amthor ist dabei. Und in Magdeburg, das ist hochinteressant und ist dramatisch und es könnte eine der großen Geschichten dieses Abends werden. In Magdeburg marschiert inzwischen die militante Antifa mit folgendem Slogan. Ich lese ihn vor, unsere Reporter geben ihn durch. Wir werden versuchen, es auf Videos nachzureichen. Bisher haben wir es nur durchtelefoniert von unseren Reportern auf der Straße. Antifa in Magdeburg skandiert: Nazis jagen ist nicht schwer, mit Hammer, Sichel und Gewehr. Das sind also die Parolen, die in Sachsen-Anhalt dort gerade gerufen werden. Und ich prophezeie, sollte es einen starken Wahlsieg für die AfD geben oder gar eine absolute Mehrheit, dann wird Magdeburg heute Abend einen bitteren Abend erleben mit linker Gewalt. Auch das werden wir alles hier im Auge behalten. Drei Reporterteams auf den Straßen Magdeburgs unterwegs. Kommen wir zurück zu Wolfgang Herles und diesem ZDF-Filmchen über den neuen Holocaust aus Magdeburg. Was sagt er Ihnen?
15: Er sagt mir, dass, wie die Reklame des ZDFs ja auch zeigt, die auf einem Auge blind sind. Denn wer wirklich Angst haben muss vor einem neuen Antisemitismus, das ist die Angst vor den Linken. Im Berliner Landtagswahlkampf plakatiert die Linke ja auch freies Palästina. Ja, da versucht man unter dem Deckmantel der Israel-Kritik einen astreinen Antisemitismus zu implizieren. Das ist das eine. Das andere ist, es sind natürlich auch in diesem großen Kulturkampf, der seit Jahrzehnten unser Land beschäftigt, der spitzt sich jetzt zu, aber es sind Rückzugsgefechte. Ja, dieser Titel im Spiegel, gefährlichste Mann Deutschlands, das ist ein Rückzugsgefecht eines Mediums, das mal als Sturmgeschütz der Demokratie angetreten war, eine Riesenauflage hatte, Millionenauflage, und davon ist ja nichts mehr übrig. Das ist wie ein wildes Tier, das man provoziert und dann versucht, das noch zu beißen.
1: Aber ich möchte noch mal.
15: Das ist das eine. Und beim ZDF, ich war ja lang genug beim ZDF, ich habe mir oft die Gedanken gemacht, wie kommt es, dass die Intendanten alle von der CDU kommen und die Redaktionen dann alle links sind. Ja, das ist die Hauptsünde, nicht nur im ZDF, auch bei VW und auch in der Wissenschaft, ist der Konformismus. Die Leute sind angepasst, sie wollen keinen Ärger haben. Sie wollen keinen Ärger haben mit den Strömungen in der Gesellschaft. Und deswegen, das ist meine Quelle für einen gewissen Optimismus, der Konformismus ist das, was am schnellsten mit diesem Pendelschlag auch wieder zurückschwingen wird. Die werden immer konformistisch sein, da zählt nur die Quote und sonst gar nichts. Diesen Konformismus, den wird man immer als eine Anpassungsmethode an den jeweiligen Zeitgeist sehen. Wenn sich aber der Zeitgeist ändert, werden sich auch die öffentlich-rechtlichen Anstalten ändern. Da bin ich ganz sicher. Im Übrigen, Denn im Übrigen können die dem in diesem Sinne der AfD dankbar sein. Die müssen gar nicht jetzt den Staatsvertrag in Sachsen-Anhalt kündigen. Das würde ja ARD und ZDF noch nicht ruinieren und noch nicht von der Platte putzen. Aber die AfD zwingt jetzt endlich die öffentlich-rechtlichen Anstalten, eine Reformdebatte auch selbst mitzuführen. Die haben sich ja bisher immer gesperrt gegen jede Reform.
1: Reformdebatte ist ein richtiges Wort für ARD und ZDF. Ja. Allein, Alexander, ich glaube, da hilft keine Reform mehr. Wer allen Ernstes am Abend vor einer Wahl einen Beitrag darüber macht, hier sind Holocaust-Überlebende, die hängen wir mal kurz an der Kirche auf, damit die Leute sehen, jetzt kommt der nächste Holocaust, wenn ihr falsch seht. Ich sehe da ehrlicherweise nicht das Reformpotenzial, oder? Ulrich Siegmund hat gesagt, er kündigt diesen Medienstaatsvertrag und dann sind die weg in 2 Jahren. Dann gibt es kein Geld mehr aus Sachsen-Anhalt. Was ist deine Einschätzung? Ist das noch reformierbar nach dem, was wir bei ARD, ZDF, Deutschlandfunk in den letzten Wochen erlebt haben? Oder muss man die halt einfach tatsächlich abschaffen und ja, vielleicht durch was Neues ersetzen, aber reformierbar?
4: Ich habe leider die Hoffnung aufgegeben. Ich halte mittlerweile ARD, ZDF und Deutschlandradio für nicht mehr reformierbar. Man muss ihnen lieber heute als morgen komplett den Geldhahn abdrehen. Ich habe mich ja für 2 Folgen von Kissler Kompakt einmal mit einer Tagesschau-Folge und einmal mit einem ganzen Tagesprogramm Deutschlandfunk beschäftigt. Das waren mehr oder minder willkürlich herausgegriffene Formate. Willkürlich. Und sowohl die Tagesschau im Rahmen einer nachrichtlichen Berichterstattung als auch der Deutschlandfunk im Rahmen von Analyse, Talkshow und Features hatten eine einzige Botschaft. Wählt die Grünen, damit uns der Faschismus erspart bleibt. Das ist die Botschaft. Dafür zahlen wir 18 Euro noch was. Wählt die Grünen, damit uns der Faschismus erspart bleibt. Man redet ja gar nicht mehr mit der AfD oder mit AfD-Wählern. Man redet nur noch mit Leuten, die die AfD ablehnen. Welche Gründe es denn gäbe, die AfD abzulehnen? Also wenn man bisher 1000 Gründe hat, dann werden jeden Tag noch 20 neue Gründe gefunden. Das heißt, man dreht sich vollkommen in eigenen Saft. Ist eine ideologische Kreislaufwirtschaft. Ist im Prinzip wie DDR 88, 99. Die Kessel funktionieren noch irgendwie, aber es kommen keine funktionsfähigen Autos mehr raus. Also die Ideologie wird produziert, aber das Leben, das geistige Leben geht vor die Hunde. Dieses System ist nicht mehr reformierbar. Tut mir leid, muss ich auch sagen.
1: Als aufmerksame Beobachter der öffentlich-rechtlichen Medienlandschaft und Berichterstattung ja der letzten Jahre, Ralf und Pauline, es wird auf jeden Fall so oder so ein überragendes AfD-Ergebnis sein. Sie werden auf jeden Fall die Wahl gewinnen. Wie viel Anteil an diesem Wahlerfolg der AfD haben Dunja Hayali und Co.?
0: Naja, der MDR hat sich ja schon größte Mühe gegeben. Man hat einfach zwischendrin nichts mehr gesendet. Eine Art Schweigeminute, um zu illustrieren, was passiert, wenn die AfD gewinnt. Und ich glaube, es gibt nicht wenige in Sachsen-Anhalt, die gesagt haben, jetzt erst recht AfD wählen, weil dass der MDR endlich mal Ruhe gibt. Das habe ich mir schon immer gewünscht. Also ich glaube, es gibt eben mittlerweile ein großes Lager von Leuten, für die wirkt all das, all diese Warnungen nicht mehr abschreckend, sondern als weiteres Argument, um die AfD zu wählen. Insofern ist dieser Dank, den Ulrich Siegmund an all seine kritischen Medien gerichtet hat, schon berechtigt. Ich glaube, er hat ihnen wirklich etwas zu verdanken. Und das haben ja auch unsere Insa-Umfrage hat das gezeigt, dass es tatsächlich Leute gibt, die sich in ihrer Wahlentscheidung bestärkt fühlten durch dieses Spiegelcover.
1: Und Ralf, wir haben ja eben diesen Slogan gehört, diese Parole, die da skandiert wird auf den Straßen in Magdeburg. Nazis jagen ist nicht schwer. Hammer, Sichel und Gewehr. Lupenreiner Aufruf zum Töten von politisch Andersdenkenden. Mein Eindruck ist, über solche Eskalationen, über linke Gewalt, über Antifa zum Beispiel beim Parteitag der AfD in Erfurt, kommt bei ARD und ZDF gar nicht so wahnsinnig viel vor, oder? Also man vermisst manchmal die Berichterstattung. Oder ist dir schon mal was aufgefallen, dass man solche Eskalationen bei ARD und ZDF findet?
5: Man hätte ja wenigstens diesen Slogan mal ganz kurz einordnen können als öffentlich-rechtlicher Sender. Also wo Hammer und Sichel drin vorkommen, da sehe ich tatsächlich Gulag, da sehe ich Stalinismus. Und dann kommt auch noch das Gewehr mit dazu, also Gewaltaufruf. Das ist jetzt nichts, was man einfach so wohltemperiert in die Wohnzimmer schickt. Der Anteil der öffentlich-rechtlichen Sender, ist, den kann man gar nicht hoch genug schätzen an der Kampagne. Das ist eine interessante Geschichte, dass es für Linke geradezu einen genetischen Zwang gibt, wo immer sie vermeinen, Rechte zu sehen, da müssen sie was drüber sprühen, was hinkleben, was runterreißen. Man kann nicht darüber hinweggehen oder akzeptieren, dass irgendetwas existiert, was man selbst als rechts einordnet. Das Befremdliche daran finde ich allerdings, ich glaube, die glauben da wirklich dran. Und das Problem ist einfach, das haben mir viele Leute auch im Wahlkampf in Sachsen-Anhalt gesagt, wir müssen irgendwie gucken, dass wir das Land wieder zusammenkriegen. Wir müssen irgendwie mit Leuten sprechen. Und das ist genau das Problem. Der Norddeutsche Rundfunk hat übrigens diese Sendepause auch gesendet. Und wir müssen irgendwie versuchen, im persönlichen Kontakt vielleicht klarzumachen, es sind auch Menschen, die die AfD wählen. Es sind keine Monstren. Es sind keine Leute, die mit einer steifen Tellermütze auf dem Wachturm an einem Konzentrationslager sitzen. Das ist eine so üble Zuspitzung. Und es gab einer Woche einen interessanten Beitrag von Professor Graf Kielmannseck in der Frankfurter Allgemeinen Zeitung, der sagt, damit ist in der bundesrepublikanischen politischen Kultur der tief eingewurzelte traumatische Automatismus angesprochen. In jeder Bewegung, die am rechten Rand des politischen Spektrums auftaucht, den wiederkehrenden Nationalsozialismus wahrzunehmen. Ist das Gespenst des Nationalsozialismus einmal beschworen, ist alles entschieden. Es bleibt nur die unerbittliche Ausgrenzung, der Abbruch aller Kommunikation. Das ist einer der Kardinalfehler, den die Union gemacht hat, indem sie einfach leichthin diese Nazifizierung der aufkommenden Konkurrenz mitgemacht hat. Ein klassischer linker Topos, der Kampf gegen rechts macht, hat die Union übernommen. Und anstatt, wie sie es immer gemacht hat, die Grünen, das erste Umweltministerium war ein Kampf gegen rechts, Macht hat die Union übernommen.

0: Islamismus war, dann war es das für die CDU in Deutschland. Da lege ich mich absolut fest. Wenn man heute Abend wieder verfällt in Brandmauer oder können wir noch mit der SED, dann war es das für die CDU strategisch in Deutschland. Dann wird sie Mitglieder verlieren, sie wird Wähler verlieren, sie wird den Weg der Christdemokratie in ganz Europa gehen. Hat irgendjemand von euch Hoffnung darauf, dass das, was jetzt in 45 Minuten in Sachsen-Anhalt passiert, so oder so, absolute Mehrheit, ja oder nein, was so oder so passiert, dass das bei der CDU zu einem Aufwachen, zu einem Umdenken, zu einer Umkehr, zu einer, wie Helmut Kohl gesagt hätte, geistig-moralischen Wende führt, zu einer Abkehr von diesem Wahnsinn, den du aus diesem brillanten FAZ-Artikel gerade vorgelesen hast?
1: Es ist zu spät. Ich würde sagen, ganz klar, es ist zu spät. Kielmannseck schreibt, die Bundesrepublik kann nicht mit der AfD regiert werden, aber auch nicht mehr ohne sie. Und das Schwierige bei der Union ist ja, wenn sie jetzt zurückkehrte auf den Pfad ihrer einstigen konservativ-liberalen Tugenden, dann glaubt ihr das keiner mehr. Und andererseits hat sie einen Gegenspieler am rechten Rand, den sie nicht mehr los wird. Also das rechte Lager wird ewig gespalten bleiben. Damit werden eben auch die, selbst wenn es Anstrengungen gäbe, diese alte Glaubwürdigkeit der Kohljahre wieder zurückzugewinnen, es wird nicht gelingen, weil die Leute dann immer sagen, ja Leute, ihr habt uns einmal nicht geliefert, was ihr angekündigt habt. Warum sollen wir euch beim nächsten Mal glauben? Und wenn dieser Pfad einmal beschritten ist und dann auch noch fahrlässig die eigene Konkurrenz an der rechten Seite hat hochwachsen lassen, dann ist es leider vorbei und wir werden in sehr ungemütlichen Zeiten entgehen.
0: Wolfgang Herles, was erleben wir heute Abend? Ein Moment des Erwachens bei der Union oder ein Moment der Fackelübergabe an die AfD als große Partei im Lager rechts der Mitte, im konservativen, im bürgerlichen, im rechten Lager?
2: Das werden wir heute Abend abschließend wahrscheinlich nicht bewerten können. Aber ich halte es nicht für eine Katastrophe, wenn die CDU in zwei Teile zerfällt. Ja. Ich halte das für sehr wahrscheinlich auch, aber nicht für eine Katastrophe für unsere Demokratie. Ist nur katastrophal für die heutige CDU. Aber wir brauchen wieder eine konservative Partei, die links von der AfD steht. Wir brauchen aber auch eine AfD, die sich melonisiert, sagt man, also die anschlussfähig wird für andere Parteien, die sich ja auch auf dem europäischen Parkett absolut europafreundlich zugewandt ist und nicht nur zerstörerisch gegenüber dem, was das vereinte Europa oder die EU angeht, verhält. Sowas hat man der AfD auch dank der Brandmauer erspart. Hinter der Brandmauer muss ich mich nicht ändern. Hinter der Brandmauer kann ich mich einigeln. Hinter der Brandmauer kann ich mich auch radikalisieren. Hinter der Brandmauer bin ich sozusagen wie früher die Pestkranken, ja, die man vor die Mauern der Stadt gebracht hat, sich selbst überlassen. Das dürfen wir der AfD, das sage ich jetzt nicht, weil ich der Partei wäre, sondern sage ich als Journalist, die AfD muss einbezogen werden in den allgemeinen Diskurs. Wenn sie einbezogen wird in den allgemeinen Diskurs, und das heißt auch, mit ihnen zusammen Gesetze gemacht werden, mit ihnen Haushaltsgesetze beschlossen werden. In dem Moment wird sich zwangsläufig auch die AfD verändern müssen. Alle Parteien werden sich verändern müssen. Das ist das, was man heute Abend mit Sicherheit sagen kann.
0: Zwei spannende Punkte, die da von Wolfgang Herles kommen, Alexander, die ich auch in den letzten Wochen beobachtet habe. Erstens, es wird dem staunenden Volke ja quasi als Argument präsentiert, aus Reihen der CDU, man könne ja nicht mit der AfD zusammenarbeiten, weil dann zerreißt es ja die CDU. Ich habe nie ganz verstanden, warum das jetzt ein Argument für die Bürger in diesem Land sein sollte. Also dann gibt es halt zwei CDUs, wenn es besser ist fürs Land. Das ist ja jetzt keine Maßgabe für die Menschen in Deutschland, dass die CDU so erhalten bleibt, wie sie die letzten 70 Jahre da war. Es wird ja fast als Drohung gegenüber dem Volk intoniert. Ja, wir können das nicht machen, dann zerreißt es die CDU. Ich würde mal sagen, who cares? Vielleicht wird was Besseres draus, weil das, was wir im Moment erleben, sind einfach 15 Jahre Abwirtschaftung unter den Mechanismen der CDU. Der zweite Punkt,
2: ja, ist übrigens kein neuer Vorschlag. Erinnern wir uns an Franz Josef Strauß, Kräuter-Trennungsbeschluss.
0: Ja.
2: Getrennt marschieren, vereint schlagen. Die CSU wollte sich bundesweit als eine etwas rechtere Variante der CDU, auch die dann nach Bayern
0: gegangen wäre. Hätte man es mal gemacht. Wäre viel Platz gewesen.
2: Hätte man machen können, war natürlich vor der Wiedervereinigung, war eine andere Zeit. Aber die Idee ist schon länger da.
0: Zweiter spannender Punkt, finde ich, hinter der Brandmauer radikalisiere sich die AfD doch nur weiter. Das ist etwas, was man sehr oft hört, einer der beliebtesten, üblichsten Talking Points in Kommentaren. Ich muss ehrlicherweise sagen, wenn ich jetzt auf den Wahlkampf blicke, sowohl auf Ulrich Siegmund als Person, als auch auf die Mechanik, auf das Handwerk dieses Wahlkampfs, kann ich da keine Radikalisierung hin.

0: hinter der Brandmauer erkennen, sondern eine Popularisierung, eine Professionalisierung. Wie betrachtest du das?
1: Ich möchte deine Frage von vorhin noch beantworten. Wird es heute Abend ein Erwachen geben der CDU bei einem mutmaßlich katastrophalen Ergebnis? Nein. Für ein Erwachen braucht es Erweckte. Wir werden heute Abend nur Geschlagene erleben. Geschlagene, die ihre Wunden lecken. Und das Problem ist wirklich, mit meinen Worten, diese Theologisierung der Brandmauer. Man hat den Leuten immer eingeredet, die ARD sei des Teufels. Und wie will man das als ein Prediger dieses Teufelsglaubens sozusagen nun auf einmal sagen, wir haben uns getäuscht, wir sind doch ganz normal, ist gar nicht Belzebub, ist nur Uli. Das wird schwierig von den gleichen Leuten, glaubt kein Mensch, glaubt kein Mensch. Ne? Glaubt kein Mensch. Ja. Wenn ich einmal in der Theologie...
0: Schwierige Botschaft in der Kirche, der Teufel ist doch nicht so schlecht. Wir haben jetzt mal mit ihm gesprochen, er ist gar kein schlechter Kerl.
1: Genau, ja. Das ist genau das Problem dieser theologisierten Brandmauer. Zum Zweiten... Die CDU denkt, es wird im Grundgesetz stehen, die Bundesrepublik Deutschland ist ein Staat, in dem es die CDU gibt und in dem die CDU immer Gestaltungsmöglichkeiten hat. Nein, das steht da nicht drin. Ich prophezeie eine Zeit, da wird es die CDU nicht mehr geben. Aber es wird Leute geben, die nach diesem Programm sich sehnen, dass die CDU einmal angeboten hat. Ich mache doch Politik nicht um meiner selbst willen. Das sollte man auch denken. Es geht nicht nur darum, Macht und Freunde zu verteilen, sondern es geht darum, ein Angebot zu machen, das vom Souverän, dem Volk, angenommen wird. Und wenn das Angebot der CDU jahrelang immer schwächer nachgefragt wird, gilt auch für die SPD vielleicht, dann gibt es die Partei nicht mehr, aber das Angebot machen dann andere. Und zum Dritten, deiner Frage mit der Radikalisierung, das sind Zuschreibungen von außen, würde ich sagen. Man kann sagen, die hat sich radikalisiert, man kann sagen, es ist hier viel smoother aufgetreten. Ich fand es auch einen sehr amerikanischen Wahlkampf, bis hin zum Höhepunkt dann gestern, als dann Frau Weidel sagt, ach, da unten ist ja auch noch die Frau, hast eine ganz tolle Frau. Dann stehen sie beide auf und küssen sich vor der Kamera. Also wo gab es denn das schon mal? Also wirklich amerikanischer Wahlkampf. Also man kann sagen, er ist professioneller geworden, er ist zugewandter geworden. Man kann auch sagen, es gibt nach wie vor sehr harte, auch teilweise radikale Forderungen im Programm. Aber das ist alles egal. Hinten ist die Ente fett, sagt man ja so schön. Entscheidend ist, wofür der Wähler sich entscheidet. Demokratie ist, dass das Volk sich entscheiden darf. Und wenn es sich dann für, ich weiß die Ergebnisse natürlich jetzt noch nicht, für 38, 39, 40, 45, was auch immer, Prozent für die AfD entscheidet, dann ist das ein Angebot, das angenommen worden ist. Und damit hat es sich legitimiert.
0: Pauline, ich finde das so interessant, was Alexander Kistler sagt. Denn der AfD wird ja immer unterstellt, sozusagen die Kreml-Partei zu sein. Ja? Die Abkehr vom Westen. Und an manchen Punkten stimmt das. Also es gibt die Äquidistanz, es gibt den Relativismus. Es gibt das multipolare Lager in der AfD. Es gab, so schien es immer in der AfD, deutlich weniger Begeisterung jetzt sozusagen für die Einbindung im Westen, für die Einbettung im Westen, als es das früher in der CDU gab. Aber jetzt stelle ich fest, die einzige Partei, die amerikanischen Wahlkampf verstanden hat, die Showbusiness verstanden hat, die Social Media verstanden hat, die das 21. Jahrhundert Medienzeitalter, die TikTok verstanden hat, die eigene Reichweiten verstanden hat, die einzige Partei, die einen Wahlkampf auch nur ansatzweise, und das in Sachsen-Anhalt, ja nicht mal die Bundespartei, so führt, wie ein Donald Trump ihn geführt hat, einfach vorbildlich auf so, ist die Partei, von der man sagt, die wollen sich eigentlich abwehren, mit Amerika nichts zu tun. Schon spannend.
2: Das ist spannend, und wenn du von den zwei CDUs sprichst, von so einer möglichen Aufspaltung, dann stellt sich für mich schon eine ganz andere Frage, nämlich braucht es überhaupt noch eine CDU oder zwei CDUs? Was wäre für eine CDU der Existenzgrund, die Existenzberechtigung? Und das müsste ja etwas sein, was sie von der AfD unterscheidet und ein Punkt, eine Art USP, wo man sagt, das ist jetzt der Grund, warum ich CDU wähle. Das ist etwas, was ich bei der AfD nicht bekomme. Ich glaube, vor einer Zeit wäre das noch gewesen die Westbindung, die viele interessiert hätte, oder die Solidarität mit Israel. Das hat Friedrich Merz beides im Handstrich weggewischt. Er hat das Verhältnis zu Donald Trump massiv geschwächt. Er hat Israel die Waffen verweigert in einem Moment, als sie sie dringend brauchten. Also er hat diese ganze Hinwendung zum Westen sehr schnell einfach weggegeben. Also das ist die eine Frage. Und der einzige Grund, warum es wieder eine CDU brauchen könnte, der liegt für mich sehr weit noch in der Ferne. Das wäre, wenn die AfD tatsächlich mal regiert hat und gezeigt hat, dass sie es aus welchen Gründen auch immer vielleicht gar nicht so gut kann. Dann könnte es sein, dass es vielleicht wieder einen Grund gäbe für die Leute, CDU zu wählen, weil sie sagen, wir wollen eine rechtskonservative Politik, die aber mit besserem Handwerk, besserem politischem Handwerk oder längerer Tradition verbunden ist. Also das wäre eine Perspektive. Aber jetzt, wenn man nach Sachsen-Anhalt schaut, dann ist das, glaube ich, glaube ich, ein Vorbote für die Bundespolitik, wo viele einfach sagen, ich will eine rechte Politik haben, bei der CDU bekomme ich sie nicht und deswegen wähle ich AfD.
3: Und da gibt es in der Tat schon Gedankenspiele intern, dass sich die CSU einfach bundesweit ausdehnt. Das ist ein altes Projekt, was lange Zeit begraben gewesen ist, witzigerweise auch von Peter Gauweiler, dem alten Urgestein der CSU, der eigentlich immer für den Unique Selling Point der CSU als Bayern-Partei geworben hat und jetzt langsam Gedankenspiele auch durchspielt, wie wäre es denn mit so einer richtig krachend konservativen CSU, die dann bundesweit antritt, wenn die CDU im Norden gerne auf Daniel Günther setzt und auf Henrik Wüst, dann bieten wir einfach einen Gegenpol und dann gucken wir mal, ob wir vielleicht zusammen wieder zur alten Stärke kommen. Ich glaube, so einfach geht das nicht, aber man könnte es probieren.
0: Also es ist 17.25 Uhr, in 35 Minuten sind wir alle schlauer. Wir stehen inzwischen auf YouTube bei 76.500 Zuschauern. Ich würde sagen, die 80.000, die machen wir noch voll bis 18
3: Locker.
0: Uhr. Locker noch voll. Einfach atemberaubende Zahlen. Es ist ein toller Tag. Es tut sich was in der deutschen Medienwelt. Es ist ein Tag der Disruption, an dem wir hier aus diesem News-Live-Studio mit all den Menschen, die uns zuschauen, tatsächlich so etwas wie... Ja, auf jeden Fall die digitale Marktführerschaft übernehmen, denn etwas Größeres, da lege ich mich fest, gibt es im ganzen Land nicht und gibt es auch international übrigens nur sehr selten. Also solche Livestreams Richtung 80.000 Live-Zuschauer selten so erlebt. Wir warten für unsere Zuschauer natürlich auf 18 Uhr, auf den großen Moment. Wir warten auf unseren Kollegen Erik Steinbeck, der in Magdeburg mit der Antifa unterwegs ist und diese Antifa-Parole dort auf der Straße, Nazis jagen ist nicht schwer, Hammer, Sichel und Gewehr dort live miterlebt hat, der wird uns gleich zugeschaltet sein und uns berichten. Wir wollen einmal jetzt ganz kurz schauen auf die enormen bundespolitischen Implikationen, die diese Wahl haben wird. In Berlin blickt man seit Wochen, seit Monaten zunehmend angespannt, aber auch erstaunlich kopfkonzept- und strategielos auf diese Wahl. Ich persönlich habe immer gedacht, na gut, 3 Wochen vor der Wahl, 2 Wochen vor der Wahl, da werden die jetzt nochmal deutlich machen, dass sie einen Plan haben, dass sie eine Idee haben für den 6. September 18 Uhr, ein 6. September übrigens, an meinen Freund Paul von dieser Stelle. Herzlichen Glückwunsch und beste Grüße. Aber davon ist ja nichts, davon ist ja nichts zu sehen gewesen. Man geht offenbar kopflos und planlos in dieses Debakel für das alte Parteien-Establishment. Schauen wir einmal kurz darauf, worum es in Berlin geht und wie dort die Stimmung zu dieser Wahl ist.
4: Wer muss heute nach 18 Uhr in Berlin um seinen Job zittern? Diese Frage dürften sich an diesem Wahlabend einige Spitzenpolitiker stellen. Denn die Wahl in Sachsen-Anhalt ist längst mehr als eine Landtagswahl. Sie wird zum Stimmungstest für die gesamte Bundesregierung und vor allem für Friedrich Merz. Der Kanzler hat Wochen des Macht- und Vertrauensverlusts hinter sich. Über 3 Wochen hat Friedrich Merz einen XXL-Urlaub gemacht und währenddessen begann es für den Bundeskanzler in der eigenen Partei zu lodern. Der Berliner CDU-Spitzenkandidat Stefan Evers wirft Merz vor, mit seiner Kehrtwende bei der Schuldenbremse massiv Vertrauen verspielt zu haben und riet dem Kanzler sogar zu einer Entschuldigung. Auch die 3 ostdeutschen CDU-Ministerpräsidenten Michael Kretschmer, Mario Vogt und Sven Schulze stellen sich in der Rentenfrage offen gegen den Bundeskanzler. Schon jetzt kämpft Friedrich Merz deshalb nicht mehr nur gegen schlechte Umfragen, sondern auch um seine Autorität in der eigenen Partei. Sollte Schulze in Sachsen-Anhalt deutlich verlieren, könnte das eine neue Richtungsdebatte in der CDU auslösen und zum politischen Erdbeben für die Union werden. Aber auch die SPD schaut mit Angst nach Magdeburg. Die Sozialdemokraten liegen in Sachsen-Anhalt in den jüngsten Umfragen nur noch bei 7%. Der einstigen Volkspartei droht damit das nächste historische Debakel. Die Führungsriege der SPD steht jetzt wegen des Regierungskurses unter Druck. Parteiintern wird ihnen vorgeworfen, sozialdemokratische Positionen in der schwarz-roten Koalition nicht durchsetzen zu können. Bereits vor der Wahl wird über Rücktritte und sogar einen möglichen Sonderparteitag spekuliert. Dieser Sonntag entscheidet deshalb nicht nur darüber, wer Sachsen-Anhalt künftig regiert. Er entscheidet auch darüber, wie geschwächt Friedrich Merz am Montagmorgen im Kanzleramt sitzt. Wie lange die SPD-Spitze dem Druck aus den eigenen Reihen noch standhält. Und ob aus dem schwelenden Streit in CDU und SPD eine offene Krise der Bundesregierung wird.
0: So, da sind wir wieder im Studio. Es sind noch 30 Minuten, genau eine halbe Stunde. Pauline, was erwartest du für den heutigen Abend in Berlin?
2: Das ist jetzt eine sehr große und sehr schwierige Frage.
0: Das stimmt.
2: man weiß, wie groß die Beharrungskräfte in dieser Koalition sind und wie groß die Beharrungskräfte von Friedrich Merz sind. Aber die Situation jetzt ist besonders dramatisch deswegen, weil wir Wochen des Machtverfalls hinter uns haben für Friedrich Merz, weil wir einen enormen Machtverfall in der SPD haben und weil klar ist, dass diese Wahl für beide Parteien desaströs ausgehen wird. Und ich vermute, dass wenn wir auf die nächsten Monate gucken, dass es in beiden Parteien zu einem enormen Aufstand gegen die Führungsspitzen kommen wird. Also sowohl gegen Lars Klingbeil und Bärbel Baas als auch gegen Friedrich Merz. Die Frage ist nur, wann? Sucht man sich dafür den heutigen Tag aus? Sagt man, wir müssen noch vor der Wahl versuchen, unsere Spitzen vor der nächsten Wahl in Berlin auszuwechseln? Oder sagt man, wir warten erstmal den 20. September ab, wenn in Berlin, wenn in Mecklenburg-Vorpommern gewählt wird und versuchen dann Erneuerung in die Partei zu bringen?
0: Wolfgang Herles, wo erwarten Sie das größere Beben? Schauen Sie eher auf die SPD oder auf die CDU? Wo liegt am heutigen Abend das größere Putschpotenzial?
5: Ich sehe es eigentlich genauso wie Frau Voss. Man wird den Schock dadurch verarbeiten wollen, dass man sagt, wir haben in 14 Tagen gleich wieder Wahlen in Berlin, Mecklenburg-Vorpommern. Lass uns jetzt nicht kopfscheu irgendwas machen. Lass uns erst abwarten. Ist das ein Trend, der sich bestätigt? Wie schaut es danach aus? Und ich rechne einfach damit, dass diese Koalition die nächste reguläre Wahl im Bund nicht erreichen wird. Es wird vorher, man wird versuchen, erstmal mit Jobs auszutauschen. Nicht den Kanzler, sondern die Parteivorsitzenden. Es werden die zwei Parteivorsitzenden der SPD, es wird auch Merz als Parteivorsitzender der CDU gehen. Man wird dann versuchen, andere Leute zu installieren, den Regierenden, dem Kanzler, dem Vizekanzler Luft zu verschaffen. Das wird aber nicht sehr lange funktionieren. Denn je angespannter die Situation wird, desto stärker werden auch die Widerstände gegen das, was die ja längst vereinbart haben. Also die Rentenreform, die Gesundheitsreform, das wird alles zerbröseln. Und dann ist Holland in Not. Dann hilft gar nichts mehr, außer Neuwahlen. Vorzeitige Neuwahlen. Davor haben die aber Angst. Das ist das Einzige, was die Koalition noch zusammenhält.
0: Sagt Friedrich Merz ja.
5: Vor den Neuwahlen.
0: Sagt Friedrich Merz ja auch ganz offen. Er rät allen dringend von Neuwahlen ab. Und dann das spektakuläre Zitat: Für eine einstmalige Wahlkampfmaschine wie die CDU, was soll denn dabei noch herauskommen? Ist das, was Friedrich Merz vor wenigen Wochen gesagt hat?
5: Er verwechselt die Partei mit einem Kanzlerwahlverein. Das war sie jahrzehntelang.
0: Das war sie, das ist sie nicht mehr. Ralf, an dich die Frage, was will Friedrich Merz den Leuten eigentlich heute Abend oder ja spätestens morgen Vormittag eigentlich noch sagen nach so einem Debakel? Also was könnte seine Botschaft an sein Parteivolk sein, außer dass er vermutlich ihre Namen durcheinander bringen wird?
3: Also ich bin in vielen Situationen sehr froh, nicht in der Haut von Stichwortgebern für Friedrich Merz zu stecken. Das wird extrem schwierig. Ulrich Siegmund hat das geliefert in diesem Wahlkampf, was Merz eigentlich versprochen hatte, nämlich Politikwechsel. Politikwechsel war das große Schlagwort, was Friedrich Merz im Wahlkampf angekündigt hat und was er sich als erstes abgewöhnt hat, nachdem die Koalition gegründet worden ist. Witzigerweise haben mir das sogar Leute auf der Klausur erzählt, auf der letzten Vorstandsklausur der Fraktionsvorstände, weil die SPD das sehr schmerzhaft fand, dass die Union immer von Politikwechsel sprach, denn die SPD war ja bei der letzten Regierung dabei, also hat man es gelassen. Also die Selbstaufgabe als Regierungsprogramm ist krachend gescheitert in dieser Wahl. Und passend zu den Problemen mit den Inhalten hat ja Friedrich Merz durch die Regierungsumbildung auch gleich die Partei noch enthauptet. Also hat irgendjemand in den letzten Wochen was von Frau Hoppermann, der neuen Generalsekretärin, gehört? Das kann man ihr gar nicht so doll vorwerfen. Die ist neu im Amt, die kann jetzt nicht gleich mit markigen Statements rausgehen. Aber sie kann weder Kampagnen aus dem Boden stampfen, noch kann sie jetzt mit glasklaren Worten irgendwelche zusammenführenden Aktionen innerhalb der Partei starten. Also es ist ein Dilemma. Die Union kann sich im Augenblick eigentlich nur die Art des eigenen Begräbnisses aussuchen. Also entweder sie bricht Unvereinbarkeitsbeschlüsse, wenn es nicht gereicht haben soll, oder aber sie müsste jetzt eine Kurskorrektur, wie Friedrich Merz es angekündigt hat, vornehmen. Aber wenn du nach anderthalb Jahren im Amt deinen Kurs korrigieren musst, dann war der bisherige wohl nicht der Richtige. Und ob dann der Chef der Richtige ist, ist auch noch die Frage. Die alte Methode, dann gebe ich halt den Parteivorsitz ab, ist ein Indiz für Agonie und Niedergang. Kann man eigentlich auch nicht machen, mal abgesehen davon, dass Merz dann eher zu sprunghaften Handlungen und komplett hinschmeißen neigt.
0: Noch 26 Minuten, dann sind wir alle schlauer. Wir hören aus Magdeburg, dort ist der erklärte Friedrich Merz-Hasser und CDU-Wahlkämpfer Dieter Hallervorden bei der CDU-Wahlparty eingetroffen. Und das ist vielleicht ein schöner Anlass, um einmal auf den Wahlkampf von Sven Schulze in Sachsen-Anhalt zu blicken. Denn eines muss man Friedrich Merz dann doch lassen, er ist nicht an allem schuld. Am Wahlkampf in Sachsen-Anhalt zum Beispiel nicht. Das war dann doch Sven Schulze und es war ein Wahlkampf, wie ich persönlich ihn noch nie erlebt habe. Und da schauen wir jetzt einmal kurz rein.
4: Sven Schulzes Wahlkampf könnte als einer der bizarrsten Stolperwahlkämpfe in die CDU-Geschichte eingehen. Er beginnt Anfang des Jahres, als ihm der eigentliche Ministerpräsident Rainer Haseloff Platz macht. Schulze lässt sich zum Ministerpräsidenten wählen, damit er mit dem Amtsbonus in den Wahlkampf ziehen kann. Aus diesem Wahlkampf wird dann eine Sammlung politischer Kuriositäten. Da wäre zunächst Schulzes prominentester Wahlkampfhelfer. Ausgerechnet Dieter Hallervorden, mit dem Schulze gleich viermal auftritt. Hallervorden sollte helfen, eine absolute Mehrheit der AfD zu verhindern, nutzte die CDU-Bühne dann aber für seine eigenen altlinken und vor allem israelfeindlichen Botschaften. Während seines Auftritts war auf der Leinwand hinter ihm eine Demonstration mit der Aufschrift »Stopp den Völkermord in Gaza« zu sehen. Schulze muss anschließend klarstellen, dass er beim Begriff Völkermord eine, Zitat, »völlig andere Meinung« habe. In seinem Gedichtvideo bezeichnet er Verteidigungsminister Boris Pistorius als Kriegsminister.
6: Hallo, Herr Kriegsminister, Sie haben meinen Sohn gebeten, im Krieg für Sie zu töten.
4: Dazu liefen Bilder von Panzern und Bomben. Auch CDU-Chef Friedrich Merz bekam zuletzt noch sein Fett weg. Er sei im Wahlkampf so nötig wie eine Schnecke beim Hürdenlauf, so Hallervorden. Aber auch ohne prominente Unterstützung produziert Schulzes Kampagne kuriose Botschaften. Zum Beispiel diese. Ich bin auch wütend. Ich habe nur keine Zeit zu filmen. Auch der Satz, Sachsen-Anhalt ist mehr als ein Bindestrichland, zählt zu Schulzes verunglückter Wahlkampfkommunikation. Oder TikTok wählt nicht den Ministerpräsidenten, du schon. Nur ist das einfach falsch. Die Bürger wählen in Sachsen-Anhalt den Landtag und nicht den Ministerpräsidenten direkt. Und dann ist da die Auswahl seiner politischen Bühnen. Ende August stellte sich Schulze einem Wahlforum der Taz. Die hatte wenige Tage zuvor erst mit einem Gewaltaufruf gegen eine mögliche AfD-Regierung mobilisiert und sich gefragt, ab wann, Zitat, organisierter gewalttätiger Widerstand legitim ist. Nicht weniger kurios verlief Schulzes Umgang mit Podcasts. Ausgerechnet beim extrem linken Israel-Hasser Thilo Jung wollte er sprechen, sagte den Auftritt in Berlin dann aber ab. Zuvor hatte Schulze mit Blick auf einen anderen Podcast noch erklärt, dass er Sachsen-Anhalt für so etwas nicht verlassen würde.
7: Fakt ist aber, und das ist richtig, ich bin nicht für einen Podcast in ein anderes Bundesland gereist.
4: Den Wahlkampfabschluss plante Schulze eigentlich gestern beim linken Bündnis Sachsen-Anhalt weltoffen. Zu dessen Unterstützern gehört auch Aufstehen gegen Rassismus. Ein Bündnis, an dem gewaltbereite Antifa-Gruppen und die vom Verfassungsschutz beobachtete interventionistische Linke auftauchen. Doch Schulze sagte kurzfristig ab. Vom erhofften Amtsbonus ist am Ende wenig geblieben. In den jüngsten Umfragen liegt die CDU rund 20 Punkte hinter der AfD. Doch angesichts dieser desaströsen Zahlen will Sven Schulze Ministerpräsident bleiben und weiter regieren. Ob es dafür reicht, wissen wir heute abends.
0: Pauline, Sven Schulze hat die CDU und das Amt des Ministerpräsidenten bei 26% in den Umfragen übernommen. Jetzt sind es 22%, also ungefähr jeden fünften Wähler hat er bisher erfolgreich vertrieben. Wie viele genau, werden wir heute Abend sehen. Hast du schon mal so einen Wahlkampf erlebt wie den von Sven Schulze?
2: Nein, das habe ich noch nicht. Es war ja bisher bei der CDU Usus, vor der Wahl viel zu versprechen und dann nach der Wahl linke Politik zu machen. Und Sven Schulze hat sich einfach gesagt, ich kehre dieses Konzept um. Ich mache schon vor der Wahl linke Politik. Dann hat er sich den Hallervorden auf die Bühne geholt, hat schon vorher jetzt klar angekündigt, er wird mit der Linkspartei im Zweifel zusammenarbeiten, wenn auch nicht als offizielle Koalition, wenn auch nicht gemeinsam ein Regierungsprogramm schreiben, so will er doch sich von denen tolerieren lassen, was natürlich de facto Absprachen bedeutet. Also mit der ehemaligen SED, die in Berlin gerade zur Intifada mehr oder weniger aufgerufen hat, auf ihrer eigenen Wahlkampfbühne, also jemanden eingeladen hat, der das getan hat. Er hat den Hallervorden zu sich auf die Bühne geholt, der Kanzler Merz beschimpft hat schon im Wahlkampf, der gesagt hat, in Israel würde ein Genozid stattfinden. Also er hat eigentlich alle linken Talking Points sich geholt, die man so kriegen kann. Dann hat er noch irgendwie versucht, auf sehr merkwürdige und bizarre Weise Siegmund dafür zu kritisieren, dass er Wahlkampf im Netz macht, dass er sehr gut auf TikTok und Instagram funktioniert und hat selber gesagt, der Wahlkampf wird nicht auf TikTok entschieden und er hat keine Zeit, Videos zu machen. Hat dann später doch selber Videos gemacht, Schulze, um Podcasts abzusagen mit der Begründung, er würde nicht in andere Bundesländer fahren. Ist dann aber trotzdem bereit gewesen, zu Thilo Jung in ein anderes Bundesland, nämlich nach Berlin, zu fahren. Also es war ein so desaströser Wahlkampf, dass man wirklich nicht mehr weiß, was mit Schulze los war, außer dass er eben komplett den Kompass verloren hat aus Angst vor der AfD. Ich glaube, das war ein Angstwahlkampf.
0: Es war eigentlich, Alexander, das gute alte Konzept aus dem Kalten Krieg der nuklearen Abschreckung, nur da eben gegen den Wähler. Wie erklärst du dir das?
1: Also ich glaube, wir werden in der nächsten Ausgabe des Dudens ein neues Wort haben, ein Verb, Schulzen, aus schlechten Voraussetzungen noch schlechtere Ergebnisse
0: machen. Da könnte man aber den ehemaligen SPD-Kandidaten Schulz mit reinziehen. Also der hatte
1: absolut,
0: erfolgreich.
1: Der Name birgt offenbar für Misserfolg. Ja, es ist der reine Wahnsinn. Also wie man tritt schon an einer Situation, in der man mit dem Rücken zur Wand steht und statt dann wirklich auch emotional ins Eisen zu gehen, kommt offenbar nur das, was man von Herrn Schulz erwarten kann, wenn man Herrn Schulz ist, wenn einkauft, Phrasen, Phrasen, Phrasen. Ich habe mir ja mehrere Interviews mit ihm durchgelesen oder angeschaut. Einmal wurde er gefragt, ja, was denn nun so die Lehren seien für die CDU aus der Situation, dass sie nun in den Umfragen so schlecht dastehe. Und da sagt Sven Schulze allen Ernstes als Antwort, wir müssen die Menschen mehr mitnehmen. Lass ich mal so stehen. Wir müssen die Menschen mehr mitnehmen. Wie gesagt, die CDU regiert seit 24 Jahren in Sachsen-Anhalt, seit über 20 Jahren mit kleinen Scholz-Unterbrechung auch in der Bundesrepublik Deutschland. Und er sagt dann, als führender Exponent einer Partei, die immer regiert hat, ja, ich habe es auch gemerkt, die letzten 24 Jahre, als wir regiert haben, haben wir die Menschen nicht genug mitgenommen. Er kapituliert jemand vor den Herausforderung. Er ist nicht mehr in der Lage, eine Antwort zu geben, die über gesund beten, über es ist doch immer schon so gewesen, wir wissen, was gut ist, für das Land hinausgeht. Das war ja auch ein ganz schlimmer Satz allerdings von Friedrich Merz. Wir wissen, was gut und richtig ist für das Land, sagte er. Friedrich Merz, wir wissen, was gut und richtig ist für das Land, sagt der Kanzler, mit dem 13% zufrieden sind und sogar nur eine Minderheit der einzelnen Parteileute. Also, Sven Schulz hat kein Charisma, er hat keinen Amtsbonus, hat einen Amtsmalus, er ist ein Apparatschik, er war vorher im Europäischen Parlament und, das kommt noch dazu, seine vielleicht größte Achillesferse, er war Wirtschaftsminister im Kabinett Haseloff. Also der AfD ist es ja gelungen, was jede Opposition machen muss, auch einen Wirtschaftswahlkampf zu führen. Und da muss man einfach nur, ich habe es vorhin darauf hingewiesen, auf die schlechten Wirtschaftsdaten von Sachsen-Anhalt hinweisen und sich einfach fragen, wenn ihr der Meinung seid, dass die Partei, die seit 24 Jahren regiert, eine gute Wirtschaftspolitik macht, wenn ihr also der Meinung seid, mit diesen schlechten Ergebnissen müsse sich Sachsen-Anhalt für immer abfinden, dann wählt weiter die CDU und das Sven Schulz. Er ist ein Mann des Weiter-so.
0: Wir blicken nicht nur auf die Wahlergebnisse, wir blicken auch auf das, was in Magdeburg heute Abend als Reaktion auf diese Wahlergebnisse auf der Straße los sein könnte. Da hat sich die militante Antifa in großer Stärke angesagt und wir sind jetzt verbunden mit unserem Kollegen Erik Steinberg in Magdeburg, in Sachsen-Anhalt. Und er war es, der uns diesen Satz berichtet hat. Nazis jagen ist nicht schwer, Hammersichel und Gewehr. Lieber Erik, es scheint, als wäre die Stimmung ein bisschen aufgeheizt gegen einen möglichen AfD-Wahlsieg dort in Magdeburg.
8: Naja, also zumindest hat man hier hinter mir schon mal die Transparente eingerollt.
0: Wir hören, nichts.
8: Mittlerweile,
0: liebe Regie,
8: kriegen
0: wir noch einen Ton?
8: Ihr hört mich nicht? Hallo?
0: Erik, rede bitte weiter. Hallo. Wir haben doch wohl den Ton.
8: Ah, sehr gut. Also mittlerweile hat sich hier dieser Demozug auch wieder am Hauptbahnhof eingefunden. Die Transparente, mit denen man sich vorher hier selber abgeschirmt hat, die wurden jetzt mittlerweile eingerollt. Was dann allerdings hier in einer Viertelstunde passiert, das weiß so ganz sicher noch niemand. Ich würde allerdings vermuten, es passiert hier nichts. Auch auf dem Demozug war das schon relativ friedlich, muss man sagen. bis natürlich auf diese eisenharte Parole, die dort skandiert wurde. Aber wir haben zumindest keine Pyrotechnik gesehen. Was wir aber gesehen haben, dazu passend auch zu diesem Spruch, den wir gehört haben, Solidaritätsbekundung aus den Transparenten, unter anderem für die inhaftierte Maya, also ganz klar für Linksextremisten, die Gewalt angewendet haben. Das ist also hier das Milieu, was sich hier rumtreibt. Bisher ist das allerdings hier noch friedlich.
0: Okay, lieber Erik, vielen Dank erstmal für diese erste Einschätzung. Pass ein bisschen auf dich auf. Wir wissen aus bitterer Erfahrung beim AfD-Parteitag in Erfurt, dass diese Klientel es auch mit Journalisten nicht so richtig hat, die vielleicht sogar mal eine unbequeme Frage stellen könnten. Deswegen pass auf dich auf. Wir kommen im Verlaufe des Abends zu dir. Und natürlich die spannende Frage, was passiert dort in Magdeburg auf der Straße um 18 Uhr, wenn das Ergebnis auf den Schirmen aufflackert? Und bis dahin sind es jetzt noch 15 Minuten und 18 Sekunden. Also die Spannung steigt tatsächlich ganz gewaltig. Noch einmal ganz kurz zum CDU-Wahlkampf. Dieter Hallervorden war schon war ein besonderes Zeichen. Ja, also jemand auf die Bühne zu holen, der gegen alles steht, was die CDU in ihrem Wahlprogramm propagiert. Und wir haben vielleicht eine Sache, die wir einmal einblenden können. Das ist nämlich etwas, was die Linkspartei in Neukölln, die ja hier auch Wahlkampf führt, die Linkspartei in Neukölln in den letzten Tagen verbreitet hat. Liebe Regie, vielleicht können wir das einmal ganz kurz zeigen. Falls nicht, bitte um kurzes Zeichen, dann würde ich das nämlich einmal erklären und beschreiben. Es geht um einen Comic von einer vermummten Katze mit einer Kalaschnikow in der Hand. Da sehen wir es. Organized Class War. Palästina-Flagge, Vermummung, Kalaschnikow in der Hand. Das ist die Linkspartei hier in Berlin. Die Jugend der Linkspartei, aber die würde ich jetzt der Linkspartei dann doch schon mal zurechnen. Lieber Wolfgang Herles, es besteht tatsächlich der Plan von Sven Schulze, in irgendeiner Weise ein Regierungsbündnis, wenn es denn möglich ist, mit diesen Leuten zu finden. Was würde das für die CDU bedeuten?
5: Das wäre natürlich für die CDU das Ende. Das ist klar. Aber ich glaube nicht, dass er das wagen würde. Das halte ich für ganz ausgeschlossen. Also eine Zusammenarbeit, wie auch immer, hat er ja gar nicht nötig. Aus einem ganz einfachen Grund. Also es gibt heute Abend zwei Möglichkeiten. Entweder die AfD hat die absolute Mehrheit, dann ist die Sache klar, dann gibt es einen neuen Ministerpräsidenten. Oder die AfD hat diese Mehrheit nicht. Auf keinen Fall hat diese Mehrheit Herr Schulze. Ja? Er muss sich Koalitionspartner suchen, wenn er zum Ministerpräsidenten gewählt werden will. Aber, und jetzt kommt's, er muss überhaupt nicht zum Ministerpräsidenten gewählt werden, denn er ist es schon. Er kann als geschäftsführender Ministerpräsident erstmal bleiben. Diesen Zustand als geschäftsführender Ministerpräsident, eine Minderheitsregierung weiterzuführen und dann mit dem einen und mit dem anderen oder auch mit gar keinem. Man muss ja überhaupt nicht regieren. Es reicht ja, wenn man Ministerpräsident ist, sage ich jetzt mal ironisch. Nein, und diese Möglichkeit hat er. Und das hält er auch einige Monate, vielleicht sogar ein Jahr lang durch, bis es zu den nächsten Wahlen kommt. Und dann gewinnt die AfD die absolute Mehrheit. Deswegen wird er sich nicht den Linken verkaufen, weil dann ist die Chance, dass die AfD durchmarschiert beim nächsten Mal, noch viel mal größer.
2: Da würde ich nun aber widersprechen. Erstens muss man ein bisschen regieren, zumindest muss man einen Haushalt verabschieden als Regierung, weil sonst das gesamte staatliche Gebilde zusammenbricht. Also es muss schon regiert werden. Und um regieren zu können, hat Sven Schulze klar gesagt, dass er im Zweifel das mit der Linkspartei machen würde. Denn es gab ja aus einem Verband seines Bundeslandes, nämlich aus dem Harz, die klare Positionierung nicht mit der Linkspartei. Wir wollen auch mit der keinen Haushalt vereinbaren. Wir wollen auch keine Absprachen mit denen treffen oder uns irgendwie in irgendeiner Weise von denen abhängig machen. Und auf dieses Papier hat Sven Schulze mit der klaren Ansage reagiert, das lassen wir so nicht durch. Wir wollen uns da nichts vorschreiben lassen. Diese Einschränkung gilt nicht für uns. Und das ist ja die klare Vorbereitung einer Zusammenarbeit.
5: Ja gut, das wäre dann Selbstmord. Ich sage ja nicht, dass es so kommen wird, sondern ich sage nur, er kann sich das gar nicht leisten.
0: Also, wir warten einfach gespannt noch 12 Minuten und dann wissen wir zumindest, was die Zahlengrundlage ist. Apropos Zahlen, es sind jetzt 93.000 Menschen, die im Livestream auf YouTube News Live schauen. Wir haben jetzt wirklich die Chance, noch mehr Geschichte zu schreiben. diese 100.000 ist in Schlagdistanz. Deswegen sagen Sie nochmal Ihren Freunden Bescheid, die vielleicht noch nicht YouTube News Live gucken. Bleiben Sie auf jeden Fall dran. Hier erfahren Sie alles und Sie erfahren alle Ergebnisse und Sie bekommen all unsere Analysen dazu. Und wir freuen uns so sehr darauf, das für Sie durchanalysieren zu dürfen. Was für ein Tag, an dem endlich mal wieder politisch entschieden wird. Wir haben jetzt über den katastrophalen Sven-Schulze-Wahlkampf gesprochen. Ganz anders, wirklich das Gegenstück, das Gegenmodell, der Gegenentwurf war der Wahlkampf von Ulrich Siegmund. Dort stand die Schwalbe. Eine Schwalbe macht noch keinen Sommer, eine Schwalbe macht noch keinen Wahlsieg, aber eine Schwalbe macht auf jeden Fall eine gigantisch gute Wahlkampagne. Die Wahlkampagne von Ulrich Siegmund hat mobilisiert, wie man es selten erlebt hat in Deutschland. Und bevor wir zu den Ergebnissen kommen um 18 Uhr mit der ersten Prognose, schauen wir da jetzt nochmal ganz kurz rein.
9: Es wäre ein politisches Erdbeben für das Establishment der Bundesrepublik und ein historisches Ergebnis. Ulrich Siegmund könnte heute mit der AfD in Sachsen-Anhalt nicht nur stärkste Kraft werden, sondern sogar die absolute Mehrheit erreichen. Eine absolute Mehrheit für eine einzelne Partei. Das ist in der Geschichte der Bundesrepublik nur selten gelungen. Johannes Rau regierte mit der SPD Nordrhein-Westfalen von 1980 bis 1995 über drei Wahlperioden mit absoluter Mehrheit. In Hessen schaffte Roland Koch das 2003 für die CDU. Eine Ausnahme bildet die CSU. Sie hatte im Bayerischen Landtag von 1962 bis 2008 ununterbrochen die absolute Mehrheit. Nun könnte das der AfD gelingen. Denn in Sachsen-Anhalt ist in den letzten Wochen etwas entstanden, das sich kaum noch mit einem gewöhnlichen Wahlkampf beschreiben lässt. Eine regelrechte Siegmund-Mania. Wo der AfD-Spitzenkandidat auftaucht, stehen die Menschen Schlange. Bei seiner Simson-Tour durch das Land wird aus Wahlkampf immer wieder Volksfeststimmung. Motorräder, Menschenmengen, Selfies, Sonnenuntergang, Applaus. Siegmund trifft dabei einen Nerv. Es sind Sätze wie diese, die bei seinen Anhängern besonders verfangen.
10: Die Menschen haben die Nase voll. Sie möchten ihr altes Land zurück. Sie möchten das alte, sichere Deutschland zurück, liebe Freunde.
11: Alles ist möglich. Und selbstverständlich ist alles möglich.
9: Während seine politischen Gegner vor einem Wahlsieg Siegmunds warnen, scheint gerade das einen Teil seiner Anhänger nur noch stärker zu mobilisieren. Das vielleicht größte Wahlkampfgeschenk lieferte ihm ausgerechnet der Spiegel. Mit einem Titelbild, das ihn zu Deutschlands gefährlichsten Mann erklärte. Was abschreckend wirken sollte, wurde innerhalb kürzester Zeit zum Wahlkampfhit. Das Cover ging in den sozialen Netzwerken viral. Auf Wahlkampfveranstaltungen nutzte Siegmund es als Vorlage für Autogramme. Von links bis rechts ist man sich einig. Dieses Titelbild dürfte Siegmund eher geholfen als geschadet haben. News wollte es genau wissen und hat nachforschen lassen. Und tatsächlich zeigen das sogar die Zahlen, wie Insa im Auftrag von News herausfand. 23%, also fast jeder vierte Befragte, sagte: Ja, die Spiegel-Berichterstattung hat meine Wahlentscheidung zugunsten der AfD beeinflusst. Heute entscheidet sich, wie weit diese Dynamik tatsächlich trägt. Wird Ulrich Siegmund Ministerpräsident? Reicht es für eine absolute AfD-Mehrheit? Heute Abend um 18 Uhr wissen wir mehr.
0: Und 18 Uhr ist es in 7 Minuten und 40 Sekunden. Wir nutzen die verbleibende Zeit, um mit Ralf, und jetzt höre ich gerade aus der Regie, wir haben die 100.000 Live-Zuschauer geknackt. Ein absoluter Rekord in unserem Land. 100.000 Live-Zuschauer hier auf dieser Sendung. Das ist historisch, das ist ein Medienwandel, wie ihn sich auch viele nicht gewünscht hätten. Und wir haben ihn gemeinsam mit unseren Zuschauern herbeigeführt. Bin sehr stolz, das heute hier live mit euch erleben zu dürfen. Wir kommen dazu nochmal später. Ralf, nochmal ganz kurz. Diese Simson, diese Schwalbe, dieses Moped, auf dem Ulrich Siegmund dadurch Sachsen-Anhalt gesegelt ist, aus dem er quasi eine Identitätsbewegung gemacht hat. Du kommst selber aus Mosten, ich weiß nicht, ob du eine Schwalbe hattest. Warum ist das so ein starkes Symbol? Warum hat das so verfangen? Warum hat das so viele Menschen auf die Straße und offenbar auch an die Wahlurnen getrieben?
3: Also ich möchte die Euphorie für Ulrich Siegmund jetzt nicht trüben, aber die Schwalbe war jetzt nicht mein Moped, sondern ich habe eine lindgrüne Simson S50B2-Elektronik gefahren, mit dem großen Tank noch, nicht mit dem Bananentank. Das möchte ich einfach bloß mal klarstellen. Also als ein richtiger Rocker hat ein Tank zwischen den Knien und nicht diese Schwalbe. Aber für die Ostidentität ist, kann man das gar nicht überschätzen. Dieses Motorrad ist nahezu unverwüstlich, fährt so um die 50, 60, kann man ein bisschen tunen und ein bisschen hochziehen, wenn es bergab geht. Aber es ist unverwüstlich. Du hast in jedem Dorf eine dunkverkrustete Simson gesehen. Wenn man zum Stall fuhr, wenn man irgendwo in der Stadt unterwegs war, das ist einfach ein Mobil des Ostens gewesen. Und insofern ist es absolut richtig, dass er genau darauf gesetzt hat. Sven Schulze hat sich stattdessen auf eine Fahrradtour gemacht mit einem tollen, teuren Rennrad und mit toller Kleidung und Helm. Und das symbolisiert so ein bisschen den großstädtischen Rennradfahrer. Kann man machen, ist aber so ein bisschen neben der Spur. Der Osten wird tatsächlich von der Simson repräsentiert. Und wer das Rheumablech vorne an der Schwalbe geschätzt hat, für den war es auch ganz gut.
0: Noch 5,5 Minuten bis zur ersten Prognose. Ralf, noch mal ganz kurz auf dieses Simson-Thema. Einerseits hat man in Deutschland geradezu bizarre Ossi-Berichterstattung, besonders in sozusagen westlich geprägten Medien gesehen. Wie ist der Ostler? Da ist er hinter der Hecke. Schauen wir uns mal an, was denkt er? Aber auf der anderen Seite muss man ja sagen, dass dieses Thema Ostidentität, besondere Identität im Osten, das treibende emotionale Thema war. Ja, die Migration, das topinhaltliche Thema. Ja, die wirtschaftliche Lage, ganz weit da oben. Ja, Pflege, ja, Krankenversicherung, alles groß. Aber das emotionale Thema war eben diese Identität. Ich habe in dem Werbevideo von Ulrich Siegmund diese Sprechchöre gehört. Ost, Ost, Ostdeutschland. Warum 35 Jahre, 36 Jahre nach der Wiedervereinigung, warum ist das so ein ultra emotionales, treibendes Thema, die Identität des Ostens?
3: Weil in diesem Moped sich im Prinzip die Identität verbindet mit der politischen Agenda, die für die Schulze steht. Und auch diese Simson, die ist eigentlich ein technisches Konstrukt, eine Ingenieursleistung, die es verdient hätte, die Wende zu überleben und wo sich so ein bisschen dann auch mit der Mythos festmacht, ja, die Wessis haben das platt gemacht und trotzdem fährt sie einfach auf deutschen Straßen weiter, weil sie einfach unverwüstlich ist, vollgekapselte Kette, kann nichts passieren, verkrustet nicht und du putzt ja nicht ewig nass an irgendwelchen Chromteilen.
0: Ist quasi eine Kalaschnikow auf zwei Rädern.
3: Ich weiß nicht, ob der Vergleich jetzt trägt, aber sei es drum. Ganz relativ einfach und unverwüstlich. Und im Prinzip hat es die Jugend, wenn du 14 warst und du hast den Führerschein gemacht, konntest du mit deiner ersten Freundin auf der Simme losfahren, da warst du plötzlich wer. Das Bang, Bang, Bang, Bang. Da so, also das hat er, da trifft er Identität und politisches Programm. Besser kann man es nicht machen. Ist natürlich ein bisschen Glück dabei, aber natürlich auch sehr viel Kalkül.
0: Niemand beschreibt übrigens Geräusche, die aus Technik hervorgehen, so schön und so leidenschaftlich wie unser Ralf Schuler mit großem Sachverstand. Denn was hast du gelernt?
3: Mechaniker, Metallverarbeitung. Also Mechaniker. Wenn dir zum Beispiel der Vergaserflansch, der war auch Mangelware, wenn dir der kaputt gegangen ist, dann konnte man den mit ein bisschen Glück aus dem Stück fräsen. Das ging schon so.
0: Pauline, die letzten 3 Minuten verbringen wir noch mit deiner Analyse dieses Wahlkampfs. Was hat Ulrich Siegmund da? Und wir sehen jetzt eingeblendet das Bild, wo gleich die Balken hochklettern werden. Der blaue am höchsten, das wissen wir schon, aber alles andere wissen wir noch nicht. Was hat Ulrich Siegmund in diesem Wahlkampf, in diesem Identitätswahlkampf so neu und richtig gemacht?
2: Ich glaube, es waren zwei Sachen. Erstens hat er die Alternative für Deutschland, denn das war ja immer das entscheidende Produkt, was die AfD verkauft hat, dass man überhaupt eine Alternative bildet. Er hat ihr zum ersten Mal ein freundliches Antlitz verliehen. Ein Antlitz der Versöhnung, des auf die Menschen Zugehens und einfach eine Botschaft dessen, dass es eine positive Zukunft geben kann. Diese Vision 2026 hat er immer wieder erwähnt. Das war ein positives Bild im Gegensatz zu der vielen Kritik, von der die AfD vorher vor allem geprägt war an den herrschenden Zuständen, dass er zum ersten Mal eben so eine positive Zukunftsvision gegeben hat. Das hat viele überzeugt. Und dann eben mit Blick auf die spezielle Ostidentität würde ich eben auch sagen, das ist einfach was viele im Osten ihm hoch anrechnen, dass er diese Kritik, die oft von außen auf die Ostdeutschen kommt, wo man dann eben sagt, ja, die haben die Demokratie nicht verstanden, die sind eigentlich autoritär gesinnt, dass er verkörpert hat, nein, das Gegenteil ist der Fall. Die Ostdeutschen haben ein besonderes Gespür dafür, wenn ein Staat wieder autoritärer wird. Und diese zunehmenden Einschränkungen der Meinungsfreiheit und diese zunehmende Verfolgung der Opposition in Deutschland, das ist, glaube ich, was die Leute in Ostdeutschland auch wahnsinnig mobilisiert für die AfD, weil sie eben schon mal erlebt haben, wie ein autoritärer Staat funktioniert und eben besonders kritisch sind.
0: Paulina, es ist 17.58 Uhr und einige Sekunden, 30 Sekunden. Wir wechseln jetzt in das Bild, auf dem gleich die Balken erscheinen, bleiben jetzt hier aber natürlich weiter zugeschaltet und kommentieren das alles weiter. Also noch einmal ganz kurz, die AfD liegt bei 43% in den Umfragen, die CDU liegt bei 22% in den Umfragen. Alles wird sich entscheiden an drei kleinen Parteien, Grüne, SPD, inzwischen eine kleine Partei, und BSW, kommen die rein, kommen die nicht rein? Wie verteilen sich die Sitze im Landtag? Liebe Regie, ich bitte jetzt, das Bild hier zu wechseln, sodass wir, da haben wir es, gleich auf die entscheidenden Balken gucken können. Es sind jetzt noch wenige Sekunden, die Uhr oben rechts, Sie sehen es, tickt runter. Und das, worauf zu achten ist, ist natürlich einerseits das historische Wahlergebnis der AfD, das historisch schlechte Wahlergebnis der CDU. Aber dann eben, für das, was dann wirklich passiert, kann Ulrich Siegmund Ministerpräsident werden, kann er regieren. Schauen Sie, liebe Zuschauer, jetzt auf die SPD, auf die Grünen und auf das BSW. Wenn zwei von diesen Parteien drin sind, dann wird es schwierig mit der absoluten Mehrheit. Wenn nur eine von denen drin ist, dann sollte es mutmaßlich, so wie man sich das bisher anschauen kann, reichen für die absolute Mehrheit. Das ist die entscheidende Frage, von der wir jetzt nur noch wenige Sekunden bei über 100.000 Zuschauern, Medienrevolution in Deutschland, entfernt sind. Und wir blicken jetzt in wenigen Sekunden eben auf diese Balken, auf das Wahlergebnis in Sachsen-Anhalt bei dieser Schicksalswahl. Und ich sehe es bereits vor mir, es kommt jetzt gleich rein und das ist tatsächlich...
12: Die CDU als vormals stärkste Partei verliert die Hälfte ihrer Stimmen. 18,5% schlechtestes Ergebnis im Land. Die AfD steht bei 44,5%. Das ist das beste Ergebnis, das sie bisher überhaupt bei einer Wahl auf Landesebene erreicht hat. Die Linke 9,5%, ihr schlechtestes mit leichten Verlusten. Auch die SPD mit knappen Verlusten 8%, auch das wäre das niedrigste Ergebnis im Land. Die Regierungspartei FDP fällt aus dem Landtag 2%. Die Grünen mit ihrem bisher stärksten Ergebnis 9%. Und das BSW steht bei 4,5%, die anderen bei 3,5%. Diese 5,0 beim BSW ist die klare Aussage, hier steht es 50-50. Das kann am Ende irgendetwas knapp unter 5 oder knapp über 5 sein. Da ist beides möglich. Im Parlament hier in Magdeburg ist die CDU auf 16 Sitze geschrumpft nach dieser Prognose. Die AfD, deutlich stärkste Partei, 39 Sitze. Die Linke 8, die SPD 7, die Grüne kommt auf 8 Sitze wie die SPD, wie die Linke und das BSW 5 Sitze, wenn es denn mit der 5,0 reicht. Das sind die Zahlen und jetzt hatte ich Ihnen Block und Bleistift empfohlen, denn was dieses Prognoseergebnis bedeutet oder das Wahlergebnis, das sich daraus entwickelt, das hängt von einigen kniffligen Punkten ab. Zunächst mal von der Frage, ob das BSW in den Landtag reinkommt. Wir gehen zunächst mal davon aus, in jedem Fall wäre eine Mehrheit von 42 Sitzen zu erreichen. Die AfD als stärkste Partei erreicht das nicht, 39. Ihr würde klassischerweise die Aufgabe der Regierungsbildung zufallen. Sie könnte auch mit allen Parteien im Landtag, mit der CDU eine deutliche Mehrheit erreichen, mit der Linken eine Mehrheit, mit der SPD eine Mehrheit, mit den Grünen eine Mehrheit, auch ohne die SPD. Aber all diese Parteien haben eine solche Koalition ausgeschlossen. Das hat auch das BSW, das aber insgesamt eine etwas kompliziertere Position hat. Die Frage, was mit dem BSW möglich wäre, ist eine, die heute Abend sicherlich noch politisch diskutiert wird. Aber keine eigene Mehrheit für die AfD. Demgegenüber stehen die anderen Parteien, die sich Koalitionen gut vorstellen können. Das sind zunächst mal CDU, SPD und Grüne als Kenia-Koalition hier schon praktiziert, aber weit von einer Mehrheit entfernt. Da hat es ja Gespräche und Äußerungen dazu gegeben, dass die Linke nicht mitmacht im Bündnis, sich aber vorstellen könnte, eine Wahl des Ministerpräsidenten zu unterstützen. Aber auch das würde nicht reichen in dieser Konstellation mit dem BSW, also selbst mit Unterstützung der Linken keine Mehrheit. Jetzt gehen wir mal davon aus, dass das BSW nicht dabei ist, also unter die 5 abrutscht, und schauen uns an, was dann passiert. Auch dann ist die AfD natürlich die stärkste Partei. Sie hätte dann nach der Prognose jetzt 41 Mandate, 42 wäre eine Mehrheit. Da muss man klar sagen, die Abweichungen, die bei einer Prognose möglich sind, lassen eindeutig zu, dass hier aus der 41 noch eine 42 oder 43 wird. Also eine absolute Mehrheit der AfD in diesem Szenario wäre im Moment nicht gegeben, ist aber möglich. Ohne das BSW im Landtag haben wiederum die Kenia-Parteien keine Mehrheit. 33 Mandate ist weit davon entfernt. Wenn jetzt aber eine Absprache mit der Linke über die Wahl des Ministerpräsidenten zustande käme, dann stünden hier die magischen 42. Da sind viele Wenns zu berücksichtigen, denn eine solche Konstellation setzt dann voraus, dass wirklich aus 4 Fraktionen 42 Menschen genau das tun, was vorher abgesprochen wurde. Daran sieht man Zitterpartie für das BSW, aber auch wenn das BSW draußen ist, eine Zitterpartie, wie sich diese Mehrheitsverhältnisse zwischen 41 zu 42, eine Partei gegen 4, diese Rechnung wird uns den Abend immer wieder beschäftigen, haben die 4 miteinander mehr Stimmen als die AfD allein.
0: So, wir sind zurück im News Live Wahlspezial Sachsen-Anhalt Studio und gucken alle auf ein Ergebnis, das so dramatisch und spannend ist, wie es nur irgendwie sein könnte. Wir halten fest, 18:04 und alle Fragen offen. Also für alle, die sich jetzt schon mal so etwas wie Klarheit erhofft haben, nichts dergleichen haben wir. Die einzige Klarheit, die wir haben, lautet: überragendes Ergebnis für die AfD, 44,5%. Die CDU hat es komplett zerlegt, weit unter den 22% geblieben. Sven Schulze hat jeden 4. Wähler, seit der Wahlkampf geführt hat, vertrieben, 18,5%. Das könnte sowohl für Sven Schulze nicht schlimmer sein. Der wird, lege ich mich fest, nicht mehr Ministerpräsident, den werden sie wegputschen. Es könnte aber auch für Friedrich Merz nicht schlimmer sein. Wir wissen aber derzeit nicht, wer überhaupt regieren könnte. Wenn das BSW drin ist, ist auch dramatisch bei 5,0%, also wieder auf dieser Kippe, wie es auch schon bei der Bundestagswahl war. Da kann es nachher wirklich um dreistellige Stimmenzahlen gehen, um zweistellige Stimmenzahlen gehen. Kommen die rein, kommen die nicht rein? Wenn sie nicht reinkommen, dann hat die AfD 41 Sitze, 42 brauchen sie, aber der Abend ist ja noch lange nicht ausgezählt. Vielleicht kämen sie noch auf die 42. Wenn sie reinkommen, dann hat die AfD 39 Sitze, dann sind sie also 3 Sitze entfernt von einer Mehrheit im Parlament. Wo holen sie sich die? Was macht Ulrich Siegmund? Macht er dann doch was mit dem BSW oder sagt er, nein, das geht so nicht, das machen wir nicht. Es ist alles offen. Wolfgang Herles, Ihr erster Eindruck.
13: Also stellen wir uns mal
0: Entschuldigung, Herr Herles, ich muss Sie kurz unterbrechen, einmal kurz bei Alice Weidel reinhören.
14: Werden Sie jetzt Ministerpräsident von Sachsen-Anhalt?
15: Aber wir haben genau das geschafft, was wir schaffen wollten. Wir haben in diesem Land Geschichte geschrieben. Das muss man ganz deutlich so sagen. Die Menschen haben hier ein ganz klares politisches Zeichen hier in Sachsen-Anhalt ausgesprochen. Es kann so nicht weitergehen. Wir brauchen eine grundsätzliche politische Wende in diesem Land mit einer Politik, die sich endlich wieder mit unseren eigenen Interessen, unserem eigenen Land beschäftigt. Und das ist ein Zeichen, das könnte kaum deutlicher sein. Natürlich auch ein Zeichen in Richtung Berlin. Das ist uns bewusst. Ein sehr guter Wahlkämpfer. Diesen Wahlkampf war für uns Friedrich Merz. Also dieser Mann ist jeden Tag ein zu viel im Kanzleramt. Das sehen ja auch die Menschen in Sachsen-Anhalt so. Aber natürlich auch auf Landesebene. Also was wir hier bei der Konkurrenz erlebt haben. Sie hatten im Prinzip kein eigenes Programm. Es ging nur um die AfD. Und demzufolge haben wir alles richtig gemacht. Und das Ergebnis spricht eine tolle Sprache.
14: Herr Siegmund, es ist knapp. Es kann möglich sein, es kann nicht möglich sein. Sie haben vorher...
0: So, wir sind wieder zurück im Studio. Wolfgang Herles, Ihre erste Reaktion auf dieses Ergebnis.
13: Ich versuche mir eine Illusion vorzustellen, die ich aber als Normalität bezeichne. Sie war jahrzehntelang eine Normalität. Am Ende einer Wahl, egal wie sie ausging, hat immer der Vorsitzende, der Spitzenkandidat der stärksten Partei den Auftrag gehabt, mit allen anderen Parteien zu sprechen. Das Sprechen aller mit allen ist eine demokratische Gepflogenheit, eine Normalität, ohne die Demokratie nicht wirklich funktionieren kann. Ich erwarte jetzt also in meiner Illusion, dass Herr Siegmund mit den anderen Parteien Gespräche führt. Gespräche sind ja noch keine Koalitionsverhandlungen. Dazwischen wären ja noch Sondierungsgespräche. Aber es wäre doch jetzt das Normalste der Welt, und man nennt das Demokratie, wenn zum Beispiel die Wahlprogramme der AfD und das Wahlprogramm der CDU nebeneinander gelegt würden und man feststellen würde, dass in einer ganzen Reihe von Politikfeldern, nehmen wir die Energiepolitik, eine Deckungsgleichheit besteht. Dass es also möglich wäre, sich auf ein gemeinsames Regierungsprogramm zu einigen. Dazu gehört aber die Bereitschaft sowohl der CDU wie der AfD, diese Gespräche überhaupt zu führen. Und das ist die offene Frage. Gibt es bei uns noch ein Miteinander oder gibt es nur noch ein Gegeneinander? Das Gegeneinander wäre für alle schlecht, auch für die, die heute gewonnen haben.
0: Einmal ganz kurz noch auf die Zahlen beim ZDF geblickt. Da hat die AfD 44%, auch da die CDU bei 18,5. Da ist das BSW-Stand jetzt aber nicht drin, 4,8% bei den Kollegen vom ZDF. Heißt aber Stand jetzt, dass die AfD auch dort bei der Sitzverteilung nicht auf die 42 notwendigen Sitze kommt, sondern bei 41 Sitzen steht. Pauline, was ist deine erste Analyse dieses Wahlergebnisses?
2: Also es ist ein politischer Krimi, der gerade erst angefangen hat. Es kann heute Abend noch alles passieren. Es ist durchaus möglich, dass die AfD am Ende doch mit einer absoluten Mehrheit dasteht. Es ist auch möglich, dass es nicht dazu reichen sollte. Es stellt sich dann aber die Frage, wer kann dann regieren? Also wenn das BSW reinkommt, dann ist schon mal klar, dass die Mehrheit für Sven Schulze nur mit dem BSW und der Linkspartei gemeinsam möglich ist und der SPD und den Grünen. Das heißt, er hätte eine riesige Allparteienkoalition zu führen oder ein Bündnis, bei dem zumindest BSW und Linkspartei immer zustimmen müssten, wenn man versucht, was durch den Landtag zu bekommen. Kommt das BSW nicht in den Landtag, dann haben alle drei anderen Parteien, also CDU, SPD, Grüne und Linkspartei, gemeinsam nur eine Mehrheit von 42 Sitzen, also die kleinstmögliche Mehrheit. Das heißt, auch dann wird das Regieren enorm schwierig. Ohne BSW im Landtag hätte die AfD nach derzeitigem Stand bei der ARD 41 Mandate. 42 oder 43 wären aber durchaus möglich. Wir müssen immer bedenken, es gibt Überhang- und Ausgleichsmandate. Das heißt, es kann sich noch alles verändern. Es wird super knapp und egal wer regiert, hat dann auch eine knappe Mehrheit und wird seine Truppen gut beisammen bekommen müssen, um überhaupt irgendwas durchsetzen zu können.
0: Für alle unsere Zuschauer, übrigens Ulrich Siegmund, der klare Wahlsieger, wird uns hier gleich live zugeschaltet sein. Dann werden wir von ihm hören, was er aus diesem Wahlergebnis macht. Aber einen Wahlsieg hat er auf jeden Fall geholt. Ralf, Alexander, was ist eure erste Analyse? Was sind die Implikationen dieses Wahlergebnisses in Sachsen-Anhalt?
3: Also man muss sich erstmal klar machen, dieses Ergebnis, da wird es noch Verschiebungen geben, ist das schlimmste Szenario. Es ist schlimmer als alle Szenarien, die man vorher durchgespielt hat für die Union. Die Union ist tiefer gefallen, als sie es dachte. Die AfD ist höher gestiegen, als es alle angenommen haben. Sachsen-Anhalt könnte die Regierungsunfähigkeit drohen, wenn alle bei ihren Gesprächsblockaden bleiben. Und im Grunde genommen ist das jetzt die Stunde der selbsterklärten Demokraten, zu sagen, Leute, wenn das Land nicht ins Chaos fallen soll, dann müssen wir mit der AfD sprechen. Das müsste man eigentlich auch von allen anderen Parteien im Übrigen erwarten. Zumindest sprechen, dann kann es passieren, dass man nicht zueinander kommt, aber nicht zu sprechen und zu sagen, weil das politische Signal so eindeutig ist, kann man es auch nicht mehr ignorieren. Das ist eigentlich auch das Interessante daran. Jenseits der Pfennigfuchserei um die einzelnen Stimmen und die Mandate muss man einfach sagen, das Wahlergebnis gibt eine so klare Tendenz vor, dass man sich politisch da, glaube ich, auch nicht mehr in die Tasche lügen muss, in den Vorständen, in den Parteigremien morgen. Es gibt einen Gewinner und es gibt lauter Verlierer.
0: Alexander, ich nenne das Ergebnis von Sven Schulze das Ozempic-Ergebnis. Er hat sich halbiert, tatsächlich exakt halbiert. Er steht bei 18,5 und das ist ein Minus von 18,6. Aber derzeit hat niemand eine Mehrheit. Es gibt so viele Szenarien aus den letzten Wochen. Laufen welche über von der CDU? Kommt die CDU zur Besinnung? Oder radikalisiert sie sich komplett nach links? Also Stand jetzt müsste die CDU ja nicht nur mit der Linkspartei, sondern auch noch mit dem Bündnis Sarah Wagenknecht koalieren. Und dann ist ja auch noch die Frage, kann man sich mit 18,5 als halbierter, als halber Sven, gibt's den halben Hahn und den halben Sven, kann man sich da überhaupt zum Ministerpräsidenten wählen lassen? Worauf blickst du an diesem ja auf jeden Fall historischen Abend?
1: Also ein Ministerpräsident Schulz nach diesem Wahlergebnis wäre schamlos und wäre auch nicht mehr mit den Usancen der Demokratie und dem demokratischen Geist zu vereinbaren. Zwei Ergebnisse auf jeden Fall. Die politische Karriere des Sven Schulze ist heute zu Ende gegangen. Er mag sich jetzt noch irgendwie mit Hinterzimmerabsprachen bis zu einem Sonderparteitag retten, aber es kann doch nicht allen Ernst die CDU sagen, wir haben nicht nur Liebling, ich habe die Wähler geschrumpft, sondern ich habe sie halbiert, ich habe sie geschreddert. Und dennoch sage ich jetzt, weil ich der letzte aufrechtstehende, mit kaputtem Holzbein dastehende Demokrat bin, habe ich einen Regierungsauftrag. Nein, die CDU hat keinen Regierungsauftrag. Die Menschen in Sachsen-Anhalt wollen nicht, dass Sven Schulze Ministerpräsident bleibt. Also die politische Karriere des Sven Schulze ist vorbei. Die CDU liegt in Trümmern. Es ist die Frage, kommt jemand, um diese Trümmer zusammen zu räumen. Das müsste jemand sein, der nicht Schulze heißt, der vielleicht auch die Gesprächskanäle zur AfD offen macht. Brandmauer ist gescheitert, darf keine einzige Rolle mehr spielen beim Regieren. Ganz wichtig der Hinweis noch von Pauline, wir haben momentan 97 Sitze, alle Projektionen gehen hier nur von 83 Sitzen aus. Also als gäbe es null Ausgleichs- und Überhangsmandate, komplett unrealistisch. Wir werden vermutlich sehen, dass alle vielleicht bis auf einen Wahlkreis von der AfD gewonnen sind. Also diese Hochrechnung erwarte ich dann auch noch. Und ein drittes noch, das BSW hat gerade jetzt nach dem Auseinanderbrechen der bisherigen BSW-Fraktion in Thüringen für Sachsen-Anhalt versprochen, den Wählern versprochen, wir wählen auf gar keinen Fall Sven Schulze. Da muss das BSW jetzt zustehen. Also sollte das BSW mit 5 oder etwas mehr Prozenten in den Sachsen-Anhaltischen Landtag kommen, dann erwarte ich vom BSW, dass es sofort die Gespräche aufnimmt, wie versprochen mit der AfD, und dass das die AfD sich diesen Gesprächen nicht verschließt und dass es dann unter Umständen eine Regierung gibt unter Ulrich Siegmund mit Einschluss, mit offener Koalition auch des BSW. Das wäre auf jeden Fall demokratisch deutlich mehr legitimiert, als wenn es hier nun 4 Fußlahme zusammenschließen würden. Und man darf ja auch nicht vergessen, die Linke hat ja auch verloren. Die Linke, die am aggressivsten diesen Wahlkampf getrieben hat, wählt uns, damit wir zusammenschließen würden. Und man darf ja auch nicht vergessen, die Linke

0: ganz große Sorgen machen, welche Folgen dieses Wahlergebnis für Sachsen-Anhalt haben könnte.
1: Jetzt haben wir natürlich die Unsicherheit, die bisher jetzt aus dieser Prognose entsteht. Aber es ist durchaus denkbar, dass es reichen kann für eine Mehrheit jenseits der AfD. Stehen Sie dafür bereit, sollte es soweit kommen, einen CDU-Ministerpräsidenten im Amt zu bestätigen, ihn zu wählen?
0: Also wir standen schon vor dem Wahltag dazu bereit. Und das haben wir auch immer deutlich gesagt. Ich war da immer sehr transparent in dem Wissen, dass uns das vielleicht auch Stimmen kosten könnte. Aber mir ist es tatsächlich wichtig zu sagen, ja, wir wollen diese Demokratie verteidigen, weil sie schützt eben Minderheiten und deswegen ist es so wertvoll. Und das Schöne ist, dass Demokratie sich mit dem Lächeln nicht wegbringen lassen kann, sich nicht zerstören lassen kann. Aber uns allen muss bewusst sein, dass wir vor einer großen Aufgabe stehen.
1: Okay. Frau Langer, erstmal kurz danke. Und wir verabschieden jetzt auch in Berlin aus terminlichen Gründen. Frau Hoppermann, ganz herzlichen Dank, dass Sie bei uns waren. Frau von Angern, eine Frage noch zu dem, was jetzt auf das Land zukommen könnte. Wie haben Sie das erlebt im Land? Wie schaut man auf dieses Ergebnis, auf die AfD, auf die Partei aus Ihrer Sicht?
0: Also mein letztes Erlebnis im Wahlkampf war jetzt gestern das Demokratiefest in Magdeburg auf dem Domplatz, wo 15.000 Menschen beieinander standen.
2: Und wir gehen einmal rüber zu Herrn Klüssendorf, dem SPD-Generalsekretär.
3: Ja.
4: Haben Sie mich gerade den Aufstieg der AfD.
5: Nun gut, erstmal muss man schon schauen, wo wir gestartet sind. Und wenn ich die Diskussion von vor einigen Wochen noch mal Revue passieren lasse, wo darüber diskutiert worden ist, ob wir wieder den Einzug schaffen, dann muss man doch sagen, dass mit einer enormen Kraftanstrengung der gesamten Partei, aber vor allen Dingen natürlich der Parteimitglieder vor Ort, unsere SPD-Mitglieder in Sachsen-Anhalt, es gelungen ist, ein stabiles Ergebnis zu erzielen, was auch für den Einzug in den Landtag von Sachsen-Anhalt mit guten Prozenten ausreicht. Wir haben das Ergebnis vom letzten Mal nahezu gehalten. Im ZDF sind wir sogar etwas drüber. Das heißt, unser Ergebnis steht. Wir leisten unseren Beitrag auch in diesem zivilgesellschaftlichen Bündnis dazu, dass wir eine andere Mehrheit bilden gegenüber der AfD, eine demokratische Mehrheit bilden wollen gegenüber der AfD. Aber wir sehen eben auch, dass es wirklich ein dramatisches Ergebnis der AfD heute Abend ist und es eine sehr, sehr schwierige Regierungsbildung anscheinend wird. Es sind komplizierte Verhältnisse und wir müssen jetzt abwarten, wie der Abend sich weiterentwickelt.
4: Also Sie sind erleichtert darüber, dass es nicht noch schlechter geworden ist, höre ich daraus. Im Wahlkampf hat hier tatsächlich auch waren oft Themen, die in der Bundespolitik eigentlich liegen, eine Rolle gespielt. Die Wut über die Spritpreise zum Beispiel. Das ist gar nicht Ländersache, hat aber die Menschen hier bewegt und die Gemüter extrem beeinflusst. Hat die Bundesregierung da die täglichen Probleme der Menschen einfach nicht ernst genug genommen?
5: Naja, wir wissen natürlich darum, dass so eine Wahlentscheidung immer eine gemischte Entscheidung aus den unterschiedlichsten Faktoren ist. Da brauchen wir nicht drum herum gut zu reden. Deswegen war es uns auch wichtig, jetzt gerade im Sommer auch nochmal deutlich zu machen, dass wenn es eine Partei gibt, die sich gerade auch für die Bezahlbarkeit des Lebens einsetzt, für niedrigere Spritpreise, für einen Tankdeckel zum Beispiel, aber auch für die deutliche Unterstützung von Familien, dann ist das die Sozialdemokratie. Und ich finde schon, dass wir auch mit einem gewissen...
2: So, wir sind zurück im Studio und wir erwarten innerhalb der nächsten Sekunden, möchte ich sagen, Ulrich Siegmund zugeschaltet live aus Magdeburg zum Gespräch. Deswegen nutze ich diese verbleibenden Momente, um unsere Zuschauer noch einmal auf Stand zu bringen. Also die AfD gewinnt die Wahl mit, muss man sagen, spektakulären 44,5%, nochmal deutlich über den eigenen Umfragen. Die CDU deutlich hinter den eigenen Umfragen, 18,5%. Absolutes Trümmerergebnis. Sven Schulze und Friedrich Merz haben gemeinsam die CDU in Sachsen-Anhalt halbiert, das muss man sich mal vorstellen. Linke 9,5 unter dem Umfrageergebnis, SPD 8,0, das ist besser, als sich manche in der SPD noch erwartet hätten. Grüne 9,0, das ist das Ergebnis der ersten Prognose. Wir warten hier auch minütlich und ich schaue mal rüber auf den Bildschirm bei den Kollegen von der ARD. Die erste Hochrechnung, das ist hier noch keine Hochrechnung, das ist eine erste Prognose, die ist noch längst nicht so präzise wie die erste Hochrechnung. Deswegen warten wir die auch noch mal auf die interessant BSW bei der ARD drin, bei den Kollegen vom ZDF nicht drin. Aber selbst wenn das BSW nicht drin ist, die AfD bisher mit maximal 41 Sitzen, 42 bräuchten sie. Aber der kluge Kissler hat das Thema Übergangsmandate und so weiter bereits erwähnt. Also längst nicht klar, in welche Richtung sich das bewegt, Pauline.
6: Eine Frage, die ich spannend finde, ist die Frage der Mobilisierung. Denn wir haben ja vorher drüber gesprochen, zum Beispiel, welche große Rolle spielen die Leute, die bisher nicht gewählt haben, die vielleicht endlich mal wieder wählen gehen und die Wahlbeteiligung hochtreiben. Und es scheint so zu sein, dass die wahrscheinlich eher zur AfD gegangen sind. Da würde ich denken, dass sich deswegen diese großen Zahlen

0: erklären, denn ähnliche Trends hatten wir in anderen Bundesländern, wo die vorherigen Nichtwähler auch eher zur AfD gegangen sind. Gleichzeitig scheint es auch eine Mobilisierung im linken Lager gegeben haben, und zwar zugunsten der Grünen von der Linkspartei. Also offenbar hat man sich gesagt, Linkspartei ist ohnehin sicher drin. Wir müssen jetzt dafür sorgen, dass noch weitere kleine Parteien reinkommen, um die absolute Mehrheit für die AfD zu verhindern. Und ich glaube, dann sind noch einige von der Linkspartei zu den Grünen gewandert, die jetzt auf den letzten Metern, vorher waren die so um die 5%-Hürde, doch bei 8-9% stehen. Ein bemerkenswertes Ergebnis dafür, dass eigentlich zuletzt die Spitzenkandidatin der Grünen noch mit einem Skandal Schlagzeilen gemacht hat, nämlich mit dem Mann, der früher bei Neonazi-Gruppen war, sich mittlerweile davon distanziert hat, aber eben eigentlich gegen den grünen Markenkern damit widerspricht.
1: Also, die Wahlbeteiligung, das reichen wir einmal schnell nach, liegt bei 80%. Das ist schon mal sensationell. 80% statt 60% vor 5 Jahren. Ich würde sagen, in eure Richtung, lieber Ralf, lieber Herr Herles, es haben alle mobilisiert, außer Linkspartei und CDU. Die Linkspartei ist deutlich hinter ihren Prognosen zurückgeblieben, auch deutlich hinter ihrem Auftreten. Ja, die haben sich quasi, ja, wie die deutlich dominante Macht im linken Lager aufgeführt, sind jetzt unter 10 geblieben laut der ersten Prognose. Aber der absolute Mobilisierungsversager, muss man ja geradezu sagen, ist die CDU. Ich muss sagen, dieses 18,5% Ergebnis, ich kann es noch gar nicht so richtig glauben.
2: Die Union unterhalb der 20%-Marke, das ist natürlich schon historisch. Man darf auch nicht vergessen, dass die...
1: Vielleicht geht Sven Schulze, dem großen Vorsitzenden Friedrich Merz, aber auch nur voraus.
2: Das kann sein, um wenige Tage mutmaßlich, aber wir werden sehen. Und das ist dann gleich die nächste Bundesweiterung, die sich daraus ergibt. Kann eigentlich ein Vorsitzender, der solche Ergebnisse zu verantworten hat, mit zu verantworten hat, einfach so stoisch weitermachen? Da bin ich gespannt. Aber man muss sich einfach nochmal vergewärtigen, dass die ostdeutschen Länder Sachsen, Thüringen und Sachsen-Anhalt ja lange Zeit regelrechte Erbhöfe der Union gewesen sind. Sachsen-Anhalt war ein bisschen volatiler, da haben auch mal die Sozis Magdeburger Modell regiert, aber Thüringen und Sachsen beispielsweise wackeln jetzt und sind so Minderheitsregierung, da versucht man so ein bisschen dran vorbei zu regieren an der AfD, und während man das tut, ist die AfD dort in beiden Ländern bei 40 oder höher. Also mit anderen Worten, hier gehen reihenweise langjährige Unionsstammländer gehen von der Fahne. Wir haben das 2011 gesehen, als Baden-Württemberg von der Fahne ging und grün wurde. Da hat man gesagt, gut, das erschüttert jetzt Merkels Kanzlerschaft. Tat es nicht, weil sich die Union ans Verlieren inzwischen gewöhnt hat. Und ich bin mal gespannt, welche Folgen das hier haben wird. Man hat oftmals in der etablierten Politik, während man als Zuschauer da sitzt und sagt, da kann man jetzt nicht einfach drüber hinweggehen, interessante gruppendynamische Prozesse, dass man dann sagt, jetzt aber Geschlossenheit, jetzt aber nicht wackeln, jetzt Kurs halten, wo man sagt, okay, wenn man diesen Kurs hält, dann geht's aber richtig schön abwärts. Das werden wir dann morgen früh in den Parteigremien sehen. Oder noch heute Abend, wie ich höre, gibt es Sonderschalten heute Abend auch im Adenauerhaus.
1: Wolfgang Herles.
3: Also man kann es jetzt drehen und wenden, wie man will, und es wird knapp ausgehen, das auf jeden Fall. Aber das steht für mich fest, den Regierungsauftrag hat die AfD.
1: Eindeutig.
3: Das muss man demokratisch einfach akzeptieren. Und jetzt sage ich mal als gelernter Zyniker, das Einzige, was der CDU in Zukunft helfen wird, ist eine Regierung der AfD. Denn die AfD muss nun beweisen, dass sie es kann. Sie war eine tolle Oppositionspartei, nun muss sie eine tolle Regierungspartei werden. Das ist keine Selbstverständlichkeit, dass ihr das gelingen wird. Die AfD wird auch nicht an die Brandmauer, aber an die Wand der Sachprobleme stoßen. Sie wird Kompromisse schließen müssen, ob sie allein regiert oder nicht. Das ist nun mal so in einer Demokratie.
1: Wir müssen zu Sven Schulze, Herr Herles.
4: Und man muss dieses Ergebnis, diese erste Prognose, die wir haben, nicht nur zur Kenntnis nehmen, sondern sie sagt einiges aus. Und zuallererst, wir leben in einer Demokratie, möchte ich dem Wahlsieger gratulieren. Der Wahlsieger, die AfD, ist jetzt stärkste Kraft im Landtag von Sachsen-Anhalt. Und wir werden auch als CDU mit diesem Ergebnis umgehen müssen. Das ist ein extrem harter und intensiver Wahlkampf gewesen. Ich gebe ganz offen zu, ich habe seit 25 Jahren an Wahlkämpfen teilgenommen. So ein Wahlkampf, wie wir ihn hier erlebt haben, den gab es vorher noch nicht. Ich glaube auch so in keinem Bundesland. Und ich möchte auch zuallererst den Wählerinnen und Wählern der CDU danken, dass Sie uns unterstützt haben, dass Sie uns Ihre Unterstützung gegeben haben. Ich möchte danken all denen, die im Wahlkampf mit dabei waren, die unzählige Wochen jeden Tag mit im Wahlkampf waren. Und ja, wir hatten oft Gegenwind und es war nicht immer ganz einfach und es war eine große Herausforderung. Das ist für uns eine Aufgabe, der werden wir auch gerecht werden, damit umzugehen. Aber es ist auch klar, das muss man sagen, es ist für uns auch eine Niederlage. Und wir werden jetzt, denke ich, am Abend sehen, wie das Ergebnis insgesamt ausgeht. Es ist aber auch so, das möchte ich hier sagen, auch als Ministerpräsident, weil manche sagen, es wäre ein schwarzer Tag für Sachsen-Anhalt. Ich sage, das ist Demokratie. Und die Menschen sind heute zur Wahl gegangen. Wir haben eine Wahlbeteiligung, die wahrscheinlich zwischen 75% und 80% liegt. Das hatten wir für eine Landtagswahl so auch noch nie. Und die Menschen haben damit auch ein Zeichen gesetzt. Und es gilt jetzt für diejenigen, die im Landtag Verantwortung tragen, aber auch darüber hinaus über Sachsen-Anhalt, dass man damit umgeht und dass man dieses Zeichen auch erkennt. Vielen Dank, dass Sie heute Abend hier sind.
1: Eieiei, da ist aber wirklich jemand gerupft, muss man sagen. Man hätte sich auf so ein Statement aber auch vorbereiten können, Alexander, oder?
2: Das ist genau das, was mich fassungslos macht, dieser Abgrund an Unprofessionalität der CDU auf allen Ebenen. Wir haben einen Kanzler Merz mit zig Beispielen, der vor die Presse tritt und der es nicht einmal schafft, vorher zu lesen, was ihm aufgeschrieben worden ist. Namen verwechselt, Daten verwechselt, eine Witzfigur nur noch. Herr Schulze wusste seit Wochen, ja seit Monaten, dass er diese Wahl verlieren wird. Das war seit Wochen, seit Monaten klar. Da muss ich doch wenigstens so einen Moment mehr als nur den Satz herausbringen. Ich darf es mal wörtlich zitieren. Es ist für uns auch eine Niederlage. Es ist für uns auch eine Niederlage. Herr Schulz, es ist nur eine Niederlage für Sie. Die Menschen von Sachsen-Anhalt sagen, wir haben genug von der CDU, wir haben genug von Sven Schulze, wir wollen dein Gesicht nicht mehr sehen, wir wollen deine Stimme nicht mehr hören. Es soll eine andere Partei die Regierung übernehmen als die CDU. Und da muss ich wenigstens in dem Moment mit Grandezza abtreten. Da muss ich sagen, ich war das Gesicht dieses Wahlkampfs, ich ziehe die Konsequenzen.
1: Das ist ein Punkt, Alexander, der mich auch gewundert hat. Das hätte ich nach dem Ergebnis jetzt erwartet. Aber er hat sich auch noch einmal selber als Ministerpräsident dargestellt, als Ministerpräsident ausdrücklich gesprochen. Paulina, es gab jetzt nicht wirklich Anzeichen, dass Sven Schulze sich dieses Ergebnis eines demokratischen Prozesses demokratisch zu Herzen nehmen würde. Oder er sieht sich weiter als Ministerpräsident. Das hat man schon sehr klar rausgehört.
0: Das hat er ja sogar extra so formuliert. Er hat gesagt, ich als Ministerpräsident möchte anerkennen, das ist Demokratie. Das stimmt. In dem Fall hat die Demokratie ihn erstmal abgewählt. Sie hat, wie er gesagt hat, ein Zeichen gesetzt. Das Zeichen richtet sich meiner Ansicht nach klar gegen ihn. Interessant ist, dass bereits erste Rücktrittsforderungen laut werden. Das berichtet der Stern, nämlich von der ehemaligen Bildungsministerin und CDU-Landtagsabgeordneten Eva Fessner. Die sagt, wenn ihm dieses Land am Herzen liegt, muss Sven Schulze Konsequenzen ziehen und vom Parteivorsitz zurücktreten. Das geht gar nicht anders. Und eine zweite Stimme, Michael Hein, Kreischef des Saale-Kreises und Stadtratsvorsitzender, sagt, das ist eine Katastrophe. Der Spitzenkandidat muss für den Wahlkampf die Verantwortung übernehmen. Das sind jetzt eher noch Stimmen aus der zweiten oder dritten Reihe. Aber man sieht, diese Statements sind, wenn sie jetzt so kurz nach der Wahl veröffentlicht werden, natürlich hat man sich darauf schon vorbereitet. Also es gibt Leute, die haben sich darauf vorbereitet, ihn jetzt zu stürzen. Und die Frage ist jetzt, wie laut werden diese Stimmen innerhalb der Partei?
1: Erste Hochrechnung ist da von der ARD. Wir sehen sie noch nicht bei der ARD auf dem Schirm, aber ich habe sie schon vor mir und referiere hier einmal die Zahlen, bevor wir sonst gleich darüber schalten. CDU 18,5, AfD 44,5, Linke 9,4, SPD 8,2, FDP abgeschlagen mit 2,1 raus, Grüne 8,9 und das BSW auch in der ersten Hochrechnung von 18.28 Uhr drin mit 5,0. Und beim ZDF warten wir noch auf die entsprechenden Zahlen. Ralf, Paulina hat gerade, während wir hier übrigens für unsere Zuschauer weiter auf Ulrich Siegmund warten, der wird gleich zugeschaltet sein, Paulina hat die ersten Rücktrittsforderungen gegen Sven Schulze gerade vorgelesen. Ist das für Sven Schulze noch irgendwie überlebbar? Eigentlich müsste er doch schon auch zum Schutz von Friedrich Merz. Wir schauen jetzt mal ganz kurz in die ARD-Hochrechnung. Entschuldigung, Ralf.
5: Beteiligung heißt auch in den einzelnen Stimmbezirken mehr Wahlkuverts und mehr Zettel, die zu zählen sind. Die CDU kommt auf 18,5%, weiterhin Halbierung, schlechtestes Ergebnis bisher. Die AfD 44,5%. Es ist überhaupt in den letzten 10 Jahren in Deutschland nur dreimal bei Landtagswahlen eine Partei über 40% gekommen. Die Linke 9,4, SPD 8,2, die FDP nicht mehr im Landtag vertreten 2,1, die Grünen 8,9. Beim BSW steht alles auf der Kippe. Diese 5,0 können Sie auch als 50-50 lesen. Da ist noch keine Entscheidung gefallen. Andere Parteien 3,4. Die CDU nicht mehr stärkste Kraft im Land, nur noch 16 Mandate. Die AfD 39 Sitze, deutlich stärkste Kraft. Dann kommt die Linke mit 8 Mandaten, die SPD mit 7, die Grünen auch mit 8. Die drei sind alle Kopf an Kopf. Da muss man am Ende schauen, wer am stärksten ist von den dreien. Und das BSW, wenn es einzieht, 5 Mandate. Wenn Sie um 18 Uhr mitgeschrieben haben, dann können Sie die Notizen auf Ihrem Blog noch nutzen. Es hat sich nichts geändert an den Optionen dieses Wahlabends. Für alle, die noch nicht dabei waren, erkläre ich noch mal das Wesentliche. Es gibt 2 Grundmöglichkeiten. BSW ist drin, BSW ist nicht drin. Wir gehen erstmal davon aus, ein Landtag mit dem BSW. Und dann wäre die AfD als stärkste Partei ja zunächst mal mit dem Auftrag, eine Regierung zu bilden. Sie hat 39 Sitze, man bräuchte 42.
1: Ralf, wir waren stehen geblieben bei der Frage, ist das für Sven Schulze überhaupt noch überlebbar? Besonders, wenn man berücksichtigt, dass Friedrich Merz ja jetzt eigentlich auch irgendjemanden opfern muss, wenn es sich bei ihm einschlagen soll. 18,5%, wir haben Sven Schulze gehört, der fühlt sich weiter als Ministerpräsident, fühlt sich in allem bestärkt, aber ist das politisch überlebbar?
2: Nein, es ist eigentlich nicht überlebbar. Es gab heute Mittag eine Sitzung der Kreisvorsitzenden. Das hat sich Sven Schulze ganz clever ausgedacht. Er wollte die Kreisvorsitzenden versammeln. Da ist witzigerweise sein Hauptkonkurrent Sepp Müller nicht dabei, weil er kein Kreisvorsitzender ist. Nur kooptiert im Landesvorstand. Jedenfalls hat er versucht, sich dort die Unterstützung zu sichern. Jetzt nach dem Eindruck der Ergebnisse geht diese Unterstützung, sollte denn da noch eine Mehrheit vorhanden gewesen sein, Stück für Stück den Bach runter. Eva Feusner, ehemalige Bildungsministerin, sehr honorige und tapfere Wahlkämpferin, hat das ausgesprochen, was viele denken und was ich schon im Wahlkampf von vielen gehört habe. Selbstverständlich kann ein solches Ergebnis nicht ohne Folgen bleiben, sagt übrigens Sepp Müller, Wirtschaftspolitiker aus dem Bundestag, ganz genauso. Und ich gehe davon aus, dass das spätestens morgen im Landesvorstand der CDU Sachsen-Anhalt eine Eigendynamik haben wird. Herr Schulze ist da nicht haltbar.
1: Die spannende Frage, die sich aber jetzt stellt, und wir können sie noch nicht beantworten, aber wir können herrlich drüber spekulieren, ist, wird die AfD regieren oder werden die mit Stand jetzt irgendwas zwischen 39 und 41 Sitzen, bei einer Mehrheit von Stand jetzt 42 Sitzen, allen Ernstes in die Opposition gehen?
2: Das wird natürlich auf jeden Fall eine sehr schwere Geschichte für Ulrich Siegmund. Also die harte Tour kommt jetzt eigentlich erst, wenn er tatsächlich versuchen sollte, eine Koalition zu bilden oder aber selbst regieren zu müssen. Denn mit so knappen Mehrheiten ist es bei einem, naja, sagen wir mal, noch jungen, frischen Haufen wie der AfD nicht ganz einfach. Und seine Forderung im Wahlkampf, er wolle nicht bloß 2-3 Stimmen über den Durst haben, sondern eine satte Mehrheit, war natürlich aus der Not gespeist. Nicht, dass irgendjemand mal wegen einer Zahn-OP fehlt, sondern dass 3 Leute aus seiner Fraktion austreten und dann, wie das öfter mal vorkommt bei der AfD, und dann steht er ohne Mehrheit da. Das ist genau das Problem.
1: Also bei dem ZDF ist die Hochrechnung jetzt auch da. Dort hat sich auch de facto nicht wirklich irgendetwas getan. Dort ist das BSW weiter draußen mit 4,8%. Pauline, deine Einschätzung. Im Moment hat Ulrich Siegmund keine absolute Mehrheit. Ihm fehlt irgendwas zwischen 3 und 1 Stimme. Regierungsbildung auf der anderen Seite scheint aber auch ausgeschlossen, unter CDU-Führung mit allen anderen Parteien, als wie auch immer man sie dann nennt, Regenbogenkoalition oder was auch immer. Was passiert jetzt?
0: Ja, das ist die ganz große Frage. Die erste entscheidende Frage ist, kommt das BSW rein oder nicht? Das ist auch eigentlich der größte Unterschied derzeit zwischen ARD und ZDF, weil ansonsten muss man sagen, sind die Zahlen bei ARD und ZDF bemerkenswert ähnlich. ZDF sieht BSW eben noch draußen, ARD ganz knapp drin. Und deswegen, ich könnte mir eben durchaus vorstellen, dass das BSW es auch nicht reinschafft, was für Ulrich Siegmund erstmal gut wäre, weil dann hätte er ja eben auch noch vielleicht einige Direktmandate, die ihm zugutekommen würden. Dann hat er die hohen Zahlen eben bei der Zweitstimme, die 44,5% derzeit. Also ich glaube, wenn ich jetzt raten müsste, wie geht das aus, würde ich denken, die Chancen stehen auf jeden Fall nicht schlecht für diese absolute Mehrheit. Gleichzeitig kann es natürlich auch wahnsinnig knapp werden oder knapp nicht funktionieren. Und dann ist für die Gegenseite die Frage, wie will man mit einer so geringen Mehrheit eine Minderheitsregierung anführen, weil es wäre ja ohnehin ein sehr brüchiges Bündnis, weil es eben nur zusammengeschweißt wäre über diese Allparteienkoalition, die eigentlich nur eine Verhinderungskoalition ist. Das ist ja der einzige Grund, warum man sich zusammentut, um die AfD von der Macht abzuhalten. Und das mit einem, zwei Sitzen Mehrheit in so einem Parlament ist wirklich sehr schwer durchzuziehen.
1: Wohin siehst du die Lage gehen, Alexander? Also 41 Sitze im Best-Case-Szenario, derzeit 39 im Worst-Case-Szenario. Szenario Mehrheit ist bei 42. Ulrich Siegmund hat immer gesagt, er will die absolute Mehrheit, er will keinen Koalitionspartner. Das war seine Aussage. Und er hat dann auch nochmal deutlich gemacht, dass er nicht derjenige sein wird, der nach der Wahl sagt, naja gut, dann eben doch mit Koalitionspartner. Wenn man so nah dran ist, möglicherweise ein Sitz, zwei Sitze, wir wissen es noch nicht. Bleibt man dann bei der Aussage?
2: Also ich würde sagen, wir müssen jetzt auch genau schauen, ob das BSW reinkommt, weil er hat ja auch, wenn man genau hinhört, hat ja Siegmund immer gesagt, ich kann doch nicht mit den Parteien koalieren, die verantwortlich dafür sind, dass der Zustand Deutschlands so schlecht ist. Das kann man dem BSW nicht vorwerfen. Die wären zum ersten Mal im Landtag drin. Insofern halte ich es für durchaus denkbar, dass es dann zu einer förmlichen Absprache gäbe. Das BSW hat auch angekündigt, sich im dritten Wahlgang zu enthalten. Also wenn das BSW hineinkäme, wäre es ein Gebot der Vernunft, dass BSW und der AfD zunächst einmal die Möglichkeiten einer Zusammenarbeit wie auch immer ausloten. Und dann würde Siegmund Ministerpräsident und noch einmal alle anderen Parteien haben auch die Pflicht jetzt, das Mandat des Volkes, einzigen Souveräns anzuerkennen, und die 18,5% CDU muss jetzt wirklich mal über die Bücher gehen und sagen, wenn das Volk in Sachsen-Anhalt nach der AfD geradezu schreit, da können wir jetzt auch nicht sagen, wir haben aber eine Brandmauer, haben 18,5% und wir schicken jetzt Svenny Schulz oder irgendeinen anderen aus der dritten Reihe in die Wahl und hoffen dann, dass die Linkspartei uns zustimmt. Das kann ja wohl nicht sein, dass wir nicht im Sinne des Volks.
1: Wir warten weiter auf Ulrich Siegmund, der uns gleich zugeschaltet sein wird, Pauline.
0: Dieser extrem hohe Wert für die AfD, und wir haben es eben in der ARD gehört, solche Werte über 40% sind ja eine Seltenheit geworden, eine absolute Seltenheit überhaupt noch in der Politik. Das ist natürlich auch ein Auftrag der Wähler. Das ist ja, sagen die Politiker ja gern so, aber das ist natürlich wirklich so. Und Ulrich Siegmund wäre natürlich auch in Erklärungsnot, wenn er trotz dieses hohen Ergebnisses dann am Ende sagt, nein, ich stelle mich nicht zur Wahl, selbst wenn das BSW vielleicht signalisieren
1: würde. Sagen wir ihn selbst. Liebe Pauline.
0: Ja.
1: Fragen wir ihn selbst.
0: Unbedingt.
1: Danke für deine Einschätzung. Aber uns ist jetzt, wenn ich die Regie richtig verstehe, Ulrich Siegmund zugeschaltet. Und damit schalten wir rüber nach Magdeburg zum Wahlsieger, zu Ulrich Siegmund. Herr Siegmund, erst einmal Gratulation zu diesem Ergebnis.
6: Keine Ahnung.
1: Ja, können Sie mich hören, Herr Siegmund? Großartig. Ich lasse mir einmal kurz aus der Regie sagen, wie der Ton hier bei uns ist. So ganz glasklar kommt er nicht im Studio an. Sagen Sie uns einmal, 44,5%. Was nehmen Sie mit aus diesem Ergebnis? Was ist die Botschaft für Sie?
7: So wie wir es uns gewünscht hatten, die Zielmarke ist im Prinzip erreicht. 45% sind nicht mehr weit und im Laufe des Abends werden wir diese Zielmarke vielleicht noch erreichen können. Also ein ganz, ganz toller Rückenwind, und für mich ist das erstmal auch menschlich extrem wichtig. Ich bin sehr, sehr dankbar für die Unterstützung der Menschen hier in Sachsen-Anhalt. In meiner Meinung ist das auch nicht selbstverständlich, weil es ein Vertrauensvorschuss der Bürger ist. Dem möchten wir gerecht werden, und deswegen möchten wir uns selbst gegenüber natürlich treu bleiben. Und ich bin einfach nur wahnsinnig stolz, glücklich und dankbar für dieses tolle Ergebnis.
1: Das Ergebnis ist natürlich, da muss man nicht groß drum herum reden, absolut überragend. Das Ergebnis ist etwas, was es in der deutschen politischen Landschaft gar nicht mehr gibt. Das ist quasi ein altes Jahr CSU-Ergebnis, würde ich jetzt mal sagen. Oder die Sozialdemokraten in den 80er Jahren in Nordrhein-Westfalen. Aber wer geglaubt hat, das Schwierige wäre der Wahlkampf, der liegt falsch. Das Schwierige beginnt jetzt. Also Stand jetzt, wenn wir auf die Sitzverteilung schauen, liegt die Mehrheit bei 42. Sie haben entweder 39, wenn das BSW drin ist, oder 41, wenn das BSW nicht drin ist. Was nun, fragen sich vermutlich all die Menschen, die Sie gewählt haben.
7: Naja, passiert genau das, was wir jetzt um 18 Uhr sagen müssen. Wir müssen einfach den Abend abwarten, weil es wird sich ja noch entscheiden heute, was mit dieser 5%-Hürde passiert. Davon wird sehr viel abhängen. Und ansonsten werden wir aber, und das muss ich jetzt nochmal unterstreichen, genau unserer Linie treu bleiben. Ich habe gesagt, es wird hier keine Verbiegungen geben, keine Verrenkungen geben und keine Aufweichung der eigenen Position. Wir sind Demokraten, das sage ich immer wieder. Unsere Hand bleibt immer ausgestreckt, wenn es irgendwann mal einen demokratischen Partner geben sollte, der mit uns gemeinsam die Grundprobleme in diesem Land lösen möchte. Migration, innere Sicherheit, auch Energiepolitik und vieles mehr. Das ist nicht verhandelbar. Ich sehe diesen demokratischen Partner aktuell nicht, auch im neuen Landtag nicht. Deswegen gibt es nur die Option der Alleinregierung, aber diese Hand bleibt ausgestreckt, auch nach dieser Wahl. Und dann werden wir ja sehen, ob es vielleicht den einen oder anderen weiteren Partner in diesem Landtag gibt, der vielleicht irgendwann mal zu sich selbst zurückfindet und sich selbst auch mal die Frage stellt, welchen Weg sie weitergehen wollen, weiter den Weg Richtung Links-Grün, eine Kopie der Linken und Grünen oder mal den Weg des Erfolges damals, der vor 20, 30 Jahren verlassen wurde, zurück. Aber das ist nicht unsere Aufgabe, das müssen andere entscheiden und deswegen bin ich auch mal sehr gespannt auf die Auswirkungen dieser historischen Wahl im politischen Berlin. Normalerweise sollte der Kanzler, wenn er irgendwie einen Funken an Selbstreflexion hat, hier auch mal ein klares Zeichen an sich selbst setzen, nämlich dass er mit jedem weiteren Tag ein Tag zu viel im Kanzleramt ist. Das ist, denke ich mal, ein ganz starkes Signal hier auch aus Sachsen-Anhalt nach Berlin.
1: Der Regierungsauftrag, das könnte nicht klarer sein, liegt bei Ihnen, Herr Siegmund. Sie haben jetzt angedeutet, wenn ich das so zwischen den Zeilen richtig rausgehört habe, wenn jemand, sagen wir jetzt mal zum Beispiel die CDU, zurückfindet zu alten Ansichten, zu alten Positionierungen, dann wäre man da doch offen für Gespräche. Aber der Regierungsauftrag liegt ja jetzt erstmal bei Ihnen. Heißt
7: das? Das gilt nicht unbedingt immer nur für ganze Parteien. Das kann auch für einzelne Abgeordnete gelten. Von daher weiß ich nicht, was in den nächsten Tagen passieren wird. Aber für mich ist eins entscheidend, Glaubwürdigkeit ist halt wahnsinnig wichtig. Wir haben dieses Ergebnis erreicht, weil wir einen Vertrauensvorschuss der Menschen bekommen haben. Und dem möchte ich gerecht werden. Und deswegen werde ich jetzt nicht sagen, ach naja, Überraschung, jetzt mache ich doch irgendwie eine Minderheitsregierung und wo stimme ich irgendwie durch? Das wird es mit mir auf keinen Fall geben. Das ist aber etwas anderes, als wenn ich weiterhin immer, und das machen wir seit 10 Jahren, immer eine Hand ausstrecke und sage, wenn es irgendwann mal wieder jemanden gibt, der eine vernünftige Politik mit uns machen möchte, ob es eine Partei, eine Fraktion, in dem Fall eine Fraktion, oder ein einzelner Abgeordneter ist oder mehrere Abgeordnete, dann ist das doch möglich, wenn wir dieses politische Land oder diese politischen Grundprobleme wieder lösen können. Das ist ja das Entscheidende. Aber, und da muss ich mich wiederholen, ich sehe diese Kräfte aktuell im Landtag von Sachsen-Anhalt nicht. Deswegen haben wir dieses Ziel der Alleinregierung ja ausgerufen. Ich weiß aber nicht, was sich in den nächsten Tagen und Wochen hier entsprechend politisch entwickeln wird. Von daher bleiben wir Demokraten, aber vor allem bleiben wir eins und selbst treu und werden uns nicht verbiegen.
1: Es klingt aber ein bisschen so, als würden Sie schon Hinweise wahrnehmen oder wittern, dass sich da in den nächsten Tagen möglicherweise was tut. Vielleicht jetzt nicht fraktionsweise, aber doch bei dem einen oder anderen. Denn noch einmal, es geht für Sie um irgendwas zwischen 1 und 3 Sitzen, Stand jetzt. Verstehe ich das richtig?
7: Das verstehen Sie richtig, aber das kann ich aktuell einfach noch nicht sagen, weil ich nicht weiß, wer das jetzt sein soll. Wer kommt denn überhaupt von diesen ganzen Parteien überhaupt in den Landtag von Sachsen-Anhalt? Das wird sich ja alles erst im Laufe des Abends heute herausstellen. Für mich ist aber eins ganz wichtig, ich möchte, und das muss ich hier nochmal unterstreichen, dass der Wähler nach der Wahl das bekommt, was er vorher gewählt hat. Und natürlich ist es mein Ziel, gerade mit staatspolitischer Verantwortung, das haben Sie gerade schon gesagt, dass wir dieses Ziel erreichen, weil dieses Land auch nicht mehr viel Zeit hat. Aber ich sehe auch ein gewisses Vertrauensverhältnis notwendig den anderen Landesverbänden gegenüber, der AfD, natürlich auch in den zukünftigen Wahlen. Es geht ja auch um die Zukunft der AfD in ganz Deutschland. Und deswegen müssen wir uns selbst treu bleiben. Wir dürfen hier diesen Weg nicht aufgeben, dass wir uns selbst treu bleiben, dass wir die Grundposition hier wahren und nicht verbiegen lassen. Und demzufolge ist es auch im Interesse der ganzen Bundespartei, dass wir diesen Weg gemeinsam gehen. Da stehe ich natürlich auch im Austausch mit den Kollegen hier in den anderen Ländern, natürlich auch mit der Bundesspitze. Es ist ein gemeinschaftliches Projekt. Es ist der Beginn einer neuen Zeit, nämlich einer Zeit, wo wir endlich unser altes, sicheres Deutschland zurückholen werden. Und deswegen ist es ein ganz, ganz toller Tag für Deutschland. Die Vision 2026 ist Wirklichkeit geworden.
1: Sven Schulze spricht weiter von sich als Ministerpräsident, haben wir ja gerade gesehen. Halten Sie das für denkbar? 18,5%. Er will offenbar, so ist aus dem ersten Statement herauszuhören, dann mit allen Parteien, die sonst noch so zur Verfügung stehen, Ministerpräsident bleibt. Halten Sie das für üblich? Ich meine, Sie haben deutlich mehr als doppelt so viel wie Sven Schulze geholt.
7: Also wer solche Aussagen mit diesem Ergebnis trifft, da muss ich natürlich ganz klar eine Selbstreflexion hier anzweifeln. Und deswegen ist es ja auch für mich die große Frage, wie diese Partei, aber auch wie generell das politische Berlin in den nächsten Tagen mit diesem Wahlergebnis umgehen wird. Das ist ja die entscheidende Frage. Bleibt dann wirklich alles so beim Alten? Will man das weitermachen? Will man dann in den nächsten Landtagswahlen halt 50, 55, 60% bei der AfD haben? Das ist ja die Konsequenz, auf die wir uns zubewegen. Und von daher Ich bin da ganz realistisch. Wir warten jetzt erstmal die nächsten Stunden und Tage ab, was hier passiert. Ich bin absolut optimistisch. Es ist ein Ergebnis, was einfach eine eindeutige Sprache spricht. Wir haben einen klaren Regierungsauftrag. Den werden wir als Demokraten natürlich immer wahrnehmen, aber nur unter der Maßgabe, dass wir uns unseren eigenen Inhalten und unseren Werten treu bleiben.
1: Blicken wir noch einmal ganz kurz auf Ihre Wähler. Wie gesagt, sagenhaftes Ergebnis, 44,5%. Und das muss man auch sagen, bei 80% Wahlbeteiligung. Also es sind ja nochmal 44,5% von deutlich mehr Menschen als bei der Wahl in Sachsen-Anhalt. Ihr Wahlkampf, das kann man jetzt schon festhalten, hat gigantisch mobilisiert. Aber ist bei diesen Wählern von Ihnen jetzt nicht auch einfach die klare Erwartungshaltung, der Sigmund muss regieren, egal wie? Oder glauben Sie, die würden das mitgehen, wenn Sie am Ende sagen, Leute, ich habe es immer gesagt, dann gehen wir halt in die Opposition?
7: Also dieses egal wie, auf keinen Fall. Und genau das ist ja auch, was wir dann schon in Magdeburg hier, am Freitag war es, besprochen haben. Der Wähler möchte, und vor allem der AfD-Wähler, dass wir uns unseren Inhalten gegenüber treu bleiben. Natürlich möchte er, dass das Land gerettet wird. Und deswegen sage ich ja immer wieder, die Hand ist immer ausgestreckt, wenn es einen Partner geben sollte. Aber was er überhaupt nicht will, ist, dass wir eigene Positionen, die ursächlich sind für die Schieflage in diesem Land, beispielsweise Migration, hier irgendwie aufweichen oder aufgeben. Genau das ist es ja, was die CDU seit vielen Jahren gemacht hat. Dass genau das Gegenteil von dem nach der Wahl umgesetzt wurde, was man vorher versprochen hat. Und diesen Weg, den möchte ich nicht gehen. Ich möchte, dass die Menschen auch noch in 5, 10, 15 Jahren uns als AfD und vor allem auch mir als Person Ulrich Sigmund vertrauen können. Und deswegen ist dieser Weg ganz klar. Natürlich staatspolitische Verantwortung, natürlich Regierungsauftrag und natürlich daher immer eine ausgestreckte Hand an alle demokratischen Kräfte, die dieses Land vom Kopf auf die Füße stellen wollen. Aber kein Verbiegen und kein Aufweichen der eigenen Position für irgendwelche ideologischen Machtkonstellationen.
1: Sie werden ja auch auf die Wahlkreise gucken, die ja auch nochmal entscheidend sein werden heute Abend beim Parlament und bei der Zusammensetzung der Sitze. Wie gesagt, Sie sind im Moment in dem Szenario BSW draußen, einen Sitz entfernt von der absoluten Mehrheit. Worauf blicken Sie jetzt in den nächsten Stunden und was ist Ihr Gefühl? Wird das noch reichen für die absolute Mehrheit oder werden Sie sich jemanden suchen müssen?
7: Da reicht beim Optimismus, da gibt's jetzt, ich bin kein Zauberer. Ich bin auch nicht Friedrich Merz, der immer irgendwas verspricht, was er später nicht halten kann, weil ich einfach nicht weiß. In dem Moment, es ist sehr viel Fragezeichen sind auch im Raum. Das ist immer so an einem Wahlabend. Ich meine, ein bisschen Erfahrung habe ich in den letzten Jahren gerade bei Wahlabenden sammeln können. Von daher, Reichelt, ein paar Stunden müssen wir uns noch gedulden.
1: Gedulden wir uns. Letzte Frage, abschließende Frage. 44,5% quasi die Fußballreporter-Frage, weil es ist halt einfach ein unglaubliches Ergebnis. Wie fühlt es sich an nach so einem Wahlkampf?
7: Es ist das beste Ergebnis, was eine Partei jemals in Sachsen-Anhalt seit 1990 hatte. Es ist für mich einfach menschlich ein riesengroßer Rückenwind, ein ganz tolle Dynamik, die gerade stattfindet. Ich bin den Menschen in Sachsen-Anhalt unendlich dankbar für diesen Zuspruch. Für uns als Team, für mich als Mensch, das ist einfach nur menschlich sehr, sehr toll. Man weiß, wofür man das macht. Man weiß, man macht es für die Menschen. Aber jetzt, da muss ich nochmal unterstreichen, dieses Ergebnis ist für mich auch Anlass, dass der Kurs, sich selbst treu zu bleiben, nicht verbiegen zu wollen, der richtige war. Und dem möchte ich gerecht bleiben. Und deswegen vielen Dank an alle Menschen in Sachsen-Anhalt. Vielen Dank an alle, die das möglich gemacht haben.
1: Ulrich Sigmund an diesem Wahlabend Sachsen-Anhalt 45% geholt oder 44,5% geholt. Herzlichen Dank, herzlichen Glückwunsch und wir schauen, was der Abend noch bringt.
7: Schöne Grüße aus Magdeburg, bis bald.
1: Dankeschön.
2: Oder wie die Kollegen von den öffentlichen Sendern sagen würden, eine Stimme zur absoluten Mehrheit fehlt. Herr Sigmund, woran hat's gelegen?
1: Was nehmt ihr mit aus diesem Gespräch? Für mich das Interessanteste, ich sage, er weiß was, was wir noch nicht wissen. Ich sage, er weiß was von... ja, vermutlich CDU-Mitgliedern, die bereit sind, überzulaufen. Aber Herr Erles, was war für Sie das Interessanteste?
3: Interessant war für mich ein kleiner Widerspruch. Auf der einen Seite sagte er, ich lasse mich nicht verbiegen, wir lassen unseren Kurs nicht aufweichen. Und auf der anderen Seite sagte er, wir strecken die Hand aus. In dem Moment, wo er die Hand ausstreckt, muss er auch in gewissem Sinne kompromissbereit sein, verhandlungsbereit sein. Da kann er nicht mit 100% alles oder nichts ankommen, sondern muss er, egal ob die Leute jetzt als Brandmauerspringer zu ihm von der CDU herüberhupfen oder ob das in alter demokratischer Manier über Vorgespräche, Sondierung und so weiter laufen würde. Also jedenfalls auch, selbst wenn er die absolute Mehrheit gewinnt, wenn der BSW das nicht mehr schafft und er alleine regieren wird, er wird eine so knappe Mehrheit haben, dass diese knappe Mehrheit jederzeit wieder ins Wanken kommen kann. Und dann muss er, dann ist er gezwungen, und das finde ich positiv, das finde ich nicht negativ, dann muss er nicht nur die Hand ausstrecken, sondern in der Hand, die er ausstreckt, muss dann auch irgendwas zu finden sein.
1: Ganz interessanter Punkt von Wolfgang Herles. Er sagt, die Hand ist ausgestreckt. Ja. Und dann sagt er, naja, das müssen ja nicht immer Fraktionen sein, das können ja auch einzelne Personen sein. Ich habe das Gefühl, Ulrich Siegmund weiß schon relativ genau, hat eine genaue Vorstellung davon, wem er die Hand da gerade ausstreckt. Und zu Ihrer Analyse, die ich voll und ganz teile, habe ich das Gefühl, Stand jetzt, könnte Ulrich Siegmund ahnen, dass, wenn er sie Personen ausstreckt, allzu viele Kompromisse möglicherweise gar nicht notwendig sind, oder? Was läuft da gerade?
2: Ja, das ist entscheidend. Ich glaube, ein Stichwort fiel vorhin schon beim wie immer bestinformierten Kollegen Ralf Schuler. Es war heute vor dem Ergebnis Bekanntgabe eine Sitzung innerhalb der CDU auf Kreisvorstandsebene. Dort waren auch jene versammelt, die auf Kreisebene bereits mit der AfD zusammenarbeiten. Und die sagen, mein Gott, wir haben hier vor Ort gar keine Probleme mit denen. Unter anderem Kreisvorstand Harz, haben wir schon gehört, mit dieser Beschlussvorlage, lasst uns die Brandmauer nicht mehr aufrechterhalten gegenüber der AfD und halt und lasst uns diese gegenüber der Linkspartei umso mehr befestigen. Das heißt, ich halte es für durchaus denkbar, dass aus diesem Kreis oder einem vergleichbaren Kreis heute bereits Signale gekommen sind. Hör mal, Uli, oder jemand anderer, hör mal, Uli, wir werden uns halbieren, so langsam kommen hier die Umfragen ein. Ich sag dir eins, wir werden die Nacht der langen Messer erleben, wir haben dem Herrn Schulz, dem Svenny, ganz klar gemacht, so kann es nicht weitergehen. Falls die CDU auf diesem Obstruktionskurs bleibt, falls sie weiterhin sagt, keine Schnitte mit der AfD zusammenmachen, hier sind 3, 4, 5 Namen, ich wäre auch dabei, die bereit wären, entweder auszutreten oder als fraktionslose Abgeordnete dich zu unterstützen, also überzutreten oder fraktionslos zu bleiben. Anders kann es nicht bleiben. Nach diesem Ergebnis wird kein Stein mehr auf dem anderen bleiben bei der CDU.
1: Und dazu vielleicht einmal, kann unsere Kamera das einfangen, bei mir hier auf dem Monitor, dort jetzt die Zeile der Kollegen von Bild: AfD halbiert die CDU. Das ist natürlich zu dem, was du gerade gesagt hast, Alexander, die bitterstmögliche Schlagzeile, die Friedrich Merz auch als Parteivorsitzender sich jemals hätte vorstellen können. Er ist angetreten, um die AfD zu halbieren. Und jetzt steht dort 44,5% AfD halbiert die CDU. Schon diese Intonierung. Ich meine,
2: was hat er noch gesagt? Man traf zu erinnern. Er war ja, also sich hat verstecken lassen, ging ja doch vor die Presse in Sachsen. Dann hat er gesagt, ich bin überzeugt, wir werden ein gutes Ergebnis
1: bekommen. Erwarte ein gutes Ergebnis.
2: Besser als die Umfragen. Es ist viel, viel schlechter geworden. Dann hat er als Ziel rausgegeben 25%. Auch davon ist nichts mehr da. Und wir kommen von weit über 30% vor der Haseloff-CDU. Also diese Niederlage geht selbstverständlich auch mit Friedrich Merz nach Hause. Sven Schulz ist nicht mehr Politiker, ist nicht mehr Ministerpräsident und Sven, wenn wir ehrlich sind, kann auch Friedrich Merz nicht mehr lange Parteivorsitzender bleiben.
1: Pauline, noch mal ganz kurz zu diesem Gespräch mit Ulrich Siegmund und dieser aus meiner Sicht ja wirklich spektakulären Passage, wo er sagt, naja, es könnte ja auch um Personen gehen, nicht um Fraktionen und auch auf Nachfrage sagt, ja, ich ahne schon, dass da was kommen könnte, aber mehr kann ich noch nicht verraten. Was läuft da gerade?
0: Da laufen Vorbereitungen dafür, einzelne CDU-Abgeordnete aus dieser Fraktion herauszulösen und sich mit ihnen zum Ministerpräsidenten wählen zu lassen. Das ist, glaube ich, der Plan. Und es ist ja interessant, dass er diese Doppelkommunikation die ganze Zeit gefahren ist. Es gab dieses Stück in der Welt von den Kollegen von der Welt, die darüber schon mal berichtet haben, vor ungefähr einem Monat. Dann hat Ulrich Siegmund das immer dementiert, hat dann aber zwischendrin auch wieder gesagt, ja, wenn jemand vernünftig ist, man kann ja auch mit ihnen reden. Also er hat beides gleichzeitig immer wieder gesagt, ließ sich da nicht so ganz klar festnageln, wollte natürlich wahrscheinlich auch die eigenen Wähler nicht verunsichern, dass sie nicht das Gefühl haben, wenn sie AfD wählen, bekommen sie am Ende noch CDU oder so. Und jetzt scheint das die Machtoption zu sein, die er sich überlegt. Und nochmal, du hast es angesprochen, er hat es ja sehr genau und klar benannt. Er hat gesagt, es geht um einzelne Abgeordnete und er hat gesagt, es geht um Leute, die zu etwas zurückkehren, was sie früher mal vertreten haben. Und das kann ja nur die CDU sein. Das kann nicht das BSW sein, das kann auch sonst niemand sein. Es geht ganz klar um die CDU und die Tatsache, dass er das so klar benannt hat, spricht eigentlich dafür, dass er da was plant.
1: Ralf, er wirkt sehr selbstsicher. Er wirkt sehr selbstsicher, so als wüsste er bereits von den Überläufern, die bereitstehen, um mal bildlich gesprochen in diesem historischen Foto über diese Stacheldrahtrolle da zu springen, im allerletzten Moment.
2: Also man hat mir im Wahlkampf...
1: Ganz kurz, wir gehen einmal kurz zu Sven Schulze.
8: ...in jeglicher Hinsicht wirklich anders vorgestellt haben. Und es ist schon ein herber Schlag auch für die CDU natürlich. Ja, und insgesamt will ich aber auch sagen, weil ich heute hier schon gehört habe, es wäre jetzt ein schwarzer Tag für Sachsen-Anhalt. Das ist Demokratie. Und die Menschen haben hier abgestimmt, eine sehr, sehr hohe Wahlbeteiligung, so wie wir sie noch nie gesehen haben. Und wir werden jetzt auch als CDU mit diesem Wahlergebnis umgehen.
9: Wenn Sie die Demokratie ansprechen, müssen Sie dann auch die Brandmauer hinterfragen?
8: Wir werden uns sicherlich ab morgen, wenn wir das endgültige Ergebnis haben, insgesamt auch mit diesem Wahlergebnis auseinandersetzen. Das werden wir zuerst im Bundesvorstand machen, auch im Präsidium. Und morgen Abend habe ich den Landesvorstand der CDU mit den Kreisvorsitzenden eingeladen und auch für Dienstag dann die CDU-Landtagsfraktion. Dort werden wir mit Sicherheit in diesen Gremien auch viele Themen zu besprechen haben.
9: Nachgefragt konkret, steht die Brandmauer ja oder nein?
8: Also wir haben Beschlüsse auf Bundesebene, aber wir haben am Ende jetzt eine Hochrechnung, die uns, ja, sage ich ganz offen, schon hart trifft. Und deswegen müssen wir damit jetzt erstmal umgehen.
9: Das heißt, Sie könnten sich vorstellen, mit der AfD zusammenzuarbeiten?
8: Nein, das habe ich überhaupt nicht gesagt, sondern schauen Sie, es ist jetzt 19 Uhr. Wir haben jetzt ein Ergebnis, was uns alle hart getroffen hat, mich persönlich auch wirklich. Und ich sehe das als ja auch ein Zeichen der Menschen hier in Sachsen-Anhalt, nicht nur an uns hier in Sachsen-Anhalt, sondern insgesamt. Wir sehen ja, dass gerade sehr, sehr viele Menschen, die beim letzten Mal nicht gewählt haben, jetzt zur Wahl gegangen sind, aber scheinbar die AfD gewählt haben.
9: All das, warum erreicht die AfD diese Menschen?
8: All das gilt es jetzt wirklich auch intensiv zu besprechen. Es darf jetzt eines nicht passieren, dass man irgendwie sagt, okay, das ist jetzt in Sachsen-Anhalt schiefgegangen, sondern wir haben ja die Herausforderungen in ganz Deutschland. Und wir sehen die Ergebnisse auch nicht nur bei uns, sondern wir sehen auch die Umfragen und so weiter. Aber das ist jetzt, wie gesagt, eine Hochrechnung. Fakt ist eins, das trifft uns alle hier auch in der CDU sehr hart.
9: Sie waren im Land unterwegs, deshalb die Frage, warum gelingt der AfD, woran Sie scheitern?
8: Ja, der AfD ist es gelungen, einen Wahlkampf zu führen, der sehr viel mit Emotionen geführt wurde. Und möglicherweise ist auch ein Grund, dass alle Parteien gedacht haben, wenn man mit Fakten, mit Inhalten punkten möchte, dass das zieht. Das zieht auch bei Wählern, aber nicht bei der Mehrzahl, wie wir jetzt sehen. Es ist ein ganz klares Ergebnis hier. Die AfD ist im Landtag jetzt stärkste Kraft. Und jetzt wird die Verantwortung bei allen Landtagsabgeordneten liegen. Und ein Punkt, der mir persönlich sehr wichtig ist, wir haben jetzt ein Land, was ja gespalten ist. Und wir müssen irgendwie wieder Wege finden. Und da sind alle Parteien gefordert, nicht nur jetzt der Wahlsieger, sondern alle Parteien sind gefordert, dass wir wieder zusammenfinden und Wege finden, auch zu zeigen, es ist ein demokratisches Ergebnis, was anzuerkennen ist, und die Parteien müssen damit umgehen.
9: Herr Schulte, da höre ich bei Ihnen ein wenig die Sorge raus, und das haben wir heute schon zweimal angesprochen, ob es nicht Abgeordnete der CDU geben könnte im neuen Landtag, die auf die Seite der AfD wechseln. Das habe ich gerade rausgehört.
8: Das wissen Sie, das ist auch für die Fraktion. Wir haben uns heute gesehen, es werden weit weniger Abgeordnete in der CDU-Landtagsfraktion sein. Und ich kann als Landesvorsitzender schon klar sagen, wir werden nicht irgendwie von der CDU zu einer anderen Partei wechseln. Das ist nicht unser Ziel. Die Menschen, die uns gewählt haben, haben uns ja als CDU gewählt.
1: So, wir sind zurück im Studio. Und auch bei Sven Schulze ging es um die Frage der Überläufer. Und was er nicht sagen kann, ist nein, ausgeschlossen. Er wird hier gerade noch einmal explizit gefragt. Auch die Kollegen von der ARD sagen das. Wir haben das heute Abend mehrfach gehört. Wird es Überläufer geben? Und Sven Schulze flüchtet sich ins Ungefähre. Was soll er auch tun? Klammert sich an die Macht, wenn ich das richtig rausgehört habe. Sagt, er will erst morgen, wenn das Ergebnis da ist, drüber sprechen, die Gremien einberufen. Das sind ja die üblichen Tricks. Solange es noch irgendwie geht, keine Entscheidung treffen zu müssen, keine Konsequenzen ziehen zu müssen. Aber das Entscheidende für alle Menschen in Sachsen-Anhalt, für die, die AfD gewählt haben, aber auch für die, die CDU gewählt haben. Und das kristallisiert sich jetzt als die entscheidende Frage des Abends heraus, solange das Ergebnis so steht. Wie viele machen rüber?
2: Also ich kenne drei Namen, die immer wieder als ganz heiße Anwärter genannt wurden für einen Wechsel, wobei man das Mandat dann mitnimmt, wahrscheinlich die Partei dann verlassen muss, nicht nur die Fraktion, wenn man parteischädigendes Verhalten betreibt. Es gibt aber auch Menschen, die von 5 Leuten wenigstens sprechen, die rübergehen. Und was ich im Wahlkampf erlebt habe, ist tatsächlich die Stimmung an der Basis der Union.
10: Die Frage ist ja, ob die im Wahltag überhaupt wieder drin sind.
2: Und das ist die entscheidende Frage. Ein solches Ergebnis hat ja vorher keiner durchgespielt. Ja. Also man ging davon aus, dass die Liste, bis hoch in die 20er-Bereiche zieht. Wenn das jetzt deutlich niedriger ist, muss man halt gucken.
1: Es kann auch sein, dass die überlaufen wollten, gar nicht im Landtag sind.
2: Ja, das ist bloß deshalb interessant, weil in Sachsen-Anhalt ein Regionalproporz gilt, der dazu führt, dass man die Leute, die man als mögliche Dissidenten im Verdacht hatte, nicht einfach nach hinten auf die Liste schieben konnte, sondern man musste halt die verschiedenen Kreise rundum berücksichtigen. Also 2 oder 3 sind auf jeden Fall auf vorderen Listenplätzen und sollten drin sein von den unsicheren Kandidaten. Das könnte also das Rezept sein.
1: Ganz kurz, neue Hochrechnung ist da. Da gehen wir jetzt hin.
5: abgegeben worden. Deshalb dauert die Auszählung auch länger. Zum Beispiel spielen Briefwahl, Stimmbezirke im Moment noch gar keine Rolle in der Hochrechnung. Aber es gibt leichte Veränderungen, die wir Ihnen natürlich zeigen und erläutern wollen. Die CDU 18,4, das wäre mehr als halbiert. Die AfD 44,4. Die Linke 9,3 scheint sich in Richtung dritter Platz zu bewegen. Die SPD wäre jetzt mit 8,4 genau bei ihrem letzten Ergebnis. Die FDP spielt keine Rolle mehr. Grüne 8,7 im Moment vor der SPD. Beim BSW ist keine Bewegung erkennbar. Und ich sage es nochmal, 5,0 heißt in diesem Fall 50-50, kann drin sein, kann draußen sein. Und die anderen Parteien 3,6. Bedeutet, dass hier in Magdeburg im Landtag die CDU...
1: Wir sind zurück im Studio. Es ist ein Wahlabend von Blut, Schweiß und Tränen, kann man sagen. Putsch liegt in der Luft. Ja. Überläufer machen die Runde. CDUler, die möglicherweise zur AfD überlaufen könnten. Nach dieser Hochrechnung hat sich nichts geändert bei der Sitzverteilung. AfD stand jetzt, fehlen Ulrich Siegmund 3 Sitze zur absoluten Mehrheit, obwohl er mit 44,4% sind es jetzt die Wahl klar gewonnen hat. Wir kommen gleich weiter zu der Überläuferfrage, denn das ist spannend. Aber es geht nicht nur um Überläufer, um politische Deserteure sozusagen, Pauline, sondern es geht jetzt auch um handfeste Rücktrittsforderungen gegen Sven Schulze. Breaking News, du hast sie vorliegen. Erzähl uns, was los ist.
0: Genau, übereinstimmende Medienberichte schreiben jetzt, dass die Junge Union Sachsen-Anhalt Sven Schulze geschlossen zum Rücktritt auffordert. Und wenn wir da mal reinschauen, dann ist das ganz klar, was dort gefordert wird. Es sollen inhaltliche und personelle Konsequenzen folgen. Die CDU Sachsen-Anhalt braucht einen umfassenden Neuanfang, das schreibt die Junge Union Sachsen-Anhalt. Deshalb fordern wir den Rücktritt und eine zeitnahe Neuwahl der gesamten Landesführung vom Landesvorsitzenden bis zum gesamten Landesvorstand. Interessant ist, dass man sich hier ganz klar dagegen richtet, dass die CDU sich künftig ausschließlich von linken oder ausschließlich von rechten Parteien abhängig macht. Das ist besonders interessant deswegen, finde ich, weil, dass man sich ausschließlich von rechten Parteien abhängig macht, das steht ja überhaupt nicht im Raum. Die einzige Frage, die im Raum steht, ist, sich ausschließlich von linken Parteien abhängig zu machen. Das heißt, es ist eine ganz klare Abkehr vom Merz und vom Schulze-Kurs zu sagen, wir arbeiten nur mit Linksparteien zusammen, im Zweifel gegen die AfD. Eine Abkehr davon und interessant, wir haben ja eben auch das Statement von Sven Schulze gehört, ihr habt schon drüber geredet. Ich fand nochmal interessant diesen Satz, als er gefragt wurde, klar nach der Brandmauer hat er gesagt, es gibt Beschlüsse, aber wir sind hart getroffen. Das heißt, dieses harte Ergebnis für die CDU könnte an diesen Beschlüssen, zumindest wenn man ihm da semantisch folgt, könnte an diesen Beschlüssen rütteln.
1: Also so habe ich das auch verstanden. Auch Sven Schulze wollte von der Brandmauer nicht mehr wirklich was wissen, weil er natürlich weiß, mit 18,5% ist over. Mit 18,5 wird er nicht Ministerpräsident des Linksbündnisses. Ja, das wird ihm ja selber klar sein. Die letzte Machtoption, die Sven Schulze noch irgendwie hat, ist Minister unter Ulrich Siegmund zu werden. Ja, die Frage ist, ob er das am Ende macht, keine Ahnung. Aber er weiß ja, dass das die Machtoption ist. Interessant, weil wir jetzt gerade über Überläufer sprechen. Und das ist das Thema des Abends. Wer von der CDU macht rüber? Und wer ist möglicherweise bereit, Architekt eines neuen Umgangs mit der AfD zu sein? Wer ist zum Beispiel bereit für eine formale Koalition? Sepp Müller, Bundestagsabgeordneter aus Sachsen-Anhalt, hat sich durch Präsenz in den Medien zu einer der prominentesten Stimmen in der CDU, Abgeordnetenstimmen in der CDU hochgespielt, twittert um 18.01 Uhr, fast so als wäre der Tweet vorbereitet gewesen, Katastrophe, Ausrufungszeichen. Das also der Tweet von Sepp Müller. Das ist, Ralf, eine Rücktrittsforderung, nichts anderes.
2: Absolut. Das spricht sehr dafür, dass es sehr schnell abgeschossen worden ist. Aber die Katastrophe gab es ja mit Ansage. Interessant ist, was Sepp Müller jetzt strategisch daraus macht. Seine Ursprungsposition bestand darin, mit der Linkspartei jegliche Kooperation abzulehnen und Schulze sozusagen den leichten Gang in die Minderheitsregierung zu verbauen. Die Idee von Sepp Müller besteht darin, zu sagen, die haben jetzt so doll gewonnen, dann sollen sie mal eine Regierung bilden und wir setzen uns hin und warten. Und selbstverständlich kann so ein Ergebnis auch nicht ohne personelle Konsequenzen bleiben. Mit anderen Worten, Sven Schulze ist Geschichte. Ich gehe davon aus, dass er sich das Amt zutraut. Damit ist aber jetzt für die Regierungsbalance noch nichts gewonnen. Also das muss man eben auch ganz klar sagen. Wenn es bei dieser Stimmenverteilung bleibt, wird auch Sepp Müller irgendwie entscheiden müssen, was zu tun ist. Bislang hat er sich immer sehr klar gegen die Linke abgegrenzt. Er hat auch übrigens immer an Jubiläen erinnert, an 1953, den Aufstand in der DDR und ähnliches. Also der hat da einen sehr guten Kompass für die Verbrechen der unbenannten SED. Aber er muss sich zur AfD, hat er sich bislang auch immer abgegrenzt, da müsste er sich irgendwie etwas Elegantes einfallen lassen. Ich würde noch gerne einen anderen Aspekt einfach mal ganz kurz nebenbei erwähnen. Wenn man dieses Ergebnis richtig einordnen will, muss man eigentlich für die AfD den flächendeckenden gesellschaftlichen Widerstand gegen die AfD wenigstens mal erwähnen. Von Kirchen, Wirtschaft, Kultur, Wissenschaft. Noch vor 2 Tagen ist eine 190.000-Euro-Spende beim Bundestag gemeldet worden von einem noch in Gründung befindlichen Verein für die CDU. Also das gesamte Establishment in Sachsen-Anhalt hat gegen die AfD mobilisiert. Und den Wähler hat es überhaupt nicht gejuckt. Da können wir ermessen, wie heftig die Trennung zwischen bestimmten Eliten und dem einfachen Volk ist.
1: Wolfgang Herles, wie ist Ihre Lesart dieses Abends? Wird das die große Geschichte der nächsten 48 Stunden sein, überlaufen von der CDU zur AfD?
3: Also meine Lesart ist, dass jetzt nur noch die AfD die Regierung anführen und bilden können wird. Herr Siegmund wird der nächste Ministerpräsident sein. Die Oppositionspartei CDU hat eine große Chance, sich in der Opposition zu erneuern, hat eine große Chance, in der Opposition sich endlich inhaltlich, sachlich, politisch mit der AfD auseinanderzusetzen. Das muss sie auch tun. Und sie wird die Brandmauer, die kann man nämlich nur halten, wenn man in der Regierung ist. Als Oppositionspartei wird sie mit der Brandmauer nichts mehr anfangen können. Sie wird, sonst macht sie keine gute Opposition, dem einen oder anderen Fall vernünftige Sachen auch zusammen mit der AfD beschließen müssen. Insofern ist das ja sogar eine Chance für die CDU zu sagen, wir warten darauf, dass die AfD Schwierigkeiten bekommt als Regierungspartei. Jede Regierungspartei bekommt Schwierigkeiten. Warum sollte die AfD eine Ausnahme machen? Das sind ja keine Wunderkinder, die jetzt vom Himmel fallen. Die haben keine Regierungserfahrung, die müssen die erst sammeln. Die machen Fehler, die stoßen auf Sachzwänge. All das kann die CDU jetzt relativ zurückgelehnt beobachten, kann wohlwollend das eine oder andere mitmachen. Aber in Wirklichkeit wird sie darauf warten, dass die AfD bis zur nächsten Partei auch wieder abnimmt. Nur mit Schulze hat das nichts mehr zu tun. Also was wir hier betreiben, ist ja fast schon Leichenflatterei.
1: Also um 19.07 Uhr wagt Wolfgang Herles eine gewagte Prognose, nämlich Ulrich Siegmund wird der nächste Ministerpräsident von Sachsen-Anhalt. Woher die 1, 2, 3 Stimmen kommen sollen, das ist noch nicht ganz klar. Sie fehlen noch. Sie können noch aus dem Wahlergebnis kommen, theoretisch. Sie können aus dem ganzen Thema Überhangmandate kommen. Sie können nicht aus Überhangmandaten, sondern Überlaufmandaten. Das ist ein vollkommen neuer politischer Begriff, den wir hier heute Abend prägen. Das Überlaufmandat von CDU-Mitgliedern. Und darüber sprechen wir jetzt mit unserem lieben Kollegen Gunnar Schupelius, der im Newsroom bereitsteht, alles von da verfolgt hat, alle Zahlen von da verfolgt hat. Lieber Gunnar, guten Abend. Schön, dass du bei uns bist. Niemand, das kann man glaube ich sagen, niemand in diesem Land fürchtet eine Verbrüderung mit der ehemaligen SED mehr als du. Das, so scheint es zumindest, ist so gut wie abgewendet, abgewehrt, weil Sven Schulze dafür nicht mehr die Unterstützung finden wird. Oder wie ist deine Einschätzung?
11: Lieber Julian, ja, das ganz ähnlich ist meine Einschätzung hier aus dem Newsroom von Nius in Berlin. Man sieht es hinter mir, wir sind hier in voller Frau- und Mannstärke anwesend. Die Spannung ist ganz genauso groß wie bei euch. Und wir warten ab und es dauert ja noch eine Weile heute Abend. Stundenlang werden wir noch warten müssen, bis die Ergebnisse wirklich stehen. Und zu deiner Frage, ja, das ist ein bisschen eine kleine Erholung, die uns hier erreicht hat und auch mich, dass die Möglichkeit, dass die nächste Regierung von der Linkspartei alias PDS alias SED abhängt, abgewendet scheint. Aber ja noch nicht wirklich. Und mich hat erstaunt, dass bei den großen Balken in der ARD die Linke in dem ganz großen Block auf der rechten Seite mit dabei steht und gegenüber die AfD, also die ARD, scheint die Linke einzuordnen in die Parteien, die demnächst regieren sollen. Ja, möglicherweise abgewendet, also diese Gefahr, dass die Union sich abermals wie in Thüringen und Sachsen auf eine Zusammenarbeit mit der Linkspartei einlässt, aber ja noch nicht wirklich.
1: Es wird auf jeden Fall noch ein spannender Abend, Gunnar. Wie bewertest du als jemand, der ja auch schon als Journalist jetzt seit Jahren über dieses Thema Brandmauer schreibt, sich auch klar gegen dieses politische Konzept der Brandmauer positioniert hat, als es vielen anderen Journalisten auch heilig war, vielen ist es das ja bis heute. Wie bewertest du dieses Wahlergebnis? Ralf hat ja gerade was sehr Kluges gesagt. Diese 44,5%, die wir da jetzt auf dem Zettel sehen, die sind ja erzielt worden gegen das komplette gesellschaftliche Milieu in Deutschland. Von den Kirchen, von der Wirtschaft, von den Verbänden, von den NGOs, Sport, Kultur, Grönemeyer, kein Millimeter nach rechts, you name it. Sie sind alle dagegen angetreten, trotzdem dieses 44,4% Ergebnis. Was bedeutet das fürs ganze Land?
11: Die Brandmauer, also die Weigerung der Union und auch der anderen Parteien mit der AfD zusammenarbeiten, komme was da wolle und welches Ergebnis sie auch immer hat. Also diese Brandmauer ist ja eigentlich ein Glaubenskrieg, entfacht und geführt von den großen gesellschaftlichen Gruppen, also den Parteien, den Verbänden, den Vereinen, den NGOs, den Kirchen, den Gewerkschaften, was fällt mir gerade nicht ein, also alle zusammen führen diesen Krieg, diesen Kampf, diesen Glaubenskrieg zu sagen, also da reden wir gar nicht erst drüber, das ist einfach tabu, aber sie führen diesen Krieg eben über die Köpfe der Menschen hinweg, die sich da überhaupt nicht mehr von beeindrucken lassen und sagen, Brandmauer interessiert mich nicht, ich möchte gerne einen Wechsel. Schaut mal, es ist doch so, in Sachsen-Anhalt regiert die Union seit 24 Jahren. Als Wähler möchte ich einen Wechsel, das ist legitim. Was soll ich da machen? Da wähle ich die AfD, ganz klar. Früher hätte ich vielleicht die SPD gewählt oder weiß ich was. Wechselwahl ist das Grundprinzip der parlamentarischen Demokratie. Vollkommen legitim, vollkommen klar. Was bedeutet das fürs ganze Deutschland? Hast du gerade gefragt? Ja, ganz klar. Wenn die Brandmauer, also dieser Glaubenskrieg, der dahinter steckt, derart überfahren und ignoriert wird vom Wählerwillen, also von den Menschen, und die Menschen wählen, das ist unsere Demokratie, wir wählen und verteilen die Macht auf Zeit, wenn das so übergangen und ignoriert wird, dann hat das natürlich einen großen Effekt auch auf die anderen Bundesländer, auf die Kommunen, wo übrigens die Brandmauer schon längst gefallen ist, zuletzt in Dresden, haben sich AfD und CDU gemeinsam für einen neuen Entwurf der Carola-Brücke entschieden, gegen die Linken. Kleines Beispiel, aber dennoch. Dann wird es im ganzen Land keine Zukunft mehr geben für die Brandmauer. Und das aber auch wiederum ein großes Problem für den CDU-Bundesvorsitzenden und Bundeskanzler Merz, der sich der Brandmauer ja verschworen hat. Also ganz kurz gesagt, dieser Abend wird für die Brandmauer alles ändern und wird wahrscheinlich, oder ich sage jetzt mal mit großer Sicherheit, die Brandmauer einreißen.
1: Blicken wir noch ganz kurz nach vorne, Gunnar. In 2 Wochen wird ja schon wieder gewählt. Mecklenburg-Vorpommern, aber auch hier in Berlin. In Berlin steht spitz auf Knopf. Da liegen AfD, CDU und Linkspartei in wechselnden Umfragen. Ja, man kann sagen, ungefähr gleich auf, wenn man die Fehlermarge mit einbezieht. Wie ist deine Erwartung? Wie wird sich dieses Wahlergebnis, diese ja Machtdemonstration der AfD, dieses Trümmerergebnis für Friedrich Merz, wie wird sich all der Streit, der jetzt hochbricht, ausbricht bei der CDU, wie wird sich all das auswirken auf die Wahl in der deutschen Hauptstadt?
11: Ganz unterschiedlich, und da sieht man mal wieder, wie schön und wie erfolgreich die demokratische Wahl sein kann. Wir erwarten in Mecklenburg-Vorpommern wahrscheinlich einen Vorsprung nochmal oder ein Anwachsen der SPD, ganz einfach, weil die Ministerpräsidentin dort eine Sympathieträgerin ist und die Menschen sie mögen. Also geben sie der SPD dort viel mehr Stimmen als in Sachsen-Anhalt. In Berlin wiederum ist es ganz anders. Da haben wir einen CDU-Spitzenkandidaten, der inzwischen auch ganz gut ankommt, nachdem Karl Wegner in die zweite Reihe zurückgetreten ist. Berlin wieder ein ganz anderes Pflaster mit 3 großen linken Parteien. Insgesamt wird es, glaube ich, in beiden Bundesländern, am 20. September wird gewählt, du hast es gesagt, für die Union sehr schwierig sein. In Mecklenburg-Vorpommern kentert sie gerade so an der 5%-Hürde entlang, naja, noch nicht ganz, aber fast. Das ist das allergrößte Problem aus diesem Wahlabend für die kommenden Wahlen. Was wird aus der CDU? Aus der großen alten CDU, die auch im Osten, wir erinnern uns dran, die tragende Rolle gespielt hat in Sachsen, Thüringen, Sachsen-Anhalt über 20, 30 Jahre. Was wird aus der CDU? Das werden die nächsten Landtagswahlen entscheiden.
1: Vielen Dank, lieber Gunnar, für diese Einschätzung. Und ich glaube, du hast die alles entscheidende Frage gestellt. Was wird aus der CDU? Und diese Frage ist wiederum verknüpft mit der wohl wichtigsten und machtvoll klingendsten Frage dieses Landes. Pauline, was wird aus Friedrich Merz?
0: Was wird aus Friedrich Merz? Das fragen nicht nur wir uns. Ich glaube, das fragt sich heute Abend auch Friedrich Merz mit dem Blick auf diese Zahlen. In der Bild-Zeitung ist schon die große Schlagzeile zu lesen: Jubel und Schmerz, also mit Merz extra hervorgehoben. Und wenn man sich einfach mal die Zahlen anschaut und sich dann vergegenwärtigt, dass Friedrich Merz gesagt hat, er will die AfD halbieren, das war 2018, dann muss man sagen, ihm ist genau das Gegenteil gelungen. Er hat seine eigene Partei halbiert, Sachsen-Anhalt 2021, die CDU 37%, jetzt minus 18,8% laut der ZDF-Hochrechnung, also minus 19% gerundet die CDU. Und die AfD hat sich mehr als verdoppelt und sogar mehr hinzugewonnen, als die CDU verloren hat. Also 23,5 plus bei der AfD von damals 20,8%, CDU minus 19%. Das ist wirklich ein Desaster. Friedrich Merz hat die AfD, nachdem Merkel eigentlich für die Gründung dieser Partei ursächlich war, hat Friedrich Merz die AfD zur Volkspartei gemacht. Das ist das Fazit des Abends.
1: Wir haben das hier bei News Live ja ganz oft besprochen. Vermutlich hat sich niemand verzweifelter eine absolute Mehrheit für Ulrich Siegmund gewählt als Friedrich Merz. Denn dann wären ihm viele Debatten und möglicherweise auch Peinlichkeiten in Form von Überläufern erspart geblieben. Das Schicksal hat es aber nicht so gewollt. Im Moment steht da keine absolute Mehrheit für in Form von Überläufern erspart geblieben. Das Schicksal hat es aber nicht so gewollt. Im Moment steht da keine absolute Mehrheit für die AfD. Und wir haben eben, und das fand ich ein bemerkenswert.

0: einfach nicht mehr mit. Wenn es eine Person in diesem Land gibt, die sinnbildlich und als Galionsfigur für die Brandmauer steht inzwischen, dann ist das Friedrich Merz. Und die Frage, die ich mir jetzt an diesem Abend stelle, ist, wird die zusammenbröckelnde Brandmauer die Karriere, die politische Karriere von Friedrich Merz unter sich begraben und erschlagen?
1: Ja, definitiv. Ich würde sagen, die politische Karriere von Friedrich Merz liegt schon in den letzten Zügen. Er ist schon 70 Jahre jetzt geworden und er ist letzten Endes der Nachlassverwalter der CDU. Friedrich Merz ist auf ganzer Linie gescheitert. Auf ganzer Linie gescheitert. Hat keine Wirtschaftswende geschafft, keine Migrationswende, die den Namen verdient. Wir sind bald auf der Hälfte dieser Kanzlerschaft. Also bald geht es ja schon wieder in den Vorwahlkampf für die nächste Bundestagswahl am 28. Wir haben große Landtagswahlen, wichtige Landtagswahlen vor uns in NRW nächstes Jahr beispielsweise. Es ist doch komplett undenkbar, dass auf irgendeinem Marktplatz in Deutschland, mit Ausnahme vielleicht des Sauerlands, ein Friedrich Merz auftritt und die Menschen uns sagen, jawohl, Friedrich, toll, du bist unser Mann, du bist das Gesicht eines Aufbruchs, das Gesicht einer Neuorientierung. Er ist das zerknirschte Gesicht des Niedergangs. Er kann nur noch den Niedergang, den er selbst beschleunigt hat, verwalten. Wir haben die Szene gesehen aus seiner Rede da, aus dem niedersächsischen Kommunalwahlkampf, wo er selber sagt, wir müssen selbstkritisch sein und wir müssen erstmal die Antworten finden auf Fragen, die wir eigentlich vor 4 Jahren schon beantworten hätten müssen. Friedrich Merz ist der falsche Mann an dieser Spitze. Die CDU braucht einen Befreiungsschlag. Wenn sie aus diesem Desaster irgendwie noch herauskommen will, selbst dann wird es schwer. Und der Befreiungsschlag könnte für mich nur darin bestehen, dass man an der Spitze auf neues Personal setzt.
2: Wo soll das herkommen?
1: Zunächst einmal müsste Friedrich Merz einsehen, dass er das Gesicht des Niedergangs ist. Dann müsste man erst mal sagen, so, dieses Kapitel Friedrich Merz ist beendet. Dann wäre es genauso schwierig, einen Nachfolger zu finden.
2: Ja, das wüst wäre viel wüster.
1: Vielleicht. Aber Tatsache ist, die Niederlage geht komplett mit Friedrich Merz nach Hause. Sie wird mit ihm verhaftet.
2: Ja, logisch.
1: Und ohne Merz ist es komplett unmöglich, irgendwie noch aus diesem Tief herauszukommen.
0: Und dazu eine Frage. Wir haben ja in den letzten Monaten viele Friedrich Merz-Reden beobachtet und verfolgt. Friedrich Merz konnte eigentlich nur noch mit einem Thema, erstaunlicherweise, mit einem Thema den Saal emotionalisieren und geradezu teilweise zum Kochen bringen. Je linker das CDU-Publikum, CDA, desto mehr hat der Wahl gekocht. Und es war das Thema Brandmauer. Ja. Da haben alle, das muss man ja sagen, da haben dann alle noch opportunistisch und beflissen mitgeklatscht, die Funktionäre. Ja. Wenn er gesagt hat, aber nach rechts zu den Rechts, da gibt es für uns keinen, wir gehen nur noch nach links. Da hat der Saal dann getobt bei der CDU. Irrwitzig genug. Ich würde jetzt mal prophezeien, wenn Sven Schulze die Brandmauer nicht mehr mitmacht, die Ostministerpräsidenten kann man auch vergessen, die werden das auch nicht mehr. Friedrich Merz hat gar kein Thema mehr. Friedrich Merz ist der Kanzler der Brandmauer und die Brandmauer geht so keiner mehr mit, Ralf, Herr Verherles.
3: Es gibt jetzt in der CDU 2 verschiedene Positionen. Das wird man in Zukunft, jetzt wird sich das herausstellen. Die eine Position sagt, ja, lass die AfD doch mal machen. Die wird sich auch zurechtmändeln, die wird demokratischer werden, die wird sich mäßigen. Und die andere Position ist genau die gegenteilige, die sagt, ja, so war es 33 auch. Ja, 33 hat man auch gesagt, lass doch die NSDAP erstmal rankommen. Es wird längst nicht so schlimm werden, wie da gesagt wird. Dieser Vergleich mit der NSDAP ist ja sowieso Quatsch. Der ist ahistorisch und nicht länger haltbar. Die andere Position, lass die AfD doch schauen, dass sie sich melonisiert, wie man in Europa sagt, dass sie sich so ähnlich entwickelt wie die anderen erfolgreichen Rechtsparteien in Europa. Diese Position scheint mir relativ plausibel, aber die wird nur funktionieren, und wenn die anderen Parteien eine normale...
0: Herr Halles, ich unterbreche Sie ungern. Wir gehen zu jemandem, der deutlich älter ist als Sie. Wir schalten einmal zu Didi Hallervorden.
4: Also ich muss sagen, es wird eingeläutet, die Umbenennung der Bundeskanzler wird irgendwann nicht mehr Merz heißen, das ist ganz sicher. Denn er hat viel Schuld daran, dass man der CDU eben bundesweit sowieso nichts mehr zutraut. Das hat eine schlechte Begleitmusik ergeben für Sachsen-Anhalt. Und ich bin ein sehr freiheitsliebender Mensch. Das heißt, ich bin sehr traurig, dass dieses Ergebnis nicht dem entspricht, was ich erwartet hatte und wofür wir gekämpft haben seit Monaten. Aber ich bin auch Demokrat und habe das Wahlergebnis zu akzeptieren.
5: Sie haben ja hier Ihr Theater in Dessau. Hat das für Sie jetzt persönliche Konsequenzen?
4: Ja, natürlich, für Kulturschaffende ist es schwierig, weil die AfD verlangt ja von uns patriotische Pflichtbekenntnisse. Ich aber leite mein Theater ohne Subvention, das heißt, ich bin mein eigener Herr. Ich werde trotzdem

0: in Sachsen-Anhalt bleiben. Ich werde mein Publikum weiter unterhalten, so wie ich es für richtig halte, ohne mich nach den amtlichen Vorgaben der AfD zu richten.
1: Vielen Dank. Also, das war tatsächlich eine Live-Schalte von der CDU. Ich wiederhole, CDU-Wahlkampf-Party, wobei Party vermutlich jetzt in fetten Anführungen zu schreiben ist. Und das war der prominenteste Wahlkämpfer der CDU, ich wiederhole CDU, Didi Alafon. Und er sagt auf der CDU-Wahlparty, der Bundeskanzler wird nicht mehr Friedrich Merz halten.
2: Er sei schuld an dem Ergebnis.
1: Er sei schuld am Ergebnis, Herr Alles. Ich hatte Sie eben unterbrochen. Aber das muss man sagen, der Abend beschert uns schon vieles, was man so in der Politik, im Politikbetrieb noch nicht erlebt hat, oder?
3: Ja, wir erleben den Anfang der Normalisierung des Verhältnisses zur AfD. Die AfD ist eine Partei, die im Wettbewerb steht, wie alle anderen auch. Man mag sie toll finden, man mag sie weniger toll finden, man mag sich vor ihr ekeln. Ich ekle mich, jeder ekelt sich vor irgendjemand anderem. Ja, manche ekeln sich vor den Grünen, andere wiederum vor den Linken. Aber Ekel ist keine Kategorie der Politik. Wir haben es mit Realpolitik zu tun. Jeder muss mit jedem sprechen können. Es geht um die Sachen, die dieses Land beunruhigen, die dieses Land in die Krise gebracht haben. Und in diesen Sachen gibt es ganz unterschiedliche Weltanschauungen. Aber die, die eine ähnliche Weltanschauung haben, und das sind nun mal die Konservativen und die AfD, die müssen, ob sie wollen oder nicht, zusammenarbeiten.
4: Man muss natürlich vielleicht auch mal sagen, ich meine, das war ja Neues aus der Anstalt, was wir da gerade gesehen haben. Nur es war eigentlich entweder noch lustiger oder noch dramatischer. Die Union hat so lange an ihrem Loch gebuddelt, dass sie jetzt erst noch mal rausklettern muss, wenn sie irgendwie wieder... Sie hat sich einen Wahlkämpfer geholt, dessen Programmatik sie überhaupt nicht teilt, hat den neben den Spitzenkandidaten auf die Bühne gestellt und jetzt kommt der Hauptwahlkämpfer und legt dem Kanzler den Rücktritt nahe. Auf der Wahlparty am Abend. Das ist so bizarr, das würdest du als Drehbuchschreiber nicht aufschreiben, weil du denkst, kriegst du kein Geld für. Das ist ja irre. Aber der ernste Kern dahinter ist ja, dass die Union eigentlich auch gar nicht mehr weiß, wer sie wirklich ist und was sie eigentlich will. Was wir bei solchen Analysen und wenn man dann sieht, dass so ein Laden marode ist, immer unterschätzen, wenn es nur schlechte Alternativen gibt, spricht vieles fürs Weitermachen. Und ich vermute mal, zur Stunde tagen die Spitzengremien der SPD, aber auch die der Union, dass die sich jetzt, dass da jetzt die Drähte heiß laufen und sie sich darin bestärken, dass wenn sie jetzt irgendwie die Nerven verlieren, dann bricht alles zusammen, ohne uns, nur wir können Deutschland auf einen stabilen Kurs halten. Und so in der Intonierung erwarte ich das morgen von den Spitzengremien.
1: Also Paulina, ganz kurz auch nochmal im Anschluss zu Friedrich Merz. Für mich dieser Auftritt von Didi Hallervorden gerade ist eine Symbolik des Machtverfalls für die politischen Geschichtsbücher. Ich meine, dass dein Top-Wahlkämpfer auf deiner eigenen Wahlparty, nachdem es den Spitzenkandidaten schon zerlegt hat, sagt, jetzt muss der Kanzler weg. Das strahlt ja auch ab in die CDU und wir kennen ja die CDU, da wird man intern sagen, das hätte man niemals dulden lassen müssen, zeigt dafür, dass Friedrich keinen Durchgriff mehr hat, der hat einfach nichts mehr zu sagen im Land, der ist entkoppelt, sowas wäre Merkel nie passiert, stimmt ja auch ehrlicherweise. Also Didi Hallervorden mag man für einen skurrilen Komiker halten, aber dass dieser Abgesang auf Friedrich Merz, der hat durchaus das Potenzial, einen Sturm gegen Friedrich Merz zu entfesseln.
5: Ja, Didi Hallervorden ist ein skurriler Komiker, aber es ist ja immer die Frage, stellt man sich einen skurrilen Komiker auf die eigene Bühne? Und die Tatsache, dass man ihn als zentrale Figur in diesen Wahlkampf geholt hat als CDU, zeugt schon von diesem Machtverfall. Didi Hallervorden hat schon am letzten Tag des Wahlkampfs auf einer Bühne, es war nicht die CDU-Bühne, aber hat dort auch schon Friedrich Merz beschimpft als Schnecke. Schnecke beim Hürdenlauf, ja. Und wenn man sich so jemanden auf die eigene Bühne holt, dann zeugt das natürlich davon, dass man gezielt Wahlkampf gegen den eigenen Kanzler macht. Und das ist etwas, was ein starker Kanzler sich nicht bieten lassen würde. Also die Tatsache, dass man ihn überhaupt in den Wahlkampf geholt hat, zeugt schon davon, wie wenig Macht Friedrich Merz in seiner eigenen Partei hat. Und jetzt blicken wir auf die nächsten Tage und blicken auf die Frage, die entscheidend sein wird. Gibt es CDU-Überläufer, die überlegen, ob sie Siegmund zum Ministerpräsident machen? Es scheint sich ja alles in diese Richtung anzudeuten. Jedenfalls, was Ulrich Siegmund gesagt hat, klingt danach. Wenn wir Sven Schulz zuhören, klingt das jetzt nicht nach einer ganz starken Verteidigung der Brandmauer. Und dann wird es eben besonders brisant, und zwar in beiden Koalitionsparteien im Bund. Denn die SPD hat sich diese Brandmauer extra in den Koalitionsvertrag gehandelt. Ich habe es eben noch mal nachgeschaut. Auf allen Ebenen soll die Zusammenarbeit mit rechtsextremistischen oder extremistischen Parteien, und als solche wird die AfD wahrgenommen, nicht erlaubt sein. Auf allen Ebenen, heißt auch auf Landesebene. Das heißt, beide Parteien, die Union wie auch die SPD, stünden in diesem Fall, dass es halt so ein solches Szenario gibt, von CDU-Überläufern zur AfD, stünden massiv unter Druck. Die CDU aus persönlichen, personellen, programmatischen Gründen, die SPD, weil sie ihrem Kernversprechen der Brandmauer dann nicht mehr gerecht werden würde.
4: Aber um noch eine kuriose Randgeschichte jetzt auch noch mit zum Besten zu geben, weil wir schon bei Neuem aus der Anstalt waren, die SPD macht zur Stunde aktuell auf der Grundlage des Wahlergebnisses in Sachsen-Anhalt eine Mitgliederwerbeaktion. Das kann man sich eigentlich auch nicht so richtig vorstellen. Es ist ein Satz, den ich nie schreiben wollte, schreibt Tim Klüssendorf. Die Wählerinnen und Wähler in Sachsen-Anhalt haben die AfD zur stärksten Kraft gemacht. Die dramatischen Ereignisse erschüttern uns und viele Menschen haben sich in den vergangenen Monaten eine demokratische, soziale, offene Zukunft in Sachsen-Anhalt eingesetzt und so weiter. Und dann kommt er am Ende zu dem Ergebnis, heute ist ein guter Tag, Mitglied der ältesten demokratischen Partei Deutschlands zu werden. Jetzt, und da fragst du dich auch bei 8%, also an so einem Tag wirbt man um neue Mitglieder, wo es richtig gerade schön in die Grütze gegangen ist. Das ist also auch, so ist die deutsche Politik inzwischen.
2: Ich meine, man sieht natürlich an Didi, dass die CDU wirklich jeden Kompass verloren hat. Und da wir im Anekdotischen sind, Didi Hallervorden wird heute 91 und Franz Josef Strauß wäre heute 111 geworden. Die haben also am gleichen Tag Geburtstag und die Union hat sich zwischen Palim stehend und einem knorzigen Konservatismus für Palim, für das Linke, für den Blödsinn, für die Selbstbeschimpfung oder sozusagen für die Sadomaso-Tour entschieden. Da kann ich nur sagen, viel Spaß, liebe CDU, da ist noch viel Platz nach unten. Da bleibt wirklich kein Stein auf dem anderen. Und das ist ja auch der Hammer mit 8%. Ich habe vorhin einen Vorbericht gehört im öffentlichen Rundfunk, im Radio. Und da hieß es dann, ja, was ist denn, wenn die SPD ein sehr starkes Ergebnis bekäme? Und war man sich einig, 10% wäre ein sehr starkes Ergebnis. Das würde die ganze Koalition stärken. Also da sind wir jetzt schon. 10% für die SPD wäre sehr stark und 8% reichen, um Mitglied dazu werben.
1: Wir wollen jetzt einmal darauf schauen, wie dieses Ergebnis zustande gekommen ist, weil dafür sind logischerweise viele Wähler gewandert. Wähler, Wähler, du musst wandern. Logischerweise zur AfD. Hier sehen wir einmal die letzte Wanderung des Sven Schulze. Vielleicht können wir noch einmal ganz kurz zurückgehen. Da verlässt nämlich, gehen wir noch einmal zurück zu dem Foto, da verlässt Sven Schulze, da ist es, die Wahlparty. Niemand geht früher als Schulze, gibt noch viel zu tun heute Abend. Er kämpft nämlich um seinen Job. Sven Schulze und seine Frau verlassen die Wahlparty der CDU mit langen Gesichtern. Und jetzt gucken wir auf die Wanderung der Wähler. Nicht die Wanderung von Sven Schulze, sondern die Wanderung der Wähler. Und das sind dramatische Zahlen und sie sind ungefähr so gekommen, wie wir das erwartet haben. Nämlich, fangen wir mal bei den Nichtwählern an, 157.000. Das ist Wahnsinn, diese Zahl. Wir sprechen ja über 1,7 Millionen Wahlberechtigte. Ja, das heißt, 10%, fast 10% der Wahlberechtigten sind von den Nichtwählern zur AfD gewandert. Absolut sagenhafte Zahl. Und wer sich immer Sorgen um die Demokratie macht, müsste sich bei dieser Zahl einmal kurz bei der AfD bedanken, weil so viele Menschen aus der Nichtwählerschaft zu holen, das muss einem auch erstmal gelingen. 83.000 haben von der CDU rüber gemacht. Das sind, wie wir heute Abend gelernt haben, noch nicht die entscheidenden 83.000, sondern da fehlen noch 2 oder 3 für Ulrich Siegmund, um regieren zu können. 19.000 von der zertrümmerten FDP, muss man auch sagen, für die Comeback-Pläne von Wolfgang Kubicki, ein absolut desaströses Ergebnis mit einem unentschlossen geführten Wahlkampf. Steigt Kubicki da jetzt ein? Ja, nein, war nie so ganz klar. 19.000 also von der FDP zur AfD. Linke verliert 11.000. Das finde ich hier übrigens ganz interessant, wie eingefleischt die Sozis in Sachsen-Anhalt sind. Ja, weil bisher war es ja immer so, dass man gesagt hat, die AfD ist die neue Arbeiterpartei. Die SPD blutet massiv in Richtung AfD. Das ist hier, und ich würde mal sagen, das erklärt ein bisschen, dass, ja, jetzt nennt man 8,7% schon ein stabiles Ergebnis, aber dass die SPD es in den Landtag geschafft hat, ist ein bisschen erklärt dadurch, dass die klassische SPD-Wählerschaft offenbar nicht so gewillt ist, Richtung AfD abzuwandern wie in vielen anderen Bundesländern. Rheinland-Pfalz war zum Beispiel so ein Fall, Baden-Württemberg, Nordrhein-Westfalen war ein ganz dramatischer Fall. Da hat die SPD das Wasser gehalten.
2: Aber sind auch kaum noch welche da von der
1: SPD. Sind auch kaum noch welche da, das muss man sagen.
5: Und die Linke ist halt sehr stark im Osten. als Partei. Das heißt, es gibt dort eine stärkere Verwurzelung, würde ich mal sagen. Aber ich finde diese Zahlen auch bemerkenswert und es ist vielleicht auch nochmal interessant, wenn man sich anschaut, und das korrespondiert ja damit, was waren denn die entscheidenden Themen? Denn bei den AfD-Wählern, die eben so stark aus dem Nichtwählerlager mobilisiert haben, waren die zwei entscheidenden Themen, Platz 1 und 2, innere Sicherheit und Zuwanderung.
1: Oder wie Friedrich Merz sagen würde, das Thema Migration, meine Damen und Herren, hat bei diesen Wahlkämpfen gar keine Rolle mehr gespielt.
5: Genau darauf wollte ich hinaus. Eine massive Fehlkalkulation der CDU zu sagen, wir setzen nicht mehr auf Migration. Denn diese beiden Themen, innere Sicherheit und Zuwanderung, hängen natürlich beide mit diesem Migrationsthema zusammen. Soziale Sicherheit, muss ich auch noch sagen, ist auch bei 18 genauso wie Zuwanderung, ist also auch ein wichtiges Thema gewesen. Aber wirklich hier nochmal dieser Fokus, Migration hat diese Wahl, muss man sagen, mitentschieden. Und das ist nun mal das Thema der AfD, wo auch eine FDP nicht kommen kann und sagen kann, wir sind jetzt wieder eine wichtige rechtsliberale Kraft, sondern am Ende ist wahrscheinlich die AfD einfach die einzige Partei, die da eine große Glaubwürdigkeit hat, weil sie erstens klar fordert, die Migration muss sich ändern und zweitens noch nie regiert hat.
1: Ich würde noch gerne auf die aus meiner Sicht wichtigste Frage, offene Frage des Abends zurückkommen. Die eine Frage sind natürlich die Ergebnisse, da warten wir einfach auf die nächsten Zahlen. Beim ZDF ist eine neue Hochrechnung da, da ist das BSW weiter draußen. Bei der ARD ist noch keine neue Hochrechnung da, da ist das BSW also weiter drinnen. Deswegen bleibt uns nicht viel mehr, als noch einmal über dieses atemberaubende Szenario Überläufer zu sprechen. Vielleicht noch einmal, um unsere Zuschauer, die jetzt erst eingestiegen sind, abzuholen. Wir haben hier Ulrich Siegmund gefragt, ob er schon etwas ahnt beim Thema Überläufer, also mutmaßlich aus der CDU. Und er hat klar gesagt, ja, aber mehr kann er dazu noch nicht sagen. Dann wurde nur wenige Momente später Sven Schulze, der abgewählte Ministerpräsident der CDU, ebenfalls gefragt bei den Kollegen von der ARD. Naja, glauben Sie, dass es da Überläufer geben könnte? Denn Sven Schulze hatte gesagt, es kommt jetzt auch auf jeden einzelnen Abgeordneten an. Also hat sich gerade zu mahnend und flehend an die eigene Fraktion oder das, was davon noch übrig ist, von diesem, nach diesem Trümmerergebnis gewandt. Und dann wurde er konkret gefragt, na, befürchten Sie, dass da jemand überläuft? Und ich sag mal, ein Dementi klingt anders. Ich sag mal, im Worst-Case-Szenario fehlen Ulrich Siegmund 3 Sitze derzeit. Mehr werden es, glaube ich, nicht mehr. Es wäre ungewöhnlich, wenn das jetzt noch mehr Sitze werden. Ralf, du hast dein Ohr die ganze Zeit in den Kreisverbänden in Sachsen-Anhalt. Kommen da 3 von der CDU, machen da 3 rüber? Sind da welche entschlossen? Wird das heute Abend diskutiert? Wie schätzt du das ein?
4: Also es wird mit Sicherheit diskutiert. Für mich ist die entscheidende Frage, wechseln nur so viele wie nötig oder artikulieren noch mehrere Mitglieder der Landtagsfraktion ihren Frust und wechseln das Lager? Man muss es ja nicht, man muss ja nicht gleich in die AfD eintreten. Aber dass diese Debatte seit langem läuft, das wissen wir spätestens seit der frühere SPD-Landeschef Holger Stahlknecht und ehemalige Innenminister zurücktreten musste, weil er auch nur angedacht hatte, dass man mit der AfD sprechen könnte. Und das ist ja keine Geschichte, die ein einzelner Kopf an der Spitze der Union sich da nur ausgedacht hat, sondern das ist tief im Landesverband, ist das einfach verankert. Und die Leute kennen ihre Nachbarn, die Leute haben diese Dämonisierung nie mitgemacht, weil es einfach bei einer 40%-Partei kennst du einfach überall jemanden. Und mir haben eben auch Landtagsabgeordnete aus Sachsen-Anhalt dann erzählt, wie soll ich denn meinen Nachbarn in die Augen gucken, die alle wissen, dass meine Partei verloren hat, wenn ich jetzt irgendeinen Regierungsanspruch davon ableite. Die wissen ganz genau, dass es auf die AfD hinausläuft und die Nachbarn wollen das sehen. Zum Teil die Handwerker artikulieren das. Ich war in Bürgersprechstunden bei Abgeordneten. Da hatte man schon den Eindruck, ja, die kommen jetzt hierher und tragen nochmal ihre Sorgen vor. Laternen, zum Teil Riesenproblem übrigens, die gescheiterte Intel-Ansiedlung bei Magdeburg. Da sind ja 10 Milliarden Subventionen in Aussicht gestellt worden. Da hat man ein paar Straßen gebaut, die enden jetzt im Nichts. Sind schon schön beschildert und es wird auch schon drauf geblitzt, aber sie führen halt nirgendwo hin. Und da gibt es ein Riesenproblem, weil die Einkommenssteuer in dieser Region ist einfach nach wie vor am Boden, weil die Arbeitsplätze nicht gekommen sind. Also Riesenprobleme überall. Und in der Bürgersprechstunde hatte man den Eindruck, ja, die tragen das hier noch vor, aber die werden nie wieder CDU wählen. Und diese Stimmung, die ist einfach da. Und es ist eine tiefe Depression an der Basis der CDU in Sachsen-Anhalt. Und für mich ist eigentlich eher die Frage, wie viele rübergehen, als ob welche rübergehen.
2: Das Entscheidende kommt ja auch hinzu, das schon angedeutet eben, Ralf, dass der Landesverband Sachsen-Anhalt der Union ja eher rechts steht. Von der Mitte. Ist ein rechter Landesverband. Stahlknecht, hast du gesagt, der wurde damals noch gemaßregelt, hat damals aber ausgesprochen, was viele schon damals dachten. Wir haben diesen Brief aus dem Harz. Wir haben viele kommunale Zusammenarbeiten.
4: Wir hatten den anderen offenen Brief von Gerd Gies, dem ersten CDU-Ministerpräsidenten, und Karl-Heinz Dähre, der Landeschef der CDU gewesen ist.
2: Also es gibt schon vor Ort, auf der Kreisebene, ist es völlig normal, dass die beiden Parteien zusammenarbeiten. Oder ich habe jetzt gelesen, die Geschichte des direkt gewählten Abgeordneten für den Landtag von Wittenberg. Der Lutherstadt Wittenberg ist ein AfD-Mann. Und was ist der vom Beruf dort? Dachdecker. Und er sagt, ich habe die halbe Stadt dort dachgedeckt. Und da kann ich nicht aber sagen, gegenüber diesem Dachdecker müssen wir jetzt die Brandmauer hochhalten, weil der Dachdecker von Wittenberg auf einmal ein Extremist ist oder ein Faschist oder Schlimmeres. Also ich glaube, es ist eine wahnsinnig große Realitätszufuhr, die mit diesem Wahlergebnis einhergeht. Und wenn überhaupt irgendwo ein Landesverband ist, bereit wäre, den Sprung über die Brandmauer zu wagen, angeregt von der Basis, dann wäre es nach meinem Dafürhalten, nach meiner Kenntnis, Sachsen-Anhalt.
4: Aber das ist ja noch vielleicht auch das Dach von Rainer Haseloff gedeckt, der in Wittenberg wohnt.
1: Richtig, ja. Der jetzt wegziehen will. Aber das ist ja eine hochspannende Frage. Das ist ja eine hochspannende Frage, Pauline, für die AfD. Wir hören ja jetzt sowohl von Ralf als auch von Alexander, es könnte durchaus Bestrebungen in diesem Landesverband Sachsen-Anhalt geben, einfach ganz normal mit der AfD zu koalieren. Was ehrlicherweise ja das Normalste von der Welt wäre bei so einem Ergebnis. Die sind sich in den meisten Dingen einig. Ob man mit Putin spricht oder nicht, muss in Magdeburg eh nicht entschieden werden. Kann man vielleicht ein bisschen ausklammern. Einen sachsen-anhaltischen Außenminister wird es nicht geben. Ja, also bei den meisten Punkten findet man Einigkeit. Angenommen, es gibt jetzt diese Besprechung. Den Schulze werden sie wegputschen. Ja, der ist einfach Dead Man Walking. Das war vermutlich der letzte Gang des Sven Schulze, den wir noch gesehen haben, hier eben mit seiner Frau bei der Wahlparty. Den kann man ehrlicherweise politisch abschreiben. Sollte es jetzt diese Bestrebung in der CDU geben, Wiedervereinigung des bürgerlichen Lagers, dann unter AfD-Führung, unter der Führung von Ulrich Siegmund. Kannst du dir vorstellen, nach dem, was Ulrich Siegmund hier vorhin bei uns gesagt hat, unsere Hand bleibt ausgestreckt? Er hat ja eigentlich gesagt, wir koalieren, wenn wir in der Koalition keine Kompromisse machen müssen. Kannst du dir vorstellen, dass Ulrich Siegmund seinen Wählern blau-schwarz verkaufen könnte?
5: Ulrich Siegmund auf jeden Fall, weil wenn es tatsächlich dieses Szenario wäre, dass es sich nur um einzelne Überläufer handelt, dann wären das ja keine Leute, bei denen man enorme Zugeständnisse
1: machen müsste. Ich meine jetzt als formelle Koalition. Also der Schulze wird weggeputscht, stattdessen sitzt da Sepp Müller oder wer auch immer, irgendein Name, der sich in den nächsten Stunden herauskristallisieren wird. Und die sagen, pass auf, Herr Siegmund, wir machen das mit und wir wollen wenig. Ja, er muss das jetzt, er muss keine großen Kompromisse eingehen beim Thema Migration.
5: Okay. Also,
1: ja. Kann man das der AfD verkaufen? Ja,
5: als offizielle Koalition wird es sehr viel schwieriger, weil die AfD-Wähler nicht so sehr ablehnen wie die CDU. Ich glaube, das kann man schon mit Sicherheit sagen, dass es das Ansehen der CDU innerhalb der AfD-Wählerschaft enorm schlecht ist. Man fühlt sich von dieser Partei absolut verraten. Man hat das Gefühl, diese Partei belügt einen nur und erzählt die Unwahrheit und erzeugt einen Wortbruch nach dem nächsten, und das ist ja auch durch die vielen Wortbrüche von Friedrich Merz sehr angeheizt worden. Also ich glaube, dass für Ulrich Siegmund dieses Szenario, er löst einige Überläufer aus der CDU heraus, wiederum sehr viel wünschenswerter ist, als wenn die CDU tatsächlich sagen würde, wir lösen uns von der Brandmauer. Das heißt, wir sind in der skurrilen Situation, dass sich die CDU-Führung eigentlich einen starken Siegmund wünscht, damit er die absolute Mehrheit holt und man selber aus diesen Fragen raus ist und diese Partei es nicht zerreißt, und gleichzeitig Siegmund sich eher wünscht, dass die CDU sich nicht offiziell von der Brandmauer löst, sondern eher einzelne Leute der Partei, damit er eben nicht offiziell mit der CDU regieren müsste.
1: Wir wollen einmal ganz kurz hören, bevor wir über dieses spannende Thema weitersprechen, wie ist wohl die Stimmung bei der CDU? Ich kann mir vorstellen, gedrückt, aber einer weiß es sicher, und das ist unser lieber Kollege Julius Böhm, der ist in Magdeburg auf der sogenannten Wahlparty der CDU. Guten Abend, Julius. Ich höre, Julius ist noch nicht da. Dann sprechen wir hier also einfach weiter. Herr Herles, Ihre Einschätzung. Sie haben das ja schon in den letzten Tagen auch häufiger intoniert. dass in so einer Situation jetzt auch die AfD bereit sein müsste, nach den üblichen Spielregeln zu einer Koalition. Können Sie sich vorstellen, blau-schwarz, würde Ulrich Siegmund das machen? Formelle Koalition.
3: Eine formelle Koalition wird es nicht geben. Es wird vielleicht eine Mehrheit geben mit, Sie sagen Überläufer, man kann aber auch Brandmauerspringer sagen, fällt mir gutes Wort. Man kann die Leute auch anlocken mit Jobs, ja, da wird eben dann einer Minister oder Staatssekretär. Also da darf man jetzt den Altruismus der Leute, die opfern sich nicht fürs Vaterland, ja, die wollen vor allem ihren eigenen Job nicht opfern. All das spielt eine Rolle, aber es spielt noch was anderes eine Rolle. Es wird einen Druck der Verhältnisse geben. Also nehmen wir ein Beispiel. Die AfD will jetzt möglichst viele Leute abschieben. Gute Absicht. Aber es gibt Gerichte, es gibt Bundesgesetze, die werden mehr abschieben als vorher, gar kein Zweifel. Aber es wird immer noch ein kleiner Prozentsatz bleiben. Ja? Es wird die Migrationswende so von heute auf morgen, Remigration, Sachsen-Anhalt frei von illegalen Asylbewerbern, das wird es nicht geben. Und dann kommt es drauf an. Wie werden die Anhänger der AfD, werden die alles oder nichts verlangen? Werden die glauben, man könne da eine radikale Lösung finden? Nein. Auch die AfD wird feststellen, dass sie sich arrangieren muss mit den Verhältnissen in diesem Land. Dass es ein langer, zäher Kampf ist. Dass es ein Bohren von ganz dicken Brettern sein wird. Das ist einfach Realität.
1: Wir wollen jetzt einmal schauen, wie Alice Weidel das sieht, die Parteivorsitzende der AfD, wie die das Wahlergebnis interpretiert. Das hat sie vor wenigen Momenten gesagt.
6: Das ist ein historisches Ergebnis, was wir eingefahren haben. Das ist das Beste. Und mal schauen, was der Abend noch bringt. Also da sind ja die 45% auch noch drin, 44% bis 44,5% jetzt gerade in der 18 Uhr Prognose. Das ist ein historisches Ergebnis und es ist ein ganz klarer Regierungsauftrag.
7: Das ist interessant, dass Sie das sagen, denn es gab im Vorfeld ein bisschen Unsicherheit. Ihr Spitzenkandidat Ulrich Siegmund hat sehr deutlich gemacht, dass er nur dann regieren will, wenn es für eine Alleinregierung reicht. Das wissen wir jetzt noch nicht. Sie sind nah dran. Es könnte drüber landen oder auch drunter. Sie möchten aber auf jeden Fall regieren, so oder so.
6: Die stärkste Partei hat immer den Auftrag, eine Regierung zu bilden. Und Herr Siegmund hat auch immer gesagt, dass wir Gespräche anbieten. Unsere Hand ist immer ausgestreckt, um gute Positionen für ein gutes Deutschland und vor allen Dingen hier für ein gutes Sachsen-Anhalt auch mit durchsetzen zu können. Wer es letztendlich macht, vielleicht auch durch eine Tolerierung oder durch eine Koalition, das wird sich einfach noch zeigen.
1: Also Alice Weidel ruft den Regierungsauftrag aus, der es ja nun auch eindeutig und objektiv genauso ist. Aber damit geht ja in der manchmal etwas verklausulierten Sprache der Politik durchaus auch eine Erwartungshaltung einher. Nämlich, dass es nicht nur diesen Auftrag gibt, sondern dass am Ende dann auch regiert wird von der AfD im ersten Bundesland in Deutschland. Alexander, wie soll Ulrich Siegmund das jetzt anstellen?
2: Ja, das ist ja ganz klar, dass Ulrich Siegmund mit diesen 44% arbeiten muss. Er kann jetzt nicht die beleidigte Diva spielen und sagen, na gut, mir fehlt jetzt halt ein Sitz, mache ich halt Frontalopposition, soll doch der 18%-Loser schauen. In meinen Worten jetzt, dass er irgendwie eine Restrampe zusammenbekommt. Er muss schauen, ist doch so. Er muss schauen, dass die ausgeschränkte Hand auch praktisch wirksam wird. Also ich erwarte jetzt, dass Herr Siegmund als absoluter Wahlsieger sich entweder mit der CDU als Block, also mit der Fraktion, oder mit möglichen Überläufern zusammensetzt. Und dass er sagt, wer mit mir reden will, der ist herzlich eingeladen. Dienstag 10.30 Uhr, ich habe die Tür offen, mal schauen, wer reinläuft. Das würde ich jetzt erwarten, dass man wirklich sagt, ich rede erstmal mit allen, die mit mir reden wollen. Und dann schaue ich mal, ob vielleicht der Fraktionsvorsitzende, der von der CDU kommt, oder ob 3, 4, 5 Verstreute kommen von der CDU, oder ob überhaupt niemand kommt.
3: Das werden aber auch Sachgespräche sein.
2: Ja, klar.
3: Nicht nur um Personen.
2: Klar. Aber er muss ja erstmal. Ja, aber ich finde, es reicht zunächst mal, wenn er die Tür aufmacht. Das muss er machen. Ja. Er muss die Tür aufmachen. Er kann sich nicht verrammeln. Edgy Badge, ein Sitz fehlt. Macht doch jetzt euren Case alleine. Das geht nicht. Regierungsauftrag heißt auch, die Verantwortung, die mit der Mehrheit einhergeht, wahrzunehmen, zumindest versuchen. Und ganz klar ist, die CDU oder Teile der CDU dürfen sich dem nicht sperren. Es wäre ein Hohn auf dieses Wahlergebnis, wenn wir am Schluss einen Nachfolger von Sven Schulze hätten, der mit 18,4%
1: Sven Schulze heißt
2: oder der anders heißt, der sich aber dann mit 18,4% zum Ministerpräsident wählen lässt unter Tolerierung der Linkspartei. Das wäre ein absoluter Hohn.
1: Es stellen sich im deutschen Brandmauerwahnsinn ja jetzt ganz spannende Fragen. Ist eine Sondierung mit der AfD auf Einladung der AfD ein Bruch der Brandmauer? Also nein. Darf die CDU, ja aus deiner Sicht nicht. Aus meiner Sicht auch nicht. Ja. Aber entscheidend ist ja die Frage, wie ist es mit Lars Klingbeils Sicht? Denn der ist ja der Mann, der Friedrich Merz im Schwitzkasten hat. Also wie ist eure Interpretation? Wenn Ulrich Siegmund, das wäre jetzt taktisch der nächste Schritt, einlädt zu Gesprächen, ja, die CDU, weil man sich weltanschaulich dann doch am nächsten ist, hier und da eine Übereinstimmung hat, dürfte man dann als CDUler da eigentlich hingehen? Dürfte die CDU als Fraktion, dürfte die CDU hingehen oder müsste man einfach gucken, wer kommt, ja, so quasi das freistellen, wer will, kann hingehen, wer nicht, dann besser nicht. Was würde das auslösen? Ich glaube, das wird eine ganz spannende Frage. Wenn Ulrich Siegmund jetzt sagt, ja, ich lade hier ein, darf die CDU das eigentlich oder verstößt das gegen den Klingbeilschen Knebelvertrag?
4: Also Regierungen werden zwischen Parteien gebildet und geschlossen und das müsste in diesem Falle auf jeden Fall von Berlin aus zugelassen werden. Also ohne Berlin, ohne die Bundesunion geht da gar nichts.
1: Das heißt, Ralf, wenn ich dich da ganz kurz da einhaken darf, Friedrich Merz muss jetzt entscheiden, darf die CDU in Sachsen-Anhalt an Gesprächen mit Ulrich Siegmund teilnehmen?
4: Das wäre im Prinzip auf den Nenner gebracht, es muss das Go von Berlin geben.
2: Aber das gäbe es doch von Friedrich Merz nicht. Er hat doch gesagt, auf jeder Ebene keine Zusammenarbeit.
4: Ich habe mich abschließend entschlossen, keine anderen Mehrheiten zu suchen.
3: Ja, das sind aber alles das Gerede von vor heute. Ja?
4: Das Problem ist, ich habe ja auch im Wahlkampf und auch schon seit längerem immer wieder, wenn ich mit Unionspolitikern gesprochen habe, selbst in meinen Interviews gesagt, ist eigentlich angesichts der sich dramatisch verändernden Parteienlandschaft Unvereinbarkeitsbeschlüsse, sind die überhaupt noch zeitgemäß? Weil ich dachte, baust du mal eine Brücke, dass die sagen, ja, wir müssen einfach unsere Inhalte. Nein, man hat darauf bestanden, diesen Doppelunvereinbarkeitsbeschluss zu halten und machen wir uns nichts vor. Zur Linken ist man da schon etwas flexibler massiert in den Bundesländern, in Thüringen und Sachsen probt man das schon so ein bisschen. Mit der AfD geht es nach wie vor nicht. Da hat man sich selbst den Rückweg verbaut. Und ich sehe nicht, wie Friedrich Merz da runterkommen konnte. Er müsste jetzt sogar noch jeden im Landesverband in Sachsen-Anhalt parteipolitisch maßregeln, disziplinarisch maßregeln und müsste jetzt eigentlich nochmal seine Brandmauer-Rhetorik bekräftigen oder zurücktreten.
1: Also Schuler sagt, da kommt der Friedrich Merz nicht mehr von runter. Herles sagt, das war alles vor der Wahl, aber was ist jetzt nach der Wahl?
3: Ja, und vor allem aus einem Argument. Die Äquidistanz, also die doppelte Brandmauer zur Linken und zur AfD, die existiert ja schon deshalb nicht mehr, weil es zu einer Koalition CDU und alle anderen wie hat man das in der DDR genannt?
1: Blockparteien,
3: also zu diesen, also eine Blockpartei wird es nicht mehr geben, was dazu mehrheitlich nicht reicht.
4: Man müsste auch dann die parteipolitische intellektuelle Spannkraft im Adenauerhaus haben, mit dem zu erwartenden Anti-Rechts-Wahlkampf von links irgendwie umzugehen, das Ganze strategisch und rhetorisch stark irgendwie zu positionieren, zu flankieren, zu erklären, warum man jetzt aus staatspolitischer Verantwortung, und ich sehe im Augenblick niemanden im Adenauerhaus, der die strategischen Weitblick hätte, der die rhetorischen Fähigkeiten hätte und auch die Bindung in die Partei rein, die auf Linie zu bringen und im Sturm zu halten. Also da ist die Union aus meiner Sicht völlig blank.
5: Ich glaube, dieser Abend ist nicht nur entscheidend für die CDU, sondern was die Brandmauer betrifft, auch für die SPD, weil sich zum ersten Mal ganz klar zeigt, dass die Brandmauer nicht nur die CDU zerstört, sondern der SPD auf Dauer auch die Machtoption nimmt. Sie hat heute Abend nicht mehr die Möglichkeit oder generell nicht die Möglichkeit, der CDU eine Zusammenarbeit wie auch immer mit der AfD zu erlauben. Selbst wenn es nur Sondierungsgespräche sind, wie du es eben vorgeschlagen hast, ginge das nicht. Denn ich möchte nochmal aus dem Koalitionsvertrag zitieren. Die Koalitionspartner schließen auf allen politischen Ebenen jede Zusammenarbeit mit verfassungsfeindlichen, demokratiefeindlichen und rechtsextremen Parteien aus. Dies betrifft im Parlament unter anderem gemeinsame Anträge, Wahlabsprachen oder sonstige Formen der Zusammenarbeit. Also jede Form der Zusammenarbeit auf allen Ebenen muss ausgeschlossen werden. Und wenn die SPD jetzt sagen würde, okay, ihr dürft aber in Sachsen-Anhalt, liebe CDU, mal mit der AfD nur mal so reden, dann wäre das sofort ein Bruch mit dieser Ideologie, die ja innerhalb der SPD-Wählerschaft nicht einfach eine unter vielen Regeln ist, sondern die zentrale Kernidee, um den Faschismus zu verhindern. Ich meine, wir haben vorhin die Omas gegen rechts gesehen, die haben Angst vor dem neuen Holocaust, wenn die AfD an die Macht kommt. Das ist ja was, was tief in deren ganzer Seele, in deren ganzen geistigen Mindset verankert ist. Von dem kann man sich nicht so lösen. Gleichzeitig gibt es das Problem, dass man mit dieser Brandmauer die Union wirklich zu Tode geknechtet hat. Also die Union ist einfach so schwach geworden, dadurch, dass sie nicht mit der AfD zusammenarbeiten durfte, dass sie sich immer an die linken Parteien wenden musste, dass sie davor steht, nicht mehr zu existieren. Und das kann die SPD, die ja selbst keine großen Koalitionspartner mehr hat, die selbst bei 12% steht, sich auf Dauer auch nicht leisten. Und wenn die Union jetzt immer schwächer wird und in diesem internen Machtkampf zerrissen wird, dann ist das für die SPD ja auch eine schwierige Situation, weil sie einen stabilen Koalitionspartner verliert. Sie kann natürlich darauf setzen, jetzt zu sagen, ach, wenn die noch geschwächt sind, dann können wir ihnen noch mehr abbringen. Aber das wird ja auf Dauer auch nicht funktionieren.
1: Wir schalten jetzt einmal zu Deutschlands trübseligster Party. Das ist die Wahlparty der CDU. Und da steht jetzt Julius Böhm und kann uns berichten. Oh, da ist aber noch gut was los. Julius, guten Abend nach Magdeburg. Was spricht man bei der CDU? Wie soll es nur weitergehen?
8: Ja, es ist noch ein bisschen was los, aber es hat von der Wahlparty die Stimmung sich eher geändert in Richtung eines, bei mir zu Hause sagt man Tröster, anderswo sagt man Leichenschmaus. Es ist das Treffen nach der Beerdigung, wenn es dann Würstchen, was zu essen und doch noch ein Bierchen, Kaffee und Kuchen gibt, wo man dann nach dem zweiten Bierchen so langsam nach der traurigen Stimmung ins Gelächter kommt, sich über alte Geschichten austauscht und versucht zu vergessen, was man da gerade erlebt hat. So ein bisschen ist die Stimmung hier, die CDU in der ersten Reihe stand vor dem Plakat, vor der Leinwand, wo das ZDF lief und die Balken nach oben geschossen sind in der ersten Reihe. Didi Hallervorden neben den Größen hier der Sachsen-Anhalt-CDU. Leider ist der CDU-Balken nicht allzu weit nach oben geschossen und dann war die Gesichter ziemlich lang und der sonst übliche eingepreiste Merkel-Applaus in der CDU nicht zu hören. Erst als dann Sven Schulte nach so 10 Minuten kurz hier auf die Bühne gekommen ist, gab es diesen pflichtschuldigen, aber dann doch kurzen Applaus für Sven Schulte, der gesagt hat, dass das Ergebnis logischerweise niemanden zufriedenstellen kann und man jetzt die Schlüsse daraus ziehen muss. Danach ist er wieder abgehauen Richtung Messegelände, wo der Landtag seine Veranstaltung abgehalten hatte, wo auch die anderen Fernsehstudios ihre Bereiche aufgebaut hatten. Aber hier ist die Stimmung, wie gesagt, es erinnert an einen Tröster traurigerweise. Wenig Positives, wenig Aufbruchstimmung und aus wenig könnte eigentlich auch noch gar nichts werden.
1: Lieber Julius, wir sprechen hier die ganze Zeit über das spannende Thema Überläufer. Also machen CDU-Abgeordnete rüber zur AfD, um Ulrich Siegmund die notwendigen Sitze zu verschaffen, wenn er sie denn nicht aus eigener Kraft hat. Was hörst du darüber an dem Abend? Ist das ein Tuschelthema bei der CDU?
8: Es gibt diese Gerüchte, aber es hat sich noch niemand aus der Deckung gewagt. Wir haben ja schon über das Papier der Jungen Union hier in Sachsen-Anhalt gesprochen, die ganz klare Konsequenzen zumindest mal in Richtung Vorsitzenden, in Richtung Sven Schulze verlangen, einen Rücktritt des Vorsitzenden, einen Konsequenzen ziehen, wie man in der Politik sagt. Außerdem hat uns die Landtagsabgeordnete Eva Fechter das gleich auch am Newsmikrofon erzählt. Da haben wir auch einen O-Ton aufgenommen, die dasselbe sagt, nach diesem katastrophalen Ergebnis braucht es eben Konsequenzen von der Parteispitze hier, von der Landespartei. Aber es hat ihn noch niemand aus der Deckung gewagt, der eben einer von diesen sein könnte, die rübermachen, die der AfD zur Mehrheit im Parlament verhelfen, denn im Augenblick sieht es ja nach einer Pattsituation im Landtag von Magdeburg aus. Je nachdem, was jetzt noch ausgezählt wird, je nachdem, was auch an Ausgleichsmandaten kommt durch Direktwahlstimmen und dann überschüssige Anteile im Parlament. Aber wie gesagt, gemeldet hat sich bisher noch niemand. Getuschelt wird aber sehr wohl und alle einen, auf den alle schauen, der, ich schätze jetzt mal 1,95 große Sepp Müller, der hat sich noch gar nicht geäußert. Alle Journalisten wollen gerne mit ihm sprechen. Er wimmelt sie seit nun mehr als 90 Minuten alle ab. Er hat nur getwittert, Katastrophe, Ausrufezeichen. Er war derjenige, der die sogenannte Äquidistanz zu AfD und Linkspartei hergestellt hat. Damit Sven Schulze de facto handlungsunfähig machen würde, weil es dann keine Mehrheit für die CDU gäbe. Wie gesagt, Katastrophe. Aber auch er hat sich darüber hinaus noch nicht öffentlich geäußert. Tigert noch hier durchs Maritimhotel, durch diesen 80er-Jahre-Saal, der auch so ein bisschen symbolisch für die CDU stehen könnte. Aber auch er hat sich noch nicht öffentlich explizit geäußert.
1: Lieber Julius, vielen Dank für diese ersten Einschätzungen nach Magdeburg. Wir sind wieder zurück im Spiegel und warten hier noch auf die nächste Hochrechnung. Beim ZDF ist sie jetzt gerade aufgeflackert. Ich lese einmal vor, wie da die Zahlen sind. Diese Hochrechnung ist von 19.54 Uhr. Die CDU schafft es noch ein bisschen nach unten auf 18,3. Die AfD verharrt bei 44,4. Die Linke steht bei 9,2. Die SPD bei 8,6. FDP weiter raus mit 2,4. Die Grünen 8,4. Und ich würde sagen, das geht langsam in Richtung einer Festlegung bei den Kollegen vom ZDF. Dort ist das BSW mit 4,8% weiter raus. Heißt für die Sitzverteilung 83 Sitze derzeit. Mehrheit liegt bei 42 Sitzen. Die AfD hat 41 Sitze. Also es fehlt genau einer, der rübermacht von der CDU. Und wir warten hier, um gemeinsam mit unseren Zuschauern, immer noch über 100.000 Zuschauer übrigens, ist einfach ein überragender historischer Abend für Medien Deutschland und auch für uns hier im Studio. Wir warten hier gemeinsam auf die letzte Hochrechnung, die wir hier in dieser Sendung noch miteinander besprechen werden. Und das ist die 20 Uhr oder kurz nach 20 Uhr Hochrechnung im Rahmen der ARD Tagesschau. Da wird es dann eben spannend zu sehen sein, tut sich noch was an den Ergebnissen, besonders beim BSW. Die stehen immer noch bei 5,0. Bei der ARD geht das noch unter die 5, dann wäre Friedrich Merz noch mehr Geschichte, auch bei der ARD. Und Ulrich Siegmund noch näher dran an dieser absoluten Mehrheit, dann eben auch da nur einen einzigen letzten verbliebenen Sitz. Pauline, wir sind weiter bei dem Thema, wer macht rüber? Und uns bleibt im Moment nichts anderes übrig, als zu lesen in den Äußerungen. Aber ich fand es schon bemerkenswert, dass Sven Schulze ja explizit danach gefragt wird und ja definitiv weiß, dass das geplant ist in seinem Laden.
5: Ulrich Siegmund, meinst du?
1: Nein, Sven Schulze.
5: Sven Schulze,
1: Sven
5: ja.
1: Schulze wurde danach gefragt, genau. Ja. Ob er das ausschließen kann. Und ihm blieb nichts anderes mehr übrig, als sagen, er appelliert jetzt.
5: Ja, es ist natürlich auch ein attraktives Angebot für Leute in der CDU. Denn die AfD in Sachsen-Anhalt plant nun mal viele Sachen, die man selber auch jahrelang im Wahlprogramm stehen hatte. Und die man immer noch im Wahlprogramm stehen hat und die man einfach nicht umsetzen kann, wenn man mit den linken Parteien koaliert. Und wir haben halt zusätzlich die Situation, dass dieses Bündnis gegen die AfD ja vereinen würde Linkspartei, SPD und Grüne. Das heißt, man hätte gleich drei linke Partner, mit denen man zusammen Politik machen müsste. Das ist ja, muss man sich ja auch noch mal immer vergegenwärtigen. Was sind die Alternativen? Also Alternative 1 ist, drei linke Partner zu haben, um dann eine Politik zu machen, die man nie versprochen hat, sondern das Gegenteil dessen ist, was man versprochen hat. Oder man hat die Möglichkeit, mit einer Partei, die sich zumindest, was den Spitzenkandidaten betrifft, in Sachsen-Anhalt jetzt nicht besonders radikal präsentiert, sondern sehr eigentlich moderat präsentiert, eine Politik zu machen, die man immer versprochen hat und dann auch noch persönlich als eine Art Brandmauerheld, also Held gegen die Brandmauer, in die Geschichtsbücher einzugehen. Denn die wissen natürlich auch innerhalb der Unionsfraktion, sie werden große Wellen schlagen mit so einer Entscheidung. Und die Leute, die Lust haben, sich auch zu profilieren, Lust haben, in die Öffentlichkeit zu kommen, und das ist ja bei Politikern durchaus eine verbreitete Tendenz, die nehmen natürlich diese Chance und Gelegenheit auch gerne wahr.
1: Noch einmal ganz kurz eine, ja, dramatische, demografische Analyse. Wer hat hier eigentlich wen gewählt, bevor wir zu der Umfrage kommen? Brutal für die CDU, kann ich schon mal vorwegnehmen. Also, bei den 18- bis 24-Jährigen 5% die CDU, 42% die AfD. Bei den 25- bis 34-Jährigen 6% die CDU, 44% die AfD. Bei den 35- bis 44-Jährigen 9% die CDU, 53% die AfD. 45 bis 49, 14% die CDU, 52% die AfD. Und dann kommen wir zu den etwas älteren Gruppen, 60 bis 69, 21% CDU, 47% die AfD und 70 und älter. Da liegt die CDU noch gleich auf mit der AfD bei 31%.
4: Auch noch gleich auf.
1: Ich glaube, wer auf dieses Ergebnis blickt im Adenauerhaus, der weiß einfach, wir sollten vielleicht mal eine Kooperation mit Greeneisen abschließen, aber demografisch, ja, das ist ja wirklich demografisch, das ist man ja am Ende mit solchen Daten.
4: Es ist uns nicht gelungen, unsere Wahlziele den Bürgern hinreichend klar zu machen, würde ich da sagen.
1: Absolut, aber wirklich dramatisch, also 5, 6, man muss ja sagen, wer auf dem Weg ins Leben ist, wählt dort AfD. Wer den Laden am Laufen hält, wählt AfD. Und wer in Rente ist, wählt in Teilen noch CDU, aber sonst halt einfach so gut wie niemand mehr. Wir blicken jetzt auf die Tagesschau und da kommt jetzt gleich in den nächsten Momenten die nächste Hochrechnung. Und da schalten wir jetzt einmal schnell rüber.
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10: Der Stand der Auszählung und auch der Hochrechnung liegt weit hinter dem zurück, was üblich ist um diese Uhrzeit. Das hat vor allem mit der sehr hohen Wahlbeteiligung zu tun, die auf Mitte 70% gesprungen ist. Deshalb hier die Hochrechnung, aus der wichtige politische Fragen noch nicht abzuleiten sind. Die CDU halbiert sich, 18,2. Die AfD mit dem besten Ergebnis, das irgendeine Partei in den letzten 10 Jahren bei Landtagswahlen geholt hat, 44,4. Linke 9,1, leichte Verluste. SPD ungefähr beim letzten Ergebnis 8,7. Die FDP ist mit 2,3 nicht mehr im Landtag. Die Grünen legen leicht zu, 8,5. BSW 5,0. Und das ist in diesem Fall 50-50, drinnen oder draußen, beides ist möglich. Andere Parteien 3,8. Im Landtag hier in Magdeburg schrumpft die CDU-Fraktion auf 16 Mandate. Die AfD stärkste Kraft 39, Linke 8, SPD 8, Grüne 8 und BSW, wenn sie einziehen, 4 Mandate. Und das ist eine der beiden wichtigen.
1: Also, wie Sie sehen, sehen Sie noch nichts so richtig klar. Wir schauen noch einmal kurz hier auf die aktuellen Zahlen. AfD bleibt bei 39 sitzen, bräuchte aber 42. Bei den Kollegen von der ARD ist das BSW weiter im Landtag, bei den Kollegen vom ZDF nicht. Aber auch da würde es für die AfD noch nicht reichen. Wir haben jetzt also folgende Lage. Ulrich Siegmund gewinnt mit dem stärksten Wahlergebnis irgendeiner Partei in den letzten 10 Jahren eine Landtagswahl. Also in den letzten 10 Jahren hat niemand so ein Ergebnis geholt wie Ulrich Siegmund hier. Aber wie er regieren will, mit wem er regieren will, das bleibt noch offen. Das wird diese Nacht vielleicht noch zeigen, vielleicht aber auch nicht. Vielleicht wird es da im Ergebnis keine Klarheit geben. Ich denke, ebenso klar ist, Sven Schulze wird mit seinen 18,5% kein linkes Bündnis gegen die AfD mehr zusammengezimmert bekommen. Das ist inzwischen vollkommen eindeutig, da ist die Gegenbewegung viel zu stark. Wir werden also den Abend jetzt so langsam beschließen mit einer historischen Sendung, mit einer Sendung, die mit all unseren großartigen Zuschauern den Medienwandel, kann man so sagen, sichtbar gemacht hat. Schon über 1 Million Menschen, die diese Sendung geschaut haben, über 100.000 Live-Zuschauer. Und das ist tatsächlich das schönste Kompliment, was uns irgendjemand hier im Studio machen könnte. Und die größte Verpflichtung, jetzt noch einmal all unseren Scharfsinn zusammenzukratzen, Ralf, und eine Prognose zu wagen. Morgen um 6 sind wir wieder hier. Was passiert jetzt bis morgen um 6, wenn wir wieder live sind aus diesem Studio?
4: Also aus meiner Erfahrung als Fatalist mit der Union glaube ich, dass man versucht, einfach alles zusammenzufegen, was noch an restlicher Courage da ist und irgendwo auf Stabilität zu setzen. Ohne uns geht Deutschland den Bach runter und ich bin mir mit Lars Klingbeil sehr einig, dass wir Deutschland auf Kurs halten müssen oder irgendetwas in der Art und Weise. Man wird versuchen, autosuggestiv sich in eine Unersetzbarkeitspose hineinzubegeben und erstmal alles festzuhalten, was man hat. Die Aussichten für die Union sind nicht besonders rosig. Es gibt eigentlich nichts zu gewinnen für die Union, weder im Bund noch im Land Sachsen-Anhalt. Der nächste Wahlkampf steht bevor. Wir haben eine Haushaltswoche. Im Haushalt sind wir auch noch nicht einig. Völlig vergessen an diesem Wahlabend sind eigentlich die unerledigten Reformen. Projekte, die jetzt im Herbst angeschoben werden sollten. Und ein kleiner Nebenaspekt, es ist ja irgendwie auch eine Tragik der Geschichte, dass das BSW permanent an Stimmenbruchteilen scheitert und jedes Mal Zünglein an der Waage für Regierungsfähigkeit gewesen wäre. Im Bund wäre diese Koalition so nicht zustande gekommen, wenn das BSW drin gewesen wäre. Da läuft ja noch das Verfahren und in Sachsen-Anhalt sieht es nach jetzigem Stand ganz so aus, als ob auch da das BSW das Wahlergebnis maßgeblich beeindrucken wollte. Und so viel Eigenwerbung möchte ich dann doch noch machen. Wer wissen will, warum die Parteien die Wähler verloren haben, der kann es bei mir nachlesen. Ich habe es schon relativ früh gesagt, aber auf mich hört ja keiner.
1: Keiner wollte auf dich hören.
4: Populisten,
1: wir hören so gerne hier auf dich, Ralf. Lieber Wolfgang Herles, es stehen uns ja spannende Wochen mit Sicherheit bevor, aber besonders spannende Stunden, 48 Stunden. Morgen treten die Gremien zur Pressekonferenz in Berlin. Friedrich Merz wird vor die Medien treten. Lars Klingbeil natürlich auch. Was meinen Sie, werden wir morgen mit einer Sitzmehrheit für Ulrich Siegmund aufwachen?
3: Ich glaube ja. Ich glaube nicht, dass der BSW das noch schafft. Bin mir relativ sicher. Ist ein Gefühl. Aber je leichter es Siegmund fällt, eine Regierung zu bilden, desto erleichterter wird die CDU sein bei allem Unglück. Ich nehme an, dass schon einige Kerzen im Dom von Magdeburg brennen, gestiftet von Christdemokraten, die doch nur hoffen, dass die AfD endlich zeigen können wird, dass sie auch nur mit Wasser kocht.
4: Ich dachte schon, hier ruht die Union. Aber das
1: Alexander Kistler.
3: Die legen sich mit Otto dem Ersten in den Sarkophag.
1: Deine Prognose für die nächsten 48 Stunden?
2: Naja, zum einen muss man sagen, der Absturz der CDU hat sich beschleunigt. Der Absturz der Union nimmt dramatische Züge an. Die letzte Umfrage ist mehr als halbiert. Letzte Hochrechnung 18,2 nur noch für die CDU. 18,2. Da ist wirklich, der Boden ist die Nulllinie. Die Union ist auf dem Weg zur Nulllinie, auf dem Weg zum Nullpunkt im Parteiensystem. Wenn wir die letzte Umfrage nehmen, der ARD, die letzte Hochrechnung, Pardau, dann standen dort 39 Sitze. Laut Hochrechnung allerdings käme die AfD auf 41 von 42 Wahlkreisen. Dann gäbe es, mein Lieblingswort, Ausgleichs- und Überhangmandate. Und dann wiederum könnte es doch die absolute Mehrheit der Sitze geben für die AfD. Also achtet auf die Wahlkreise. Letzte Prognose, ich kenne 41 von 42 an die AfD. Sollten es vielleicht sogar 42 von 42 sein, dann kann sie logischerweise nicht nur 39 Sitze haben.
1: Alexander, ja? Nimm uns noch einmal ganz kurz mit in diese so spannende Rechnung.
2: Ja.
1: Was ist da mit den Ausgleichs- und Überhangsmandaten, was du da gerade gespottet hast?
5: Und müsste das BSW dann drin sein oder raus sein?
2: Also ich gehe jetzt eher von der Hochrechnung aus von Sachsen-Anhalt, ARD, wo das BSW drin ist und es aufgrund der Teilnahme des BSW 39 Sitze nur gibt.
1: Richtig.
2: Für die AfD. Wenn die AfD 41, das war die letzte Prognose, oder vielleicht sogar 42 Wahlkreise gewönne, müsste sie mehr als 39 Sitze haben. Die 39 Sitze sind allerdings Grundlage dieser Hochrechnung der AfD, mutmaßlich auch des ZDFs. Das heißt, dann kämen auf jeden Fall mindestens nach dieser Hochrechnung der ARD 3 Sitze drauf, weil man müsste ja die Zahl der Wahlkreise haben. Wenn man bei 42 statt 39 Sitzen, die könnte man bruchgenau natürlich nicht ausgleichen. Es würde in der Summe dazu führen, dass der prozentuale Anteil der AfD an der Gesamtzahl der Sitze höher wäre als ohne Ausgleichs- und Überhangmandate, weil man kann ja 0,134 nicht ausgleichen. Man kann ja nur ganze Sitze ausgleichen. Deswegen, wenn es bei dieser Prognose, dieser Hochrechnung bliebe, es allerdings 41 oder 42 Sätze gäbe, würde die Übergangs- und Ausgleichsmandate dazu führen, dass prozentual gesehen der Anteil der AfD an Sitzen höher wäre. Das heißt, die absolute Mehrheit von Herrn Siegmund wäre damit in mehr als nur greifbare Nähe gerückt.
3: Und ohne BSW wäre das sowieso der Fall.
2: Ja, genau. Wenn diese Zahl stimmen.
1: Ja. Robert Habeck ist bei dieser beeindruckenden Rechnung vermutlich längst ausgestiegen. Wir haben es nachvollziehen können und es zeigt umso mehr, es wird noch ein ganz, ganz spannender Abend.
2: Ich könnte eins vielleicht noch sagen, weil wir ihn eben gesehen haben. Man könnte es auch einfach sagen, wie Didi Hallervorden, der hat ja jetzt zig Sketche nach diesem Palim nachgemacht. Also wenn jetzt Hallervorden und sein Sohn noch einen Sketch drehen würden für morgen, dann käme herein der Hallervorden Senior und würde sagen, Palim, ich hätte gerne eine Flasche Volkspartei CDU. Und dann würde sein Sohn sagen, ja, tut mir leid, Volkspartei CDU führen wir nicht.
1: Pauline, so spannende Stunden hinter uns, so spannende Stunden vor uns. Worauf blickst du und vor allem beim Orakel vom Oranienplatz, was ist deine Prognose?
5: Also ein phänomenaler Sieg für die AfD, muss man einfach nochmal denen zugestehen. Es bringt zum ersten Mal ein echtes Enttäuschungspotenzial mit sich, weil die Partei sich jetzt nicht darauf rausreden kann, dass sie ja keine Machtoptionen hat, sondern sie hat jetzt Machtoptionen, selbst wenn die vielleicht nicht so klar sind, wie wenn sie eine absolute Mehrheit bekommen. Aber es wird auf jeden Fall Machtoptionen geben und jetzt müssen sie klug spielen und sie sich auch nehmen. Die CDU steht vor einem inneren Richtungsstreit und vor fast einer Zerreißprobe, muss man sagen. Denn sie wird ganz sicher vor dieser Frage stehen, hilft man der AfD zur absoluten Mehrheit? Und ich rechne damit, dass es zumindest Einzelne geben wird, die das machen wollen. Und dann ist eben die Frage, was passiert auf Bundesebene? Und da haben wir schon die ersten Stimmen gehört. Ich glaube, Tim Klüssendorf war das, der jetzt schon wieder die Rentenreform angezählt hat. Es gibt den Haushalt, wo die Union eine ganz andere Meinung hat. Und wenn man sich dieses gesamte Gefüge anschaut und schaut, wie am Ende diese Koalitionäre mit ihren Nerven sind, wie zum Zerreißen gespannt diese Nerven sind und gleichzeitig wie unsicher die Gesamtverhältnisse sind und dass wir noch Wahlen haben, die in 2 Wochen anstehen, dann kann ich mir nicht vorstellen, dass das alles ruhig vonstatten gehen wird. Ich halte auch die absolute Mehrheit für die AfD noch nicht für ausgeschlossen. Das wird jetzt die Nacht zeigen und wir sind ja morgen früh wieder hier im Studio und dann können wir vielleicht schon klarer sagen, wie diese Wahl ausgegangen ist.
1: Die Frage, die ich mir noch stelle, ist, hat Friedrich Merz eigentlich noch eine funktionsfähige Fraktion im Bundestag? Denn mit dem Ergebnis kann man ja nicht allen Ernstes in eine Haushaltswoche gehen und versuchen, irgendwie zu verhandeln mit der Sozialdemokratie, ohne zu wissen, dass es ein in allen Wahlkreisen, bei allen Landtagswahlen in naher oder fernerer Zukunft einfach komplett zerlegen wird. Also wenn man jetzt versucht, auf diesem Ergebnis, auf der Basis dieses Ergebnisses weiter die Lars-Klingbeil-Geisel-Politik zu betreiben, dann ist ja klar, dass das niemand in seinem Wahlkreis überleben wird. Und dann wissen die alle, okay, die Neuwahlen sind in einem Jahr, in 5 Monaten oder in 2,5, 3 Jahren. Aber danach können wir uns einfach einen neuen Job suchen. Ich glaube, das wird einfach eine ganz, ganz spannende Frage. Es beginnt halt die Haushaltswoche. Kriegt Friedrich Merz auch diese Grundlage überhaupt hin, Ralf, für mit der Bitte um ganz kurze Antwort, kriegt Friedrich Merz im Regierungshandeln noch die Grundlage für alles Regierungshandeln hin, nämlich den Haushalt?
4: Ich bin da sehr, sehr skeptisch. Und wenn ich die gespenstische Ruhe in den Chatgruppen der Union mir angucke, die jetzt gerade herrscht, dann sehe ich da eigentlich so viel Ratlosigkeit, dass ich mir nicht vorstellen kann, dass man morgen einfach so in die nächste Haushaltswoche starten kann.
5: Bärbel Baas ist ja jetzt schon in dem Zustand, dass sie einfach sagt, ich setze nicht um, was beschlossen ist. Also das haben wir ja letzte Woche bei News berichtet, dass es einfach Vereinbarungen gibt, was die Gesundheitsreform betrifft, wo sie sagt, das mache ich so nicht wie vereinbart. Und gleichzeitig haben wir die Unionsleute, die gerade beim Thema Haushalt immer wütender werden innerhalb der Fraktion und sagen, wir können unseren gesamten Haushalt nicht auf Schulden basieren. Also das wird das große nächste Megathema.
1: Wir haben ja oft gesprochen über den 30-20-Kipppunkt. Da wären die bei der Union heute Abend froh, wenn sie den noch hätten. Sie sind jetzt in Sachsen-Anhalt beim 44-18-Kipppunkt, also wirklich ein absolutes Beben. AfD höher als in den Polls vorab, CDU deutlich niedriger als in den Polls vorab, News deutlich höher, als man das jemals auf YouTube gesehen hat. Das ist natürlich für uns das schönste Ergebnis des Abends mit großem, außerordentlichem, tief bewegtem Dank an all unsere Zuschauerinnen und Zuschauer, die dieses Ergebnis auch für uns möglich gemacht haben. News war an diesem Abend der Marktführer in der digitalen Wahlberichterstattung. Das ist einfach atemberaubend. Aber das hält uns nicht auf, morgen gleich weiterzumachen. Pauline Voss und ich werden morgen zusammen mit Ralf Schuler und Alexander Kistler, der moderiert, in eben diesem Studio sitzen und alles analysieren, was bis dann passiert ist. Bis dahin kann ich mich nur bedanken bei Wolfgang Herles mal wieder für all die brillanten Analysen. Schön, dass Sie da waren. Bei Ralf Schuler, der sich jetzt in die WhatsApp-Gruppen begibt und das Ohr aufs Gleis legt, wie man bei Karl May gesagt hätte. Bei Alexander Kistler, herzlichen Dank für deine Einordnung. Bei Pauline, vielen, vielen Dank. Ich freue mich sehr auf morgen früh und vor allem bei Ihnen. Sie haben diese Sendung zu einer historischen Sendung gemacht, an einem Tag, an dem wir gemeinsam Mediengeschichte geschrieben haben. Und morgen früh um 6 Uhr bei News Live machen wir gemeinsam weiter. Herzlichen Dank zur Sonderberichterstattung zu dieser Schicksalswahl in Sachsen-Anhalt. Es war großartig, es hat große Freude gemacht. Ihnen allen einen schönen Abend und bis morgen.

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1: Ich bin Thomas Bleskin. Bei der Landtagswahl in Sachsen-Anhalt hat die AfD ihren Stimmenanteil laut den Hochrechnungen mehr als verdoppelt und liegt mit gut 44% klar vorn. Die CDU von Ministerpräsident Schulze stürzt auf gut 18% ab. Für eine AfD-Alleinregierung reicht das allerdings nicht. Da keine andere Partei mit ihr koalieren will, dürfte die Regierungsbildung schwierig werden. Die Wahlbeteiligung erreichte mit rund 78% einen Rekordwert. Nach mehreren versuchten Sabotageangriffen auf das deutsche Stromnetz sucht die Polizei am Hambacher Forst mit einem Großaufgebot nach dem 48-jährigen Tatverdächtigen. Er soll Bekennerschreiben verschickt haben, die auf Täterwissen hindeuten.
2: Seit Tagen fahndet die Polizei nach dem 48-Jährigen. Sein Fahrzeug wurde am Freitagabend am Hambacher Forst sichergestellt. Darum erhoffen sich die Ermittler zumindest Spuren in dem Waldgebiet. Die Polizei hat mittlerweile auch Fotos des Mannes veröffentlicht und bittet die Bevölkerung um Hinweise. Der Mann aus NRW könnte auch mit dem Fahrrad unterwegs sein. Er hatte in mehreren Bundesländern Gebäude beschossen, die den Strom in der Region verteilen. Innenminister Dobrindt spricht vom Klimaterrorismus eines Einzeltäters. Thomas Bremser, Redaktion.
1: Das deutsche Raumfahrtunternehmen ESA Aerospace hat bei seinem zweiten Testflug 5 Satelliten erfolgreich in die Erdumlaufbahn gebracht. Die Rakete startete in Norwegen und setzte die Satelliten in rund 500 Kilometern Höhe aus.
3: Beim ersten Versuch war nach gerade mal 30 Sekunden Schluss. Diesmal schaffte es die 28 Meter hohe Rakete bis ins All. An Bord 5 wissenschaftliche Satelliten und ein Experiment. Für Europa ist das mehr als nur ein Raumfahrterfolg. Viele europäische Satelliten fliegen bisher mit US-Raketen ins All. Diese Abhängigkeit soll verkleinert werden und weitere Raketen starten. ESA Aerospace-Chef Metzler sagt, Europa habe jetzt einen eigenen Zugang zum Weltraum. Kanzler Merz spricht sogar vom Beginn einer neuen Ära. Zoe Tassovali, Nachrichtenredaktion.
1: Zum Sportfußball. Der FC Augsburg ist erstmals in seiner Vereinsgeschichte Tabellenführer der Fußball-Bundesliga. Die Mannschaft gewann bei Eintracht Frankfurt mit 4:1 und holte damit den zweiten Sieg im zweiten Saisonspiel. Frankfurt war früh durch Burkhardt in Führung gegangen, Augsburg drehte die Partie aber nach der Pause mit 4 Treffern. Die Eintracht wartet dagegen weiter auf den ersten Ligasieg der Saison.
0: Soweit das Neueste. 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
1: Zum Wetter, die aktuelle Vorhersage des Deutschen Wetterdienstes. Insgesamt freundlich, dichtere Wolkenfelder ziehen nur im Nordosten durch, bei Höchsttemperaturen zwischen 19 Grad an den Küsten und 29 Grad im Südwesten. Zum Start in die neue Woche kann es dann vor allem im Süden und in der Mitte einige kurze Regenschauer geben, bei dann 20 bis 33 Grad maximal, mit den höchsten Werten am Oberrhein.
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1: Ich bin Ursula Winkler. Bei der Landtagswahl in Sachsen-Anhalt liegt die AfD mit Spitzenkandidat Ulrich Siegmund mit weitem Abstand vorn. Nach den Hochrechnungen von ARD und ZDF landet die CDU von Ministerpräsident Sven Schulze mit massiven Verlusten auf Platz 2. Die AfD sieht den Auftrag zur Regierungsbildung bei sich.
2: Für eine Alleinregierung der AfD reicht es laut Hochrechnungen allerdings nicht, obwohl sie ihren Stimmanteil im Vergleich zur letzten Wahl mehr als verdoppelt hat. Und die anderen Parteien wollen mit der AfD nicht zusammenarbeiten. Das macht die Bildung einer neuen Landesregierung extrem schwierig, zumal der Einzug des BSW in den Landtag noch auf der Kippe steht. Hier in Berlin hat das Wahlergebnis eine Schockstarre ausgelöst. Es gibt eine Menge aufzuarbeiten. Unklar ist auch, was das Wahlbeben für die schwarz-rote Koalition im Bund bedeutet. David Riemer, Berlin.
1: In 2 Wochen, am 20. September, folgen 2 weitere Landtagswahlen in Ostdeutschland, in Mecklenburg-Vorpommern und im Land Berlin. In Thüringen haben mehrere Ex-Mitglieder des BSW eine neue Partei gegründet. Sie heißt Thüringen gerecht. Zur Vorsitzenden wurde die ehemalige BSW-Landeschefin Katja Wolf gewählt.
3: Nach einem Dauerkrach mit Parteigründerin Sarah Wagenknecht haben fast alle BSW-Abgeordneten in Thüringen die Partei verlassen. Dass sie so schnell eine neue gründen, war eigentlich nicht geplant. Die Parteigründung sei spontan passiert, hieß es. Die Abgeordneten wollen die Koalition aus CDU, SPD und BSW weiter unterstützen. So würde sich an den Mehrheitsverhältnissen nicht viel ändern. Dennoch will die AfD einen Antrag auf Neuwahlen stellen. Dafür wäre im Landtag dann eine Zweidrittelmehrheit nötig. Thomas Bleskin, Nachrichtenredaktion.
1: Die Polizei hat ihre groß angelegte Suche nach dem Verdächtigen hinter versuchten Sabotageangriffen auf das deutsche Stromnetz am Hambacher Forst ohne Ergebnis beendet. Nach Angaben der Kölner Polizei wurden weder der 48-Jährige noch Hinweise auf ihn gefunden. Die Fahndung werde aber fortgesetzt. Wegen der Sabotageaktionen wird seit Tagen nach dem Tatverdächtigen gesucht. Der Mann soll Bekennerschreiben verschickt haben, die nach Einschätzung von Bundesinnenminister Dobrindt auf Täterwissen hindeuten. Zum Fußball. Der FC Augsburg ist erstmals in seiner Vereinsgeschichte Tabellenführer der Bundesliga. Die Schwaben gewannen bei Eintracht Frankfurt mit 4:1 und holten damit den 2. Sieg im 2. Saisonspiel. Davor verlor der Hamburger SV gegen Mainz 05 mit 0:5.
0: Soweit das Neueste. 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
1: Zum Wetter, die aktuelle Vorhersage des Deutschen Wetterdienstes. In der Südosthälfte ist es oft klar und meist trocken, ansonsten ist es eher regnerisch. Die Temperaturen sinken auf 16 bis kühle 5 Grad. Tagsüber bleibt es verbreitet bewölkt und oft nass. Im Süden lässt sich aber auch die Sonne aufblicken. Die Werte steigen bis 21 Grad auf Usedom und bis 33 Grad am Oberrhein. Am Dienstag wird es vom Schwarzwald bis nach Sachsen oft sonnig. In der Nordwesthälfte bleibt es dagegen bewölkt und regnerisch. Im Süden gibt es nochmal Höchstwerte bis 33 Grad. Ansonsten maximal 29 Grad.
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1: Ich bin Ursula Winkler. Bei der Landtagswahl in Sachsen-Anhalt liegt die AfD nach den ersten Hochrechnungen von ARD und ZDF deutlich vorn. Die Partei von Spitzenkandidat Ulrich Siegmund kann ihr Ergebnis mehr als verdoppeln. Auf Platz 2 steht die CDU von Ministerpräsident Sven Schulze, die dramatische Verluste verbuchen muss.
2: Ja, hier bei der CDU-Wahlkampfparty war einfach Stille, als die Prognose um 18 Uhr kam. Unfassbare Stille. Also so schlecht hat die CDU in Sachsen-Anhalt noch nie abgeschnitten. Und damit hätte hier auch keiner gerechnet. Neben mir sagten Parteimitglieder, das ist Wahnsinn, ich bin einfach in Schockstarre. Und es gibt jetzt auch die ersten Rücktrittsforderungen an den bisherigen Parteichef und Ministerpräsidenten in Sachsen-Anhalt, Sven Schulze. Eine ehemalige CDU-Ministerin sagte mir, es brauche jetzt einen Neuanfang in der CDU. Aus Magdeburg, Simon Krämer.
1: Nach der Landtagswahl in Sachsen-Anhalt hat es in mehreren deutschen Städten Proteste gegen die AfD gegeben. In Frankfurt am Main demonstrierten nach Polizeiangaben rund 2500 Menschen dafür, ein Verbotsverfahren gegen den klaren Wahlsieger AfD zu prüfen. Auch in Berlin gingen am Abend hunderte Menschen mit ähnlichen Forderungen auf die Straße. Auch etwa in Mainz wurde deswegen demonstriert. Der ukrainische Präsident Zelensky ist wenig optimistisch über die Aussichten auf einen baldigen Frieden. Das sagte er nach seinen Gesprächen mit Vertretern der USA und Europas. Es sehe danach aus, dass sich der Krieg bis zum Winter ziehe, sagte Zelensky in Kiew.
3: Erstmals waren die US-Vermittler in Kiew. Die Gespräche seien auch äußerst inhaltsvoll gewesen, sagt Präsident Zelensky. Konkrete Ergebnisse gab es aber nicht. Die Ukraine, Europa und Amerika würden sich in Kürze wieder treffen. Die US-Seite wünscht sich auch wieder direkte Gespräche zwischen Russland und der Ukraine. Doch ob die in absehbarer Zeit auf höchster Ebene stattfinden, ist mehr als fraglich. Die US-Vermittler hatten zuvor 3 Stunden mit Russlands Präsident Putin gesprochen. Thomas Bremser, Nachrichtenredaktion.
1: Zum Fußball. Der FC Augsburg ist erstmals in seiner Vereinsgeschichte Tabellenführer der Bundesliga. Die Schwaben gewannen bei Eintracht Frankfurt mit 4:1 und holten damit den 2. Sieg im 2. Saisonspiel. Davor verlor der Hamburger SV gegen Mainz 05 mit 0:5. In der 2. Liga hat Hertha BSC die Tabellenspitze übernommen mit einem 2:1 gegen Magdeburg. Osnabrück besiegte Braunschweig mit 3:1 und Heidenheim gewann mit 1:0 gegen Greuther Fürth.
0: Soweit das Neueste. 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
1: Zum Wetter die aktuelle Vorhersage des Deutschen Wetterdienstes. In der Südosthälfte ist es oft klar und meist trocken, ansonsten ist es eher regnerisch. Die Temperaturen sinken auf 16 bis kühle 5 Grad. Tagsüber bleibt es verbreitet bewölkt und oft nass. Im Süden lässt sich aber auch die Sonne oft blicken. Die Werte steigen bis 21 Grad auf Usedom und bis 33 Grad am Oberrhein. Am Dienstag wird es vom Schwarzwald bis nach Sachsen oft sonnig. In der Nordwesthälfte bleibt es dagegen bewölkt und regnerisch. Im Süden gibt es nochmal Höchstwerte bis 33 Grad. Ansonsten maximal 29 Grad.
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1: Ich bin Ursula Winkler. Bei der Landtagswahl in Sachsen-Anhalt liegt die AfD nach den ersten Hochrechnungen von ARD und ZDF deutlich vorn. Die Partei von Spitzenkandidat Ulrich Siegmund kann ihr Ergebnis mehr als verdoppeln. Auf Platz 2 steht die CDU von Ministerpräsident Sven Schulze, die dramatische Verluste verbuchen muss. Die SPD bleibt wohl unter 10%. Der SPD-Parteivorsitzende Klingbeil sprach im ZDF von einer Zäsur.
2: Dieses Ergebnis ist auch ein Signal an Berlin. Das ist ein Grund, auch nachzudenken über Politik hier in Berlin, über den Reformkurs der Bundesregierung. Und seien Sie sicher, das werden wir auch tun.
1: Vizekanzler Klingbeil im ZDF. Der russische Außenminister Lavrov hat mit deutlichen Worten auf Vorwürfe aus Deutschland reagiert, hinter dem versuchten Sprengstoffanschlag am Flughafen Leipzig zu stecken. Das sei der Beginn eines echten Krieges, sagte Lavrov dem russischen Staatsfernsehen. Auch die Bundesregierung verschärft den Ton gegenüber Russland. Innenminister Dobrindt rechnet laut Bild am Sonntag damit, dass solche Attacken zunehmen werden.
3: Dobrindt will deshalb vor allem die Abwehr hochfahren. Die neue Drohneneinheit der Bundespolizei soll bis Jahresende von 70 auf 300 Kräfte wachsen. Außerdem sollen Stromanbieter oder Wasserwerke künftig selbst Drohnen abwehren dürfen. Gegen Hacker arbeitet das Ministerium an einem digitalen Schutzschild. Kanzler Merz spricht nach dem Drohnenvorfall eine klare Warnung an Moskau aus und sagt, Deutschland sei fest entschlossen, sich zu verteidigen. Russland weist die Vorwürfe weiter zurück. Der russische Botschafter sagt, sein Land wolle keinen Krieg mit Deutschland oder der NATO. Zoe Tassovali, Nachrichtenredaktion.
1: Bei einem Flugzeugabsturz im hessischen Firnheim sind 2 Männer gestorben. Eine Frau und ein Kleinkind wurden schwer verletzt in ein Krankenhaus gebracht. Laut Polizei stürzte das Kleinflugzeug aus bisher ungeklärter Ursache im Anflug auf einen Flugplatz im baden-württembergischen Weinheim ab. Dort hatte ein Luftsport-Sommerfest stattgefunden. Zum Fußball. Der FC Augsburg ist erstmals in seiner Vereinsgeschichte Tabellenführer der Bundesliga. Die Schwaben gewannen bei Eintracht Frankfurt mit 4:1 und holten damit den 2. Sieg im 2. Saisonspiel. Davor verlor der Hamburger SV gegen Mainz 05 mit 0:5.
0: Soweit das Neueste. 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
1: Zum Wetter, die aktuelle Vorhersage des Deutschen Wetterdienstes. In der Südosthälfte ist es oft klar und meist trocken, ansonsten ist es eher regnerisch. Die Temperaturen sinken auf 16 bis kühle 5 Grad. Tagsüber bleibt es verbreitet bewölkt und oft nass. Im Süden lässt sich aber auch die Sonne aufblicken. Die Werte steigen bis 21 Grad auf Usedom und bis 33 Grad am Oberrhein. Am Dienstag wird es vom Schwarzwald bis nach Sachsen oft sonnig. In der Nordwesthälfte bleibt es dagegen bewölkt und regnerisch. Im Süden gibt es nochmal Höchstwerte bis 33 Grad. Ansonsten maximal 29 Grad.
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1: Ich bin Ursula Winkler. Bei der Landtagswahl in Sachsen-Anhalt liegt die AfD mit Spitzenkandidat Ulrich Siegmund mit weitem Abstand vorn. Nach den Hochrechnungen von ARD und ZDF landet die CDU von Ministerpräsident Sven Schulze mit massiven Verlusten auf Platz 2. Die AfD sieht den Auftrag zur Regierungsbildung bei sich.
2: Für eine Alleinregierung der AfD reicht es laut Hochrechnungen allerdings nicht, obwohl sie ihren Stimmanteil im Vergleich zur letzten Wahl mehr als verdoppelt hat. Und die anderen Parteien wollen mit der AfD nicht zusammenarbeiten. Das macht die Bildung einer neuen Landesregierung extrem schwierig. Hier in Berlin hat das Wahlergebnis eine Schockstarre ausgelöst. Es gibt eine Menge aufzuarbeiten. Unklar ist auch, was das Wahlbeben für die schwarz-rote Koalition im Bund bedeutet. David Riemer, Berlin.
1: Von einer Spontangründung ist die Rede. 2 Tage nach ihrem Austritt aus dem BSW in Thüringen haben Ex-Mitglieder eine neue Partei mit dem Namen Thüringen gerecht gegründet. Zur Vorsitzenden wurde die ehemalige BSW-Landeschefin, Finanzministerin und Vizeministerpräsidentin Wolf gewählt, wie Gründungsmitglieder in Erfurt mitteilten. Hintergrund ist, dass die ausgetretenen BSWler weiter die Regierung von CDU-Ministerpräsident Vogt stützen wollen. Die einzige Brombeer-Koalition aus CDU, BSW und SPD in Deutschland geriet mit dem Fall des BSW in eine Krise. FIFA-Präsident Infantino will sich im kommenden Jahr zur Wiederwahl stellen, das bestätigte eine Sprecherin des Weltfußballverbands. Infantino steht wegen inzwischen zurückgezogener Investorenpläne massiv unter Druck.
3: Der FIFA-Boss steckt aktuell in der größten Krise seiner Ära. Dass er Teile der WM an Investoren verkaufen wollte, hat für Entrüstung gesorgt in der Fußballwelt. Der Europäische Fußballverband bereitet deshalb sogar ein Strafverfahren vor und will die Wiederwahl Infantinos verhindern. Allerdings gibt es noch keinen Gegenkandidaten. Die Bewerbungsfrist hierfür läuft bis Mitte November. Infantino ist sich keiner Schuld bewusst. Der Schweizer spricht von einer Verleumdungskampagne aus Europa. Thomas Bremser, Sportredaktion.
1: Und wir bleiben beim Fußball. Der FC Augsburg ist erstmals in seiner Vereinsgeschichte Tabellenführer der Bundesliga. Die Schwaben gewannen bei Eintracht Frankfurt mit 4:1 und holten damit den 2. Sieg im 2. Saisonspiel. Davor verlor der Hamburger SV gegen Mainz 05 mit 0:5.
0: Soweit das Neueste. 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
1: Zum Wetter, die aktuelle Vorhersage des Deutschen Wetterdienstes. In der Südosthälfte ist es oft klar und meist trocken, ansonsten ist es eher regnerisch. Die Temperaturen sinken auf 16 bis kühle 5 Grad. Tagsüber bleibt es verbreitet bewölkt und oft nass, im Süden lässt sich aber auch die Sonne aufblicken. Die Werte steigen bis 21 Grad auf Usedom und bis 33 Grad am Oberrhein. Am Dienstag wird es vom Schwarzwald bis nach Sachsen oft sonnig, in der Nordwesthälfte bleibt es dagegen bewölkt und regnerisch. Im Süden gibt es nochmal Höchstwerte bis 33 Grad, ansonsten maximal 29 Grad.
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1: Ich bin Ursula Winkler. Bei der Landtagswahl in Sachsen-Anhalt liegt die AfD nach den ersten Hochrechnungen von ARD und ZDF deutlich vorn. Die Partei von Spitzenkandidat Ulrich Siegmund kann ihr Ergebnis mehr als verdoppeln. Auf Platz 2 steht die CDU von Ministerpräsident Sven Schulze, die dramatische Verluste verbuchen muss.
2: Ja, hier bei der CDU-Wahlkampfparty war einfach Stille, als die Prognose um 18 Uhr kam. Unfassbare Stille. Also so schlecht hat die CDU in Sachsen-Anhalt noch nie abgeschnitten. Und damit hätte hier auch keiner gerechnet. Neben mir sagten Parteimitglieder, das ist Wahnsinn, ich bin einfach in Schockstarre. Und es gibt jetzt auch die ersten Rücktrittsforderungen an den bisherigen Parteichef.